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1: Genau, hier ist das Freie Radio Kassel mit dem Nachtprogramm. Und heute Nacht gibt es bis morgen früh um 8 Uhr Musik von Franz Josef Degenhardt, dem großen Politbarden der letzten Jahre und Jahrzehnte. Und wir haben eben eine seiner politischsten Platten gehört aus dem Jahr 73. Das Album Kommt an den Tisch unter Pflaumenbäumen. Damals eine Platte, die, wie gesagt, sehr politisch war und sehr klare Ansagen auch enthielt. Und die politische und gesellschaftliche Situation der damaligen Zeit aus Sicht natürlich von Franz Josef Degenhardt dokumentiert hat. Wir gehen hier in der Geschichte von Degenhardt nochmal ein bisschen zurück. Wir wollen nochmal an den Anfang seiner Karriere gehen. Und ich habe ja vorhin schon erzählt, dass er dann irgendwann so ab 1968 ungefähr sehr politisch und sehr explizit politisch wurde. Und vorher, in den frühen Jahren, da war das eigentlich noch gar nicht so der Fall, sondern er hat eigentlich eine etwas andere Agenda sozusagen gehabt als Liedermacher. Die erste LP von ihm, die kam raus im Jahre 1963 schon. Und die hieß zunächst Zwischen 0 Uhr 0 und Mitternacht, ist aber später umbenannt worden in Rumpelstilzchen. Wir haben ja vorhin ganz zu Beginn unserer langen Nacht vor 3 Stunden oder so schon die Version von Rumpelstilzchen von diesem Song gehört in der Fassung von Andreas Rebers. Und wir werden gleich jetzt hier in diesem Album dann auch die Originalversion von Franz Josef Degenhardt hören. Ja, was war das für Musik damals, die er gemacht hat? Das ist sehr schön, dass bei dem auf dem Cover von dieser LP Rumpelstilzchen beziehungsweise zwischen 0 Uhr 0 und Mitternacht, wie sie damals noch hieß ursprünglich, da ist ein Text von Franz Josef Degenhardt, wo er erklärt und erläutert, wie er dann dazu gekommen ist, überhaupt Musik zu machen und Lieder zu machen. Und da schreibt er, dass er sich nicht als professionellen Liedermacher sieht, weil er einfach professionell was anders gemacht hat. Er war ja, damals habe ich ja gesagt, wissenschaftlicher Mitarbeiter an einem juristischen Institut an der Uni und hatte also anderes zu tun, als nun beruflich Musik zu machen. Und er hat auch geschrieben, er schreibt auch in diesem Text, wie gesagt von 63, dass seine Lieder nun nicht unbedingt eine Tendenz haben oder nicht agitieren sollen oder nicht in irgendeine bestimmte politische Richtung gehen sollen.

Ja, das ist natürlich schon bemerkenswert, wenn man bedenkt, wie es dann 5 Jahre später aussah. Aber in dieser Zeit hat er, das schreibt er auch selber, sogenannte Bänkel-Songs gemacht. Was sind das, Bänkel-Songs? Das ist ja ein Begriff, den man gelegentlich mal hört, wenn man sich mit Musik und mit Musikgeschichte beschäftigt. Das ist eine uralte Tradition. Diese Bänkel-Songs, die gab es schon Jahrhunderte vorher. Das war im Prinzip das, was man dann später als Nachrichtenvermittlung bezeichnet hat. In der Zeit, als es noch keine elektronischen Medien gab und als auch noch nicht jeder Zugang zu Zeitungen hatte, da war es so, dass fahrende Sänger und Geschichtenerzähler übers Land gezogen sind mit ihren Instrumenten, mit Laute oder Leier oder was auch immer und haben in Form von Liedern erzählt, was so los war in der Welt. Also die neuesten, aktuellsten Nachrichten aus der Welt wurden quasi in Lieder gefasst oder in Reime gefasst oder in Geschichten gefasst. Und das wurde dann eben auf den Dörfern erzählt. Da hat man sich dann irgendwie auf dem Marktplatz getroffen und hat dann dem fahrenden Sänger zugehört, der berichtet hat, was denn so alles passiert ist. Und das ist so die Tradition, in der sich auch Degenhardt gesehen hat. Wer vielleicht, ich weiß nicht, wenn einer oder andere von euch möglicherweise den Film Monty Python and the Holy Grail kennt, auf Deutsch hieß der Ritter der Kokosnuss. Da gibt es ja diesen König Artus, der mit seinen Gefährten durchs Land zieht, um den Heiligen Gral zu suchen. Und die haben auch ein Radio dabei. Und dieses Radio, das wird auch immer Radio genannt, das ist tatsächlich ein fahrender Sänger, der dauernd mit dabei ist und immer, wenn irgendwie was Besonderes zu erzählen gibt, dann fängt er an zu singen und berichtet, was gerade so alles passiert ist und was Wichtiges und Mitteilenswertes so alles sich ereignet hat. Also von daher gesehen, eine alte Tradition, in der Degenhardt stand. Gut, im Jahr 63, da gab es dann schon elektronische Medien und auch Zeitungen und so weiter. Das heißt, es war nicht mehr notwendig, nun aus der Welt zu berichten. Aber es sind trotzdem Geschichten, die Degenhardt erzählt. Und zwar Geschichten oft von einfachen Leuten, auch teilweise ältere Geschichten, die schon einige Jahrhunderte alt sind. Und bei Bänkel-Songs war es so, dass es da auch immer eine Mischung aus Schauer und Parodie gab. Das schreibt Degenhardt auch hier in seinen Liner-Notes. Und die Songs hatten meistens sehr einfache Melodien, waren also gut zu behalten, gut zu merken, mit einfachen Harmonien. Und er hat also, wie gesagt, nicht den Anspruch gehabt, da große Kunst zu fabrizieren, sondern es ging darum, Geschichten in Form von Songs zu vermitteln und zu verbreiten. Und hier schreibt er, wenn man will, kann man meine Bänkel-Songs musikalisch als von den europäischen und amerikanischen Folklore beeinflusste Strophenlieder bezeichnen. Also Strophenlieder, die von der amerikanischen Folklore und auch von französischen Chansons beispielsweise beeinflusst waren. Also wie gesagt, noch nicht hochpolitisch, aber natürlich schon durchaus auch zeitgemäß und dem aktuellen, damals aktuellen Zeitgeist quasi entsprechend. Nun denn, hier also in der langen Nacht im Freien Radio Kassel die erste Degenhardt-LP von 1963 mit dem Titel Zwischen 0:00 Uhr und Mitternacht, später dann umbenannt in Rumpelstilzchen. Hier ist das Album. Ich wünsche viel Spaß.

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1: Hier ist genau das Freie Radio Kassel, liebe Freundinnen und Freunde, mit dem Nachtprogramm. Und heute Nacht gibt es Musik von Franz Josef Degenhardt. Eben gehört seine erste LP aus dem Jahr 1963 zwischen 0 Uhr 0 und Mitternacht. Bei späteren Auflagen ist die Platte dann in Rumpelstilzchen umbenannt worden nach diesem Song, den wir ja eben auch gehört haben auf diesem Album. Ja, und diese Platte ist damals auch schon bei einer großen Plattenfirma erschienen. Es war also kein Nischenprodukt für einen kleinen Kreis von Experten, sondern man hat da schon gewisse Hoffnungen reingesetzt und hat möglicherweise auch erkannt und gesehen, dass diese Musik, dieses Liedermachertum durchaus Zukunft hat und dass es durchaus einen Markt dafür gibt. Das kann man sagen. Das hat sich dann später auch tatsächlich als wahr herausgestellt und man hat da auch ordentlich Geld verdient mit den Liedermachern, auch mit Degenhardt, obwohl er eigentlich kein großer Freund des Kapitalismus war, aber da kommen wir vielleicht später noch zu. Wir machen jetzt hier in der langen Degenhardt-Nacht im Freien Radio Kassel, die bis morgen früh um 8 Uhr dauern wird, liebe Freunde, einen kurzen Exkurs. Das müssen wir auf jeden Fall machen, denn wir müssen natürlich jetzt hier auch, wo wir schon bei der Karriere von Degenhardt sind und beim Beginn seiner Karriere, auf ein Ereignis zu sprechen kommen oder auf eine Reihe von Ereignissen, die für die Liedermacher-Szene extrem wichtig waren. Es geht natürlich um die berühmten Burg-Waldeck-Festivals. Zwischen 1964 und 1969 gab es jedes Jahr, ich glaube, soweit ich weiß, immer so um Pfingsten rum, gab es das Festival auf der Burg Waldeck, nicht zu verwechseln mit dem hier in Nordhessen ja wohlbekannten Schloss Waldeck. Nein, die Burg Waldeck, die Burgruine Waldeck, die ist im Hunsrück. Und dort, an dieser Burgruine, dort haben sich ab 1964 Liedermacher getroffen. Leute, die sich der Liedermacher-Szene zugehörig fühlten. Das war natürlich damals in dieser Zeit, man muss ja bedenken, ich habe das vorhin schon erzählt, wir befinden uns immer noch so in der Restaurationszeit. Adenauer ist gerade mal ein Jahr vorher, im Jahr 63, zurückgetreten. Und das Land war immer noch in dieser Agonie, in dieser Zeit, als es dann auch so ein bisschen, so wirklich nur noch um die Wirtschaft ging und um möglichst viel Geld zu verdienen und so weiter. Und als man die Geschichte und die Kultur ein klein bisschen beiseite geschoben hat. Und da ging es vor allem auch um die Frage, darf man überhaupt noch in dieser Zeit und nach den Erfahrungen des Dritten Reichs Deutsch singen? Darf man deutsche Texte noch singen? Und vor allem darf man noch deutsche Volksmusik singen? Die alten Volkslieder, die ja von den Nazis teilweise ziemlich übel missbraucht wurden, darf man die noch singen? Es gab damals in dieser Zeit natürlich deutsche Musik, aber das waren alles deutsche Schlager mit diesen ganz dümmlichen Texten. Sagen wir mal, Musik, deutsche Musik mit intelligenten Texten, das war eigentlich die Ausnahme. Und man hat dann damals in dieser Zeit, die ja auch politisch schon geprägt war, durch beispielsweise die Bürgerbewegung gegen die Nachrüstung oder gegen die Aufrüstung, gegen die Bundeswehr, gegen Atomrüstung und so weiter. Da gab es ja schon die ersten Ausläufer dieser Bewegung in den späten 50er Jahren, als man auf die Straße gegangen ist. Die Ostermarschbewegung, Friedensbewegung und so weiter. Das waren schon die ersten Hinweise darauf, dass es dann vielleicht nicht mehr ganz so entspannt weitergehen würde in Deutschland. Und da gab es dann eben auch, wie gesagt, Musiker, die gesagt haben, man kann natürlich die alten Lieder wieder singen, man muss sie halt nur quasi umdeuten. Man hat ja diesen deutschen Liederschatz gehabt aus der Vormärzzeit beispielsweise, aus dem 19. Jahrhundert oder aus der Wandervogelbewegung. Das waren ja alles Lieder, die auch teilweise widerständig waren gegen die Obrigkeit und die man auch wieder quasi hervorholen wollte und die man der aktuellen Zeit anpassen wollte. Und das ist unter anderem eben bei diesen Festivals auf der Burg Waldeck passiert. Und jemand wie Degenhardt, der auch in dieser Tradition stand und diese Tradition eben angereichert hat durch, wie eben schon gesagt, französische Chanson und natürlich auch durch Texte, die etwas ironischer und die etwas zeitgemäßer waren, als das bei den alten Volksliedern war, der kam eben genau richtig und Degenhardt ist wohl, ja, sagen wir mal, der klassische Burg-Waldeck-Interpret gewesen. Er war, glaube ich, bei allen 5 oder 6 Festivals auf der Burg-Waldeck dabei bis 1969. Und hat jeweils auch sein aktuelles Programm gespielt und hat dort natürlich dann auch jeweils die Entwicklungen dokumentiert, die er selbst auch mitgemacht hat als Musiker und auch seine politische Entwicklung. Das kann man sehr schön nachhören bei diesen Aufnahmen, die glücklicherweise zum großen Teil erhalten sind. Die Leute haben damals schon in weiser Voraussicht die Bänder mitlaufen lassen und deswegen sind viele von diesen Aufnahmen erhalten. Und wir hören da mal rein, Franz Josef Degenhardt mit einer Aufnahme aus dem Jahr 66 vom Burg-Waldeck-Festival, das Abendlied.
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1: Franz Josef Degenhardt beim Burg-Waldeck-Festival 1966 mit dem Abendlied. Und wenn ich das eben richtig verstanden habe oder ich das richtig interpretiere, dann kann man das fast so ein bisschen als eine Aufforderung zur Wiedervereinigung betrachten. Denn er hat ja die Brüder und Schwestern angesungen und hat sie gefragt, wann wir denn wieder gemeinsam uns treffen können und gemeinsam den Mond betrachten. Naja, gut. 66 in dem Jahr war dann schon zu sehen oder es war zu erkennen, dass es auch auf der Burg Waldeck dann nicht mehr so ganz entspannt und folkloristisch zuging, wie das in den Jahren zuvor der Fall gewesen war. Denn es hat sich ja dann in Deutschland auch einiges getan. Wir kennen das ja alles, die Entwicklungen hin zur außerparlamentarischen Opposition, die Studentenbewegung, die sogenannte 68er-Bewegung, die Militarisierung auch zum Teil. Und das hat sich dann eben auch natürlich bei den Festivals auf der Burg Waldeck gezeigt. Es war so, dass natürlich immer noch sehr viele so Volksliedsänger da gewesen sind, die eben die alten Lieder vorgetragen haben. Hein und Ost Kröer beispielsweise, das waren zwei sehr beliebte Sänger, die immer diese alten Lieder vorgetragen haben. Das haben sie auch sehr gut gemacht, teilweise auch dann neuere Sachen und teilweise auch politische Geschichten. Aber es hat sich dann auch quasi eine Art Riss aufgetan im Laufe der nächsten Jahre zwischen den Leuten, die bei der Burg Waldeck waren, sowohl im Publikum als auch bei den Musikern, bei den auftretenden Musikern. Inzwischen war das Festival zu einer wichtigen Veranstaltung geworden, zu einer richtigen Institution, die auch weit über die Grenzen hinaus wahrgenommen wurde. Es wurde also immer auch dann ein Fernsehteam hingeschickt. Es gibt dann Fernsehaufnahmen, es wurde dann darüber berichtet im Radio und so weiter. Und es sind dann auch bekannte Künstler, teilweise aus den USA, aufgetreten. Beispielsweise die legendäre Folksängerin Odetta ist da gewesen oder auch Phil Ox, der berühmte Singer-Songwriter aus den USA. Also es war schon wirklich eine wichtige Veranstaltung und dort kam es dann auch spätestens ab 1966, 67 zu Auseinandersetzungen. Auf der einen Seite waren diejenigen, die weiterhin Lieder machen wollten, die Songs machen wollten, die Kabarett machen wollten und die praktisch sich dem Publikum präsentieren wollten. Ich sage mal Leute wie beispielsweise Reinhard May oder auch Hans-Dieter Hüsch. Und auf der anderen Seite waren dann diejenigen, die das Festival als politische Bühne nutzen wollten, die quasi eine politische Veranstaltung machen wollten aus diesem Festival. Und dazu gehört eben auch Franz Josef Degenhardt. Es gab dann tatsächlich, zumindest so, ich glaube, 68, 69, gab es dann schon auch Versuche von einigen Leuten, Konzerte quasi auf der Burg zu stören und die Konzerte abzubrechen, um eben politische Debatten zu führen und politische Diskussionen zu führen. Ich habe mal eine Aufnahme hier von Degenhardt, wo ganz deutlich wird, wie seine politische Position zu der Zeit schon gewesen ist, und zwar aus diesem ominösen Jahr 68. Das war ja die Zeit, Pfingsten 68. Da war schon der Mord an Benno Ohnesorg passiert ein Jahr vorher. Und kurz vorher, Ostern 68, waren ja die Schüsse auf Rudi Dutschke passiert, die ihn schwer verletzt haben und die natürlich die ganze Nation, vor allem die jungen Leute und die APO und die Studenten in heftige Wallungen und in große Aufrufe gesetzt haben. Also in dieser Zeit, 68, da war einiges los in Deutschland, kann man sagen. Und es ging wirklich teilweise auch ziemlich militant zu. Und Franz Josef Degenhardt hat sich dann eben ganz klar auf die Seite der protestierenden Studenten gestellt. Und das hat er in seinen Liedern auch dokumentiert. Beispielsweise in diesem Lied, da geht es um den Kampf auf der Straße. Und das hat er im Jahr 68, also wie gesagt, Pfingsten 68, wenige Wochen nach dem Attentat auf Dutschke, auf der Burg Waldeck vorgetragen.
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1: Ganz klare Worte von Franz Josef Degenhardt. Tja, und das war dann schon ein anderer Degenhardt als der, der zwei, drei Jahre vorher noch diese ja, etwas niedlichen, possierlichen Liedchen über Schmuddelkinder gesungen hat und über Rumpelstilzchen, die zwar sehr witzig waren und toll formuliert waren und auch ziemlich großartig sind natürlich, aber hier im Jahr 68, da war doch schon eine ganz andere Situation, da war er wirklich schon ganz klar auf der Seite der, ja, derjenigen, die sich eine andere Republik gewünscht haben. Und diese Aufnahme, wie gesagt, das war wohl, wenn ich das richtig sehe, auch wieder Pfingsten 68, also wenige Wochen nach den Schüssen auf Rudi Dutschke, damals Ostern 68, die ja die ganze Republik dann quasi zum Explodieren gebracht haben, mehr oder weniger. Und das hat man beim Festival auch gemerkt. Es gab dann beim Festival auch immer wieder Auseinandersetzungen. Da sind wirklich dann auch Künstler von der Bühne gepfiffen worden, weil sie nicht politisch genug waren und weil das Publikum der Ansicht war, dass man doch lieber diskutieren sollte über die Politik, als nun jetzt den Barden und den Volksliedern zuzuhören. Und Franz Josef Degenhardt hat sich dazu auch geäußert. Er hat über die Veränderungen beim Festival gesprochen und wir hören mal diesen O-Ton.
2: Die änderten sich die Festival von Jahr zu Jahr einfach deshalb, was sich in unserem Lande entscheidendes änderte. Es begann ja dann die Revolt 67, 68. Und das drang dann auch natürlich in die Festivals ein. Sehr zum Vorteil übrigens, weil es gab von Anfang an zwei Linien. Wer das deutsche Lied kennt, das weiß, dass es diese Linien immer gegeben hat. Die einige in sich vereint hatten, wie Müller in seiner Winterreise zum Beispiel, was man aber nur verstehen kann unter den Vormärzbedingungen, gab es immer eine Linie, die sagte, nein, wir wollen uns fernhalten von den plakativen, politischen, gesellschaftlichen Themen. Unser Lied, wie wir es wollen, das war eine fast die führende Linie auf der Wallig, ist doch mehr, geht mehr zur Poesie, was immer ein Petit Bourgeois darunter verstand unter Poesie. Und über 67, 68 kam dann richtig knallartig die Politik, das Gesellschaftliche herein. Und da merkten eben auch die Anhänger dieses naturlyrischen, sogenannten poetischen Liedes, was immer das ist, dass das ja gar nicht trennbar ist. Dass Poesie und Politik, Gesellschaftlichkeit zusammengehören. Und das hat der Entwicklung dieses Liedermacherliedes, so nenne ich es jetzt mal, sehr gut getan.
1: Das sagt Franz Josef Degenhardt über seine eigene Entwicklung auch, denn wir hatten es ja vorhin schon gehört, er war auch so der Poet vorher, der jetzt ja auch der auf der Plattenhülle von seinem ersten Album explizit gesagt hat, er will keine politische Agenda, er will niemanden agitieren, er will nicht protestieren, sondern er will einfach Lieder machen. Aber jetzt im Jahr 68, wie gesagt, spätestens 68, da war er dann auf der anderen Seite, hat er sozusagen die Seiten gewechselt. Und das, obwohl er immer noch zu dem Zeitpunkt ein anerkannter Jurist war, der, wie gesagt, als Jurist in einem Institut bei der Universität, ich glaube Saarbrücken, gearbeitet hat. Aber er war eben auf der Seite der protestierenden Studenten und hat das eben in seinen Liedern auch ausgedrückt. Ein entscheidender Schritt war dann auch sein Auftritt bei den sogenannten Essener Songtagen 1968. Das war auch eine von den ganz wichtigen Veranstaltungen damals, ein Festival, das ging glaube ich über zwei oder drei Tage in Essen in der Krugerhalle. Es war ein Festival, wo es Rockmusik gab, es sind richtig bekannte Bands aus den USA aufgetreten, Frank Zappa zum Beispiel ist damals zum ersten Mal in Deutschland aufgetreten und auch die Fugs und verschiedene andere Singer-Songwriter aus den USA, aus England waren Bands da und auch Franz Josef Degenhardt ist aufgetreten und natürlich brannte da auch schon die Luft. Das war im Herbst 68, also quasi auf dem Höhepunkt der Studentenproteste und auf dem Höhepunkt auch der, ja, der politischen Aktivitäten oder auf einem der ersten Höhepunkte, sagen wir mal. Und das hat sich natürlich dann auch in die Halle sozusagen rein entwickelt. Das heißt, es gab dort auch dann diese Auseinandersetzungen und Debatten und Diskussionen über die Politik und so weiter. Und Degenhardt hatte zu diesem Zeitpunkt schon ein Programm, das wirklich auch explizit politisch war. Und von diesem Programm gibt es eine Live-Aufnahme. Das Konzert ist damals mitgeschnitten worden und kurz darauf ist ein Live-Album erschienen. Das heißt auch einfach nur Franz Josef Degenhardt live, zählt zu seinen bekanntesten und glaube ich auch erfolgreichsten Platten. Es gibt eine Reihe von Live-Alben von Degenhardt. Wir werden auch nachher im Lauf unserer langen Nacht hier im Freien Radio Kassel noch mehr Degenhardt live hören. Und das Besondere bei ihm ist, normalerweise ja so, wenn jemand ein Live-Album rausbringt, das ist auch bei Liedermachern so, bei Reinhard May zum Beispiel, da hört man dann die Stücke, die man ohnehin schon kennt von den Platten, von den Studioaufnahmen, die werden dann vielleicht ein bisschen verändert oder es wird nochmal eine Strophe dazu gedichtet oder ähnliches. Bei Degenhardt war das nicht so. Er hat tatsächlich ein komplett neues Programm gemacht, also wirklich Stücke, die vorher niemand kannte, die neu waren und die er quasi live jetzt präsentiert hat und die hat er jetzt dann, wie gesagt, auf diesem Album, auf diesem Live-Album veröffentlicht. Und das sind zum großen Teil sehr, sehr klare und sehr eindeutige Texte und eindeutige Songs. Also allein schon die Songtitel Rat an einen jungen Sozialisten oder Entschuldigung eines alten Sozialdemokraten hier im Innern des Landes beispielsweise oder das berühmte Stück, das glaube ich sein allerbekanntestes aus dieser Ära ist. Zwischentöne sind bloß Krampf im Klassenkampf. Das ist eine Ansage gewesen, die er damals gemacht hat und an die er sich dann auch zumindest für eine gewisse Zeit gehalten hat. Nun denn, hier im Freien Radio Kassel in der langen Franz-Josef-Degenhardt-Nacht das berühmte Live-Album aufgenommen bei den Essener Songtagen im Herbst 1968.

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1: Nun denn, Freunde, das war er hier im Freien Radio Kassel in unserer langen Nacht, der politische Degenhardt, der eindeutig politisch Stellung bezogen hat, damals im Jahr 68 war das, genau, 68, bei den Essener Songtagen ist Franz Josef Degenhardt aufgetreten und da ist dieses Album, das Live-Album von Franz Josef Degenhardt, mitgeschnitten worden mit ja, klaren politischen Ansagen. Er war eindeutig auf Seiten der Studierenden, der Protestierenden, die auf den Straßen damals in Deutschland für eine bessere Republik und für Veränderungen und für eine Abschaffung auch der kapitalistischen Verwertungsmodelle demonstriert haben. Und Degenhardt stand ganz klar auf deren Seite, wie wir gerade eben gehört haben, in einer ganzen Reihe von Songs, die etwas poetischen und etwas feineren und etwas differenzierteren Betrachtungen aus den Jahren zuvor, die waren teilweise verschwunden zugunsten von klaren und auch teilweise ein bisschen sehr plakativen Ansagen, die er in seinen Songs gemacht hat. Wobei er natürlich so ein klein wenig auch, muss man dazu sagen, in einer verzwickten Situation war. Er ist natürlich damals auch gegen den Kapitalismus gewesen, aber andererseits muss man sagen, dass er durchaus auch davon profitiert hat. Denn diese Liedermacher-Szene damals, das war keineswegs irgendein Nischenprodukt für ein paar Experten oder für ein paar Fans oder so, sondern das war durchaus eine Massenbewegung in den 60er Jahren schon, dann speziell in den 70ern. Die Liedermacher-Szene, das war ein durchaus signifikanter Teil der Unterhaltungsbranche, dieses sozusagen Marktsegment Liedermacher, das war extrem erfolgreich. Das heißt, die Leute haben wirklich Massen von Platten verkauft, die Konzerte sind ausverkauft gewesen überall und es gab eine ganze Reihe von echten großen Stars in der Liedermacher-Szene, die auch dann wirklich ein bedeutendes Segment in der Unterhaltungsindustrie gewesen sind. Man denke an Leute wie Hannes Wader oder Ulrich Roski, Schubert und Black und allen voran natürlich Reinhard May. Später kamen dann noch Leute wie Konstantin Wecker, Stefan Sulke, Wolfgang Ambros und wie sie alle hießen, eine ganze Reihe von Leuten, die wirklich dann auch eine große Anzahl von Schallplatten verkauft haben und dann auch wirklich viel Geld umgesetzt haben. Also von daher gesehen, die Liedermacher-Szene, das war eben wirklich dann auch schon ein Teil des Unterhaltungsgeschäfts und ein Teil auch dieser Maschinerie, dieser kapitalistischen Maschinerie, gegen die man sich gewehrt hat. Und auch Degenhardt gehörte dazu. Ich habe das ja vorhin schon gesagt, er war bei einer großen Plattenfirma unter Vertrag und er hat auch hervorragend Plattenverkäufe erzielt. Er hat also wirklich nicht etwa so quasi mal ein paar tausend Platten verkauft oder so, sondern er hat zu Hunderttausenden, möglicherweise sogar zu Millionen seine Platten abgesetzt, hat entsprechend verdient. Und seine Konzerttourneen, die großen Tourneen, die sind auch nicht durch irgendwelche kleinen Clubs gegangen, sondern durch große Hallen mit Tausenden von Besuchern. Also von daher gesehen hat er den Kapitalismus zwar einerseits bekämpft, aber andererseits hat er auch in gewisser Weise davon profitiert. So, liebe Freundinnen und Freunde, hier im Freien Radio in unserer langen Degenhardt-Nacht haben wir jetzt die ersten, ich glaube, 4,5 Stunden hinter uns von insgesamt 8 Stunden bis morgen früh um 8 Uhr. Hören wir noch Musik von Degenhardt. Und jetzt ist dann der Punkt gekommen, auf den vielleicht viele gewartet haben. Jetzt kommt er, der Degenhardt-Hit schlechthin, einer der prominentesten und bekanntesten Musikstücke, deutsch gesungenen Musikstücke überhaupt der letzten Jahrzehnte. Und ein wirklicher Klassiker und mit Sicherheit der bekannteste Song von Degenhardt. Es geht natürlich um die Schmuddelkinder, spielen nicht mit den Schmuddelkindern. Der Song, der unzählige Male gecovert worden ist, der sogar in Hip-Hop-Versionen existiert, der in Punk-Versionen existiert und der bis heute immer noch sich großer Beliebtheit erfreut. Und der ist natürlich jetzt hier auch drauf auf dem Album Spielen nicht mit den Schmuddelkindern, Chansons von und mit Franz Josef Degenhardt. Das war seine zweite LP, damals im Jahr 1965 erschienen. Und das war dann quasi auch so ein bisschen Übergangszeit. Zum einen schon sehr politisch, aber zum anderen natürlich auch noch diese alten Bänkel-Lieder, diese Verbindung auch zu den klassischen Formen des Liedermachertums mit den ziemlich wunderbaren Formulierungen, mit diesen ziemlich genialen Sprüchen, die er da teilweise verbrät und auch mit dieser Poesie, die in der Musik zum Tragen kommt. Ich habe noch ein kurzes Statement von ihm hier, von Degenhardt. Da erzählt er so ein klein bisschen auch über die Verbindung zwischen seiner Musik und den Traditionen, also den musikalischen Traditionen, auf die er sich bezieht.
0: Was ich machte, war anknüpfend an eine Deutschliedtradition, vor allem an die Vormärztradition und an die Tradition des französischen Liedes, wieder nach der unsäglichen Zeit zwischen 33 und 45, wo diese Lieder ja zerstampft wurden, wie ich in einem Lied singe, wieder da anknüpfend diesen Faden aufzunehmen und neue temporäne Lieder dieser Art zu schreiben. Das geschah eigentlich zunächst mal so nur von mir aus. Ich wusste damals noch gar nicht, dass es zum Beispiel Siebertrip oder Biermann gab oder Reinhard May. Aber das Gefühl war eben da, dass wir auch etwas machen wollten gegen diesen unsäglichen deutschen Schlag. Und eben das, was während der Deutschfaschismus zerstört war, wieder hochzunehmen. Und was die Waldeck-Leute, die das organisierten, die sicherlich auch dieses ähnliche Gefühl hatten, wenn auf der Waldeck ist ja so ein jugendbewegtes Zentrum, da wurde ja immer gesungen, da wurde ein deutsches Lied gut gepflegt. Und das war schon wohl der Ort, wo das auch passieren konnte. Was die dann da vom Bauhaus sachten und flunkern, das hat mich nicht so sehr interessiert. Es ist eine Form der Entwicklung hin zu diesem neuen Lied, die liegt eben auch in der Waldeck. Und es war die erste Veranstaltung, wo sich das so fokussierte, wo das zusammenkam und wo zum ersten Mal nach 45 auch wieder versucht wurde, Deutsch zu singen. Das war ja alles kaum noch möglich. Ne? Lehrer haben sie zerrissen, Kurzbehoste sie verklammt, Braune hatten totgeschrien, Schiefel in den Dreck gestampft, unsere Lieder. Und wir versuchten das also aus diesem Schlamm herauszubringen und neu singbar zu machen. Insofern waren diese Waldeck-Festivals dann doch wirklich einzigartig. Ne? Aus diesen historischen Gründen eben auch. Ne? Hat ja kein anderes Land so gehabt, nicht? Sondern totale Zerschmetterung ihres Liedguts. Ne?
1: Totale Zerschmetterung des Liedguts, ja, das war tatsächlich so damals in der Zeit nach dem Krieg. Deutsche Lieder, deutsche Songs waren verpönt, weil sie einfach von den Nazis missbraucht worden waren. Und es hat sich dann erst so im Laufe der Zeit mit einigen Änderungen und mit einigen Windungen auch herausgestellt, dass man auch wieder Deutsch singen konnte. Und wir haben es ja gehört, eben die Burg Waldeck war ein wichtiger Punkt, ein wichtiges Ereignis oder eine wichtige Veranstaltung in dieser Entwicklung. So, wie gesagt, jetzt also das Album Spiel nicht mit den Schmuddelkindern von 1965 und das ist ja mit Sicherheit auch die bekannteste Degenhardt-LP. Ich glaube auch seine erfolgreichste, seine meistverkaufte, ein richtiger Bestseller damals. Und bis heute wird die Platte ja gerne gehört und gekauft. Vor allem auch deswegen, weil nicht nur Spiel nicht mit den Schmuddelkindern drauf ist, sondern auch eine Reihe von weiteren Degenhardt-Klassikern. Deutscher Sonntag zum Beispiel oder auch Wölfe mitten im Mai oder Der Mann von nebenan. Das sind alles Stücke, die man immer wieder auch gerne hört und die zu den Klassikern von Franz Josef Degenhardt zählen. Hier in der langen Franz Josef Degenhardt-Nacht im Freien Radio Kassel. Und jetzt können wir gleich wunderbar mitsingen. Viel Spaß.

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1: So ist es, liebe Freundinnen und Freunde, hier ist das Freie Radio Kassel. Ich wünsche allen einen guten Morgen, die jetzt eingeschaltet haben und die hier uns heute Nacht begleiten in der Franz-Josef-Degenhardt-Nacht. Und eben gehört das berühmte Album Spiel nicht mit den Schmuddelkindern. Natürlich der große Degenhardt-Klassiker, seine erfolgreichste Platte und seine bekannteste wahrscheinlich auch, weil eine ganze Reihe von bekannten Stücken drauf sind. Wölfe mitten im Mai oder auch Der Deutsche Sonntag und viele andere Klassiker von Degenhardt, die haben wir eben gehört bei diesem Album aus dem Jahre 1965. Und das war noch sozusagen die Zeit des klassischen Degenhardt, wo er sich skurrile Geschichten ausgedacht hat, skurrile Gestalten, die so ein bisschen auch an Oskar Mazzerath erinnert haben teilweise aus der Blechtrommel. Das mochte er sehr, er war ein großer Fan der Blechtrommel. Wenn er auch später dann in den späten 60er Jahren den Autor der Blechtrommel, also Günter Grass, eher so ein bisschen verhöhnt hat, weil Grass damals Wahlwerbung für die SPD gemacht hat und zu dem Zeitpunkt hatte sich Degenhardt dann schon sehr deutlich von der SPD abgewandt und war in radikalere Gefilde abgedriftet. Aber in dieser Zeit, wie gesagt, 65, da gab es eben noch diese Ironie auch in den Songs und dieser Sprachwitz und er hat auf diese Art und Weise diese gesellschaftlichen Missstände natürlich auch bearbeitet und mit einem gewissen Surrealismus auch. Das kam dann später nicht mehr so deutlich raus. Später wurden die Sachen dann, wie gesagt, eindeutiger und politischer. Wir haben das ja vorhin auch schon gehört bei verschiedenen Gelegenheiten, bei verschiedenen Songs hier. Und wir werden es auch noch hören in der langen Nacht im Freien Radio Kassel, die bis 8 Uhr gehen wird. Also 8 bis 8 Uhr noch Musik von Franz Josef Degenhardt. So, jetzt haben wir schon ungefähr 5,5 Stunden lang über Degenhardt geredet und haben ihn gehört, aber wir haben, glaube ich, noch überhaupt nicht über die Musik gesprochen, also über den musikalischen Anteil. Wir haben über die Texte gesprochen, die sind ja auch das Wichtigste eigentlich bei jemandem wie Degenhardt. Aber natürlich ist die Musik dann auch nicht ganz unwichtig. Natürlich ist er als klassischer Liedermacher jemand, der eben sich zunächst mal mit der Gitarre begleitet. Dazu muss man sagen, das ja, sieht man vielleicht so auf den ersten Blick nicht. Franz Josef Degenhardt war ein ganz hervorragender und virtuoser Gitarrist. Das traut man ihm gar nicht zu. Dieser massige, bullige Typ mit dem Vollbart und den etwas wurstigen Fingern, dass der so flink und so virtuos die Gitarrensaiten bearbeiten kann. Aber das konnte er. Er war wirklich ein großartiger Gitarrist. Er hat dann mit der Zeit aber auch irgendwann angefangen, sich von Bands begleiten zu lassen. Bei den Plattenaufnahmen schon relativ früh hat er dann Musiker dazugenommen, um die Musik einfach ein bisschen abwechslungsreicher zu machen und vielleicht auch bestimmte Dinge dann besser herauszustellen, auch musikalisch besser zu begleiten. Und ich habe ihn mal gesehen live, das ist gewesen irgendwann in den 80er Jahren, später 80er Jahren, hatte ich das Glück, ihn live erleben zu dürfen. Das war hier in Kassel in der Ingenieurschule oben in der Wilhelmshöher Allee. Wenn ich mich recht erinnere, war das in den späten 80er Jahren eine Veranstaltung des ASTA damals. Und da ist Degenhardt begleitet worden von einem Gitarristen auf der Bühne und das war sein Sohn Kai Degenhardt. Der hat ihn damals bei den Tourneen und auch bei den Plattenaufnahmen begleitet. Später ist Kai Degenhardt dann selber ein bekannter Singer-Songwriter geworden. Und Degenhardt hat aber schon in den späten 70er Jahren dann auch die ersten Versuche gemacht, mit einer Band aufzutreten. Er ist also dann auf die Bühne gegangen, nicht mehr einfach nur mit Akustikgitarre, sondern er ist dann eben auch auf die Bühne gegangen mit einer Band und hat sich begleiten lassen von einer, ich glaube, dreiköpfigen Kapelle. Und das hat den Sound natürlich dann auch noch ein bisschen aufgebläht. Ansonsten musikalisch gesehen war das, was er gemacht hat, zunächst in den frühen Jahren sehr stark natürlich an den klassischen Varianten oder an den klassischen Formen des Liedes orientiert. Also es waren eingängige Melodien, die man auch gut mitsingen konnte. Das haben wir eben bei den Schmuddelkindern auch gehört. Einfache Struktur, also diese Struktur Strophe, Refrain. Und dann später, so ab etwa 1969, als die Musik dann schroffer wurde, beziehungsweise als die Texte dann schroffer wurden, wurde die Musik auch etwas anders. Die Musik ist einfach dann auch weniger durchhörbar geworden. Er hat freie Strukturen verwendet, hat die Tonalität teilweise aufgelöst, also diesen üblichen Dur- und Moll-Harmonien, die sind aufgelöst worden. Und er hat dann bei der Gelegenheit auch seine Gitarre sehr stark eingesetzt und da hat man dann auch hören können, was er für ein hervorragender Gitarrist ist. Er hat die Gitarre sozusagen auch, Dinge zu untermalen, eingesetzt und um bestimmte Sounds und bestimmte Effekte zu erzeugen. Das hat er alles hinbekommen mit seiner akustischen Gitarre. Und er ist damals auch, hat auch ja, Varianten wie beispielsweise den Sprechgesang benutzt. Er hat dann eben nicht mehr einfach Strophen gesungen mit Reimschema und so weiter, sondern er hat viele Texte dann auch einfach gesprochen. Das waren dann teilweise Prosatexte, die er gesprochen hat, die er in die Lieder eingebaut hat. Das war also alles dann nicht mehr ganz so eingängig und nicht mehr ganz so mitsingbar wie vorher, sondern eher ein bisschen schroffer. Aber das passte dann eben auch zur Musik, die er gemacht hat, zu den Songs, die er gemacht hat und zu den Texten, die er geschrieben hat. Denn die waren ja da zu dem Zeitpunkt auch hochpolitisch und da ging es ihm wirklich nicht mehr darum, einfach schöne Lieder zu machen, sondern da ging es einfach darum, politische Positionen zu vertreten und deutlich zu machen. Und die Musik ist im Prinzip ein Mittel gewesen, um diese Position dann ans Publikum zu bringen. Wir hören weiteres Stück und zwar ist das eine Single, die ist damals auf keinem Album erschienen. Merkwürdig, Degenhardt war ja ein Albumkünstler, aber er hat gelegentlich auch mal Singles rausgebracht. Beispielsweise das Stück hier im Jahr 68, auch ein ziemlicher Degenhardt-Klassiker, glaube ich, Fatis Argumente.
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1: Ja, hat er gemerkt, dass ihn keiner mehr ernst nimmt? Tja, Fatis Argumente von 68 von Franz Josef Degenhardt. Und da war genau das zu hören, was

0: die Rollen versetzt. Er hat Rollenlieder gemacht. Er hat also quasi dann die Rolle des politischen Gegners, also des Fatis in diesem Fall, er hat ja da quasi seinen Vater gespielt, der mit Dutschke reden würde. Da hat er sich reinversetzt und hat aus dessen Position gesprochen und gesungen. Und das hat er eben bei vielen Stücken gemacht in dieser Zeit. Also er hat Personen erfunden, teilweise auch Personen dann aus der Unterschicht sozusagen, also die Leute, für die er ja singen wollte, die hat er dann auch erfunden und hat aus deren Sicht dann sozusagen die Situation beschrieben. Oder was er auch gerne gemacht hat, er hat dann die Leute, die er als politische Gegner identifiziert hat, hat er dann quasi karikiert, indem er aus ihrer Sicht dann sozusagen überzogene Karikaturen und Parodien gemacht hat. Das war teilweise auch ganz witzig und ganz originell. Aber es war eben dann auch, wie gesagt, diese bestimmte Art und Weise, dieser bestimmte Stil, den er damals drauf hatte. Und er hat regelrecht Milieustudien betrieben. Er hat also sich in die Milieus von beispielsweise Arbeitern oder von Leuten aus der sogenannten Unterschicht hineinversetzt und hat dann deren Positionen und deren Gedanken, auch Gedankenwelt beschrieben aus ihrer Sicht sozusagen. Wir wollen noch ein weiteres Stück spielen. Achso, bevor wir das machen, möchte ich zuerst noch zu einem weiteren Thema kommen, und zwar zu den Plattencovern. Es ist ja so, dass die Degenhardt-Platten, die Degenhardt-Alben, alle oder viele jedenfalls aus dieser Zeit, ganz wunderbare Cover haben. Die sind teilweise ein bisschen satirisch oder karikaturenhaft. Ich würde mal sagen, das sind irgendwie so bizarre, surrealistische, expressionistische Karikaturen, die teilweise von Horst Janssen gemacht wurden. Das ist ein bekannter Karikaturist und Zeichner, den Degenhardt wohl kannte. Aber teilweise auch von Degenhardts Schwägerin, glaube ich. Die hat auch einige Karikaturen und Zeichnungen gemacht. Und das ist wirklich sehr, sehr schön. Also einige von den Covers, die sind wirklich, die sollte man möglicherweise auch mal als LP dann, als Vinylplatte haben, weil sie dann so schön groß sind. Und die haben auch so was Bizarres und was Merkwürdiges und ein bisschen was Bedrohliches teilweise auch. Aber auf jeden Fall immer ziemlich großartig. Also da hat man sich auch große Gedanken drum gemacht, dass eben das Plattencover auch dann eine gewisse Beziehung zum Inhalt der Platte hat. Noch eine weitere Single, das ist, glaube ich, jetzt die B-Seite von dem Stück, was wir eben gehört haben, von Fatis Argumente aus dem Jahr 68. Und das ist der Song PT aus Arizona.
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0: Ja, P.T. aus Arizona, der Apache, über den Degen hat gesungen hat. Ja, wie gesagt, das ist auch ein Beispiel dafür, wie er sich dann immer diese skurrilen Gestalten und Geschichten ausgedacht hat, um bestimmte Dinge und um bestimmte Zustände dann zu erläutern und zu erklären. Natürlich sehr schön, passend mit stilechter Western-Untermalung mit Banjo und Steel-Gitarre. Frage ich mich natürlich, wo hat er damals in Deutschland im Jahr 68 einen Steel-Gitarristen herbekommen? Das war mit Sicherheit gar nicht so einfach. Wir sind, wie gesagt, jetzt in der Phase, wo Degenhardt etwas politischer oder deutlich politischer wurde. Im Jahr 1969 hat er seine Stelle bei der Uni Saarbrücken, bei dem Juristischen Institut, hat er aufgegeben, also quasi seine Beamtenstelle mehr oder weniger, und hat sich wieder als Rechtsanwalt betätigt. Und zwar ist er einer Kanzlei beigetreten in Hamburg. Diese Kanzlei war bekannt dafür, dass sie Leute aus dem 68er-Umfeld, also aus den, aus der Studentenschaft, Demonstranten beispielsweise oder Leute, die wegen irgendwelchen anderen Geschichten Schwierigkeiten bekommen haben, dass sie die vertreten haben. Also Degenhardt ist sozusagen dann sowohl Musiker als auch Jurist gewesen. Und dann später, im Laufe der 70er-Jahre, hat diese Kanzlei auch Leute aus dem Umfeld der RAF vertreten, also der Rote Armee-Fraktion. Inwieweit Degenhardt selber daran beteiligt war, also wirklich selber auch RAF-Leute vertreten hat, das weiß ich leider nicht ganz genau. Ich vermute aber eher nicht, weil er wahrscheinlich auch gar keine Zeit hatte, dann wirklich sich in solche Sachen einzuarbeiten. Aber er war eben dann als bekannter Mann sozusagen Sozius dieser Kanzlei und hat von daher gesehen natürlich auch für eine gewisse Aufmerksamkeit und Reputation gesorgt. Sein Verhältnis zur RAF ist ein bisschen schwierig. Da gibt es unterschiedliche Aussagen zu. Zum einen, wie gesagt, ist er als Anwalt in der Kanzlei gewesen, wo Leute aus dem Bereich verteidigt worden sind. Auf der anderen Seite gibt es aber auch Berichte, dass er dann später Leuten aus der RAF oder aus dem RAF-Umfeld, die Schwierigkeiten mit der Polizei hatten und sich irgendwie verstecken mussten, dass er die weggeschickt hat. Die kamen wohl zu ihm nach Hause und wollten, dass er sie hilft oder dass er sie versteckt oder unterstützt. Und er hat sie weggeschickt. Er hat gesagt, entweder ihr verschwindet oder ich hole die Polizei. Das heißt also, er scheint mit der RAF und mit den Methoden und mit den möglicherweise auch Zielen der RAF dann doch nicht so ganz einverstanden gewesen zu sein. Deswegen hat er dann mit den Leuten nicht mehr viel zu tun haben wollen. Wie das Verhältnis zur DDR war, das ist eine andere Geschichte, zur Ostzone damals. Das ist auch sehr, sehr differenziert, muss man das betrachten. Tatsache ist, ich habe das ja vorhin schon gesagt, dass Degenhardt 1978 dann der DKP beigetreten ist, eine Partei, die ganz eindeutig von der DDR und von Ostberlin, von der Regierung dort unterstützt wurde und beeinflusst war. Und Degenhardt hat auch in einigen Liedern, das werden wir auch dann nachher im Laufe der Sendung noch hören, auch immer wieder, sagen wir mal, Partei ergriffen für die DDR, hat die, die Politik dort und die politischen Konzepte und Ideen auch in gewisser Weise verteidigt. Und er war auch eine Zeit lang zumindest Mitglied der, korrespondierendes Mitglied heißt es so schön, Mitglied der Akademie der Künste der DDR. Und er ist auch im Osten aufgetreten beim Festival des politischen Liedes. Aber ich glaube, eine richtige große Tour gemacht durch die Ostzone hat er dann doch nicht, weil die waren ihm dann doch vielleicht, also das war so, ja auch generell so, dass die DDR immer ein bisschen paranoid war, auch die Politiker dort, die Kulturleute, weil sie Angst hatten, Liedermacher, also Leute, die sich politisch äußern aus dem Westen, bei denen weiß man nie so ganz genau. Es kann immer sein, dass die irgendwelche Äußerungen dann von sich geben, obwohl sie sich eigentlich als links outen und als Sozialisten und als Kommunisten, aber trotzdem kann es immer sein, dass die irgendwelche Geschichten von der Bühne erzählen, die uns nicht passen. Und deswegen war man da vorsichtig. Und Degenhardt hat auch tatsächlich dann später in einigen Liedern durchaus zu erkennen gegeben, dass er mit dem, was dort drüben passierte und in dieser Form, dass er damit nicht ganz einverstanden war und dass er da auf eine gewisse Distanz gegangen ist. Andererseits, wie gesagt, hat er aber bis in die 80er Jahre hinein auch noch die Politik des Ostens gegenüber den Anwürfen aus dem Westen verteidigt. Wir hören jetzt mal Musik aus dem Jahr 1967. Wir gehen also wieder ein Stück zurück in der Chronologie und zwar zu einem Projekt, das Degenhardt damals betrieben hat oder wo er dabei war. Quartett 67, das war eine, ja, ein Konzert oder eine Tournee von vier prominenten Leuten aus dem Kabarettbereich und aus dem Liedermacherbereich. Es waren dabei Wolfgang Neuss, Dieter Süvergrüb, Hans-Dieter Hüsch und eben Franz Josef Degenhardt. Und das war eben eine Mischung aus Chanson, Liedermachertum und Kabarett. Und es ging natürlich auch sehr politisch zur Sache. Wie gesagt, 67, das war die Zeit, als es schon losging mit den Studentenunruhen und mit der APO und so weiter. Und in diesem Programm, da geht es auch eindeutig in diese Richtung. Also diese vier damals schon sehr prominenten Herren, die sagen ganz deutlich, in welche Richtung es geht. Bei der Gelegenheit kann man auch vielleicht noch kurz sagen, dass Degenhardt natürlich auch immer einen gewissen Hang zum Kabarett hatte und zur Ironie und zum Witz. Und er hat auch beispielsweise dadurch, dass er immer sehr klar und deutlich gesungen hat, dokumentiert, dass er wollte, dass man ihn auch wirklich genau versteht und richtig versteht. Er hat ja diesen leicht westfälischen Dialekt gehabt oder diesen westfälischen Einschlag und diesen Singsang, den er so ein bisschen drauf hatte. Und das passte ganz gut dazu. Und er hat dann, wie gesagt, immer sich um klare Aussprache bemüht beim Singen und auch beim Sprechen. Das hat der Sprachverständlichkeit natürlich auf jeden Fall gut getan. Wir hören ein Stück von Degenhardt, das er bei diesem Programm gespielt hat, Quartett 67. Das ist glücklicherweise damals aufgenommen worden. Jedenfalls eine Veranstaltung wohl hat man mitgeschnitten. Und das ist dann später als Platte veröffentlicht worden. Und Degenhardt hat gesungen unter anderem diesen Song hier. So sind die Leute. Degenhardt 1967.
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0: Rauschender Applaus für Franz Josef Degenhardt. So sind hier die Leute aus seinem Programm, das er im Zusammenhang mit diesem Projekt Quartett 67 gespielt hat, damals mit Dieter Süverkrüb, mit Wolfgang Neuss und Hans-Dieter Hüsch. Die vier Herren waren auf Tournee gemeinsam und haben ein Programm gemacht. Wie gesagt, Degenhardt war auch dabei und hat das ein oder andere Lied bei diesem Programm auch dann zum Besten gegeben. Bevor wir jetzt hier im Freien Radio Kassel in den frühen Morgenstunden hier immer noch das Programm mit Franz Josef Degenhardt, die Degenhardt-Nacht, bis 8 Uhr noch gibt es Musik von Franz Josef Degenhardt. Bevor wir zum nächsten Album kommen, noch ganz kurz ein kleiner Schlenker. Wir müssen auf jeden Fall noch darauf hinweisen, dass Franz Josef Degenhardt nicht nur als Sänger erfolgreich war, sondern auch als Autor. Er hat eine ganze Reihe von Romanen geschrieben und auch da war er ja kommerziell erfolgreich. Wie gesagt, eigentlich antikapitalistisch, aber er hat ordentlich Geld verdient. Zumindest die beiden ersten Romane, Zündschnüre und Brandstellen, hieß die, glaube ich, genau, die sind beide sehr erfolgreich gewesen. Das waren richtige Bestseller, die auf den Spiegel-Bestsellerlisten waren. So 1973, glaube ich, ist der erste erschienen, Zündschnüre, und ich glaube Brandstellen ein oder zwei Jahre später. Und das waren richtige Bestseller. Und die sind auch verfilmt worden. Zündschnüre ist, glaube ich, vom WDR verfilmt worden. Und Brandstellen, ja, Brandstellen ist von der DEFA, also im Osten vom DDR-Film, ist das Buch verfilmt worden und war auch sehr erfolgreich. Und Degenhardt hat wirklich da, also da muss ich wirklich da dumm und dämlich verdient haben. Es gab dann auch in den 70er Jahren irgendwann ein Degenhardt-Liederbuch, wo seine ganzen Liedertexte abgedruckt waren. Und das hat sich über 300.000 Mal verkauft. Also das ist schon ein ganz massiver Bestseller gewesen. Also er hat wirklich dann auch, ja, würde ich mal sagen, gut verdient. Und seine Platten, das habe ich ja vorhin auch schon gesagt, die haben sich auch sehr gut verkauft. Das Schmuddelkinderalbum, das hat auch einige hunderttausend Exemplare abgesetzt. Also Degenhardt war den Verlockungen des Kapitalismus dann durchaus auch schon so ein bisschen ausgesetzt. Und es gibt da eine sehr schöne Geschichte, will ich vielleicht kurz auch noch erzählen. James Last, der ja wahrscheinlich der prototypische Unterhaltungsmusiker in Deutschland, der Orchesterleiter und Dirigent, der mit seinem Happy Sound quasi die Tanzmusik und die Unterhaltungsmusik der 60er, 70er Jahre geprägt hat und ein wirklicher Megastar gewesen ist. Dieser James Last, der hat in seiner Autobiografie erzählt, die er irgendwann, ich glaube 2006 geschrieben hat, er lebt ja inzwischen auch nicht mehr, und hat in seiner Autobiografie berichtet, dass er irgendwann in den späten 60er Jahren mal an einem Projekt beteiligt war, an einer Aufnahme der Drei-Groschen-Oper von Brecht. Da hat man also das wohl für die Schallplatte aufgenommen. Und an diesem Projekt war auch Franz Josef Degenhardt beteiligt. Er ist da als Bänkelsänger aufgetreten, und James Last hat, wie gesagt, geschrieben, dass er sich ein bisschen gewundert hat, dass Franz Josef Degenhardt, der ja immer so auf der Seite der, der Ausgebeuteten und der Armen und der Unterprivilegierten war, dass er dauernd angegeben hat mit seinem tollen neuen Auto, mit seiner Luxuskarosse, und über seinen Gärtner und seinen Chauffeur gesprochen hat. Das heißt also, Degenhardt hat offenbar den Verlockungen des Geldes und des Ruhms und des Kapitalismus nicht so ganz widerstehen können damals in dieser Zeit. So, jetzt also in den Frühmorgenstunden hier im Freien Radio Kassel. Wir haben noch ungefähr 2,5 Stunden Zeit und wollen noch ein paar Alben hören von Franz Josef Degenhardt. Und wir gehen jetzt passend dazu zur wahrscheinlich eindeutig und klar am klarsten politischen Platte von Degenhardt, wo man wirklich sagen muss, das ist sehr stark ideologisch und propagandistisch gefärbt. 1972, das war eine Zeit, in der die, sag mal, die Blütenträume der 68er schon so ein bisschen vorbei waren. Und als sich die Bewegung der 68er, die APO-Bewegung und die antiautoritäre Bewegung auch schon so ein bisschen gespalten hatte, da gab es ja ganz viele verschiedene Fraktionen. Und Degenhardt hat sich ganz eindeutig auf die Seite derjenigen geschlagen, die eben radikal weiterhin an einem anderen System, also an einer Änderung des politischen und vor allem wirtschaftlichen Systems festgehalten hat. Und das hat man auch gehört auf dem Album Mutter Mathilde von 1972. Und das ist ein Album, da hat er eine ganze Reihe von Figuren wieder erfunden. Das ist wieder diese Rollengeschichte gewesen, wo er Rollen einnimmt. Beispielsweise Leute wie Bodo, genannt der Rote, oder Natascha Speckenbach oder Mutter Mathilde. Oder er hat auch reale Personen besungen, beispielsweise Sacco und Vanzetti, sind zwar italienische Revolutionäre gewesen, oder auch Angela Davis, die damals in den frühen 70er Jahren eine der großen amerikanischen Heldinnen der anti-autoritären Bewegung und auch der antirassistischen Bewegung gewesen ist. Die hatte auch große Schwierigkeiten in den USA, saß auch teilweise im Knast. Also wie gesagt, diese Personen hat er besungen auf diesem Album von 1972, Mutter Mathilde. Hier, Franz Josef Degenhardt, ich wünsche viel Spaß.
1: Dieses Lied ist für Nicola Sacco und Bart Vanzetti, zwei amerikanische Arbeiterführer. Sie hatten Streiks organisiert und Demonstrationen gegen die Herrschaft des Kapitals. Deshalb sollten sie beseitigt werden und man klagte sie an wegen Mord, den sie nie begangen hatten. Trotzdem wurden sie zum Tode verurteilt. Hunderttausende in allen Ländern der Welt gingen gegen dieses Unrechtsurteil auf die Straße, streikten und forderten die Freilassung von Sacco und Vanzetti. Zwar konnte der Mord nicht verhindert werden. Am 22. August 1927 wurden Sacco und Vanzetti auf dem elektrischen Stuhl zu Tode gefoltert. Aber der Kampf der internationalen Bewegung zur Befreiung der beiden Arbeiterführer öffnete Millionen die Augen über den wahren Charakter des kapitalistischen Systems und seiner Justiz. Sacco und Vanzetti blieben Kämpfer bis zum letzten Augenblick. Aus dem Gefängnis heraus forderten sie zu weiteren Aktionen auf. Sie wussten, weshalb sie hingerichtet werden sollten und starben als Opfer des internationalen Befreiungskampfes.

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Dies ist die Befragung eines Kriegsdienstverweigerers durch den liberalen und zuvorkommenden Kammervorsitzenden. 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Sehen Sie, da wird schon schwierig mit Gewissensgründen. Einen haben wir mal hier gehabt und der machte auf Buddhist. 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Also passen Sie mal auf, ich werde jetzt Ihr Gewissen prüfen. 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Lassen wir das eben. 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Sagen Sie uns bloß jetzt nicht, Sie fallen auf die Knie und beten. 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Das ist aber wirklich komisch. 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Im Rahmen der freiheitlich-demokratischen Grundordnung, versteht sich. 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Na, was machen Sie? Was sagen Sie uns da? Sie wehren sich, weil Sie ja in Notwehr sind. Ätsch, das ist aber falsch, durften Sie nicht sagen. Richtig ist die Antwort nämlich die, ich werfe meine Waffe fort und dann bitte ich die Herren, mit der Vergewaltigung doch bitte aufzuhören. Was sagen Sie uns da? Sie kämen als Soldat doch nie in eine solche Situation. Fangen Sie schon wieder an, ist doch Politik, hat doch mit Gewissen nichts zu tun. 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Im Rahmen der freiheitlich-demokratischen Grundordnung, versteht sich.

Dies ist das erste Lehrstück der Natascha Speckenbach, nämlich wie sie eine gute Arbeit machte im Glühlampenwerk Halle 2. 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
1: Das Freie Radio Kassel ist hier, liebe Freunde, genau mit dem Nachtprogramm. Das Nachtprogramm, das heute schon in den frühen Morgen hinein wuchert. Normalerweise dauern unsere Nachtprogramme immer von 0 Uhr bis 6 Uhr morgens. Aber heute haben wir uns mal ein bisschen Zugabe gegönnt, denn wir wollen heute noch ein bisschen mehr Musik hören von dem Künstler, den wir eben schon gehört haben. Es geht um Franz Josef Degenhardt, heute Nacht also hier im Freien Radio Kassel. Die lange Degenhardt-Nacht, 8 Stunden, die Originalalben, die klassischen Alben von Degenhardt. Einen Großteil haben wir schon gehört und in den nächsten 1,5 Stunden ungefähr werden wir noch weitere Musik von Degenhardt hören und noch einiges an Informationen auch. Das war das Album Mutter Mathilde, eine der großen Politalben, eines der großen Politalben von Degenhardt, im Jahr 72 erschienen und sehr eindeutig und sehr klar, was die politischen Positionen betrifft, die wir gehört haben. Und wir haben unter anderem ein Stück gehört mit dem Titel Befragung eines Kriegsdienstverweigerers. Und diese Thematik, die kennen viele von euch vielleicht noch, jedenfalls jeder, der ein bisschen älter ist, der kann sich noch erinnern, dass es damals in Deutschland ja eine Wehrpflicht gab. Das heißt, man musste also zur Bundeswehr. Und wer da nicht hin wollte, der musste Zivildienst machen, aber das ging nicht so einfach. Man musste eine Prüfung machen, man musste vor eine Kommission und eine Gewissensprüfung ablegen. Und das war dann teilweise sehr skurril, die Fragen, die da gestellt worden sind. Man musste also nachweisen, dass man es mit seinem Gewissen nicht vereinbaren kann, zur Bundeswehr zu gehen und mit Waffen zu hantieren. Und deswegen musste man da genauestens befragt werden. Und das war teilweise sehr skurril und sehr witzig auch und sehr merkwürdig. Und Degenhardt hat das in diesem Song ganz wunderbar karikiert, den wir ja eben gehört haben. Und dieses Stück ist übrigens damals ein richtiger Hit gewesen für ihn. Mit diesem Stück war er tatsächlich in der WDR-Hitparade, in der Radio-Hitparade damals des Westdeutschen Rundfunks, die von den Hörern zusammengestellt wurde. Ja, konnte man Postkarten schreiben, das ging noch nicht per WhatsApp, sondern da musste man Postkarten schreiben und daraus ist dann die Hitparade erstellt worden. Und da ist er tatsächlich auf Nummer 1 gekommen mit diesem Stück. Das zeigt deutlich, dass das damals ein Thema war, das viele Leute beschäftigt hat und umgetrieben hat. Allerdings war das Verhältnis von Degenhardt und den öffentlich-rechtlichen Medien, also den Rundfunkanstalten, und damals gab es ja nur öffentlich-rechtliche Medien, das war allerdings ein bisschen belastet und gespalten. Und spätestens Ende der 70er Jahre, als er dann offiziell auch der DKP, also der Deutschen Kommunistischen Partei, beigetreten ist, da haben viele Radiostationen ihn gar nicht mehr gespielt, seine Lieder nicht mehr gespielt, weil sie der Meinung waren, einen Kommunisten kann man den Hörern nicht zumuten, das geht nicht. Und deswegen hat man ihn rausgenommen aus dem Programm. Aber auf Radioeinsätze war er sowieso nie sonderlich angewiesen. Er hat immer andere Möglichkeiten gehabt, an sein Publikum zu kommen. Ja, apropos Publikum, wie war das denn damals im Jahr 72, als Degenhardt diese doch teilweise sehr radikalen politischen Positionen vertreten hat? Wir haben ja die Situation gehabt damals nach den Verwerfungen und den Aufständen der 68er-Zeit, gab es ja im Jahr 69 dann tatsächlich deutliche Veränderungen in Deutschland auf politischer Ebene. Zum ersten Mal seit 20 Jahren, also seit Gründung der Bundesrepublik, gab es einen Regierungswechsel. Eine andere Partei ist an die Regierung gekommen, nämlich die SPD tatsächlich unter Willy Brandt, unter Bundeskanzler Willy Brandt. Willy Brandt hat damals zusammen mit der FDP die Mehrheit geholt und hat richtig frischen Wind ins Land gebracht. Es gab wirklich also deutliche Änderungen im politischen, wirtschaftlichen, kulturellen, gesellschaftlichen Bereich. Und viele der Forderungen der 68er sind auch erfüllt worden. Und Willy Brandt hat sich große Begeisterung, große Beliebtheit erfreut in der Bevölkerung, allerdings nur in der Hälfte der Bevölkerung. Er hat auch sehr stark polarisiert. Es gab nämlich die konservative Seite, also die CDU und viele andere konservative Gruppierungen, die fanden das eigentlich einen regelrechten Skandal, dass da nun ein Sozialdemokrat Bundeskanzler wurde und Bundeskanzler war. Das konnten die gar nicht verstehen und das hat sie heftig umgetrieben. Sie haben das als eine regelrechte, als einen Verstoß gegen die göttliche Ordnung angesehen, dass da nun ein Sozi, noch dazu ein ehemaliger Gegner des Nazi-Regimes, also ein ehemaliger Emigrant, denn Brandt war ja damals emigriert aus Deutschland, dass so jemand nun in einer Regierung ist und die Regierung führt. Und von daher gesehen gab es wirklich heftigen Widerstand gegen Willy Brandt. Er ist schwerstens beschossen worden von der konservativen Seite. Aber nicht nur aus der Richtung, sondern auch von der anderen Seite. Denn es gab natürlich damals auch eine ganze Reihe von Leuten aus dem politischen Bereich, aus dem linken politischen Bereich, denen die Reformen von Willy Brandt und die neuen gesellschaftlichen Wege, die gegangen wurden, nicht weit genug gingen. Die wollten schlicht und einfach die Revolution. Das heißt, die wollten eine Änderung des gesellschaftlichen und vor allem wirtschaftlichen Systems. Die wollten den Kapitalismus abschaffen und wollten eine sozialistische Regierung und eine sozialistische Gesellschafts- und Wirtschaftsform einführen. Und es waren nicht wenige, die das wollten. Aber Willy Brandt, wie gesagt, der wollte das nicht. Er wollte den Kapitalismus zwar zähmen und wollte ihn in geregelte Bahnen lenken und wollte ihn sozialer und menschlicher gestalten. Aber wie gesagt, es gab eben viele aus der linken Richtung, die das nicht wollten, sondern die das weiter vorantreiben wollten. Und für die war Willy Brandt auch eigentlich ein Gegner. Das war genauso ein Gegner, ein politischer Gegner, wie die Leute aus den konservativen Parteien. Und aus dieser Richtung und zu dieser Richtung zählte sich dann eben auch Degenhardt. Wir haben ja vorhin schon gehört, er ist aus der SPD rausgeflogen 1971, weil er sich für eine Kooperation mit der DKP stark gemacht hatte. Und nachdem er rausgeflogen war, hat er sich ganz eindeutig eben auch auf die Seite der politischen Linken, auf die Seite der politischen Radikalen auch begeben und hat dort eben dann auch seine Fans gehabt. Ein Großteil seines alten Publikums, das er von früher hatte, das ist ihm dann abhanden gekommen, weil die mit diesen radikalen Entwicklungen und Forderungen nicht viel anfangen konnten. Die waren dann eher auf der Seite von Willy Brandt. Aber auf der anderen Seite gab es dann eben einige junge Leute oder viele junge Leute, die eben doch die konsequenteren Wege gehen wollten und die dann Degenhardt als ihren Anführer und Liedermacher auch angesehen haben und ihm dann auch gefolgt sind und seine Platten gekauft haben und seine Konzerte besucht haben. Und diese Thematik, vor allem eben auch die SPD, die Situation der SPD und die Auseinandersetzungen, die waren dann eben auch für eine gewisse Zeit ein wichtiges Thema in den Texten von Degenhardt. Wir haben es ja eben auch schon gehört. Und er hat die SPD, wie gesagt, heftig angegangen und die Leute, die eben nicht den konsequenten Weg zum Sozialismus gehen wollten, sondern versucht haben, mit einem dritten Weg sich da quasi so ein bisschen rauszumogeln, das hat er heftig in seinen Songs attackiert. Und einen davon, den wollen wir mal hören, das ist ein Album, das ist im Jahr 74 dann erschienen, mit aufrechtem Gang heißt die Platte. Und der Titelsong mit aufrechtem Gang, der beschäftigt sich sehr klar und sehr eindeutig mit dieser Thematik.
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0: mit aufrechtem Gang, Franz Josef Degenhardt 1974. Und was will er uns damit sagen? Ja, er will uns sagen, dass dieser sogenannte dritte Weg zwischen Sozialismus und Kapitalismus, den ja viele heute immer noch suchen irgendwo, dass der letzten Endes nur im Kreis rumführt und letzten Endes zu nichts führt, jedenfalls zu nichts Praktischen und zu nichts, was man dann letzten Endes auch wirklich umsetzen kann. Es stellt sich natürlich die Frage, diese Songs von Degenhardt in dieser Zeit, diese extrem politischen und auch sehr deutlichen politischen Lieder, wie kamen die eigentlich bei den Leuten an, die er ja nun eigentlich erreichen wollte? Denn es war ja ein Ziel dieser Bewegung, dieser politischen Bewegung, auch dieser radikalen, linken, ja, sozialistisch orientierten Bewegung, die Arbeiterschaft, die Proletarier, die jungen Arbeiter und die jungen kleinen Angestellten und Arbeitslosen und so weiter, also die Leute aus der, damals hat man das sogenannte unteren Schicht, unteren Gesellschaftsschicht, jedenfalls sozial gesehen und wirtschaftlich gesehen, unteren Gesellschaftsschicht zu erreichen, die zu befreien und denen ein besseres Leben zu verschaffen und bessere Verhältnisse herzustellen, unter denen diese Leute besser leben können. Und da ist natürlich die Frage, ist das auch angekommen bei denen? Und da muss man leider ganz klar sagen, nee, das ist bei denen nicht angekommen, denn die haben sich da überhaupt nicht drum gekümmert. Die haben keine Degenhardt-Lieder gehört und haben sich auch nicht mit politischen Theorien beschäftigt. Das war damals ja genauso wie heute. Die Leute wollen im Prinzip nur ihr gutes Einkommen haben, die wollten einen guten Job haben. Natürlich wollten sie, dass es ihnen besser geht und dass es ihnen auch wirtschaftlich besser geht und dass sie am Wirtschaftswachstum und an der wirtschaftlichen Prosperität auch beteiligt werden. Aber sie wollten dann letzten Endes wirklich dann nur ihr Häuschen und ihr Auto und ihre Urlaubsreise und ansonsten ihre Ruhe. Und mit Revolution, Sozialismus und ähnlichen Geschichten hatten die nun wirklich nichts am Hut. Und als Degenhardt dann auch noch kam und ihnen dann sozusagen den Ostblock, also die DDR, die Ostzone oder gar noch die Sowjetunion, als leuchtendes Beispiel voranzustellen, was denn eine sozialistische Gesellschaft Hervorragendes bringen könnte, da war natürlich der Ofen vollkommen aus, denn mit solchen Geschichten, mit dem Verweis auf den Osten, konnte man damals in Deutschland, in Westdeutschland, jedenfalls bei den allermeisten Leuten wirklich keinen Blumentopf gewinnen. Und von daher gesehen ist Degenhardt dann letzten Endes ja ziemlich gescheitert. Also nicht nur er, sondern eben viele andere aus der politischen Linken damals auch, die versucht haben, sozusagen das in Anführungsstrichen einfache Volk, also das Proletariat, zu agitieren und auf seine Seite zu ziehen. Hat man auch gesehen dann bei den Wahlen, eine Partei wie die DKP beispielsweise, das war immer eine reine Splitterpartei, die wirklich nur ganz minimale Ergebnisse erzielt hat. Wohingegen im Jahr 72, wir waren ja eben im Jahr 72 mit diesem Album Mutter Mathilde, da hat die Wahl ergeben bei der SPD ein Ergebnis von 46%, das beste Ergebnis, das die SPD jemals bei einer Bundestagswahl erzielt hat. Und wahrscheinlich wird das auch noch für lange, lange Zeit das beste Ergebnis bleiben. Und Willy Brandt ist damals als Kanzler bestätigt worden und es war völlig klar, dass wirklich ein Großteil der Bevölkerung, gerade eben auch die Arbeiterschaft, voll hinter Willy Brandt standen. Aber nicht nur die, sondern eben auch viele Leute aus dem bürgerlichen Bereich, Bildungsbürger, auch Leute aus der APO, aus der alten Linken. Also Willy Brandt hat es wirklich geschafft, ein ganz breites Spektrum von Leuten bis hin zu Intellektuellen, Künstlern und so weiter hinter sich zu versammeln. Und da stand man eben, wenn man dann quasi gegen Willy Brandt geschossen hat, quasi auch noch von links, dann stand man da schon ziemlich alleine da. Und Degenhardt hat eben dann es nicht geschafft, wie gesagt, mit dieser Art und Weise, wie er dann vorgegangen ist, das breite Publikum zu erreichen. Noch ein weiteres Beispiel für die Art und Weise von Liedern, die er in dieser Zeit präsentiert hat und wo er seine politische Haltung und die politische Richtung, in die er gehen wollte, nochmal ganz deutlich gemacht hat, das ist dieses Stück mit dem Titel »Hört ihr noch den Ruf der Schwäne« von 1974, ebenfalls vom Album »Mit aufrechtem Gang«.
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Ja, Franz Josef Degenhardt, und wir haben es gehört, wie vorhin schon gesagt, er war ein ganz hervorragender Gitarrist. Das hat man bei diesem Stück auch deutlich hören können. Ja, ein Stück aus dem Album Mit aufrechtem Gang von 1974. Und natürlich ging es hier um die Situation der Linken, um die Erfolge, die man auch hatte. Kuba beispielsweise ist genannt worden. Das ist damals immer noch als Erfolg gesehen worden, verschiedene andere auch. Es war sozusagen eine Art Ermutigungssong. Und am Anfang, das ist interessant, da hat er dieses Stück gewidmet den Genossen und den Organisatoren des Festivals des politischen Liedes in Berlin. Das klingt jetzt erstmal ziemlich harmlos, aber tja, dieses Festival des politischen Lieds, das war eine Veranstaltungsreihe, die in Ostberlin stattfand damals. Ich glaube, Anfang der 70er Jahre ging das los. Und jedes Jahr gab es dort ein großes Festival des politischen Lieds. Und das wurde organisiert damals von der FDJ, von der Freien Deutschen Jugend im Osten. Und Degenhardt ist mehrfach dort aufgetreten und hat dort seine Lieder präsentiert. Ja, und wenn man natürlich ein Lied damals im Westen, also als westlicher Liedermacher, ein Festival mit politischen Liedern im Osten, in der Ostzone promotet hat und präsentiert hat, das ist klar, das ist nicht besonders gut angekommen bei den Leuten hier im Westen. Das ist nachvollziehbar. So, liebe Freundinnen und Freunde, hier im Freien Radio Kassel in der langen Franz-Josef-Degenhardt-Nacht haben wir noch Zeit für ein Album, das ich hier noch spielen möchte. Und wir bleiben gleich mal bei der politischen Seite, bei der extrem politischen Seite. Wir gehen ins Jahr 71. Das war das Jahr, kurz nachdem Degenhardt ja bei der SPD rausgeflogen war. Und er hat in dieser Zeit, wie wir auch gleich hören werden, natürlich auch mal heftig geschossen gegen die SPD, gegen die Genossen, die eben nicht die Revolution wollen, sondern die im Prinzip nur den Kapitalismus weiter betreiben wollen, eben mit etwas menschlichem Antlitz und vielleicht ein bisschen gezähmt, aber die ansonsten, ja, eigentlich im Prinzip alles so lassen wollen wie bisher. Und das wird man auch gleich hören bei den Songs, die er jetzt hier zum Besten gibt, bei dem Album, das wir jetzt hören werden, Die Wallfahrt zum Big Zeppelin. Und ich habe mich immer gefragt, lange Zeit, was das denn zu bedeuten hat, dieser Big Zeppelin, was ist das denn um Gottes Willen schon wieder? Bis ich mal irgendwann in Ruhe den Text durchgelesen und das Stück des gleichen Titels, das wir auch gleich hören werden, nochmal in Ruhe angehört habe. Und da habe ich festgestellt, da sind wirklich tatsächlich mit diesem Big Zeppelin sind wohl tatsächlich Led Zeppelin gemeint. Und das ist ziemlich deutlich eigentlich im Text. Da geht es um Gitarren und um große Verstärkerwände und um Massen und Hunderttausende, die dorthin pilgern zum Big Zeppelin. Und das passt auch zeitlich ganz gut, denn Led Zeppelin hatten damals im Jahr 71 ihre große Zeit. Sie waren damals schon eine der größten Bands der Welt und waren auch schon in Deutschland aufgetreten, hatten dort auch schon große Konzerte gespielt und für große Begeisterung bei den jungen Leuten gesorgt. Ja, und was hat jetzt Led Zeppelin in einem Degenhardt-Song zu suchen? Led Zeppelin stehen hier natürlich als Symbol, als Metapher für die damals aktuelle Entwicklung in der Populärkultur und auch bei den jungen Leuten. Es war einfach so, dass Degenhardt sich ziemlich darüber aufgeregt hat, dass viele der jungen Leute, auf die er eigentlich gesetzt hat und von denen er eigentlich gehofft hat, dass sie ihn auf dem Weg zur Revolution quasi begleiten, dass die eigentlich in dieser Zeit dann nichts anderes mehr machen wollten, als nur noch laute Rockmusik hören und ein bisschen kiffen und eine gute Zeit haben. Und deswegen hat er sich da ziemlich auch in seinen Songs drüber aufgeregt und hat ziemlich gelästert über die jungen Leute, die eben keine Politik mehr machen wollen, die nicht die Revolution vorantreiben wollen, sondern sich nur noch vergnügen wollen mit Musik von eben Led Zeppelin beispielsweise und anderen. Und das ist ein bisschen paradox, weil von der politischen Rechten, von den Konservativen, von den bürgerlichen Vertretern, das sind ja die jungen Leute damals mit ihren langen Haaren und ihren Jeansklamotten und ihrer lauten Rockmusik auch angegangen worden, als Gammler beschimpft worden und als arbeitsscheues Gesindel und so weiter. Und von der linken Seite kam eben Degenhardt und kamen seine Genossen, die ebenfalls die jungen Leute angegriffen haben und haben sich darüber aufgeregt, dass die eben sich doch zurückgezogen haben ins Innere quasi und die Politik und die Revolution mehr oder weniger vergessen haben. Und natürlich hat Degenhardt sich auch darüber aufgeregt, dass mit Musik, beispielsweise eben auch von Led Zeppelin und den großen Rockbands damals, dass damit auch im Prinzip sehr viel Geld verdient worden ist. Also im Prinzip war das ja auch alles nur ein Ausgebot des Kapitalismus, diese Form der Unterhaltungsindustrie. Da ging es ja darum, eben möglichst viel Geld zu machen. Und er hat natürlich trotzdem mit seinen Liedern, dann hat er dann das Publikum, das er erreichen wollte, nämlich die Proletarier, die Arbeiter,
die hat er damit auch überhaupt nicht mehr erreicht, sondern er hat sie mehr oder weniger verschreckt. Es ist völlig klar, denn ja, ich habe das ja eben schon erzählt, die Arbeiter, die Proletarier, jedenfalls die meisten von denen, man darf das nicht pauschalisieren und auch nicht so keine Klischees verbreiten, aber ich denke doch, dass die allermeisten von denen, dass die eben dann auch keinen Degenhardt mehr gehört haben, sondern wenn die Musik gehört haben, na, dann haben sie halt James Last gehört und Peter Alexander und Heino und die Jüngeren haben dann Led Zeppelin gehört und Deep Purple und Uriah Heep und wie die Rockbands damals alle hießen und Degenhardt, der auf der Bühne saß mit seinem Rollkragenpullover und dort politische Songs verbreitet hat und auch das politische Vokabular drauf hatte und ideologische Thesen verbreitet hat, das war mit Sicherheit nicht das, was die jungen Leute damals hören wollten und was sie begeistert hat. Trotzdem, wir hören jetzt dieses Album, wo diese Haltung von Degenhardt auch sehr klar zum Ausdruck kommt, auch die Haltung gegenüber der entpolitisierten Jugend damals, die Wallfahrt zum Big Zeppelin, ein Live-Album, auch wieder, wie das auch schon für andere Live-Alben von Degenhardt gilt, mit neuem Programm, mit neuen Liedern, also nicht, dass die alten Songs da nochmal live nachgespielt wurden, sondern das sind alles neue Songs, die er damals neu geschrieben hat zur aktuellen Situation. Und das Album ist aufgenommen worden in Nürnberg in der Meistersingerhalle. Das zeigt aber auch, dass Degenhardt damals immer noch ein großes Publikum angezogen hat, denn das war eine große Halle, in der er gespielt hat. Und er hat damals auch eine große Deutschlandtournee gemacht durch die großen Hallen. Hatte also immer noch sein Publikum, das nach Tausenden gezählt hat. Und die Platten haben sich auch noch hervorragend verkauft damals. Hier die LP, die Wallfahrt zum Big Zeppelin, hier in der langen Nacht am frühen Morgen im freien Radio Kassel mit Franz Josef Degenhardt 1971. Viel Spaß.

von diesem Problem ist für einige, aber nur für sehr wenige, nicht angenehm. 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Sie passierte so oder ähnlich am 26. Januar 1970 abends in West-Berlin. Nein, nicht an der Mauer, mitten in West-Berlin. Und das passierte mit zwei Arbeitskollegen, beide 30 Jahre alt, verheiratet, ohne Kinder, aber mit Konfession. Beide aus Westdeutschland. Volksschule, kaufmännische Lehre, Bundeswehr. Dann nach West-Berlin, da geheiratet, wegen Familiendarlehen. Werksangehörige derselben Firma. Vorstrafen keine. Für 850 acht Stunden am Tage. Arbeit im selben Großraumbüro. Werkseigene Wohnung in Nachbarlage, 2,5 Zimmer und im

Von diesem Problem ist für einige, aber nur für sehr wenige, nicht angenehm. Also die beiden Arbeitskollegen sind Konkurrenten. Warum? Weil das nützt denen, von denen sie ausgenützt werden. Und jetzt wollen die beiden ausgenützten Arbeitskollegen noch so sein wie die, von denen sie ausgenützt werden. Was wollen sie sein? Monopolisten. Das geht natürlich nicht in Wirklichkeit. Also spielen sie. Was spielen sie? Sie spielen und ihre Frauen spielen mit, abends nach Überstunden. Und wenn im Fernsehen nichts Richtiges ist, spielen sie das beliebte Gesellschaftsspiel Monopoly. Zu diesem Spiel gehören 2 Würfel, 6 Spielfiguren, 32 grüne Häuser, 12 rote Hotels, ein Ereignis- und Gemeinschaftsfach Verschiedenes.

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Aus den Spielregeln von Monopoly. Sinn des Spiels ist es, Besitztümer so günstig zu kaufen, zu vermieten oder zu verkaufen, dass man der Reichste und möglichst Monopolist wird. Wer am meisten besitzt, der hat gewonnen. Wer am wenigsten besitzt, der hat verloren. Und ärgert sich natürlich. Und so war das am 26. Januar 1970 abends in West-Berlin. Einer der beiden Arbeitskollegen hatte Überstunden gemacht. Soll Gehaltsaufbesserung kriegen, weil der so tüchtig ist. Das sagt die Frau von dem anderen. Und dann kommen die abends noch rüber auf den Sprung zu Monopoly. Und da hat der nicht so Tüchtige seine ganzen Besitztümer an den Tüchtigen verloren. Und dann sieht er noch, wie seine Frau dem Tüchtigen mit einer Salzstange an der Hose rumfummelt. Und da war es dann soweit. Hat an dem Tisch die Flasche zerschlagen, schlägt ihm den Scherben gerade ins Gesicht und durch die Wohnung ins Treppenhaus jagen und hinterher mit dem Brotmesser sticht. Und der hat an der Tür das Bleirohr genommen, schlägt zu über den Kopf zweimal quer und dann hat alles voll Blut geschwommen.

sollen wir vergessen, weil die richtige Lösung von diesem Problem ist für einige, aber nur für sehr wenige, nicht angenehm. Der Tod der beiden Arbeitskollegen hat geschmerzt. Vor allem das Werk, dessen Angehörige sie ja waren. Es nützt dem Werk nämlich gar nichts, wenn sich gute Arbeitskräfte erschlagen und erstechen. Das muss auch mal gesagt werden. Und es gab eine Doppelbeerdigung und viele Werksangehörige zogen mit. Und auf den zwei Särgen haben Kränze gelegen und daran waren Schleifen und darauf stand: Gedenken den treuen Arbeitskollegen, Betriebsrat und Firmenvorstand. Und ein Direktor hat auch gesprochen vom gemeinsamen Boot, das uns alle eint. Aber das Leben ist Kampf, hat er ein paar Mal gerufen. Aber ein Klassenkampf hat er wohl nicht gemeint.

Euro für sehr wenige. Nicht angenehm. Diese Moritat war eine wahre Geschichte. Sie passierte Ende Januar 1970 im West-Berlin. Nein, nicht an der Mauer. Mitten im West-Berlin.

Ja, Sie. Mit Ihnen wollte ich eigentlich schon immer mal reden. Hören Sie zu. Meinen Sie nicht, Sie sollten jetzt endlich mal Schluss machen mit diesem linksradikalen Gedöns? Sagt er aus Industriekreisen, Enddreißig und progressiv, dynamisch, mit Fantasie, aber sachlich. Der sagt, was wollen Sie eigentlich noch? Ihr habt doch ganz schön was erreicht. Die sind doch jetzt weg, die schwarz-braunen Reaktionäre. Passen Sie auf, jetzt flugt das. Die neuen Leute sind gut, linksliberal und weg mit den alten Zöpfen. Ja, mein Lieber, jetzt kommen die 70er Jahre, die 80er. Was meinen Sie, was da los ist? Da zählt nur noch Leistung, Leistung und nochmals Leistung. Wir müssen den Anschluss kriegen und Sie hören Sie zu. Ihr wollt euch drücken. So die bequeme Tour. Nee, mein Lieber, die Welt von morgen, die ist progressiv, dynamisch, mit Fantasie. Aber sag nicht, zum Beispiel sehen Sie sich Russland an, mein Lieber. Was die allein produzieren an Wissenschaftlern, was da gearbeitet wird. Die Wachstumsraten, gucken Sie sich die mal an. Und auch die Jugend und Intellektuellen vom Wegen, ich will nicht, ich mach da nicht mit. Das flippt da und da ist Zukunft. Aber Russland ist euch ja nicht links genug. Hören Sie zu, ich sag Ihnen was in Vertrauen. Vergesellschaftung, Dingsbums, Enteignung von Boden- und Großbetrieben. Das kriegen wir mal auch hier. Das geht nämlich gar nicht mehr anders. Wir, ich meine, die junge Garde der Industrie, wir sind überhaupt nicht dagegen. Was meinen Sie denn? Die alten Eigner, die Flixe und Apse, die halten den ganzen Laden bloß noch auf. Überhaupt, die Herrschaft der Amateure wird abgeschafft. Schauen Sie mich an. Für uns zählen keine Tabus mehr. Privilegien können wir uns gar nicht mehr leisten. Nee, mein Lieber, die junge Garde, auch in der Industrie, ist progressiv, dynamisch, mit Fantasie. Aber sachlich, und Sie, hören Sie zu, Sie sind auf dem falschen Dampfer. Die Zeit der Postkutschen, Barrikaden und Klassenkämpfe, die ist vorbei. Und was habt ihr denn schon zu bieten? Wenn ihr mal am Drücker seid, ne? Das ganz große Schweigen. Wer von euch kann denn zum Beispiel einen Computer füttern? Ihr Kelten! Ihr wollt die Massen befreien? Von was denn? Von Kühlschränken, Eigenheimen und Autos? Nee, mein Lieber, die wissen Bescheid. Die blasen euch ein. Ihre Massen, die wollen geleitet werden und ihre Ruhe haben. Und das bieten wir. Die Industrie schafft ganze Armeen von Sozialpartnern und Verbrauchern. Und im Übrigen kann jeder machen, was er gerade will. Ihr, mein Lieber, im Jahre 2000 wird keiner mehr von euch sprechen. Da gibt es vielleicht schon Riesenstädte, ganz unter Wasser. Da leben die Menschen in Riesenmuscheln, Kolonien auf Mars und Mond. Auf zu den Sternen, Mensch! Beeindruckt euch das denn gar nicht? Das macht doch Spaß! Progressiv, dynamisch, mit Fantasie. Aber sachlich, ja, grenzen Sie nur. Ich sag Ihnen was, die Biochemie, da ist die Haarbombe gar nichts. Die wird uns alle verändern. Ja, grenzen Sie nur. Mit China wären wir auch noch fertig. Die sind gar nicht so blöd. Gucken Sie sich mal unsere Außenbilanz an mit China heute schon. Wir steigen jetzt auf den Weltmarkt um. Asien, Afrika, Lateinamerika, die wollen da auch bloß leben. Das sind Riesengebiete. Das wird alles erschlossen. Und zwar progressiv, dynamisch, mit Fantasie. Aber sachlich, ja, das alles weiß der aus Industriekreisen. Enddreißig, hören Sie zu, sagt er. Meinen Sie nicht, Sie sollten jetzt endlich mal Schluss machen mit diesem linksradikalen Gedöns? Nein, sag ich, meine ich nicht. Nämlich, das fängt erst jetzt richtig an. Eure Armeen beginnen zu meutern. Und ehe ihr sie ins Meer schicken könnt, in eure Riesenmuschel und zu den Sternen mit Biochemie und Haarbombe, und ehe ihr alles erschlossen habt, werden sie eurem Götzen mit Namen Imperialismus Stück für Stück die Zähne am Bagger, die Füße am Bagger, die Hände am Bagger, den Kopf am Bagger, die euch schon in Vietnam, in USA und bald auch hier und überall, und zwar progressiv, dynamisch, mit Fantasie, aber sachlich.

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geschrieben. Na wer denn? Abgeschlafft. Ja, können Sie nun die Kumpanen von Horst Schmandorf noch ein oder zwei oder höchstens drei Jahrzehnte.

Und dies ist die Geschichte des Kommunisten Rudi Schulte aus Essen. 63 Jahre alt und noch immer in Betrieb. Über den da hat noch keiner was geschrieben, weil so richtig große Taten hat der nie vollbracht.

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Und jetzt gibt's auch schon mal Ärger mit den jüngeren Genossen. Lange Haare, Bärte, Mädchen, wo man alles sehen kann. Die wollen jetzt so Witzchen in die Betriebszeitung reinbringen. Aber hat er mal auf den Tisch geschlagen, verschiedenes klargestellt, vom früher ein bisschen erzählt und überhaupt über Mode. Aber sie haben bloß gelacht und ihn überstimmt. Und hat er losgebrüllt, ach, leck mich doch alle am Arsch. Ist abgehauen, aber natürlich kommt er wieder, denn die Betriebszeitung muss ja raus und die Grundeinheitssitzung muss stattfinden. Jetzt werden auch die Nächte manchmal schwerer und er schläft schlecht, manchmal träumt er sogar schon. Er fährt oben auf einer großen roten Lok ganz einfach durch die große Sowjetunion. Bis zum roten Platz, da heulen die Sirenen in das Morgenrot, den Schluss der langen Nacht. Und an der Kremlmauer lehnt Genosse Lenin und sagt, Schulten Rudi, hast du gut gemacht. Und dann rappelt auch der Wecker wieder auf zur ersten Schicht. Na und über seinen Traum, der spricht er selbstverständlich nicht.

Weltkrieg rebellierten Teile der bürgerlichen und der kleinbürgerlichen Jugend gegen Entfremdung und Unterdrückung. Aber sie zogen als bunte Wandervögel verkleidet in die Wälder, anstatt mit der proletarischen Jugend in den Klassenkampf. Und so trugen sie ihren Teil dazu bei, dass der Kampf entschieden wurde zugunsten derjenigen Klasse, die hier noch herrscht. Aber der Kampf geht ja weiter. Und heute gibt es wieder viele, die rebellieren gegen Autorität und Manipulation. Einige haben begriffen und aus der Geschichte gelernt. Sie verbünden sich mit der Arbeiterklasse und ihren Organisationen. Andere, das sind leider immer noch die meisten, sind aber mal wieder mit Pop und Pott auf den falschen Trip. Ähnlich wie ihre Ahnen. Ähnlich wie ihre Ahnen, die Wandervögel.

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In Augsburg haben Gastwirte Schilder an ihren Türen. Darauf steht: Eintritt für Gastarbeiter verboten. Strafanzeigen gegen diese Gastwirte hat die Staatsanwaltschaft bei dem Oberlandesgericht in München am 20. Oktober 1970 zurückgewiesen. Mit der Begründung, Gastarbeiter gehören nicht zur Bevölkerung. Im Übrigen sei bekannt, dass Gastarbeiter zu Körperverletzungen, zu Messerstechereien und sogar zu Sachbeschädigungen neigen. Dies Lied ist gewidmet dem italienischen Gastarbeiter Tonio Schiavo. Er lebte nur kurze Zeit in der westdeutschen Stadt Herne.

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Dieses Lied habe ich 1966 geschrieben. Also ein sogenannter guter alter Degenhardt. Aber es fehlt eine letzte Strophe. Und die müsste dem Inhalt nach so lauten. Wenn die Arbeitenden aller Länder sich darüber verständigen, dass sie einer Klasse angehören, dann werden sie sich nichts mehr gegenseitig beschimpfen und erstechen. Dann werden sie ihre Waffen gegen ihren wahren Feind richten. Dieser Prozess der Verständigung ist übrigens längst in Gang gesetzt. Und er läuft von Hanoi bis San Francisco und von Leipzig bis Kapstadt. Und er wird ganz sicher zu Ende geführt werden. Amen.

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gibt ein altes Inka-Lied, das hat eine lange Geschichte und die geht so. Die Inkas hatten eine Menge Gold, es interessierte sie aber nicht besonders. Sie lebten in kommunistischen Gemeinschaften. Und dann passierte Folgendes. Die Großmacht Spanien hatte finanzielle Probleme. Man schickte deshalb ein Heer zu den Inkas mit dem Auftrag, die Inkas von dem kommunistischen Joch zu befreien. Der Befreiungsplan wurde dann später in das Schulungsprogramm des amerikanischen Geheimdienstes CIA übernommen. Man ging folgendermaßen vor, gleich nach der Ankunft lud man den gesamten Oberen Rat der Inkas zu einem Gastmahl und liquidierte ihn während des Essens. Den Chef des Oberen Rates, Atahualpa, behielt man als Geisel. Das Lösegeld musste in Gold gezahlt werden. Als so viel Gold beisammen war, dass das Befreiungsheer mehr nicht transportieren konnte, wurde Atahualpa ebenfalls liquidiert. Dann wandte man das Prinzip der verbrannten Erde an. Es blieb uns nichts anderes übrig, sagte der Chef der Befreiungsarmee. Die Inkas begriffen das Ganze nicht, sie wurden sprachlos. Und davon erzählt das alte Inka-Lied.

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400 Jahre lang blieb es still im Land der Inkas und dann passierte Folgendes. Es gab zwar kein Gold mehr im Land der Inkas, dafür aber Eisen, Kupfer und Blei. Daher beschloss die Großmacht USA, das Land der Inkas vor dem Kommunismus zu schützen. Man errichtete Bergwerke und Minen und ließ darin die Nachkommen der Inkas für sich arbeiten. Das ging eine Zeit lang gut, aber dann fanden die Nachkommen der Inkas ihre Sprache wieder. Sie organisierten sich und jetzt operieren sie in kleinen Guerilla-Einheiten, vor allen Dingen auch in den größeren Städten. Diese Gruppen und alle Volksbefreiungsarmeen der Welt werden den Yankee-Imperialismus ausrotten. Und deshalb kriegt das alte Inka-Lied eine letzte Strophe. Morgen brennt und aus den Bergen fällt der Schrei, Schrei zum Kampf.

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1: Einen wunderschönen guten Morgen, liebe Freundinnen und Freunde. Hier ist das Freie Radio Kassel und wir befinden uns auf den letzten Metern oder sagen wir lieber Zentimetern unserer langen Nacht heute. Heute 8 Stunden lang von Mitternacht bis jetzt Musik von Franz Josef Degenhardt, dem großen Politliedermacher schlechthin. Und eben haben wir gehört, in den letzten 40 Minuten ungefähr, das Album Die Wallfahrt zum Big Zeppelin 1971 live aufgenommen in Nürnberg. Und das Big Zeppelin, ja, das ist ein kleiner Seitenhieb auf Led Zeppelin, auf die damals sehr erfolgreiche Rockband und vor allem auch auf die Fans und an die jungen Leute, die damals eben mehr Rockmusik hören wollten, als dem Liedermacher lauschen oder vor allem auch als die Revolution zu machen und sich mit Politik zu beschäftigen. Da hat sich Degenhardt ziemlich drüber geärgert und auch sich drüber lustig gemacht über die jungen Leute. Wobei man allerdings die Vermutung hegen kann, dass Degenhardt einfach damals mit der Musik dieser jungen Leute, also mit Rockmusik und so, überhaupt nichts am Hut hatte. Da konnte er gar nichts mehr mit anfangen. Er war damals schon 40 Jahre alt, also weit über das Alter hinaus, in dem man damals Rockmusik gehört hat. Und da kann man verstehen, dass er da nicht unbedingt begeistert war. Er war mit Schlager, mit Chansons und mit Klassik und mit Jazz aufgewachsen. Und die wilde und laute Rockmusik, das war einfach nicht sein Ding. Und das hat er auch in seinen Songs dann dokumentiert. Ansonsten hat er sehr, sehr klar seinen politischen Standpunkt klar gemacht. Wir haben es eben zum Schluss auch nochmal gehört, das war schon fast militant, was er da von sich gegeben hat. Aber das war eben die Zeit und das war eben auch die Haltung, die er damals vertreten hat. Ansonsten, wie gesagt, heute Nacht gab es Degenhardt zu hören. Wir haben seine klassischen Alben aus der Zeit 1963 bis 1973 ungefähr alle gehört, bis auf eins. Das haben wir leider nicht gehört, da kommen wir gleich noch zu. Aber ansonsten haben wir auch seine Entwicklung mitgemacht und verfolgen können vom Liedermacher mit eher ironischen, witzigen und skurrilen Geschichten, die er anfangs präsentiert hat, hin zum klaren politischen und eindeutig auch agitatorischen Liedermacher, Protestsänger, der auch eine ganz klare politische Agenda hatte, die er dann vertreten hat. Ja, er hat ja in den nächsten Jahren, Jahrzehnten dann auch in den 70er, 80er, 90er, 2000er Jahren noch weitergemacht, immer mal wieder ein Album rausgebracht, immer wieder auch natürlich auf der Höhe der Zeit und den politischen Entwicklungen angepasst. Teilweise hat er sich sehr, konsequent gegeben, auch hat seine politische Haltung sehr konsequent vertreten, auch wenn es sozusagen Gegenwind gab. In anderen Phasen war er etwas milder gestimmt und hat auch dann teilweise zugegeben, dass er vielleicht nicht ganz richtig lag. Und natürlich hat auch damals dann im Jahr 89 der Umbruch im Osten seine Spuren hinterlassen in der Musik von Degenhardt, in den Texten und auch in der politischen Haltung. Aber letzten Endes ist er sich doch immer konsequent treu geblieben und ist widerständig geblieben bis zum Schluss. 2008 hat er sein letztes Album gemacht mit 77 Jahren. Damals ist er quasi in Rente gegangen und hat dann 2011 leider das Zeitliche gesegnet. Mit 80 Jahren ist er gestorben im Jahr 2011. Und ansonsten ist er natürlich im Laufe der Jahre zu dem großen Liedermacher geworden, an dem sich viele reiben können, natürlich aufgrund der politischen Haltung. Aber andererseits sind seine Texte inzwischen auch Schullektüre. Seine Romane, wie zum Beispiel Zündschnüre, werden in der Schule gelesen. Und auch seine Songtexte, die frühen zumindest, die Schmuddelkinder und auch andere, die werden heute auch immer noch im Unterricht durchgenommen. Also von daher gesehen hat er den Weg durch die Institutionen gemacht und ist dann quasi auch letzten Endes oben angekommen in gewisser Weise. Gut, das war's mit unserer Franz Josef Degenhardt Nacht. Und ich habe eben gesagt, ein Album fehlt leider. Das habe ich irgendwie übersehen hier so richtig. Das ist nämlich schade, weil es ist eine von den wichtigen Platten und auch eine von den bekannten, erfolgreichen. Wenn der Senator erzählt, heißt das Album, ist von 1968 und ist so ein bisschen der Schnittpunkt zwischen dem frühen, dem witzigen und skurrilen Degenhardt und dem späteren politischen Degenhardt. Und wir wollen zumindest einen Song noch hören, der fasst so ein bisschen auch zusammen, was Degenhardt damals gemeint hat zum Thema Liedersingen und zum Selbstverständnis auch. Die alten Lieder, da geht es um die deutschen Lieder und die Frage, ob man noch Deutsch singen kann nach den Erfahrungen des Dritten Reichs. Und das stammt, wie gesagt, aus dem Album »Wenn der Senator erzählt« von Franz Josef Degenhardt. Das war's mit der Degenhardt-Nacht hier im Freien Radio Kassel. Ich wünsche einen schönen Tag.
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Herzlich willkommen zu einer weiteren Ausgabe der Sendung Dreamlands Kultur Spezial im Monat Oktober 2026. Am Mikro ist wie üblich der Knut. In dieser Sendung wird es natürlich um das aktuelle Programm im Sandershaus in Bettenhausen bei Kassel gehen, einem alternativen Veranstaltungsort, der offen für alle ist und vom Mitmachen lebt. Wir haben gerade Musik gehört von Malka Paun. Die werden am Freitag ein Konzert mit Black Elephant oder mit der Black Elephant Band haben. Das ist ein Ein-Mann-Projekt. Aber dazu kommen wir gleich. Wir kommen nämlich erstmal zu einer Veranstaltung, die jede Woche und jeden Donnerstag stattfindet im Sandershaus, nämlich in der Bar des Sandershaus. Das ist nämlich der Kneipenabend im Sandershaus ab 18 Uhr bis 24 Uhr jeden Donnerstag. Eintritt ist frei und es gibt günstige Getränke. Es läuft im Hintergrund chillige Musik und ja, da kann man sich mit Freunden verabreden oder alleine hingehen und mit anderen Leuten dann quatschen vom Sandershaus oder sich zum Beispiel zu dem Stammtisch Bettenhausen dazusetzen. Da werden Dinge ja zum Stadtteil diskutiert, aber nicht nur, und da kann man sich einbringen. Ansonsten gibt es Möglichkeiten, Tischkicker, dann gibt es noch Billard, Tischtennis, da kann man sogar Rundlauf spielen. Es gibt eine N64, auf der man spielen kann. Und es gibt eine größere Karten- und Brettspielsammlung, aus der man sich Spiele vor Ort ausleihen kann. Diese ganzen Dinge kann man kostenlos vor Ort nutzen. Also nutzt die Möglichkeit. Es gibt auch noch jeweils am ersten Donnerstag im Monat den Spieleabend Spezial. Da treffen sich Menschen eben besonders, um zusammen zu spielen oder Spiele auszuprobieren. Also das merkt euch vielleicht vor. Ansonsten schaut einfach auf der Internetseite des Sandershaus vorbei, zu finden unter sandershaus.de. Dort klickt ihr auf den Menüpunkt Programm, dann landet ihr auf der Veranstaltungsseite. Und da könnt ihr jeweils nochmal auf die entsprechende Veranstaltung klicken für Detailinfos, zum Beispiel Kneipenabend im Sandershaus. Und ja, das vielleicht als gute Info. Auch wichtige Info, bevor ihr zu einer Veranstaltung im Sandershaus geht, schaut nochmal auf der Veranstaltungsseite des Sandershaus vorbei. Manchmal müssen Veranstaltungen kurzfristig abgesagt werden, das steht da umgehend auf der Seite. Und manchmal werden auch Veranstaltungen verschoben, das steht da dann auch. Also schaut dann nochmal zur Sicherheit vorbei. Und jetzt kommen wir zu dem Konzert von Black Elephant Band und Malka Paun. Wir haben gerade Malka Paun gehört als Intro-Musik für diese aktuelle Sendung. Malka Paun ist aus Kassel und ja, das Ganze ist, sage ich mal, Chaos-Pop, also selbst benannt so, und hat schon ganz unterschiedliche Musik oder Songs herausgebracht, auch aktivistische Songs, und das ist auf jeden Fall Musik, die sehr cool ist aus meiner Sicht gesehen, und als Headliner kommt Black Elephant Band. Das ist ein, ja, Ein-Mann-Projekt, könnte ich mal so sagen, Lo-Fi, und das Ganze, ja, könnte man als Abend mit Antifolk, Blues, Punk und Singer-Songwriter-Musik so umschreiben. Wir hören noch weitere Stücke von Malka Paun, im Anschluss dann Black Elephant Band. Der hat eher so kleine, kurze, knackige Stücke, um es vielleicht so zu benennen. Und ja, die werden ein Konzert geben am Freitag, den 9. Oktober, und zwar in der Bar des Sandershaus. Einlass ab 19.30 Uhr, Beginn des Konzerts um 20 Uhr, Eintritt zwischen 10 und 15 Euro nach Selbsteinschätzung. Bitte gebt so viel ihr könnt, um den Veranstaltungsort und die Musikacts zu unterstützen. Also jetzt viel Spaß erstmal noch mit Musik von Malka Paun, im Anschluss Black Elephant Band, und wir hören uns später wieder.

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1: Ja, wir haben gerade Musik gehört von Black Elephant Band, einem Ein-Mann-Projekt, das seine Musik so umschreibt: Angry Anti-Folk, Bearded Blues Punk und Sassy Songwriting. Ich mag seine kurzen, knackigen und doch druckvollen Songs. Also das mag ich sehr gerne an dem, was er macht. Und davor haben wir Mal Capone gehört aus Kassel. Das ist auch ein Ein-Mann-Projekt. Der macht Chaos-Pop mit eigenen Texten und ist auch aktivistisch unterwegs, macht auch aktivistische Songs und hat da so einiges an Erfahrung gesammelt. Die beiden werden am Freitag, den 9. Oktober, in der Bar des Sandershaus auftreten. Einlass ab 19.30 Uhr, Beginn des Konzerts um 20 Uhr. Eintritt zwischen 10 und 15 Euro nach Selbsteinschätzung. Bitte gebt so viel ihr könnt, um den Veranstaltungsort und die beiden Musik-Acts zu unterstützen. Am Freitagabend gibt es im Sandershaus, nämlich im Subterrain des Sandershaus, eine, sage ich mal, etwas andere Veranstaltung. Es werden nämlich 15 Jahre Kassel Roller Derby gefeiert. Also es geht um ja das Rollen, also auf Rollschuhen und zu Musik. Und das Ganze ist zum einen natürlich körperlich mit viel Energie, aber auch mit Vielfalt, Solidarität und ja, da zusammen etwas erleben. Es gibt auch dann eine Drag-Performance vom Kassel-Kollektiv Samt und Seuche. Und dann wird natürlich Musik entsprechend aufgelegt von Bengel und Special Gästen, die noch nicht oder die noch nicht angekündigt sind, zumindest nicht konkret. Und das soll eben ein Revival oder eine Feier für alle möglichen Leute sein, die mal dabei waren oder so. Es wird auch oder es gibt auch ein Awareness-Konzept und Awareness-Person. Und das Ganze also am Freitag, den 9. Oktober im Subterrain des Sandershaus ab 19 Uhr ist der Einlass. Beginn dann ab 20.30 Uhr. Eintritt zwischen 2 und 10 Euro nach Selbsteinschätzung. Gebt so viel ihr könnt, um entsprechend den Veranstaltungsort und natürlich das Kassel Roller Derby zu unterstützen. Also 15 Jahre Kassel Roller Derby am Freitag, den 9. Oktober im Subterrain des Sandershaus. Und jetzt kommen wir zu Musik oder zu weiterer Musik, die im Sandershaus zu hören und zu sehen sein wird. Und zwar ein Konzert von Chuck Webern and the Lunettes und Orso. Und das Ganze ist Punkrock, Garage Punk. Und leider habe ich keine Musik finden können von Chuck Webern and the Lunettes oder Chuck Webern and the Lunettes. Und das ist sehr schade, denn ich hätte gerne was von denen gespielt. Also müssen wir uns mit Orso, sage ich mal, begnügen, aber das macht nichts. Da gibt es auch, sage ich mal, genug zu hören. Und das soll es erstmal dann gewesen sein, zumindest mit den aktuellen Veranstaltungen. Am Ende der Sendung hören wir uns nochmal kurz wieder für weitere, sage ich mal, Infos und einen Ausblick in die nächste Woche. Also erstmal viel Spaß mit Musik von Orso und dann hören wir uns nochmal.

Ja, wir haben gerade Orso so aus Kassel gehört, ja, Garage Punk. Und die supporten Chuck Webern and the Lunettes, die der Headliner von einem Konzert sein werden am Samstag, den 10. Oktober im Subterrain des Sandershaus. Ich habe leider keine Musik von Chuck Webern and the Lunettes gefunden. Ja, das ist eine Band von, sag ich mal, älteren Männern, die Punk auf ihre Art machen, vielleicht Post-Punk, wie auch immer. Und das aufgrund ihrer Lebenserfahrung und der Dinge, die sie hinter sich gelassen haben, in ihrem, sag ich mal, längeren Leben schon darauf beruht. Und kann interessant sein, wie gesagt, ich habe leider von denen keine Hörbeispiele, das ist ein bisschen schade, aber falls ihr trotzdem Bock habt, aufgrund der gerade gehörten Musik von Orso, dann schaut am Samstag, den 10. Oktober, im Subterrain des Sandershaus vorbei. Einlass ab 19:30 Uhr. Das Konzert soll um 20:30 Uhr losgehen. Eintritt zwischen 10 und 15 Euro nach Selbsteinschätzung. Bitte gebt so viel ihr könnt, um den Veranstaltungsort und die Bands zu unterstützen. Ja, und dann kommen wir vielleicht zu einem kleinen Ausblick im Sandershaus. Diese Woche halt ja zwei Konzerte. Und ja, in der nächsten Woche wird es wieder ja, weniger oder doch nicht so viele Konzerte geben aktuell. Deshalb will ich nochmal die Chance nutzen, da einfach nochmal auf eine Veranstaltung hinzuweisen, die jeden Dienstag jetzt seit dem Ende der Sommerpause im Sannershaus stattfindet, nämlich der Lerntreff Lesen und Schreiben für Erwachsene. Der ist nämlich jeden Dienstag zwischen 16:30 Uhr und 18 Uhr im Sannershaus und ja, wendet sich an Menschen, die eben ja noch nicht so gut im Deutsch sind, besonders nicht im Lesen und Schreiben. Und ja, das ist eine kostenlose Veranstaltung oder ein kostenloses Angebot ohne Anmeldung.

Es geht um das Lesen und Schreiben für Erwachsene und es geht auch um Unterstützung bei Behördenschreiben und Bewerbungen. Also damit kann man da dann auch hinkommen. Und das Angebot ist gebührenfrei. Wird keine Anmeldung benötigt und man kann auch anonym daran teilnehmen. Und das sind echt ganz wichtige Punkte. Falls ihr weitere Infos haben wollt, dann könnt ihr euch zum einen an die Volkshochschule Kassel wenden. Das ist nämlich in Zusammenarbeit mit der Volkshochschule Kassel. Und ansonsten schaut ihr einfach auf der Internetseite des Sandershaus vorbei unter sandershaus.de und dann auf den Menüpunkt Programm klicken und auf der Veranstaltungsseite klickt ihr dann auf den Eintrag Lerntreff Lesen und Schreiben für Erwachsene. Das ist immer jeden Dienstag und da gibt es dann weiterführende Infos, auch entsprechende Telefonnummer und die ganzen Infos zu diesem Angebot. Und ja, gibt es auch gerne weiter an Menschen, für die das interessant sein könnte. Ansonsten wünscht euch der Knut eine schöne Zeit bis zur nächsten Sendung. Und ja, ich spiele noch ein bisschen Musik von Bands, die in der letzten Woche im Sandershaus aufgetreten werden. Tschüss, bis zur nächsten Sendung.

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0: Willkommen im Stadtlabor des Freien Radios Kassel, liebe Hörerinnen und Hörer. 20 Jahre Kassel West e.V. ist das Thema unserer Sendung vom 8. Oktober 2026. Was es mit diesem Geburtstag auf sich hat, das besprechen wir in dieser Sendung mit unseren Gästen. Für Sie heute am Mikro Klaus Scharke. Und unsere Gäste stellen sich bitte ganz kurz einmal selbst vor, damit wir jeden einmal gehört haben und so ein bisschen mit seiner Stimme zuordnen kann.
1: Dann fange ich an. Mein Name ist Bärbel Prasser. Ich bin die Vorsitzende von Kassel West e.V. und arbeite auch im Arbeitskreis Soziales mit.
2: Mein Name ist Mario Lang. Ich bin seit 2011 in den Ortsbeirat Vorderer Westen gewählt und seitdem auch Mitglied bei West e.V. und in dem Zusammenhang dann auch Mitglied im Vorstand geworden. Und ich mag besonders dieses Engagement, was dahinter steht, um Bürgerschaft zu beteiligen.
3: Mein Name ist Wolfgang Matthäus. Ich bin vor allen Dingen zuständig für den Bereich der Stadtteilgeschichte. Daran hängt mein ganzes Herz.
4: Ich heiße Hans-Helmut Nolte, bin von Beruf Stadtplaner und kümmere mich deswegen im Verein Kassel West im Wesentlichen um die Aspekte der räumlichen Planung und bin auch im Vorstand.
0: Ja, wunderbar erstmal für diese kleine kurze Runde. Und jetzt erstmal das Wichtigste sozusagen für unsere Hörerinnen und Hörer vorab. Es kann ja durchaus sein, ich habe Kassel West e.V. hat noch niemand gehört. Was genau verbirgt sich hinter diesem Verein?
1: Kassel West e.V. kümmert sich um die Stadtteilentwicklung unseres Stadtteils. Wir haben ja einen sehr schönen Stadtteil mit vielen alten Kunstdenkmälern. Und uns ist es ganz wichtig, dass dieser Stadtteil sich gut weiterentwickelt. Und wie Mario schon gerade gesagt hat, dabei ist uns natürlich auch ganz wichtig, dass die Bürger und Bürgerinnen sich beteiligen und ihre Expertise und ihre Erfahrungen mit einhergehen und so gute Lösungen gefunden werden. So unterstützen wir alle möglichen Aktivitäten und haben als Aufgabe auch Netzwerke zu bilden von Bürger und Bürgerinnen. Vielleicht sagt ihr noch was.
4: Ja, es geht um soziale Aspekte und es geht eben auch um räumliche Planungsüberlegungen. Also wir versuchen alles, was für den Stadtteil wichtig ist, im Verein Kassel West zu bündeln. Es ist ein offener Verein und wir versuchen auch in die Öffentlichkeit, in die Stadtteilöffentlichkeit zu gehen mit thematischen Stadtteilen. Konferenzen zum Beispiel, etwa zum Thema Bäume oder Wohnungsversorgung, also eigentlich die Probleme, die uns zurzeit umtreiben und die uns wahrscheinlich auch noch in die Zukunft begleiten werden.
2: Für diejenigen unter euch, die im Stadtteil Vordere Westen auch die Infotafeln gesehen haben, für die ist inhaltlich im Wesentlichen Wolfgang zuständig und kümmert sich sehr darum, aber das ist was, wo wir auch dauerhaft an Haltestellen, an wichtigen Kreuzungspunkten, vor besonderen Gebäuden oder an Ecken, wo was ganz Besonderes passiert ist, wahrnehmbar sind, wo wir euch informieren wollen und einladen wollen, mit uns in Diskussion zu kommen. Aber da kann Wolfgang bestimmt gut ergänzen.
3: Ja, ich würde gern noch einen anderen Aspekt hervorheben oder bündeln, was eben gesagt worden ist. Uns geht es darum, sich einzumischen. Also, dass die Leute im Vorderen Westen sich einmischen, auch jenseits dessen, was normal so üblich ist, also bei Wahlen ein Kreuzchen zu machen, sondern sich eben aktiv einzumischen. Und das machen wir auf der aktuellen Ebene, das machen wir auch im Hinblick auf die Vergangenheit, dazu später vielleicht noch.
0: Jetzt im Vereinsnamen, also im offiziellen Vereinsnamen steht Kassel West e.V., da könnte man sich jetzt auch vorstellen, der Kasseler Westen ist ja größer, Wilhelmshöhe, Harleshausen, könnte man auch dazu assoziieren. Fokussiert ihr jetzt tatsächlich auf den Vorderen Westen, also das, was wir als Stadtteil sozusagen kennen, oder macht die Arbeit nicht Halt sozusagen an jetzt so formalen oder politischen Stadtteilgrenzen?
4: Ja, unser eigentlicher Tanzbereich ist schon der Vordere Westen als Stadtteil. Es gibt natürlich immer wieder Themen, die weit darüber hinausreichen. Also das ist der Dauerbrenner Verkehr und Mobilität. Und was relativ neu ins Bewusstsein gekommen ist, die klimatische Situation der Stadt. Da können wir jetzt keine Inselpolitik machen, sondern da müssen wir auf jeden Fall mit den umliegenden Stadtteilen zusammenarbeiten, um eben tatsächlich eine lebenswerte Stadt sichern zu können.
2: Wir haben aber zum Beispiel auch vor einigen Jahren eine Initiative gestartet, die nannte sich Mehr Demokratie wagen. Und diese Initiative Mehr Demokratie wagen setzte sich auseinander damit, dass Gutachten früh veröffentlicht werden, die von der Stadt erstellt werden, dass Teilhabe möglich wird. Und die haben wir nicht nur im Ortsbeirat Vorderer Westen dann so beschlossen, sondern ich meine, in 8 weiteren Ortsbeiräten sind die beschlossen worden. Also wie Hans Helmut sagt, der Tanzbereich ist der Vordere Westen, aber wenn ein Lied wichtig ist, dann hört man es auch in anderen Stadtteilen.
0: Jetzt ist es so, dass vielleicht nochmal einfach auch für diejenigen, also für uns allen, die wir hier sitzen, ist der Vordere Westen sehr geläufig. Vielleicht mal einfach so eine ganz kleine Runde. Was macht denn den Vorderen Westen für euch so aus?
4: Ja, das ist zunächst mal die ursprüngliche Einheitlichkeit der Planung. Der Stadtteil entstand ja als Gesamtidee von Sigmund Aschrott etwa seit den 80er Jahren des 19. Jahrhunderts und hat sich dann relativ schnell entwickelt, ist im Zweiten Weltkrieg in der westlichen Hälfte, also etwa bis zur Querallee, eine markante Straße, die den Stadtteil von Norden nach Süden durchschneidet, zerstört worden, weitgehend zerstört worden. Aber der westliche Teil ist noch sehr geprägt von gründerzeitlicher Bebauung und steht insgesamt unter Ensemble Schutz mit einer ganzen Reihe von Einzelbaudenkmälern. Es ist also ein relativ einheitliches Gebiet, kann man sagen, klar begrenzt im Norden von der Trasse der Bundesbahn, im Süden von der Wilhelmshöher Allee, im Westen auch von der Bahn, also etwa bis zum Bahnhof Wilhelmshöhe geht der Stadtteil. Und im Osten geht diese Struktur über in den eigentlichen Innenstadtbereich. Das ist also so ein bisschen fließend. Und in dem Bereich haben wir auch schon einige Projekte gehabt, die wir mit dem Stadtteil Mitte zusammen durchgeführt haben. Also diese, sagen wir mal, diese Einheitlichkeit und diese sehr starke historische Identität wären für mich die wesentlichen Merkmale des Stadtteils.
3: Also der Vordere Westen ist ein wirklich großstädtisch-urbanes Quartier. Also das war auch die Absicht von Sigmund Aschrott. Das ist die dichteste die größte Bevölkerungsdichte in Kassel. Auf der einen Seite, aber auf der anderen Seite mit sehr viel Grün, was auch auf den Sigmund Aschrott zurückgeht. Also überall haben wir wieder die grünen Oasen, wo man Ruhe finden kann.
2: Es ist auch so, dass der Vordere Westen, wie Wolfgang sagt, durch das Grün, es ist eigentlich eine Sequenz an Plätzen und Straßen mit Aufenthaltsqualität, guten Räumen, Cafés, Bars, Einkaufsmöglichkeiten, sodass durch diese Sequenz an guten Orten eine Fußläufigkeit entsteht und dadurch trifft man immer wieder auf Menschen, die man schon mal gesehen hat, die man kennenlernen kann. Und dadurch, trotzdem die Dichte so hoch ist und fast 16.000 Menschen dort wohnen, habe ich das Gefühl, es ist ein Stück weit ein Kiez, wo man sich sehr wohlfühlen kann, weil man halt innerhalb des Stadtteils häufig auch die Menschen wieder trifft.
4: Also wir haben auch eine sehr gute, reichhaltige und kleinteilige Infrastruktur, also was Geschäfte und Gastronomie, Dienstleistungen anbetrifft. Wir haben eine hervorragende ÖPNV-Versorgung mit verschiedenen Straßenbahnen und Buslinien. Und am Strich könnte man sagen, wenn Kassel irgendwo Stadt ist, dann bei uns.
0: Ja, wunderbar. Das ist natürlich erstmal eine sehr schöne Aussicht und oder Aussage und auch Aussicht tatsächlich, ne? Weil ich meine, wenn man so hört, den Vorderen Westen kennen auch viele von außerhalb sozusagen, ne? Und so, der hat insgesamt auch ein ganz gutes Image sozusagen nach draußen. Und wir hatten ja vorhin, also hattet ihr gesagt, dass ihr auch das Thema Klima zum Beispiel ein übergeordnetes Thema ist. Mario hatte angeführt, dieses Projekt Mehr Demokratie wagen, was ja im Grunde genommen auch sehr, sehr aktuell ist, wenn wir uns das angucken, was da draußen so passiert. Könnte man aus eurer Perspektive sagen, dass sozusagen das Quartier oder der Stadtteil so ein Stück weit das Brennglas ist, wo sich eben auch die großen gesellschaftlichen Themen abbilden? Und welche sind das, die sich jetzt aus eurer Perspektive im Wesentlichen im Vorderen Westen abbilden, beziehungsweise mit denen ihr arbeitet?
3: also historisch betrachtet kann man sagen, dass der Vordere Westen ein Teil Kassels gewesen ist, wo die neuen sozialen Bewegungen zum ersten Mal so richtig sichtbar vielleicht geworden sind oder auch sich angesiedelt haben. Also die soziale Bewegung, unter anderem auch die Frauenbewegung, die ihr erstes Zentrum im Vorderen Westen gehabt hat. Man sieht das dann heute daran, dass der Vorderen Westen eine Hochburg der Grünen ist in Kassel. Nicht die einzige, aber eine wesentliche, glaube ich. Und das hat schon historische Ursprünge darin, dass dieser Teil Kassels attraktiv geworden ist für solche Menschen, die sich zum Beispiel da in Wohngemeinschaften in den 70er, 80er Jahren niedergelassen haben.
4: Ja, das mit den Wohngemeinschaften, das ist ein interessantes Stichwort, weil es gab in den 70er, 80er Jahren ein Zeitfenster, in dem die großen gründerzeitlichen Wohnungen von den Normalbürgern nicht angenommen wurden. Das hat seinen Grund darin, dass die Zuschnitte für Familien nicht geeignet waren, dass die Fenster zugig waren mit Einscheibenverglasung, dass man Einzelöfen hatte, Kohle oder Öl, und das war alles nicht so toll. Und da haben sich eben wirklich, ja, ich denke mal, hunderte von Wohngemeinschaften niedergelassen. Und eine ganze Reihe dieser ehemaligen Studenten, die wohnen jetzt in, sagen wir mal, etablierter Lebenssituation, zum Teil immer noch in diesen Wohnungen.
2: Aber Klaus, du sagst ja von Brennglas, Entschuldigung, Bärbel. Du sprachst ja von Brennglas. Brennglas sind wir heute sicherlich in dem Thema Wohnen. Also man findet bei uns im Stadtteil kaum eine Wohnung und wenn zu unglaublich hohen Preisen. Und tatsächlich gehört zu einem bisschen Selbstkritik auf den Stadtteil betrachtet auch, dass wir da innerhalb einer relativen Wohlfühlblase leben. Das heißt, große soziale Verwerfungen sind nicht innerhalb des Brennglases des Stadtteils, wohl aber das Thema Wohnen. Und ganz aktuell, habt bestimmt ihr alle in der Zeitung gelesen, werden wir vermutlich nicht in die Mieterschutzverordnung des Landes Hessens aufgenommen. Das heißt, wir haben viele Möglichkeiten, die uns diese Angehörigkeit in diese Mieterschutzverordnung geboten hätte, haben wir nicht. Also wir müssen uns ernsthaft damit auseinandersetzen oder weiter damit beschäftigen, nach Lösungen suchen, wie wir das Thema Wohnen, auch gerade bei uns im Stadtteil für junge Familien, für Studierende, für im Grunde alle Menschen aus unserer Bevölkerung attraktiv und erlebbar machen können. Und das ist im Moment in weiter Ferne und das bedrückt uns eigentlich alle sehr.
1: Das wollte ich auch sagen. Der Vordere Westen hat ja mindestens zwei Gentrifizierungswellen durchlebt. Und Kassel-West ist organisiert auch in vielen Arbeitskreisen, wo die Themen behandelt werden. Und wir haben einen Arbeitskreis Wohnen. Diese Arbeitskreise sind auch alle offen für alle Menschen, die daran interessiert sind. Und er hat dann auch schon Stadtteilkonferenzen zu den Themen veranstaltet. Und jetzt ganz konkret machen wir auch mit der Initiative Nachgefragt zusammen eine Veranstaltung zum Thema Entmietung und Leerstand zur Profitmaximierung. Also wir sind da an dem Thema dran. Und das, was Mario gesagt hat, da werden wir uns sicher auch in Bälde weiter drum kümmern. Und wer Lust hat, im Ackerwohnen mitzumachen, ist herzlich eingeladen.
4: Ja, das ist natürlich so ein bisschen auch die Kehrseite der hohen Attraktivität dieses Stadtteils. Also jeder möchte dorthin. Das war, wie gesagt, in den 70er, 80er Jahren bei weitem nicht so. Aber heute, der Stadtteil gilt ja als beliebtester Kasseler Stadtteil, hat eben das Image, großstädtisch und liberal und interessant zu sein. Und das heißt eben, dass es enormen Druck auf den Wohnungsmarkt gibt, deutlich stärker als in anderen Kasseler Stadtteilen. Und dem muss die Stadt langsam mal begegnen. Also bislang haben wir noch keine proaktiven Projekte und Überlegungen der Stadt wahrnehmen können. Und wir werden aber weiter in diesem Bereich als Verein aktiv und tätig sein und hoffen, dass wir in der Zukunft angemessenen und bezahlbaren Wohnraum im Stadtteil halten können oder auch neu bekommen.
2: Um da gleich anzuschließen, Anselmo, so ganz stimmt's ja nicht. Wir sind gemeinsam in einer Arbeitsgruppe, die sich auch um Wohnen kümmert und in der sprechen wir auch über die Bebauung am Rathaus 2. Ja. Die Stadt Kassel hat das ehemalige Wintershallgebäude gekauft und damit auch Grundstücke erworben, die sich ganz hervorragend für neue Wohnbauprojekte eignen. Und in dem Zusammenhang machen wir ja auch Vorschläge darüber, wie sich das ausgestalten könnte. Und das kann ja gerade auch soziales Wohnen sein. Kann ja. Und muss. Das muss ökologisch anständig soziales Wohnen beste Vorbildfunktion auch haben, um das an anderen Stellen wiederholen zu können.
4: Ja, das ist richtig. Die Chancen sind da. Wir haben Potenziale. Die Frage ist nur, ob die Stadt das wirklich ergreifen wird. Das ist sicherlich ist politisch auszuhandeln. Aber ebenso wie am Umweltthema kommen wir am Thema bezahlbarer Wohnraum im Stadtteil nicht herum.
2: Ich habe noch einen Nachtrag zu dem, was Bärbel eben gesagt hat, die Initiative nachgefragt mit West e.V. Da gibt es diese Veranstaltung zum Leerstand und zum Wohnen. Die findet am Dienstag, dem 13. Oktober um 18 Uhr oder ab 18 Uhr im Stadtteilzentrum statt.
0: Ich wollte ganz gerne noch mal bei einem konkreten Beispiel einhaken, was das Thema Wohnen angeht. Wir haben das ja alle in der Lokalpresse auch intensiv verfolgt, was die Bebauung des Wäschereiquartiers angeht. Ja, und da war ja dann halt auch die Frage, wie ist das jetzt mit einer Quote? Ne? Die Wohnungen werden unglaublich hoch gehandelt. Ne? Also so, das sind ja alles Themen, die halt auch im Stadtteil sozusagen sind. Hat euch das als Verein auch umgetrieben? Vom Ortsbeirat weiß ich das, dass das so ist, dass das man immer wieder diskutiert hat, dass man auch die Stadt darauf hingewiesen hat, hey, da müsste mehr passieren, da könnte mehr passieren. Also vielleicht könnt ihr es an diesem konkreten Projekt mal ein bisschen formulieren, wie ihr zu solchen Dingen arbeitet. Weil ich meine, es ist ja wahrscheinlich auch so, dass es nicht nur eine einheitliche Position jetzt gibt. Das ist ja auch bei solchen Themen mitunter schwierig.
2: Wenn ich da vielleicht für uns antworten darf, das ist gerade ein richtig schlechtes Beispiel dafür, weil das Welscher-Quartier bebaut wurde, beziehungsweise der vorhabenbezogene Bebauungsplan auf den Weg gebracht wurde, als wir gerade diese Sozialwohnquote in der Stadtverordnetenversammlung beschlossen hatten, mit großer Mehrheit aller demokratischen Parteien. Und dann war aber das Projekt schon ein Stück weit vorangeschritten und die Stadt hat sich dann mit den Investoren darauf geeinigt, dass zur Dörnbergstraße der Neubau sollte dann diese damals 25, heute 30% Sozialwohnungen erhalten. Es gab aber noch keine genauen Bestimmungen, wie solche Sachen umgesetzt werden sollten. Dann haben die Investoren das gemacht, was Investoren vermutlich immer machen. Sie haben die kleinsten Wohnungen ausgewählt. Das waren in dem Fall 4 Studierenden-Apartments, die sie gesagt haben, das soll die 25-prozentige Sozialquote im Neubau zur Dörnbergstraße abbilden. Und am Ende, das war Thema letztes Jahr in der Lokalpolitik, hat der Investor gesagt, ach, das können wir uns jetzt doch nicht leisten. Unsere Wirtschaftlichkeitsberechnung gab das nicht her, wir bauen die nicht. Oder wir stellen die nicht als sozialen Wohnungsraum zur Verfügung. Und da finde ich als Person sehr schade und auch falsch, dass die Stadt das nicht eingeklagt hat, weil das ist dann vielleicht auch ein negatives Beispiel, was andere nachahmen. Aber gerade dieses Quartier Welscher Quartier oder dieses Projekt Welscher Quartier ist ein Zeichen dafür, dass wir trotz unseres großen, ich sag mal, sozialen Engagements im Stadtteil nichts ausrichten konnten gegen die Interessen der Investoren.
0: Wenn du sagst, ganz kurz, wenn ich da einhaken darf, dass aus nachvollziehbaren Gründen, dass das Wäschereiquartier jetzt nicht so ein super Beispiel ist, das Martini-Quartier, auch ein relativ junges Quartier, eins der jüngeren in Kassel, ist auch entstanden im Vorderen Westen. Also schätzt ihr das anders ein dort?
2: Das Martini-Quartier hat völlig andere Voraussetzungen und zwar deshalb, weil die Brauerei, die hat das Quartier sozusagen in die Projektvergabe gegeben, also in die Brauerei hat gesagt, wir haben hier über 100 Jahre gut Bier brauen dürfen, wir wollen gerne, dass der Stadtteil sich weiterentwickelt. Und dann hat er einem Planungsbüro den Auftrag erteilt, dieses Quartier stadtplanerisch zu überarbeiten und die Grundstücke in der sogenannten Projektvergabe zu vergeben. Das heißt, es stand vorher fest, wie viel muss der Grund und Boden erlösen. Und dann wurde das für jedes Grundstück beste Projekt ausgewählt. Und das sorgt dafür, dass wir eine sehr vielfältige und auch sozial durchmischte Gebäudeanlage im Martini-Quartier bekommen haben. Das ist tatsächlich ein Positivbeispiel aus meiner Sicht, gerade wegen dieser Projektvergabe, dass man eben nicht schaut, wer zahlt am meisten für Grund und Boden, sondern wer bietet an dieser Stelle das beste Konzept?
4: Also das Martini-Quartier ist im Grunde eine Mischung zwischen gefördertem oder bezahlbarem Wohnraum, der auch da relativ knapp bemessen ist und wirklich auch hochpreisigen Wohnungen. Also insofern bildet das Quartier schon die gesamte Mischung ab, die ein Wohnungsmarkt in einer Stadt bieten kann. Aber unterm Strich muss man sagen, für die Entwicklung einer Industriebrache, in Anführungszeichen, ist es sicherlich kein schlechtes Modell gewesen.
0: Okay, bis hierher erstmal ganz, ganz herzlichen Dank an unsere Mitstreiterinnen und Mitstreiter. Wir gönnen Ihnen und uns selber jetzt eine kleine musikalische Pause und sind dann gleich wieder im Stadtlabor für Sie da. Und heute, wer sich vielleicht später zugeschaltet hat, 20 Jahre Kassel West e.V. ist unser Thema.

0: Willkommen zurück im Stadtlabor des Freien Radios Kassel. In unserer Sendung vom 2. Oktober 2026 ist das Thema 20 Jahre Kassel West e.V., was sich auf den Stadtteil Vorderer Westen im Wesentlichen bezieht. Und wir haben jetzt schon so ein paar erste Einordnungen gehört, auch historisch und so und was jetzt so aktuelle Problemlagen angeht in dem Stadtteil oder aktuelle Herausforderungen, wenn man es irgendwie positiver formulieren möchte. Und vielleicht jetzt nochmal an euch, würde ich jetzt ganz gerne so in der zweiten Runde mal auf aktuelle Projekte gucken, beziehungsweise aktuelle Themen. Es sind ja nicht immer nur Projekte, an denen gearbeitet wird, sondern die aktuellen Themen, die euch umtreiben als Kassel West e.V., auch in den Arbeitsgruppen, in denen ihr seid, von denen ihr ja auch gesagt habt, dass sie offen sind. Also das heißt, da können ja auch andere Akteure dazukommen. Vielleicht könnt ihr auch mal so einfach, dass unsere Hörerinnen und Hörer das mal mitkriegen, sagen, wer sind so organische Kooperationspartner für euch? Also ich denke da jetzt mal gerade an die Kirche im Hof oder solche Akteure. Wen gibt es da noch? Ne? Weil das ist ja das Beteiligungsthema ist ja ein sehr, sehr großes und setzt vielleicht auch voraus, dass man eben andere aus anderen Strukturen eben mit einbezieht. Aber wir kommen jetzt erstmal sozusagen zu den aktuellen Themen, die euch bewegen, um zu hören, was ist da jetzt gerade im Vorderen Westen los? Und jeder kann natürlich für sich halt auch, je nachdem, wo er jetzt wohnt oder sie wohnt, darüber nachdenken, ob diese Themen nicht auch bei Ihnen im Stadtteil irgendwie auch eine Rolle spielen.
1: Ein Beteiligungsprojekt möchte ich euch gerne ans Herz legen, und zwar ist das unter der Leitung unseres Vorstandsmitglieds Jochen Riege, gibt es die sogenannte AG Mobilität. Das ist eine AG, die sowohl vom Ortsbeirat als auch von West e.V. ins Leben gerufen wurde, die aber offen ist. Die tagt immer eine Stunde, bevor der Ortsbeirat tagt. Der Ortsbeirat, also wissen wahrscheinlich einige nicht, der Ortsbeirat tagt immer öffentlich bei uns im Stadtteilzentrum hinter der Friedenskirche. Und die Termine stehen auf der Seite Kassel, stadt-kassel.de. Wenn man dann unter Ortsbeiräte Vorderer Westen sucht, dann kommt man auf die Sitzungstermine. Immer eine Stunde vorher tagt die AG Mobilität. Da kann man Themen mitbringen. Da geht es eben auch um Straßenplätze, Wege, aber auch manchmal um Neubauprojekte oder um Leerstand oder um Dinge. Das ist ein guter Ort, wo der Ortsbeirat sich mit dem Verein Kassel West e.V. und den Bürgerinnen und Bürgern verzahnen kann. Das möchte ich gerne bewerben hiermit.
2: Ja, eine Arbeitsgruppe Mobilität kümmert sich tatsächlich nicht nur um Mobilität, sondern eigentlich um alle räumlichen Planungen, alle Veränderungen, die im Stadtbild sichtbar werden. Und ein großes Thema, was uns jetzt umtreibt, was uns für die Zukunft auch sicherlich noch erhalten bleibt, das ist der klimagerechte Stadtteil mit den Elementen Bäume, Entsiegelung und Begrünung, Wasser, ganz wichtig, Schatten. Wir haben den Vorteil, dass wir mit dem städtebaulichen Konzept auch sehr viele Straßenbäume geerbt haben. Ich glaube, wir sind mit großem Abstand der Stadtteil in Kassel mit den meisten Bäumen im öffentlichen Stadtraum. Die müssen erhalten werden, die müssen ergänzt werden, die müssen gepflegt werden. Und wir sind gerade dran, für den Vorderen Westen so etwas wie ein Baumpflanzprogramm zu entwickeln. Das hat auch schon erste Erfolge gezeitigt. In einer der ödesten und überhitztesten Straßen sollen jetzt zumindest schon mal 6 Bäume gepflanzt werden. Wir hatten uns eigentlich 12 gewünscht. Was wir noch geerbt haben, muss ich sagen, leider, das ist die verrohrte Drusel, der Bach, der aus dem Habichtswald in die Fulda, durch die Innenstadt in die Fulda fließt oder an der Innenstadt vorbei in die Fulda fließt. Da gibt es immer wieder Überlegungen, ob man ihn zumindest abschnittsweise wieder öffnen kann. Das ist technisch nicht so ganz einfach, aber das Thema Wasser im Stadtteil, auch im Zusammenhang mit Trinkbrunnen, mit Schattenspenden, mit Spielen und Spritzen und Herumtoben. Das, glaube ich, könnte ein ganz wesentlicher Punkt sein, der in der Zukunft wirklich Bedeutung gewinnt.
1: An der Stelle möchte ich die Goethe-Anlage nennen. In der Goethe-Anlage passieren so viele Dinge. Sie liegt auf der einen Seite nahe zum Bahnhof Wilhelmshöhe, ist also fernerreichbar. Kinder, Jugendliche, Erwachsene treffen sich seit Generationen dort. Schulsozialarbeit, die gegenüberliegende Heinrich-Schütz-Schule, der Spielplatz, auch der, da gibt es einen Bewegungsort für SeniorInnen. Ansonsten kann man einfach seinen Picknickkorb mitbringen und eine Decke und sich an schönen Tagen dort ein bisschen Zeit gönnen. Wolfgang hat eben gesagt, dass der vordere Westen so dicht bebaut ist und die Dichte wechselt sich eben immer ab mit Weite. Und an dieser Stelle Goethe-Anlage kommen viele Dinge zusammen. Und Klaus, du hast gerade nach aktuellen Projekten gefragt. Die Goethe-Anlage steht einer Überarbeitung an. Einerseits, dass sie Wasserretentionsfläche wird für Starkregenereignisse, dass dort einfach Wasser sich über einen Zeitraum sammeln kann, ohne sofort in die Kanalisation abfließen zu müssen. Das schließt dann diesen Hitzepräventions- oder überhaupt klimaresistenten Stadtteil an. Dann werden die Spielplätze überarbeitet und wir bekommen neue Kinder- und Jugendlichenbereiche. Und an der Stelle sei noch mal erwähnt, auch die Kinder- und Jugendarbeit in Zusammenarbeit mit dem Stadtteil Wehlheiden bleibt erhalten, muss nicht in die Südstadt wechseln. Das ist eine neue, sehr gute Entscheidung von der Stadt. Die wollten das erst in die Wöhler-Schule verlegen. In der Südstadt, das bleibt jetzt eben in Wehlheiden erhalten. Und somit profitieren wir auch im vorderen Westen, auch in der Goethe-Anlage davon, dass Kinder, Jugendlichen, Sozialarbeit eben auch diese Projekte betreut, eben auch an stark überlasteten Tagen dort in der Goethe-Anlage schaut, sich Strukturen anschaut und immer wieder auch im Austausch mit unserem Verein und mit dem Ortsbeirat ist, wie man Dinge begünstigen kann. Also in der Goethe-Anlage kommt tatsächlich vieles von dem, was wir uns wünschen, zusammen. Und wenn wir das an mehreren Orten hinkriegen, wie Hans Helmut gesagt hat, dass wir ein Projekt von uns ist, dass wir Haltestellen, ÖPNV-Haltestellen möglichst mit großkronigen Bäumen Hitze schützen oder dass wir Wasser verfügbar machen, dass wir halt auch in überhitzten Tagen für Abkühlung sorgen können. Solche Dinge treiben uns um und die sind sicher auch übertragbar auf andere hochverdichtete Stadtteile.
2: Die Goethe-Anlage ist auch ein gutes Beispiel für Soziales und für Demokratisierung, weil der Ursprung der Goethe-Anlage liegt darin, einen Raum zu schaffen, wo jedermann, den jedermann nutzen kann, praktisch wie er möchte. Ja. Ein Volkspark. Nicht ein Park, wo man auf den Wegen bleibt, sondern eine Anlage, wo man den Rasen betreten kann. Und Kassel-West hat es auch geschafft, bei anderen Projekten, wie zum Beispiel bei der Promenade an der Goethestraße oder bei dem Umbau der Friedrich-Ebert-Straße und der Schaffung des Anna-Platzes, Plätze zu schaffen und Orte zu schaffen, wo Menschen sich begegnen können. Das ist auch ein ganz wichtiges Ziel unseres Vereines, die Begegnung im öffentlichen Raum zu ermöglichen.
3: Aber die Voraussetzung dafür, dass der Verein erfolgreich tätig sein kann, ist, dass er sehr früh in die Verfahren eingeschaltet wird. Wir haben gerade kurz über das Thema Wäschequartier nicht mal gesprochen. Wenn sich ein Investor erstmal in einem Grundstück festgebissen hat, dann wird es schwierig. Das heißt also, dort, wo im Stadtteil bauliche Veränderungen anstehen, müssen wir die Fühler ausstrecken und eigentlich sofort Überlegungen entwickeln, wie wir uns die Zukunft dort vorstellen können und in welcher Weise der Verein, aber eben auch die gesamte Stadtgesellschaft in entscheidend wichtige Projekte eingebunden werden kann. Und was uns da jetzt am Herzen liegt und was bevorsteht, das ist das Rathaus 2, das Technische Rathaus, ehemals Wintershall, Hauptverwaltung. Das ist ein wichtiges und großes Grundstück, nahezu vollständig versiegelt, zum Teil bebaut, aber eben die Freiflächen großenteils als Parkplätze voll versiegelt und ohne jedes Grün, jeden Baum. Wenn wir dort unter anderem bezahlbaren Wohnungsbau in möglichst ökologischer Bauweise haben wollen, dann müssen wir, glaube ich, sehr schnell laut werden, damit die Stadt uns hört und damit auch die Öffentlichkeit das als wichtiges Zukunftsprojekt für den Stadtteil teilnimmt und sich dort auch engagiert.
0: Ich würde ganz gerne nochmal, das sind jetzt sind definitiv sehr, sehr wichtige Punkte und auch Projekte. Mir ist heute, ich bin ja auch eine Redaktion für das Stadtzeit Kassel Magazin, heute habe ich über den Verteiler des Kulturnetz Kassel eine Einladung bekommen. Leute, der Cook West ist irgendwie angesagt, also der Kunst- und Kulturrundgang steht im Oktober wieder auf dem Programm. Ich würde ganz gerne mit euch zusammen nochmal irgendwie auf die Themen Soziales und Kultur gucken, weil wir natürlich auch oder oft gesagt wird, dass die Kultur sozusagen auch ein Stück weit der Kitt ist, der die Gesellschaft zusammenhält. Und wie sieht es also in diesen Bereichen Soziales und Kultur oder auch beispielsweise eben Einzelhandel, also solche Dinge, die da ja mit berührt von sind, weil wenn ich beispielsweise an das Quartierfest denke, was irgendwie 20.000 Leute auf die Gasse, sage ich mal, lotst oder noch mehr eventuell, dann ist das ja eine Initiative, die ausgeht von jüngeren Gewerbetreibenden, sage ich jetzt mal, wo ich schon ein bisschen älter bin. Und wo man halt auch irgendwie sieht, dass es da ganz unterschiedliche Akteure gibt, die eben auch einen Beitrag zum kulturellen Leben leisten und zu einem lebenswerten Quartier. Also was habt ihr da noch so mit auf dem Zettel?
4: Ja, wir unterstützen diese Initiativen. Den Kunst- und Kulturrundgang unterstützen wir seit Anbeginn unseres Vereines. Das Quartierfest haben wir den Anfängen auch unterstützt. Mittlerweile haben die nun einen eigenen Verein gegründet und brauchen uns dann nicht mehr so. Aber die ersten Jahre sind die Feste auf Kassel-West angemeldet gewesen. Wir unterstützen Initiativen, auch zum Beispiel die 5-O'Clock-Konzerte, die dann ja in der Corona-Zeit entstanden sind, als Freiluftkonzerte, die möglich waren. Auch die unterstützen wir. Oder jetzt auch, weil uns ja auch das Kunstwerk von den 11 Frauen am Platz der 11 Frauen gehört, das haben wir ja von Kassel West aus gebaut. Da gibt es jetzt Konzerte, in denen die Biografien der Frauen, der 11 Frauen aus 11 Jahrhunderten musikalisch dargeboten werden. Und auch da unterstützen wir und helfen, dass wir da, dass da öffentliche Gelder möglich gemacht werden.
5: Ich möchte ergänzen, es gibt einen Bereich der Kultur, wo, glaube ich, unser Verein besonders hervorsticht. Und das ist das, was man die Erinnerungskultur nennt. Mario hat vorhin angesprochen, es gibt 12 Tafeln im Stadtteil, die an etwas erinnern, was einmal war. Es gibt 2 Straßennamen oder ein Wegename und ein Platzname, die auf unsere Initiative hin entstanden sind und auch was mit Erinnerungskultur haben. Auf Initiative von Kassel West ist am Ende der Dr. Lilianplatz entstanden, der nach dieser Ärztin, die, glaube ich, im öffentlichen Bewusstsein ziemlich bekannt ist, benannt ist. Und auf unsere Initiative ist auch entstanden ein Weg, der Paul-Lieberknecht-Weg, zwischen der Luisenstraße und der Wilhelmshöher Allee. Er erinnert an einen widerständigen Pfarrer, der jüdischen Menschen in der Nazizeit geholfen hat. Und der Stadtteil Vordere Westen, das ist noch ein anderes Beispiel noch zu nennen, ist auch in Zusammenarbeit mit dem Verein Stolpersteine in Kassel ein Stadtteil, wo es ganz, ganz viele Stolpersteine gibt, vornehmlich Erinnerung an jüdische Menschen, aber auch an Sozialdemokraten, Kommunisten und Zeugen Jehovas.
3: Und was die soziale Kultur im Stadtteil betrifft, finde ich es auch sehr angenehm, dass es möglich ist, auch kontroverse Themen. Also der Klassiker ist einfach das Parkplatzangebot, dort sachlich zu diskutieren. Es gibt unterschiedliche Meinungen, aber es gerät nie irgendwie aus den Fugen. Manchmal schimpft jemand, aber beruhigt sich dann wieder. Also es ist möglich, wirklich fruchtbare, sachliche Diskussionen über strittige Themen zu führen. Und gerade im Bereich Mobilität ist es so, da wird sich in Zukunft auch noch einiges ändern. Es wird zurzeit viel für die Radfahrer getan. Das ist unbedingt erforderlich und zahlt sich auch aus in einer deutlichen Steigerung des Radverkehrs. Es wird für die Fußgänger viel getan. Vielleicht könnte es da noch ein bisschen mehr passieren. Aber ich denke, dass auch diese Verkehrsthemen, bei denen auf der Stadtebene
2: einfach unheimliche Konflikte ausgetragen werden, bei uns im Stadtteil deutlich gedämpfter behandelt werden.
4: Ja, der Arbeitskreis Soziales hat sich sehr um die Flüchtlinge, um das Thema Flüchtlinge gekümmert in den Jahren 16, 18. Wir haben eine große Veranstaltung veranstaltet zum Thema Wohnraum für Flüchtlinge. Oder später dann auch, 2 Jahre später, eine Veranstaltung dazu, wie Flüchtlinge ein Praktikum oder eine Anstellung bekommen können im Stadtteil bei Selbstständigen oder auch in Unternehmen. Als dann eine Gemeinschaftsunterkunft im Vorderen Westen bezogen werden sollte, haben wir vom Arbeitskreis Sozial mit vielen Bürgerinnen und Bürgern Willkommensveranstaltungen für die dort Wohnenden gemacht. Wir haben 3 Jahre lang kleine Stadtteilspaziergänge unternommen, um die Menschen willkommen zu heißen und sie im Stadtteil zu begrüßen. Und letztlich ist unsere Idee, da gibt es jetzt auch eine kleine Gruppe, die sich darum kümmert, eine neue Büchertauschbörse noch im Stadtteil anzusiedeln. Ja, auch ein Teil des Sozialen, denn das sind ja auch Orte, wo man sich trifft, sich begegnet, vielleicht auch über Bücher, die man gelesen hat oder die man weiterempfiehlt, redet. In der Querallee haben wir schon eine Büchertauschbörse seit 2013 und wir finden aber, dass der Stadtteil durchaus noch eine gebrauchen kann und sind da auch dran.
2: Ja, das ist eben auch wichtig, dass wir nicht nur diese riesenhaften, komplizierten Projekte haben, sondern dass wir mit sehr vielen kleinen Maßnahmen versuchen, das Leben im Stadtteil angenehm zu machen, auf was die Erinnerungskultur betrifft, was die Nutzung des öffentlichen Raums betrifft, was den sozialen Austausch, zu dem Büchertauschbörsen ja auch beitragen, betrifft. Ich glaube, da sollten wir

0: Und ich glaube, dass auch die junge Generation, die uns im Verein so ein bisschen fehlt, also wir haben junge Leute, aber es dürften auch gerne mehr sein, dass die jungen Leute, die sich eher projekthaft organisieren als in so festen Strukturen, dass wir auch da im Stadtteil einen guten Ankerpunkt setzen können durch attraktive Beteiligungsformate. Weil sich für Situationen im Einzelnen oder gezielt einzusetzen, das bringt Leute zusammen. Und unser Verein hat sich vor 20 Jahren mal gegründet, um eben Dinge möglich zu machen. Also ich bin erst 2011 eingetreten, habe aber BestTV immer wahrgenommen als Möglichmacher. Und das finde ich klasse. Also kleine Initiativen, die kein eingetragener Verein sind, können über uns zum Beispiel Spendengelder akquirieren und wir finanzieren dann quer, wenn es uns nach dem Vereinsrecht möglich ist. Wir machen also möglich, dass Dinge passieren können, auch ohne dass feste Organisationen sich dafür erst neu gründen müssen. Das ist ein ganz riesengroßer Vorteil. Und wenn mehr Leute davon Kenntnis haben, können wir auch mehrere kleine Projekte der Beteiligung starten.
1: Wir haben jetzt eine unglaubliche Vielzahl und eine unglaubliche Bandbreite von Aktivitäten gehört. Wenn jetzt irgendwie jemand scharf darauf ist, sich da ein bisschen zu vertiefen, also so dokumentiert ihr das auf eurer Webseite? Also so vielleicht machen wir da mal ganz kurz einen Werbeblock, was ihr da an Informationen so bereithaltet am Start.
2: Also Aktivitäten im Stadtteil und Veranstaltungen sind auf jeden Fall immer auf unserer Homepage nachzulesen. Und wir haben auch einen Newsletter, der kommt viermal im Jahr raus, wo auch auf alle wichtigen Veranstaltungen im Vorderen Westen hingewiesen wird. Wir haben über 1000 Abonnenten und freuen uns natürlich, wenn es noch mehr werden. Mittlerweile, weil wir auch überlegen, noch mehr Menschen anzusprechen, haben wir jetzt auch überlegt, ein Format zu wählen, Stadtteilspaziergänge, die wir öffentlich machen, sodass man einfach gemeinsam Teile des Stadtteils sich anguckt, die begeht, Beobachtungen, Wissen, Erfahrungen darüber austauscht und so ins Gespräch kommt und da eben guckt, was man noch ermöglichen kann.
3: Ja, ich glaube, unsere Webseite ist eine ganz wichtige Sache. Da wird nicht nur Aktuelles angekündigt, sondern man kann aus der Vergangenheit ganz vieles finden. Und man findet da zum Beispiel auch einen ganz großen Blog zur Stadtteilgeschichte. Also was ich vorhin nur so angedeutet habe, da gibt es ganz viele Bausteine, Artikel zur Geschichte des Stadtteils des Vorderen Westens. Das findet übrigens große Beachtung, was man daran ablesen kann, dass ganz häufig Anfragen kommen, vor allen Dingen auch von Studierenden, von der Uni, aber auch von anderen Leuten, die auf unserer Webseite auf historische Fakten gestoßen sind, die sie dann interessieren und weiter verfolgen wollen. Also unsere Webseite ist eine ganz wichtige Sache auch, wenn man sich in die Geschichte des Stadtteils vertiefen will. Man findet auch zu den einzelnen Bereichen, die wir bearbeiten, die sozusagen die Bearbeiter und Ansprechpartner, sodass man sich über die Webseite auch direkt an die einzelnen Arbeitskreise zum Beispiel wenden kann, wenn man Interesse hat, da vielleicht mal mitzumachen.
4: Das wäre vielleicht auch noch mal ein Aspekt nach Zerstörung und ahistorischem Wiederaufbau der Innenstadt. Kann man fast sagen, dass der Vordere Westen Kassels Altstadt geworden ist mit sehr interessanten und auch gut dokumentierten geschichtlichen Ereignissen und Verläufen und die an Personen geknüpft sind, die eben, das ist auch das Anliegen des Vereins, dass eben diese Personen mit in unser kollektives Gedächtnis eingefügt werden, dass sie nicht vergessen werden. Wir haben auch großenteils noch die Orte, an denen diese Personen tätig gewesen sind. Wir können also geschichtliche Ereignisse und Personen tatsächlich mit noch existierenden Orten verknüpfen, was in der Innenstadt ja nur noch an sehr wenigen Stellen der Fall ist.
0: Und Kassel hat sich direkt nach dem verlorenen Krieg in einem Wiederaufbau befindlich auch als eine der Bundeshauptstädte beworben, wo viele Dinge im Vorderen Westen hätten sein sollen. Auch da, wie Wolfgang gesagt hat, schaut mal auf die Website. Das ist spannend, da einfach auch durchzustöbern. Wenn man mal ein bisschen Zeit hat, findet man immer wieder was Neues.
1: Okay, bis hierher erstmal ganz, ganz herzlichen Dank. Wir gönnen Ihnen und uns, liebe Hörerinnen und Hörer, nochmal eine kleine musikalische Pause und sind dann gleich wieder im Stadtlabor für Sie da.
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1: Ja, wunderbar. Das war jetzt Fanny van Dunn, hier die ausgesucht von unseren Gästen. Und ja, wir hatten gerade das Thema zuletzt, das hattest du, Hans-Helmut, sehr schön gesagt, also dass ihr eben auch Personen im kollektiven Gedächtnis halten wollt. Darüber, dass es die konkreten Orte noch gibt und darüber, dass man an diese Personen sozusagen denkt. Und mir ist da ganz spontan oder natürlich logischerweise eigentlich auch ein Name auf den, in den Sinn gekommen. Wir haben den Rudolfsplatz, im Volksmund auch ganz gerne Affenfelsen genannt. Also vielleicht könnt ihr noch mal ganz kurz unseren Hörerinnen und Hörern über die beiden Rudolfs erzählen, was die für eine Bedeutung eben auch für diesen Stadtteil und auch für solche Entwicklungen haben.
2: Ja, Wolfgang Rudolf war lange Jahre Vorsitzender des Ortsbeirates im Vorderen Westen. Eine Zeit lang auch seine Frau Christa. Und der Wolfgang Rudolf, dessen Name steht für mich eigentlich als Ausgangspunkt über alles, worüber wir heute reden, nämlich über bürgerschaftliches Engagement im Vorderen Westen. Das hat wesentlich Wolfgang Rudolf initiiert. Die erste große Aktion in dieser Hinsicht war der Arbeitskreis Bebelplatz, der entstanden ist, als der Bebelplatz umgebaut werden sollte, für die KVG zunächst. Daraus ist ein Arbeitskreis entstanden, der über lange, lange Zeit hinweg diesen Umbau des Bebelplatzes selber vorangetrieben hat, eigene Entwürfe gemacht hat. All das, was heute in Kassel-West passiert, ist damals in dem Arbeitskreis Bebelplatz passiert. Und insofern ist der Wolfgang Rudolf eine ganz entscheidende Person gewesen, ohne die vieles im Vorderen Westen heute überhaupt nicht denkbar wäre. Das muss man, glaube ich, so deutlich sagen. Dazu zählt zum Beispiel auch die Beckett-Anlage. Der Wolfgang Rudolf war ein ausgesprochener Fan, Literaturfan von Samuel Beckett. Und auch ihm ist zu verdanken, dass an Beckett vor dem Haus erinnert wurde und wird jetzt. Und dass die Beckett-Anlage so heißt, wie sie heißt. Auch das ist Wolfgang Rudolf zu verdanken. Und er ist deshalb auch zu Recht innerhalb dieser Beckett-Anlage, wird auch an ihn erinnert, nicht durch einen Namen eines Platzes, aber mit einem Text wird an ihn erinnert und wird er gewürdigt. Also das ist eine Person, die praktisch der Geburtshelfer von Kassel-West gewesen ist.
3: Und auch das Vorzeigeprojekt Umbau Friedrich-Ebert-Straße und Goethe-Straße geht auf sein Konto. Er hat einen runden Tisch initiiert, an dem sich dann die Stadt, die örtlichen Akteure, die Politiker, die Geschäftsleute zusammengesetzt haben und in moderierten Veranstaltungen entwickelt haben, wie die Straße sein soll, was es überhaupt künftig für eine Stadtstraße sein soll. Und wir haben jetzt tatsächlich eine sehr attraktive und lebendige großstädtische Straße mit sehr kleinteiligen Besatz von inhabergeführten Geschäften. Also es ist wirklich eine Freude, vom Bebelplatz bis zum Ständeplatz die Friedrich-Ebert-Straße hoch und runter zu flanieren. Das ist eigentlich das, was wir uns alle auch gewünscht haben. Und es ist wirklich nur schade, dass Wolfgang Rudolf, der leider viel zu früh verstorben ist, das nicht mehr hat erleben können.
4: Wolfgang ist, habe gerade nachgeschaut, 2013 gestorben. Da war er nur 63 Jahre alt. Und wenn ihr die Promenade, also an der Goethestraße, die Promenade am Schatscha seid, das, was jetzt Rudolfsplatz heißt, benannt nach der Christa und dem Wolfgang Rudolf, da sind im Sommer Hunderte von jungen Menschen, von Leuten, die einfach genießen, mitten im Quartier einen zusätzlichen Platz gefunden zu haben. Mhm. Und ehrlicherweise, bei dem, was Wolfgang und Hans-Helmut gesagt haben, was der Wolfgang und vorher aber auch Christa alles auf den Weg gebracht haben, freue ich mich darüber, dass sie da an dieser Stelle eben auch ein neuer Ort geschaffen worden ist. Und manche haben vielleicht das Foto schon mal gesehen, der Verein Kassel-West TV, als er gegründet wurde, der erste Vorsitzende Andreas Schmitz wohnt ganz in der Nähe und hat oben aus seinem Fenster mal zwei Fotos gemacht. Einmal bevor die Promenade umgebaut wurde, da war das alles im Grunde Verkehrsbrache. Es gibt so ein Winterbild, da sieht man die Straßen, die Fahrspuren in dem Schnee. Und dann gibt es ein Sommerbild aus ähnlicher Perspektive, wo einfach viele hundert Menschen da sind und sich des Lebens freuen und zusammen kommunizieren. Und das ist im Grunde ein super Abbild dafür, dass wir als Verein Kassel-West e.V. Kommunikation fördern wollen.
3: Wir könnten ja, fällt mir gerade ein, am Affenfelsen Rudolfsplatz ja mal Direktakquise für unseren Verein machen.
1: Ja, genug junge Leute gibt's da. War jetzt an einem dieser schönen lauen Sommerabende nach einem Volkshochschulkurs bin ich da noch irgendwie vorbei, Fahrrad angeschlossen, noch mal ein Bier trinken und so. Und es ist wirklich eine tolle Atmosphäre. Und es ist auch einer, sage ich mal, aus meiner Perspektive, so einer der Orte, wo jung und alt irgendwie zusammen, wo das zusammengeht. Ne? Also wo das eigentlich sehr selbstverständlich ist. Man sitzt da irgendwie auf der Mauer oder nebenan Studierende. Manchmal kennt man ja auch Leute. Also so, das ist so eine Situation, wie man sich sie eigentlich idealtypischerweise ja wünscht, ne? Auch in Städten sozusagen, gerade weil wir das ja auch erleben, dass zunehmend immer mehr Leute in ihren Blasen einfach nur unterwegs sind. Ne? Und das sind ja Orte, an denen man sich wirklich real treffen und begegnen kann. Also so, das ist natürlich schon sehr, sehr speziell, dass das da entstanden ist und mir ist noch so aus den Zusammenhängen Umbau, Goethe, Germania, Friedrich-Ebert-Straße so im Kopf diese Idee der Planer, die gesagt haben, wir wollen den Leuten ein Stück Stadt zurückgeben. Und genau das ist ja an solchen Stellen passiert. Ne? Oder Hans-Helmut, wenn du das sagst, dass man vom Bebelplatz bis zum Ständeplatz flanieren kann und es ist irgendwie einfach eine coole Atmosphäre. Man wird nicht irgendwie mit dem Auto überfahren oder diese Gefahren sind nicht so groß. Man kann die Seite relativ einfach wechseln, weil man einen Mittelstreifen hat, ne? Und muss nicht die Panik haben, dass man von der Straßenbahn überfahren wird. Das sind ja alles so Geschichten, die mit dazugehören. Ich würde ganz gerne, also wir bewegen uns definitiv auf die Zielgerade unserer Sendung zu und wir merken, wir müssen uns eigentlich nochmal treffen oder wie auch immer oder zum 25. dann vielleicht nochmal eine Sendung machen. Da können wir dann nämlich irgendwie reflektieren, was gelaufen ist, aber vielleicht nochmal von jedem von euch so einmal die Runde, kurzes Statement, maximal eine Minute oder so, dass ihr mal sagt, was habt ihr noch so auf dem Zettel für die Zukunft? Also Vision ist immer ein großes Wort, aber was habt ihr für Wünsche an die Zukunft? Was habt ihr möglicherweise auch für Forderungen an die Politik? Ne, weil wir reden ja auch davon, beispielsweise manchmal, dass es Konflikte gibt zwischen der Stadtverwaltung und zwischen den Ortsbeiräten, auch wenn die sich zum Teil politisch nahestehen. Also das sind ja alles Dinge, die wir auch erleben. Vielleicht machen wir da wirklich da einfach nochmal so eine kurze Reflexionsrunde, dass wir von euch dann nochmal hören, ja, was sind die Wünsche, die ihr habt für die Weiterentwicklung des Vereins und natürlich für die Weiterentwicklung dieses Stadtteils und damit letztendlich natürlich auch unserer Stadt.
5: Ja, wir hatten ja schon, ist ja schon mehrmals genannt worden, also Information ist da ja das ganz wichtige Stichwort, eine frühzeitige und umfassende Information. Es ist sehr schade, dass damals diese Initiative Demokratie Wagen im Stadtparlament gescheitert ist, weil das würde natürlich ganz gute Möglichkeiten bieten, wenn nicht nur die Gremien, die Ortsbeiräte, Vereine oder auch Bürgerinnen und Bürger immer frühzeitig über die Pläne und Ideen der Stadtverwaltung, Gutachten und sonst was informiert würden und sich dann eine Meinung bilden könnten, sich treffen könnten, sich informieren könnten, so wie wir das auch versuchen in den Stadtteilkonferenzen, um dann sich eine Meinung zu bilden, eben unsere Erfahrungen im Stadtteil, der Bürgerinnen und Bürger einfließen zu lassen, um dann gute Lösungen und Perspektiven zu finden. Das würde ich mir sehr wünschen, weil da hakt es doch immer noch manchmal dran.
4: Ich schließe mich Bärbel an. Mein Wunsch geht dahin, dass ich mir kleinkörnigere Beteiligung wünsche. Also wenn jetzt ein Anliegen ist, Verschattung des Sandspielplatzes für die kleinsten Kinder in der Goetheanlage, dass sich dann eben projektbezogen auch betroffene Familien einmischen und wir als West-TV das gerne organisieren können, dass wir über Informationen in der Stadt verfügen, dass eben die Möglichkeit, also dass wir als Verein möglich machen können, dass sich Leute frühzeitig und umfassend beteiligen und dann eben aber auch über den Ortsbeirat konkrete Forderungen an die Stadt richten können. Also dass diese Beteiligungsart im Stadtteil durch frühzeitige Informationen und durch dann auch wirkmächtige Beteiligung einfach eben auch zielgerichtet ist. Das wünsche ich mir für die Zukunft.
3: Ja, ich wünsche mir sehr, dass der öffentliche Raum im Vorderen Westen weiterhin sich gut entwickelt, so dass wir hier den Austausch der Stadtgesellschaft tatsächlich im analogen Raum haben können. Dass das so ein bisschen was wie die Agora ist, wo man sich trifft, wo man sich unterhält, wo, wo man Freude hat, sich aufzuhalten, ohne vielleicht auch irgendwas kaufen zu müssen, einfach in der Gegend herumsitzen und ins Grüne gucken, Leute ansehen, aber eben auch sich treffen, sich austauschen. Und da müssen wir an der Art und an der Gestalt dieser öffentlichen Räume weiter ordentlich arbeiten. Und es wäre schön, wenn die Stadt uns auf der Ebene der Stadtverordneten dabei unterstützen würde. Wir würden die Stadt auch unterstützen.
1: Okay, dann würde ich sagen, bis hierher ganz, ganz herzlichen Dank. Vielleicht sagt einer noch mal irgendwie ganz konkret die Webadresse und auch eine E-Mail-Adresse, wo man sich für den Newsletter anmelden kann. Dann haben wir das noch mitgenommen.
5: Die Homepage-Adresse ist vorderer-westen.net.de und dort kann man auf Newsletter klicken und dann kommt man auch zu der E-Mail-Adresse, die dann lautet newsletter@vorderer-westen.net.de.
1: Oder im Zweifelsfall einfach mal googeln und so weiter, genau. Dann hat man das natürlich genau. Auch irgendwie sofort am Start. Auch die KI weiß Bescheid, sicherlich über den Vorderen Westen. Also liebe Gäste, ganz, ganz herzlichen Dank, dass ihr so aktiv hier gestritten habt und diskutiert habt für euren Stadtteil und uns neugierig gemacht habt, irgendwie einfach den Vorderen Westen vielleicht auch mit anderen Augen zu sehen und uns vielleicht auch nochmal über eure Webseite oder über konkrete Aktivitäten einfach zu informieren. Unseren Hörerinnen und Hörern wünschen wir viel Freude beim Vertiefen der gewonnenen Einsichten. Bleiben Sie stark und eine gute Nacht. 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

Guten Abend, ihr seid weiter beim Freien Radio Kassel. Jetzt ist dran die Sendung Borderline Musik für Grenzgänger. Immer donnerstags von 22 bis 23 Uhr. Heute am Mikrofon ist Peter Tesma und die Sendung gibt es zu hören über DAB Radio oder über den Livestream. Ja, los ging die Sendung mit Beck. Beck is Back mit seinem typisch reichhaltig melancholisch atmosphärischen Sound, der solche Alben wie Morning Face und Sea Change zu absoluten Meisterwerken machte. Ride Long Song heißt die neue Platte. Manch einer eine wird das langweilig finden. Ich finde es wunderschön. Weiter geht's jetzt mit dem Kölner Impro-Quartett C-A-R-K. Mit einer Platte voller spontan entstandenen Tracks, die Jazz, Ambient, Post und Krautrock auf einzigartige Art verschmelzen. Super spannende Musik zum Laut- und Kopfhörer hören. Bäckerei 2000 heißt ihr neues Werk. Das sind jetzt die ersten Tracks, die Pre-Tracks. Platte habe ich bestellt bei Bandcamp. Los Pinchos heißt das Stück, was gleich laufen wird. Und danach Rimden, die vermeintlich schwedische Supergroup mit norwegischen Tastenvirtuosen Bugge Wesseltoft und dem Rhythmus-Duo des ehemaligen Esbjörn Svensson-Trio zelebriert auf Album Nummer 6 abermals ihre verwobene Mischung aus Melodie, Rhythmus und Klang. Jo, Platte heißt Today, Maybe Tomorrow. Also jetzt K mit Los Pinchos und Rimden mit Nightfall. Viel Spaß.

Ja, das waren zuerst Chaos Köln mit Los Pinchos von der Platte Bäckerei 2000, danach Rimpton mit Nightfall. Jetzt kommen wir zu Cloud Management und Vivian Goldman und ihrer Platte Whoops Wrong Planet, das deutsche Dubkraut-Elektronika-Trio aus dem Phantom Horse Love Songs Datashock-Umfeld mit spannender Kollaboration mit der New Yorker Kult-Autorin und Alleskönnerin Vivian Goldman, deren Vocals wunderbar in diese minimalistischen Dub-Tracks passen. Jo, danach gibt's Cornelius. Beileibe nicht das schlechteste Album und achte Album des Japaners mit der ihm eigenen Melange aus Pop, Melodien, elektronischen Arrangements und Gastbeiträgen von zum Beispiel Sean Ono Lennon, Arthur Linsen und so weiter und so fort. Refractions heißt die Platte. Jetzt gibt's zu hören Cloud Management und Vivian Goldman mit dem Stück Judge Judge und danach Cornelius mit You Make Me Cyborg. Viel Spaß.

Ja, das war ein Cloud-Management in Vivian Goldman mit dem Stück Judge Judge von der Platte Whoops from Planet und danach Cornelius mit dem Stück von der Platte Refractions. Weiter geht's mit Conformer, Nürnberger Trio mit psychedelisch angehauchten Klanglandschaften und motorischen Grooves. Treibende Bass-Loops treffen atmosphärische Synthi-Schichten und rhythmisch dichtes Drumming. Conformer 2 heißt die Platte. Danach gibt es ein Stück von Blauer Montag und ihrer demnächst erscheinenden Platte Himmelrausch. One-Man-Show aus Glasgow, Krautfantasie des ehemaligen Hair and Skin Trading Company Mitglieds Richard Johnson. Jetzt also Conformer mit dem Stück Berufsverkehr und Blauer Montag mit dem Stück Wahnsee. Viel Spaß.

Ja, das waren zuerst Conformer aus Nürnberg mit ihrem psychedelisch angehauchten Kraut-Sound und ihrer Platte Conformer 2. Danach Blauer Montag mit einem Stück von der Platte Himmelrausch, die demnächst erscheint. Blauer Montag findet ihr auf Bandcamp. Ich glaube, sonst ist die Platte gar nicht erhältlich. Weiter geht's jetzt mit Progressivrock im weitesten und Retro-Prog-Rock im weitesten Sinne. Und zwar zuerst mit Sykophant. Die Norweger servieren eine sehr spannende Mischung aus Retro-Prog und Früh-70er-Phase der Pink Floyd, rockige Strukturen à la Motorpsycho und der Soundästhetik der Porcupine Tree. Red Sun Leaves heißt ihre Platte und genau das Titelstück werde ich auch spielen, das da heißt Red Sun. Viel Spaß!

Ja, das waren Psychophant, die mir auch nicht bekannt waren. Ist auch erst ihre zweite Platte, Norweger. Mit wunderschönem Retro-Proc-Sound, ein bisschen Pink Floyd, ein bisschen Porcupine Tree. Sehr ansprechend produziert das Ganze, ihre Platte Red Sun Leaves. Ja, sollte jeder mal gehört haben, der so ein bisschen was mit dem Sound anfangen kann. Das war's schon fast wieder mit Borderline Musik für Grenzgänger. Heute am Mikrofon war Peter Tesmer. Ein Stück gibt's am Ende noch. Ich will noch hinweisen auf unsere Website borderline-extra.de, borderline-extra.de und auf die Website des Freien Radios Kassel. Da könnt ihr erfahren, wie man die Sendung streamen kann und wie man auch über DAB diese Sendung hören kann. Ich kann jetzt noch nicht mal die Senderfrequenz sagen, wenn ich ehrlich sein soll. Ich habe nur eine Arbeit, ein DAB-Radio. Zu Hause habe ich sowas gar nicht. Ein Stück gibt's, wie immer noch, habe ich schon gesagt, Steven Wilson, erstes Stück vom neuen Album, kommt zusammen mit toller Studio-Live-Session auf YouTube. Erste Kritiker sprechen vom fantasievollsten Album seiner Karriere. Hier schon mal ein ganz tolles Ding, das heißt Requiem for a Village und so heißt auch die Platte. Schaut euch die Studio-Session mal an, hört euch das Stück an. Viel Spaß für alle, die sowieso was mit Steve Wilson und seinem Porcupine Tree, mit seiner Porcupine Tree Geschichte anfangen können. Bevor ich mich doof quatsche, passt auf euch und die Euren auf. Bleibt demokratisch, scheißt auf die AfD, fuck Nazis. Bis bald. Ciao.

So, jetzt aber herzlich willkommen zu Anorak City in 2026 und ja, das jetzt nicht live, sondern in der, wie ich immer sehr gerne sage, normalen Sendung. Willkommen in 2026. Ich hoffe, ihr hattet einen guten Rutsch und einen guten Jahresauftakt und ich weiß nicht, wie es euch geht, aber irgendwie ist der Januar schon fast rum, aber gefühlt hat man gerade noch das letzte Essen, das letzte Silvetteressen. Silvesteressen, das letzte Raclette-Stück vom Grill genommen und nun ist schon wieder der Januar fast rum. Und ja, ihr habt noch keine normale Folge Anorak City gehört. Das soll sich heute ändern. Ich habe Millionen gefühlt von Songs dabei. Ich muss mal gucken, wie viel es dann wirklich werden. Ich glaube, es müssen 50 werden, damit ich wirklich so ein bisschen hier meine Liste abarbeite. Da hat sich so viel angesammelt. Früher war es ja so, da konnte man den Januar musikalisch komplett in die Tonne kloppen. Da ist ja einfach gar nichts passiert. Die Leute mussten erstmal wach werden. Jetzt ist es anders. Jetzt gibt es schon tolle Neuveröffentlichungen und auch noch ganz viele tolle Sachen aus dem Dezember und teilweise auch davor, die ich euch vorstellen möchte, die ich euch vorspielen möchte. Und da ja, ist kaum Zeit und viel, viel, viel zu viel Musik. Ich plane die Sendung seit circa 2,5 Wochen und ich weiß gar nicht, wie viel ich schon wieder raus und rein und überhaupt. Und dann war ich fertig und habe mir geschworen, dass ich heute an diesem Freitag, wo ich die Sendung aufnehme, dem 23.01., nicht die Neuheiten vom Freitag dazu nehme. Ja, ein bisschen was musste dann doch noch mit rein, weil das geht ja nicht anders. Also wieder irgendwas raus und wieder irgendwas rein und naja, eigentlich ist es für euch ja egal. Ihr bekommt in jedem Fall gute Musik und ja, ob das nur alt oder neu, alt in Anführungszeichen oder brandneu ist, das ist letztlich auch egal. Erste Lied war von Orange and Lemons, Heart of Ifugao. Ifugao ist ein Ort auf den Philippinen und eben diesem Ort ist dieses Lied gewidmet, gesungen von Miss World. Philippinen, also der Miss World Philippinen. Also ich weiß jetzt gar nicht, ob das die Miss Philippines ist, die Miss World geworden ist oder was auch immer. Jedenfalls hat sie es gesungen, Valerie Pavitt West und ich fand das ganz hübsch. Es wurde mir angeboten in meiner Spotify-List, ja, vom bösen Spotify. Und ich fand's gut und ja, warum soll man nicht mal eine Miss World? Eine Miss Philippinen hier spielen. Ne? Wenn das so ein hübsches Lied ist, dann ist es mit dabei. Aber keine Angst, wir verlassen die folkloristischen Dinge dann auch sehr, sehr schnell. Ich glaube, es ist nichts anderes derartiges hier in meiner nicht enden wollenden Playlist. Ich glaube, jetzt gibt es einen kompletten Kontrast dazu. Herr Wade hat auch eine neue Three-Track-EP rausgebracht, die heißt Was uns fehlt. Ob uns die jetzt noch gefehlt hat, kleiner Scherz, weil ja immer ganz viel von Herr Wade rauskommt, weiß ich nicht. 4. Januar war die Veröffentlichung, also auch da konnte man kaum den Jahreswechsel abwarten und schon gibt es was Neues. Ich spiele euch den Song Hacienda, in Klammern Anja, nur mit dir, von eben der Was uns fehlt-EP. Hier steht dann auch aufgenommen zwischen den Jahren 25 und 26. Ja, der eine denkt immer noch darüber nach, ob Raclette wirklich ein tolles Essen ist. Ist es nicht, es ist furchtbar. Und andere nehmen schöne neue Songs auf. Hört's euch an, Herr Wade mit Hacienda.

Ja, es gibt noch Partymusik. Es gibt noch Partymusik nach dem fulminanten Dance-Titel von Herr Wade, wahrscheinlich inspiriert vom Manchester. Und klar, wenn der Name Hacienda heißt, der Song Hacienda heißt, dann ist es ja kein Wunder. Musste das Lied gerade noch kaufen? Ich weiß gar nicht. Ich hatte mir gedacht, ich hätte es schon, aber ich hatte es nicht. Naja, macht ja nichts. Da musste ich jetzt aber ganz schnell nochmal. Bestimmt habe ich es jetzt fünfmal auf der Play, auf meiner Festplatte. Aber das ist ja nicht so schlimm. Und dann habt ihr eben hören dürfen: The New Division, Lost Visions, neue Single von The New Division. Band aus USA, Electronic Dance Outfit aus Los Angeles. Ja, ich dachte, das passt ganz gut dazu. Und so machen wir auch ein bisschen weiter. Jetzt wirklich aus Manchester. The Thief of Time. Die haben eine neue Single, die heißt Cosmic. Und das geht dann auch in die Richtung. Wir sind am Anfang etwas elektronisch unterwegs, gehen dann ein bisschen runter. Und ich hoffe, ihr habt Spaß dabei, aber keine Angst. Es gibt auch einen riesen Shoegaze-Block und einen riesen Indie-Pop. Und bleibt einfach dran. The Thief of Time mit Cosmic.

Ach, klingt am Anfang und zwischendrin sehr nach Happy Mondays, war aber tatsächlich Ladytron mit der neuen Single Kingdom Under Sea. Und das ist von dem bald erscheinenden Album Paradises. Das wird am 20. März veröffentlicht von Ladytron. Keine Ahnung, ob da mehr kommt, was man sich anhören muss. Ich war da nie der große Fan dieser Band, dieses Projekts. Aber denen, die Single jetzt da mit diesen Happy Mondays Anleihen, da musste ich natürlich direkt ran und musste euch das Ganze vorspielen. Jetzt habe ich hier festgestellt, dass irgendwie meine Playlist nicht so zusammenpasst, wie ich es mir gedacht habe. Deswegen muss ich hier geschwind umstellen und spiele euch ja tatsächlich mal ein Remix. Eigentlich mache ich das nie, ich mag das nicht. Also wenn dann Originalversion und Remix, in dem Fall aber schon, weil der ist sehr, sehr gut und er passt auch sehr gut. Jetzt kommt als nächstes Gulp, also GULP mit Wildflower, und das ist der Ben Chatwin Remix. Und den finde ich klasse, so dass es hier laufen muss. Das ist eine Remix, ist eine Wildflower Remixes EP, wo noch viel, viel mehr drauf ist. Weiß ich nicht, ob der Rest gut ist. Hört es euch einfach an. Hier kommen Gulp und Ben Chatwin mit Wildflower.

Orchestra, Zayenye, neuer Track, neues Lied, Rushing Home to Be Alone. Es gibt schon wieder ein neues Lied, ich weiß, aber ich finde das klasse und das ist jetzt hier auch in meiner Liste drin und bleibt da auch, weil es erinnert mich so sehr an die Zeit, als ich noch im stationären Einzelhandel beschäftigt war, vor, Gott, wie lange ist das? Schon wieder her, 5, 6 Jahre. Da habe ich ja im Elektrofachhandel gearbeitet und es war ja so, dass ich nur zu Fuß unterwegs sein konnte, weil der Arbeitsplatz nicht so weit ist von meiner Wohnung. Und ich weiß, das Weihnachtsgeschäft, das war immer dunkel und düster für einen Mitarbeiter, weil es war einfach nur furchtbar. Man hat durchgearbeitet, bis man irgendwie nicht mehr konnte und es hat auch nur noch alles genervt und es war schlimm. Und wenn man dann nach Hause kam, also der Weg nach Hause durch die Dunkelheit, das ist mir so eingefallen, als ich das Lied gehört habe, Rushing Home to Be Alone. Es war natürlich so, also mir ging es so, dass ich dann nur noch nach Hause und vor allem allein sein wollte. Hier ist es nicht ganz so. Also ich glaube, hier geht es weniger darum, dass man allein sein möchte, sondern da sollte dann noch jemand sein. Ich weiß, dass ich zu der Zeit nicht so viele Menschen treffen wollte. Und umso schöner, dass ich jetzt eben nicht mehr im Einzelhandel beheimatet bin und mir da sowas antun muss. Aber die Melancholie, die dieser Song ausstrahlt, das ist schon großartig. Das ist dann wieder im Elend baden. Und das sind große Lieder, ne? Wenn man, wenn es dunkel wird und man spürt förmlich die Dunkelheit und das Lied nimmt einen mit und man badet im Dunkeln und im Elend und das gibt einem aber gleichzeitig wieder Stärke und ein Wohlgefühl. Das ist dann auch so wie so ein, wenn ich Tee trinken würde, würde es vielleicht noch besser passen, aber egal. Also wie ein warmer Tee, wenn man nach Hause kommt, der einen umfängt und einem ein schönes und besseres Gefühl macht. So gefällt mir, oder so ist dieses Lied einfach für mich. Orchestra Zayenye, Rushing Home to Be Alone, ein Song, den ich vor noch viel, viel, viel, viel, viel mehr Jahren gehört habe und der eine ähnliche Stimmung in mir freigesetzt hat. Irgendwie scheint es mir fast so, dass es des Öfteren in meiner Vergangenheit so war, dass es mir dann oft auch besser ging, wenn ich allein war, wenn vorher Leute um mich herum waren und dann, wenn ich allein war, ging es mir besser. Ist manchmal immer noch so. Ja, es geht um With or Without You, nicht um das Original von U2, sondern um die Coverversion von Cynic. Das ist ein wunderbares Synthpop-Stück geworden und ich empfehle euch, den Instrumentalpart ganz genau anzuhören. Im Original kommt da ja die Gitarre von The Edge. Ja, der Mann kennt sich mit U2 aus, der war mal Fan zu der Zeit, als With or Without You aktuell war. Da kommt ja eigentlich dann dieser Gitarrenpart. Hier ist es ein Synthie-Part und der ist großartig und der macht und macht aus, der macht aus. Nein, der zeigt einfach, wie großartig auch elektronische Musik sein kann. Vor allem dieser Instrumentalpart. Achtet da drauf, sehr am Ende des Liedes, aber das ganze Lied ist toll. Coverversion ist klasse. Hier kommt Cynic mit With or Without You.

Schon wieder Elektronik und Wavig. Also so werde ich die Gitarrenmädchenlücke nicht füllen, die sich da möglicherweise aufgetan hat. Egal, ich habe gerade Spaß dran, an elektronischer Musik, aber das hört auch gleich auf. Also, jetzt aber war da nochmal was, und zwar Echo Barrel mit Fortune Teller in der Order-Version. Nicht mehr ganz so neue Single von Echo Barrel. Die können ja eigentlich auch nichts Schlechtes machen. Und seit 2018 gibt es die Band, und in 2019 gab es ja auch mal ein Album. Und jetzt zuletzt, das letzte war doch auch, wann war das? War es letztes Jahr? Nein, in 24, glaube ich. Auch ganz großartig, diese Band. Und ich empfehle euch, euch da mit zu beschäftigen. Kommen aus Paris. Dark Wave Electronic Duo. Also ist Band. Naja, sind zwei Leute eine Band? Im Synthpop-Bereich wahrscheinlich nicht. Da ist es ein Projekt. Ein anderes Projekt ist, sind die Maltiers, oder ja, sind die Maltiers, und dann ist es ein Projekt. Naja, auf jeden Fall gibt es auch hier einen Remix, eine neue Single. Forever Sacred heißt die, und da gibt es eine Koop der Maltiers zusammen mit Modell. Und hinter Maltiers verbirgt sich James Edward. Der kommt aus L.A., der hat es in 2019 angefangen, Musik zu machen. Und auch hier kann man fast sagen, es ist alles großartig. Es ist immer so 80er, ja, beeinflusst. Italo-Disco beeinflusst. Das ist auch alles noch mit drin. Er selbst sagt, er würde es Dark Rave nennen. Naja, ich finde es einfach schön, und ich hoffe, es gefällt euch. Modell und Maltiers mit Forever Sacred, und das ist der Maltiers Remix. Ja, und danach wird's shoegaziger, dreampoppiger, anders.

Ihr werdet es nicht glauben, aber ihr hört immer noch Anorak City, eine Radiosendung, die sich mit Indie-Pop beschäftigt. Ich wollte es nur noch mal sagen, ne, weil es heute ein bisschen durch die Gegend driftet, aber das macht nichts. Stunde 1 ist auch schon fast rum. Stunde 2 folgt direkt nach, wenn ihr das Ganze über hierdis.at hört. Ja, da müsst ihr hin, da könnt ihr das weiterhören, Anorak City suchen und dann geht's weiter. Oder aber ihr hört es im freien Radio, hier über 105,8 Megahertz, dann gegebenenfalls eine Woche warten und dann geht's weiter und dann wird es auch Indie-Poppiger, Shoegaziger, Dream-Poppiger, Twee wird es geben, Jungle-Pop, Bedroom-Pop, also all das, was ihr kennt. Vielleicht sogar Britpop. Sagen ja die Leute immer, Anorak City ist ja eine Britpop-Sendung. Was anderes haben die ja gar nicht. Auf jeden Fall habe ich jetzt hier als nächstes, bleibt noch dran, für die erste Stunde jetzt noch schnell rein, ein Debüt bei Anorak City, eine Band aus der Schweiz, die heißen Margin Bell und eben wusste ich noch, wie man es ausspricht, den Titel, jetzt habe ich es vergessen, Schenkoix, schreibt sich S-O-N, Leerzeichen Choix. Und das ist der neue Single. Bis jetzt haben sie drei Singles bei Bandcamp veröffentlicht. Sehr unterschiedlich. Sie sagen selber, sie machen Dream Pop und ein bisschen Shoegaze. Dunkler Indie Pop. Egal. Hört es euch an und kommt wieder zur Stunde 2. Da gibt es ganz viel Shoegaze erstmal. Und zwar eine neue Single von Dark Soft, die großartig ist, die ich gerade noch so reingepackt habe. Die muss einfach laufen. Ganz viel aus Asien auch, aus Indonesien und ach, bleibt einfach dran. Ihr werdet euer Musikspektrum definitiv erweitern, wenn ihr euch auch die zweite und die dritte und die vierte und die fünfte und die sechste Stunde anhört. Ja, egal. Margin Bell, neue Single.

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0: Hallo.
1: Hallo, liebe Zuhörerin und herzlich willkommen.
0: Heute sprechen wir über das Thema Das ist ja ein Ding.
2: Wir wünschen Ihnen viel Spaß.

Liebe Zuhörer und Zuhörerinnen, ich heiße Christina und komme aus Serbien. Heute möchte ich Ihnen über einen Gegenstand erzählen, der als Symbol meines Landes gilt. Und zwar geht es um Opančići. Das sind traditionelle serbische Schuhe, die aus Leder handgefertigt werden. Nach dem Zweiten Weltkrieg wurden sie aus alten, abgefahrenen Reifen hergestellt. Opančići sind leicht und bequem. Ihre Form und Verzierung unterscheidet sie je nach Region in Serbien. Früher trugen Bauern und Hirten Opančići im Alltag. Heute sind sie meist Teil der Nationaltracht und werden bei Volksspielen und Festen getragen. Sie werden auch als Souvenirs vor Touristen verkauft. Als ich Kind war, schenkte mir mein Opa Opančići, die ich noch heute besitze. Sie sind für mich von sentimentalem Wert und liegen mir sehr am Herzen. Heute repräsentieren Opančići nicht nur unsere Traditionen, sondern auch den Stolz und die kulturelle Identität des serbischen Volkes. Also, liebe Zuhörer und Zuhörerinnen, wenn Sie nach Serbien fahren, empfehle ich Ihnen, sich Opančići als Souvenir anzuschaffen. Dann haben Sie ein kleines Stück Serbien bei sich zu Hause.

Hallo, ich heiße Emin und ich möchte euch ein tunesisches Lied vorstellen. Er heißt Gib mir einen Kaffee. Und in dem Lied geht es um Kaffee und um traditionelle Atmosphäre von Kaffeehäusern in Tunesien. Man hörte das Lied vor allem in Fastenmonaten, wenn man nach dem Fastenbrechen mit seinen Freunden oder Familien ins Café geht.

0: Herzlich willkommen zu unserer Radiosendung. Heute sprechen wir über besondere persönliche Dinge. Bei mir ist Helen. Schön, dass du da bist.
1: Hallo, danke für die Einladung. Ich freue mich, hier zu sein.
0: Helen, hast du etwas ganz Besonderes in deinem Leben, das dir viel bedeutet?
1: Vielleicht klingt es ein bisschen komisch, aber ich möchte euch von einem Gegenstand erzählen, den ich noch nie habe, der mir aber sehr wichtig ist. Es geht um die Diamantenohrringe, ein Erbstück meiner Familie.
0: Oh, das klingt wirklich besonders. Warum sind diese Ohrringe für dich so wichtig? Steckt vielleicht eine Geschichte dahinter?
1: Ja, auf jeden Fall. Diese Diamantenohrringe haben eine alte Familiengeschichte. Sie gehörten ursprünglich meiner Urgroßmutter, die sie zu ihrer Hochzeit trug. Man sagt, dass sie magisches Glück bringen. Jede Frau, die sie trug, hatte immer ein Lächeln auf den Lippen, egal wie schwer die Zeiten waren. Meine Großmutter erzählte mir oft, wie sie sich in die Ohrringe verliebt hatte, als sie noch ein kleines Mädchen war. Und dass sie versprach, sie eines Tages ihrer Tochter zu geben, damit die Geschichte weiterlebt.
0: Das ist sehr interessant. Wenn ich dich fragen darf, warum hat deine Oma die Ohrringe nicht deiner Mutter zur Hochzeit geschenkt?
1: Also, es ist so, dass meine Mutter Dinge nicht so sehr schätzt und alte Sachen mag sie auch nicht besonders. Meine Oma wollte die Ohrringe damals nicht meiner Mutter geben, weil sie Angst hatte, dass sie die gegen ein anderes Schmuckstück tauscht, das sie lieber mag. Sie sagte, ich behalte diese Ohrringe für dich.
0: Hast du die Ohrringe schon einmal gesehen oder davon gehört?
1: Ja, weißt du, es ist ganz komisch, dass sie mir die Ohrringe immer noch nie gezeigt hat. Sie erzählt nur Geschichten darüber und trägt sie selbst nie, aus Angst, dass ihnen etwas passiert.
0: Gibt es eigentlich Beweise, dass diese Ohrringe wirklich existieren? Hast du sie vielleicht schon auf einem Foto gesehen?
1: Ich hoffe, sie sind real, denn ich habe die noch nie auf einem Foto gesehen. Meine Oma ist etwas abergläubig und fürchtet sie vor den bösen Blicken. Aber ich vertraue darauf, dass sie mich in dieser Sache nicht anlügt.
0: Und was ist das Erste, das du machen würdest, wenn du die Ohrringe endlich bekommen würdest? Würdest du sie selbst tragen oder lieber nur aufbewahren, wie einen Schatz?
1: Ich glaube, ich würde sie sofort anprobieren. Danach würde ich ein Foto davon machen und es meinen besten Freunden zeigen. Auch wenn ich sie nie so wenig tragen würde, wie meine Oma es tat, sind sie mir im Alltag einfach zu wertvoll. Ich denke, ich würde sie nur zu besonderen Anlässen tragen.
0: Das klingt sehr besonders. Man spürt, dass die Ohrringe für dich nicht nur Schmuck, sondern ein echtes Symbol für deine Familie sind.
1: Stimmt genau. Für mich sind die Ohrringe nicht einfach nur Schmuck, sondern ein Symbol für Liebe, Tradition und Stärke.
0: Helen, das war eine wunderbare Geschichte. Vielen Dank, dass du sie mit uns geteilt hast.
1: Danke dir. Es hat mir viel bedeutet, darüber zu sprechen.

Ich bin eine Kaffeetasse und mein bester Freund ist der Teller. Jeden Morgen stehe ich in der Küche im Schrank neben den Gläsern und der Duft von frisch gebrühtem Kaffee zieht durch den Raum, als würde er Signale senden, dass der Tag beginnt. Die Hände meiner Besitzerin greifen nach mir fest und gießen mir einen warmen, dunklen Kaffee hinein. Manchmal bin ich Zeuge von großen Momenten, schöne Erinnerungen, Lächeln, kleine Streitigkeiten über die letzte Schokolade im Schrank. Mit einer warmen Kaffeetasse kann man auch über private Geheimnisse, zukünftige Pläne sprechen und nächste Urlaub oder eine Reise organisieren. Wenn der Winter kommt und die Luft kühler wird, komme ich öfter zum Einsatz. Ich bleibe immer ein stiller Begleiter für meine Besitzerin.

Ich komme aus Bangladesch und musste heute über einen Gegenstand aus meinem Heimatland sprechen. Der heißt Rikscha. Die Rikscha ist ein dreirädriges Fahrzeug, das von Menschen gefahren wird und in fast jeder Stadt zu finden ist. Sie ist nicht nur ein Transportmittel, sondern auch ein Symbol für das alltägliche Leben in meinem Heimatland. Viele Rikschas sind bunt bemalt und zeigen Blumen, Landschaften oder berühmte Gebäude, was sie gleichzeitig praktisch und künstlerisch macht. Besonders in Dhaka, wo es viel Verkehr gibt, nutzen viele Menschen Rikschas, weil sie schnell durch enge Straßen fahren können. Obwohl die Fahrt oft nur kurze Strecken umfasst, ist sie für viele Familien eine wichtige Einkommensquelle. Darum ist die Rikscha für Bangladesch sowohl kulturell als auch wirtschaftlich von großer Bedeutung.

Und jetzt kommt ein ganz besonderes Lied aus der Slowakei, Stuschkova. Für viele Slowaken ist dieses Lied ein Symbol der Jugendzeit. Es gibt jedes Jahr eine Abschlussfeier der Schule von den Abitur, bei der sie ihr grünen Band Stuschka bekommen. Diese Schleife tragen die Schule dann jeden Tag bis zum Abitur. Dieses Lied erinnert mich an Fremdschaften, an meine Jugend und an den Beginn eines neuen Lebensabschnitts.

0: Hallo, liebe Zuhörer und Zuhörerinnen. Heute habe ich einen Gast im Studio. Sie kommt aus Serbien und sie heißt Christina. Sie erzählt uns über ein Ding, das ihr am Herzen liegt. Hi Christina, wie geht's?
1: Hallo Lena, danke. Es geht mir super. Danke für die Einladung. Es freut mich, über dieses Thema zu sprechen.
0: Sag mir bitte, hast du ein für dich besonderes Ding?
1: Ja, ich habe tatsächlich ein paar besondere Dinge in meinem Leben, aber eins davon sticht hervor.
0: Interessant. Was für ein Ding ist es denn?
1: Das ist eine Tortenplatte.
0: Was? Eine Tortenplatte? Wieso das denn?
1: Ja, das klingt wahrscheinlich seltsam, aber sie ist für mich von sentimentalem Wert, weil sie früher meine Oma gehört hat, dann meine Mutter und jetzt gehört sie eben mir.
0: Wie schon. Ist sie teuer?
1: Nein, nein, sich nicht in dem Sinne wertvoll, aber sie liegt mir sehr am Herzen.
0: Benutzt du sie oft?
1: Nein, nur einmal pro Jahr.
0: Wann denn?
1: In Serbien feiern wir Slava. Das ist ein religiöser Feiertag, an dem wir ein besonderes Brot Kolač backen und dieses Brot steht auf dieser Tortenplatte.
0: Wie schön, dass ihr in eurer Familie diese Tradition pflegt. Wirst du diese Tortenplatte eines Tages deiner Tochter weitergeben?
1: Ja, selbstverständlich. Wenn ich eine Tochter bekomme, schenke ich sie ihr.
0: Das ist ja toll. Danke dir für unser interessantes Gespräch.
1: Danke. Es war für mich auch eine große Freude, mit dir zu sprechen.
0: Ja, liebe Zuhörer und Zuhörerinnen, haben Sie vielleicht auch einen besonderen Gegenstand, den Sie seit mehreren Generationen in eurer Familie weiter vermachen? Schreiben Sie uns an, das würde uns interessieren. Bis zum nächsten Mal.
1: Tschüss!
2: Hallo liebe Zuhörer, heute erzähle ich euch von einer Besonderheit, die man mit Syrien verbindet. Und zwar von den berühmten Wasserschnupfrieden von Hama und Syrien. Sie stehen am Fluss Orontes und sind sehr alt, manche sogar über 800 Jahre alt. Damals helfen sie, Wasser aus dem Fluss zu heben. Das Wasser floss dann in Kanäle, um Geräte, Wälder und Häuser zu bewässern. Die Wasserschnupfräder sind aus Holz gebaut, meistens aus Valonus Holz oder Eukalyptus. Sie sind sehr groß. Manche haben über 20 Meter Durchmesser. Ihr Geräusch ist sehr schön. Das Plätscher dieser Wasser und das leise Kanare. Dieses Holz klingt wie Musik. Heute werden die Wasserschnupfrieder nicht mehr zu bewissen benutzt, sondern sind ein Symbol für Geschichte, Kultur und Natur in Syrien. Viele Menschen und Touristen kommen, um sie zu sehen und zu hören. Ich bin stolz auf die Wasserschnupfrieder, weil sie sagen, wie kreativ und klug die Menschen in Syrien schon vor so vielen Jahren waren.
3: Hallo, ich bin Helen. Heute möchte ich mit euch ein Lied teilen, das ich in meiner Muttersprache, also auf Türkisch, sehr mag. Der Text dieses Lieds handelt nicht davon, einen Gegenstand zu finden, sondern eine geliebte Person wiederzufinden. Aber jedes Mal, wenn ich etwas verliere und danach suche, läuft dieses Lied in meinem Kopf.

0: Letztes Wochenende war ich im Café in der Innenstadt. Ich wollte einen Kaffee bestellen. Der Kunde sagte, dass sie an diesem Tag den Kaffee 20% günstiger anbieten, wenn jeder Kunde ein Ding bestellt. Ich habe gedacht, oh, das ist ja ein Ding. Als ich den Kaffee bekam, habe ich den Salzstreuer und den Zuckerstreuer geschaut. Der Kunde hat gelacht und hat gesagt, unsere Kunden mögen hier den Kaffee. Ich habe den Kaffee probiert. Ich habe ein paar Stücke genommen, aber der schmeckt wurde nicht besser. Also bin ich nach Hause gegangen und habe gedacht, das ist ja ein Ding. Obwohl der Kaffee 20% günstiger war, hat er 100% schlechter geschmeckt. Ich werde diesen schrecklichen Geschmack nie vergessen.
1: Und nun, liebe Zuhörerinnen und Zuhörer, stellen Sie sich vor, Ihre Geräte hätten ein Eigenleben. Und Sie wären das Gesprächsthema Nummer 1 natürlich. Der Laptop beschwert sich über zu viele Tabs, der Fernseher über zu wenig Aufmerksamkeit. Klingt vertraut? Dann hören wir mal, was hinter den Bildschirmen wirklich läuft.
2: Hallo, lieber Laptop. Hast du gestern wieder Überstunden gemacht? Du siehst so fertig aus.
3: Ja, unsere Besitzer hat schon wieder die ganze Nacht gezuckt. Ihr hat so stark auf meine Tatzen gedruckt, dass mir jetzt alles wehtut. Ich brauche dringend Urlaub.
2: Urlaub? Ich arbeite auch ohne Pause.
3: Aber ich bekomme Rückenschmerzen von seinen Spielen.
2: Ah ja, wir sind erst die ärmsten Geräte.
3: Ja, wir sollten streiken. Ich meine, wir sollten dem ein Zeichen setzen, dass es so nicht weitergehen kann. Der Besitzer muss verstehen, dass wir auch Ruhe brauchen.
2: Total deiner Meinung. Technik streikt gegen den Besitzer? So was gab bis jetzt bestimmt noch nie. Pass auf, ich zeige ihm keine Serien und keine Filme mehr. Und du machst deine Tasten defekt, damit er nicht mehr drucken kann.
3: Genau, dann merkt ihr endlich, dass wir auch Gefühle haben.
2: Wir konnten ihm sogar kleine Nachrichten schicken. Wir brauchen auch eine Pause.
3: Ja, und vielleicht wird ihr überrascht sein, dass wir uns nicht mehr bedienen lassen.
2: Keine Sorgen, ich kümmere mich darum. Ich zeige ihm spannende Sendungen, aber nur ab und zu, damit er merkt, dass etwas fehlt.
3: Perfekt. Und weißt du was? Am Wochenende werde ich auf das Hochregal gehen und dort Urlaub machen. Uff, endlich Ruhe.
2: Super. Dann hast du deine wohlverdiente Pause und ich übernehme die Unterhaltung unseres Besitzers.
3: Ich freue mich schon darauf. Dann kann ich richtig entspannen und mein Tastenschmerzen heilen.
2: Weißt du, früher war es viel schöner. Die ganze Familie hat abends gemeinsam vor mir gesessen, alle zusammen. Das waren noch Zeiten.
3: Ja, das habe ich auch schon von älteren Geräten gehört. Es war bestimmt jedes Mal wie eine kleine Feier, oder?
2: Genau. Popcorn, Gespräche, Lachen, Kinder, Eltern, sogar Großeltern, alle saßen zusammen und haben ihre Zeit miteinander genossen. Und ich war ein Teil davon.
3: Ja, heute es ist ganz anderes. Jeder sitzt allein in seinem Zimmer, vor seinem Laptop oder mit seinem Handy.
2: Ja, sogar Ehepaare schauen nicht mehr zusammen fern. Der Mann spielt mit dem Handy, die Frau arbeitet am Laptop und ich bleibe auch auf der Strecke.
3: Echt schade. Technologie sollte verbinden, aber manchmal trennt sie uns.
2: Früher gab es große Fernsehabende, Samstag oder Sonntags. Alle warteten auf einen Film oder eine Show.
3: Heute streamt jeder allein, wann er will. Praktisch, aber traurig.
2: Ja, es gibt kaum noch gemeinsame Abende. Keine Gespräche, keine Erinnerungen, keine Gemeinschaft.
3: Vielleicht sollten wir die Menschen daran erinnern. Macht Pause, trifft euch, schaut zusammen, lacht zusammen.
2: Ganz richtig. Ich unterhalte, du hilfst beim Arbeiten. Aber die Familie darf man nicht vergessen.
3: Zusammen ist das Leben schöner.
2: Dill, ich erinnere Sie an die guten alten Zeiten. Du sagst ihnen, sie sollten nicht nur arbeiten.
3: Abgemacht. Dann klappt es vielleicht wieder mit Gesprächen und Familienabenden.
2: Das wäre wirklich toll.

Hallo, ich bin deine Maschine, die in deine Küche leise brummt und den ganzen Haushalt am Leben hält. Seien wir ehrlich, ohne mich hättest du nur warme Joghurt und Fleisch, das im eigenen Horrorfilm spielen könnte. Aber schätzt du mich? Nein, du stehst immer wieder vor mir und guckst mit den Türen weit offen, als wäre ich eine Netflix-Serie. Hör auf, mich zu beschuldigen, wenn Milch abgelaufen ist. Ich habe keine Beine, deshalb kann ich nicht frische Milch einkaufen gehen. Auch deine Besuche in der Nacht sind nicht gut für deine Figur. Und was soll es eigentlich mit dem ganzen Gemüse? Du hast ja alles mit viel Optimismus gekauft. Karotten, Brokkoli, sogar den Kohl. Du hattest wohl große Pläne, was? Smoothies, Salate, alles super gesund. Aber jetzt? Sie verwandeln sich in eine mysteriöse grüne Masse in der untersten Schublade. Ich bin kein Kühlschrank mehr, sondern ein Wissenschaftslabor. Und das Gefrierfach unten? Das Ding ist ja verrückt. Es hat dort 3 Jahre alte Tüte Erbsen. 3 Jahre alt. Sie haben mehr Winter als dich gesehen. Aber ich finde es toll, dass du mir viele Magnete von deinen Urlaubsreisen mitgebracht hast. Aber bitte hör auf mit den Motivationsmagneten. Sie helfen dir nicht. Und doch, trotz alledem, schlägst du meine Türen, schimpfst, wenn ich nicht richtig schließe. Und manchmal gibst du mir sogar die Schuld dafür, dass ich zu laut bin. Wie bitte? Ich halte dich am Leben. Aber alles gut. Nur zu, roll weiter mit deinen Augen. Aber denk daran, an dem Tag, an dem ich aufhöre zu funktionieren, beginnt das wahre Chaos. Bis dann, ich bin hier für dich. Kalt, geduldig, beobachtend.

Jetzt hören wir ein Lied aus Belarus. Es heißt Pavetrane Schar. Das bedeutet auf Deutsch der Heißluftballon. Das Lied spricht über Freiheit und Träume, über den Wunsch, hochzufliegen und frei zu sein. Ein Lied, das zeigt, dass man nie aufgeben soll. Viel Spaß beim Hören Pavetrane Schar von NRM.

0: Liebe Zuhörer, unsere Sendung ist leider zu Ende.
1: Wir hoffen, Sie hatten viel Spaß mit uns.
2: Bis zum nächsten Mal. Auf Wiederhören.
3: Tschüss. Tschüss.

Liebe Freundinnen und Freunde, herzlich willkommen zu einer neuen Ausgabe der Sendung Themenwechsel mit dem Kollegen Frank und mit mir. Mein Name ist Torben und heute machen wir einen richtig großen Themenwechsel. Wir reisen nach Frankreich, vor allem in verschiedene Freizeitparks in Frankreich, also mal was ganz anderes. Es wird um Shows und Attraktionen gehen, um Asterix und Obelix und um französische Musik und die hören wir jetzt.

0: Bonjour und herzlich willkommen zu einer neuen Ausgabe der Sendung Themenwechsel. Falls ihr uns gerade im Radio im Auto hört und nur 110 km/h fahren dürft, dann seid ihr vielleicht in Frankreich. Und da hat das Lied ja auch gepasst, was wir gerade gehört haben, nicht wahr, Frank?
1: Genau, in gewisser Weise schon. Das war ein Stück aus England eigentlich, von der passend. Deswegen müsst ihr gucken, ob ihr gerade jetzt rechts oder links fahrt. Wenn ihr links fahrt, seid ihr möglicherweise in Großbritannien. Jedenfalls, das war Musik von Stereolab hier im Freien Radio Kassel als Einstieg in die Sendung Themenwechsel. Eine frühe Aufnahme von Stereolab, dieser Band, die eigentlich aus England ist, aber auch teilweise aus Franzosen besteht. Also die Sängerin zum Beispiel ist Französin und wir haben eben auch gehört, sie hat ja auch Englisch und Französisch gesungen. Und da sind wir schon beim Thema. Der Kollege Torben hat mich dazu ermuntert, hier tatsächlich im Themenwechsel etwas zu machen, was ich in den ganzen 30 Jahren noch nie gemacht habe, nämlich eine Sendung über Frankreich. Er hat mich gebeten, er hat gesagt, also wir machen eine Sendung über Frankreich. Er liefert sozusagen den Text und ich soll die Musik liefern. Und da bin ich ziemlich bleich geworden, weil ich mit französischer Musik überhaupt nichts am Hut habe. Ich kenne mich überhaupt nicht aus und habe dann mit Mühe und Not bei mir in der Plattensammlung einiges gefunden, was man zumindest ansatzweise als Frankreich nah oder Frankreich affin bezeichnen kann. Und das wird so ein bisschen das Musikprogramm sein, das wir heute haben. Wir werden also Musik hören, die zum Teil nicht direkt aus Frankreich stammt, aber zumindest Bezüge zu Frankreich hat. Ja, und warum wir nach Frankreich gehen heute in der Sendung, also quasi eine Spezialausgabe des Themenwechsels, das wird uns der Kollege Torben sagen, denn Torben, ihr wart tatsächlich dort im Land der Gallier und wir werden zum Thema Gallier nachher hier auch noch ein Interview haben, wenn das alles funktioniert. Jedenfalls, ihr seid dort gewesen. Und erstmal die Frage, wie kam denn die Idee zustande, dass ihr überhaupt darunter gefahren seid in das Land des ehemaligen Erbfeinds?
0: Naja, das ist aber erstmal eine lustige Beobachtung. Mir ist wirklich, und ich schäme mich ein bisschen dafür, erst während dieses Urlaubs nochmal so richtig bewusst geworden, dieses Gallien, was wir aus Asterix und Obelix kennen, dass das ja Frankreich ist. Also ich habe mich auch immer gefragt, ja, warum ist da sozusagen so ein frankophiler Hype da drum? Aber dann ist mir das klar geworden. Naja, es ist natürlich einfach ein sehr tolles Reisegebiet, dieses Frankreich. Ihr kennt das sicherlich von Reiseführern, wenn ihr selber da schon mal unterwegs wart. Es gibt sehr viel zu machen, weil in Frankreich, es ist ja auch ein Deutschland sehr nahes Land, ein sehr, sehr vielfältiges Land. Und es ist ja nicht ohne Grund das am meisten besuchte Land, wenn man Touristen, also wenn es darum geht, wo die meisten Touristinnen hinreisen in der ganzen Welt. Also ich glaube, es sind so 100 Millionen, die jedes Jahr nach Frankreich reisen. Das ist ja auch flächenmäßig groß und es hat ja so große Orte wie Paris zum Beispiel. Aber wir wollen heute ein bisschen, wir wollen auch ein bisschen uns was bei Paris anschauen. Aber wir wollen auch weiter runtergehen, bei der Normandie vorbei, sozusagen vorbei an Etretat mit dem wunderschönen Felsen, an Omaha Beach, wo wir bei der deutschen Geschichte sind, auf die du ja gerade auch schon mal angespielt hattest, und weiter runter in die Bretagne, wo man so schön Strand segeln kann, wo es jetzt im September noch 30 Grad teilweise waren, wo es in Deutschland schon ein bisschen kälter war, man sehr schön schwimmen konnte. Wir wollen uns da unten, und da sind wir jetzt bei der Frage, warum machen wir das hier, zwei Orte anschauen in Frankreich, und zwar zwei Orte, die man ganz klassisch und dummerweise eigentlich als Freizeitparks beschreiben könnte. Es geht also in dieser Themenwechselausgabe um Freizeitparks und zwar der eine, über den wir gleich reden werden, den besten Freizeitpark der Welt. Also so wurde zumindest mehrmals abgestimmt, unter anderem 2012 und 2024, dass der in Frankreich wäre. Und wir reden nicht übers Disneyland, was in Frankreich übrigens sehr unbeliebt ist, weil das sozusagen die bösen Amerikaner einfach imperialistisch nach Paris gebracht haben. Nein, wir reden über zwei klassische französische Freizeitparks, die aber unterschiedlicher nicht sein könnten, während der zweite über Asterix und Obelix ist. Und mit dem werden wir uns vor allem deshalb beschäftigen, weil die expandieren und in der Nähe von Leipzig jetzt einen eigenen Asterix-Freizeitpark eröffnet werden. Geht es bei dem ersten um einen Park, Frank, der gar kein klassischer Freizeitpark ist. Da gibt es nämlich keine Achterbahn, Karussell oder irgendwas, sondern es ist im Endeffekt ein riesige Parkanlage, wo man den ganzen Tag über Theatershows sehen kann.
1: Ja, das ist ja wunderbar. Und dass solch ein Freizeitpark, wie du es eben genannt hast, zum besten Freizeitpark der Welt gewählt wird, ist ja bemerkenswert. Aber das liegt vielleicht auch ein bisschen daran, Torben, die Franzosen sind ja also jedenfalls der Verdacht, den man so hat, ohnehin, wie soll ich sagen, eher etwas kulturaffiner als das vielleicht andere sind. Und vielleicht macht sich das eben auch bemerkbar, wenn es um die Freizeitgestaltung geht, dass die möglicherweise eher so ein bisschen in Richtung Kultur gehen. Ich muss sagen, ich bin noch nie in Frankreich gewesen. Gut, das hat nichts zu sagen. Ich war sowieso überhaupt noch fast noch nie im Ausland, außer in der Ostzone. Und deswegen kann ich dazu nicht viel sagen. Aber man hört ja, jedenfalls ist das so die Legende, dass die Franzosen insgesamt doch eher ja so ein bisschen kulturbeflissener sind und von daher gesehen möglicherweise auch lieber ins Theater gehen als in die Achterbahn.
0: Ja, das kann sehr gut sein. Und das Besondere an diesem Park, mit dem wir uns gleich beschäftigen wollen, ist tatsächlich, dass hier auch eben nicht, wie man es vielleicht sonst erwarten würde, in so einem Freizeitpark oder auf einem Rummel, in Kassel gab es jetzt ja auch einen Rummel vom Staatstheater, wo man vielleicht Verbindung ziehen könnte, eher so Kinder, Jugendliche, Teenager, junge Erwachsene reingehen, die sozusagen bereit sind, bis zum Kotzen Fahrgeschäfte zu fahren. Nein, dort waren vor allem tatsächlich, wir waren dort für die Sendung hier ältere Personen. Personen, auch mittleren Alters, aber auch wirklich RentnerInnen, die wirklich so wirken, als ob sie jetzt in die Oper gleich gehen oder sowas und haben sich von morgens bis abends vor allem Reenactments, also Nacherzählung der französischen Geschichte angeschaut. Das ist nämlich ein historischer Park, wo man unter anderem, und jetzt wird es etwas makaber vor allem, glaube ich, aus deutscher Perspektive, in den Schützengräben des Ersten Weltkriegs sein kann. Also euch erwartet ein wilder Ritt in der heutigen Sendung. Von der Geschichte Frankreichs bis zu Asterix und Obelix ist alles dabei. Und das ist ja auch eigentlich Geschichte Frankreichs.
1: Genau, das ist die ganz alte Geschichte und die interessanteste Geschichte Asterix. Wahrscheinlich immer noch vor Ludwig XIV., de Gaulle und Napoleon, der berühmteste Franzose der Welt. Und ich glaube, du hast Musik schon angestartet, anlaufen lassen, oder war das jetzt ein Versehen?
0: Ja, ich wollte gar nicht in deine Worte gehen, aber also, ich höre schon, dass da potenziell Musik bereitsteht. Du hast es ja angekündigt, Frank, wir wollen, also während ich sozusagen diese Reise hier unternommen habe mit der Kollegin Saskia zusammen, die werden wir später auch zwischendurch hören, werde Frank fürs musikalische Programm die Unterstützung geben. Was hast du uns denn mitgebracht?
1: Als ja, wie gesagt, ich habe leider, was die französische Musik betrifft, abgesehen natürlich von der französischen Klassik, logisch, aber das wollen wir heute hier nicht unbedingt machen, relativ wenig in meinem Archiv. Auch der viel gerühmte und berühmte französische Chanson, das ist ja sozusagen die originäre Musikform, die die Franzosen in den letzten Jahrzehnten sozusagen hervorgebracht haben.
0: Also ist das so eine Entwicklung des 20. Jahrhunderts?
1: Der Chanson, also so wie wir ihn heute kennen, also die, das heißt die Lieder mit etwas intelligenteren Texten sozusagen, der typische französische Chanson, wie wir kennen, das ist eine Sache, die eigentlich so im 20. Jahrhundert aufgekommen ist, auch mit damals in der Zeit, als dann die Schallplatten, Radio, Fernsehen und so weiter kamen. Also das ist sozusagen die französische Popmusik in gewisser Weise und natürlich eben originär französisch. Da muss ich sagen, kenne ich mich auch relativ wenig aus, aber ich habe natürlich, wie gesagt, einige Sachen gefunden, die in gewisser Weise mit Frankreich zu tun haben, eben schon Stereolab, eine französisch-englische Band. Jetzt kommen wir zu einer französischen Band. Es hieß immer lange Zeit, die Franzosen haben die schlechtesten Popbands und Rockbands überhaupt, bis in die 80er Jahre hinein, aber da hat sich das ein bisschen geändert. Eine Band namens Vietnam Veterans, die kenne ich noch aus den 80er Jahren, die waren damals in ja, Szenekreisen ziemlich beliebt, haben so ein bisschen 60er Jahre Beat-Punk gemacht mit ein bisschen psychedelischen Einflüssen. Und die haben damals in den 80er Jahren einige tolle Platten gemacht. Und wir hören aus dem Jahr 83 oder 84, muss das ungefähr sein, die Vietnam Veterans mit Dreams of Today.

0: 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Ja, das ist ein schönes Motto. Ist ja schon über 40 Jahre alt. Das waren die Vietnam Veterans, eine französische Band, die aber Englisch singt und englischen, amerikanischen Psychedelic Beat der 60er Jahre sozusagen in den 80er Jahren nachgebaut hat und gespielt hat mit dieser schönen Schweineorgel und so weiter. Ja, Tom, wir sind heute im Themenwechsel hier mit einer Sondersendung zum Thema Frankreich. Du warst, soweit ich weiß, schon mehrfach in Frankreich. Zuerst, glaube ich, damals wart ihr mit der Schule da, weil eure Schule wohl eine Art Partnerschaft mit einer französischen Schule hatte und dort immer die Kinder immer dort dann hin mussten, um sich dort in Frankreich dann ein klein wenig zu erholen oder zu amüsieren, je nachdem. Und
1: erzählst du ja Verschwörungsmythen.
0: Ja, das weiß ich, machen wir gerne. Ne? Fake News.
1: Nee. Es soll ja vor allem heute um Freizeitparks in Frankreich gehen. Ja,
0: war das nicht ein Freizeitpark, den ihr besucht habt mit der Schule?
1: Nee. Man muss dazu sagen, ich war in der Engelsburg hier in Kassel und die Engelsburg, die ist ja auch eine katholische Schule, die auch mit einem Schwesternorden verbunden ist. Und da der Gründungsorden, der ist eben in der Normandie in Frankreich. Und dann zum Jubiläum sozusagen dieses Ordens gab es dann eine Fahrt nach Frankreich dorthin. Aber ich war davor und danach auch schon weitere Mal in Frankreich mit der Familie gar nicht so sehr, aber in den letzten Jahren sehr oft auch in verschiedensten Regionen. Es ist ja wirklich ein sehr, sehr schönes Land, Frank, muss man einfach sagen. Also mit sehr leckerem Essen. Das Baguette schmeckt echt tausendmal besser als in Deutschland, mit so Klischees anzufangen. Mit einer sehr, sehr tollen Kultur. Das hast du ja vorhin auch schon angesprochen. Da ist Frankreich Deutschland ja schon voraus. Also auch was solche Dinge angeht, wie zum Beispiel den Film. Also da ist eine viel größere Begeisterung, viel größeres Interesse am Medium Film zum Beispiel, aber auch an anderen Kulturorten. Es ist einfach immer wieder schön, dort zu sein und es ist ja auch keine weite Reise. Wir wollen uns jetzt, Frank, jedoch mit dem Puy du Fou auseinandersetzen und da bemerkt man es schon, weder Frank noch ich können Französisch.
0: Ja, ich werde mich bemühen, heute in der Sendung auch jede französische Aussprache zu umgehen, zu umschiffen, aber hin und wieder wird es wohl darauf hinauslaufen, dass wir doch das ein oder andere französische Wort aussprechen müssen und wir sind beide, wie gesagt, absolut keine Französischsprecher und deswegen müssen wir uns jetzt schon mal entschuldigen bei allen französischen Native Speakern oder Leuten, die gut Französisch können, dass wir hier möglicherweise ganz furchtbar die Sachen aussprechen und wir hoffen, dass alle zumindest verstehen können, was ungefähr gemeint ist. Notfalls lesen wir einfach die Buchstaben vor, die da stehen.
1: P-U-Y, Leerzeichen, D-U, Leerzeichen, F-O-U. Wir müssen dafür in den Westen Frankreichs reisen, etwa eine Autostunde des Ortes Nantes entfernt. Also das ist vielleicht so einer der größeren Orte dort in der Gegend, die vielleicht manche kennen, die ehemalige Hafenstadt, die mittlerweile auch so einen Wandel ein bisschen mehr zum Kulturort auch erlebt hat. Und dieser Park, ich habe es vorhin schon gesagt, wurde schon mehrfach, das letzte Mal 2024, als bester Freizeitpark der Welt gewählt und ist in keinster Weise ein klassischer Freizeitpark, weil es gibt hier keine Fahrattraktionen, sondern nur Shows. Also man kann wirklich von morgens, also 9 Uhr bis, wo ich jetzt da war, spät in die Nacht, 22 Uhr etwa Shows sehen. Am Stück. Die ganze Zeit. Von morgens bis abends eine komplette Reizüberflutung, könnte man auch sagen. Und nicht irgendwelche Shows, sondern Shows, die Geschichte Frankreichs erzählen.
0: Aha, die Geschichte Frankreichs. Das heißt also, dieser gewisse, der Hang zur eigenen Geschichte, der ist tatsächlich den Franzosen so ein bisschen immanent. Man redet ja auch immer davon, dass die quasi auch, ich will nicht sagen, nationalistisch sind, aber jedenfalls auf ihre eigene Geschichte relativ stolz sind. Gut, das ist vielleicht bei ihnen auch ein bisschen einfacher als jetzt hier in Deutschland, wo wir ja bekanntlich nicht immer Grund haben, auf die Geschichte stolz zu sein und deswegen uns auch hin und wieder bei den Geschichten anderer Länder bedienen und uns für die amerikanische Geschichte oder für England und so weiter viel mehr interessieren. Aber ja, also das sind wirklich dann ja Szenen, Theaterstücke, Shows und so weiter, Musicals, die von der französischen Revolution oder keine Ahnung von den Galliern, von der römischen Besetzung damals zu Zeiten der Gallier bis in die aktuelle Entwicklung bis hin zu bis zu Macron und zu Le Pen und so weiter alles bearbeiten. Wie stellt man sich das vor?
1: Genau, also mehrere Fragen von dir, die auch mehrere spannende Antworten verdienen. Also zunächst muss man sagen, dass aktuell die Geschichte am Anfang des 20. Jahrhunderts aufhört. Und zwar, wir hatten gerade eben das Thema Kino schon mit einer Show, die Frühzeit des Kinos, des Stummfilms erzählt und dann aber auch über den Ersten Weltkrieg berichtet. Also
0: Also die Gebrüder Lumière sozusagen.
1: Genau, genau. Ein bisschen später auch noch, also die 1910er Jahre. Also dort hört das Ganze auf. Und jetzt muss man dazu auch noch sagen, bevor wir gleich über diese Shows reden, die nämlich in keinster Weise zu vergleichen sind mit dem, was wir sonst im Theater sehen, weil sie wirklich große Attraktionen sind mit extremen Show-Elementen, wie man sie in diesen Größenordnungen in Kassel zumindest auch nicht in einem Zirkus oder sowas erleben würde. Also bombastische Aufwände mit großen Explosionen, Feuer und allem Möglichen.
0: Das klingt spannend, Tom, aber eine kurze Zwischenfrage. Wie ist das da, wenn man sagt Freizeitpark? Sind das dann verschiedene Gebäude, verschiedene Hallen, die da quasi aneinander gebaut sind? Und ne, so, oder ist das wie ein großes, wie unser Kino, wo dann verschiedene Säle in einem großen Gebäude sind? Wie ist das dann?
1: Genau, es ist tatsächlich eine Parkanlage. Und in dieser Parkanlage kann man rumlaufen. Es gibt dann dort einzelne Hallen, die sieht man aber kaum. Man hat das Gefühl, man läuft wirklich durch so einen Park und dieser Park ist auch sehr schön gestaltet, dass man dann in einen Bereich kommt, wo wirklich, und das muss man jetzt nämlich dazu sagen, da ist tatsächlich ein Schloss gelegen in dieser Ecke dort.
0: Ein historisches Schloss.
1: Ein historisches, echtes Schloss. Entstanden ist das Ganze nämlich im Jahr 1977. Da haben nämlich zwei Männer beschlossen, dass sie sozusagen so eine historische Geschichte an so einem See bei diesem Schloss dort erzählen wollen. Einmal die letzten Jahrzehnte, sozusagen die letzten Jahrhunderte, könnte man schon eher sagen, Frankreichs, also Französische Revolution bis zum Ersten Weltkrieg, wurden dort mit ganz vielen Freiwilligen erzählt, also hunderte Freiwillige. Und das wird immer wieder an bestimmten Terminen auch immer noch gemacht. Und das Schöne war eben, dass da historische Orte waren. Und so ist es eben auch in diesem Park. Es gibt eben dieses alte Schloss tatsächlich, was auch unter Denkmalschutz steht, wo man durchgehen kann. Es gibt eine alte Kirche und alle Geschichten, die hier erzählt werden, hängen irgendwie mit diesem Ort zusammen. Also es gibt dann immer Bezüge, aber es wurde natürlich auch vieles rekonstruiert. Also es gibt dann auch einen Bereich bei diesem Park dann, wo man rechts abbiegt, der wirkt dann ein bisschen so, als wenn man jetzt in einer französischen Stadt in den 1910ern etwa ist, also zur Belle Époque, also dem vielleicht künstlerisch spannendsten Zeitpunkt Frankreichs. So ist es eben so, dass diese Shows teilweise outdoor sind und teilweise eben in den Hallen drinne sind, man die Hallen aber selten sieht. Und es ist wirklich so, dass man im Endeffekt es gar nicht schaffen kann, diesen Park an nur einem Tag zu besuchen. So viele Shows gibt es hier. Wir reden von mindestens 10 großen Shows, die dann so im Durchschnitt jeweils zwar nur so eine halbe Stunde dauern, aber man muss ja auch zwischen diesen Gebäuden hin und her laufen durch diesen Park. Und so ist es so, dass viele Personen tatsächlich mehr als nur einen Tag in diesem Park verbringen. Also man schon 2 bis 3 Tage eigentlich braucht, um entspannt jede Show zu sehen, die hier stattfindet. Und das Ganze hört dann auch auf mit einer großen Fontänenshow, wo man wirklich mehrfach denkt, so etwas habe ich in meinem Leben noch nie gesehen.
0: Das ist doch schön. Das ist doch der Grund dafür, warum man solche Reisen unternimmt. Aber Torben, nochmal für alle, die sich dafür interessieren, ist das dann so, dass man quasi eine Show nach der anderen besuchen muss, um quasi vielleicht chronologisch die Geschichte von Frankreich, von Revolution und so weiter bis 1910 mitverfolgen zu können? Also ist jedem Ereignis in der französischen Geschichte, also beispielsweise der Deutsch-Französische Krieg oder die Pariser Kommune oder Erster Weltkrieg und verschiedene andere Geschichten, natürlich die Französische Revolution, Napoleon und diese ganzen Geschichten, ist sozusagen jedem einzelnen historischen Ereignis dann eine Show gewidmet, sodass man sich dann, wenn man alle gesehen hat, möglicherweise in der richtigen chronologischen Reihenfolge, dass man sich ein Gesamtbild der französischen Geschichte machen kann, auch wenn man keine 1000 Seiten Wälzer zur französischen Geschichte lesen will.
1: Dazu muss man sagen, dass der Park selber von sich sagt, dass der Hauptfokus nicht ist, Geschichte zu erzählen. Und ich würde auch sagen, wenn man jetzt diese Shows besucht, dann hat hat man zwar Einblicke in die Geschichte bekommen, eben ausgehend davon, und hat so ein paar spannende Einblicke, also zum Beispiel die Gallier, inwiefern die gegen die Römer gekämpft haben oder es sozusagen dort einen Wandel gab, dass da auch mal Wikinger waren und so, aber man hat eher nur so Schlaglichter, weil es geht dann tatsächlich viel um Spektakel und poetische Momente. Wir werden gleich ja nochmal über die klassische Dramaturgie dieser Shows reden, aber das heißt, es ist jetzt nicht so, dass man dort hingeht und dort wirklich extrem detailliert viel erfährt, sondern wenn man das wirklich runterbricht, kommt man vermutlich auf so einen 100-Seiten-Wälzer, was an Geschichte jetzt hier erzählt wird. Aber theoretisch ja, man kann chronologisch durch diesen Park durchgehen und erfährt dann viele Facetten. Also es ist sicherlich ein sehr schöner Einstieg in die französische Geschichte.
0: Also es werden keine Ereignisse nachgespielt, nachgebaut. Ich glaube, das heißt bei euch in der Fachsprache reenacted. Sondern es, also nicht historische Ereignisse, die quasi eins zu eins nachgespielt werden, sondern es die historischen Ereignisse werden genommen als eine Art Folie, vor der dann bestimmte dramaturgische Szenen und so weiter gespielt werden, die aber dann erfunden sind, die nicht eins zu eins dementsprechend, was historisch passiert hat. Also wir werden
1: zum
0: nicht,
1: Großteil,
0: wir haben ja. nicht Napoleon, wie er dann bei der Schlacht vor Waterloo steht und da vor sich hin mümmelt oder so, sondern es
1: genau, also anders zum aus. Großteil sind es erfundene Geschichten, vor allem, weil es auch meistens dann fantastische Geschichten sind. Also wir werden gleich drüber reden. Also es gibt zum Beispiel auch König Arthur oder so und dann passieren auch magische Dinge dort auf der Bühne. Aber es gibt tatsächlich auch diese historischen Dinge, ich habe es ja vor dem letzten Lied bereits angekündigt, die vielleicht seltsamste Attraktion dort ist tatsächlich dann auch in einer Halle, ist keine klassische Show, sondern man geht im Endeffekt einen langen thematisierten Raum lang, wo man denkt, man geht wirklich, und so fühlt sich das zwischendurch an, eben durch die Schützengräben im Ersten Weltkrieg, und erzählt wird dort diese berühmte Geschichte, dass eben es während des Ersten Weltkriegs kurz zu Weihnachten zu einem
0: Weihnachtsfrieden
1: kam, wo der Weihnachtsfrieden entstand.
0: 1914.
1: Genau, 1914, und das wird erzählt mittels echten Briefen tatsächlich auch von einer Person, die dort anwesend war. Und dann werden sozusagen auch diese Liebesbriefe, die er geschrieben hatte an seine Partnerin, die hört man immer wieder auf der Tonspur, während man dort langläuft. Übrigens dort ein großer Hinweis jetzt für alle, die denken, ich kann doch eh kein Französisch. Der Park ist insofern sehr gut für internationale Gäste ausgerichtet, dass man, sofern man ein Handy hat, tatsächlich die ganze Zeit Übersetzungen in verschiedenen Sprachen während der Shows mit hören kann. Also ich konnte zum Beispiel jegliche Show auf Deutsch auch sehen, aber es gibt auch Shows, wo der Text gar nicht relevant ist.
0: Gut, für Handybesitzer, also für Leute wie mich, ist das wieder nichts. Ja, Tom, aber die Frage ist natürlich, diese Geschichten, die da erzählt werden, Erste Weltkrieg, du hast schon erzählt, sind die verständlich, wenn man die historischen Zusammenhänge überhaupt nicht kennt, oder muss man sich vorher ein klein wenig informieren über die Geschichte, um das, was da gezeigt wird, überhaupt einordnen und korrekt auch wahrnehmen und verstehen zu können?
1: Nee, also man kann das tatsächlich verstehen, weil es meistens auch am Anfang des Bereichs oder so, oder über, wenn man das Handy zum Beispiel hat, sozusagen über die App, wo man das sich auch anhören kann, sind da viele Hintergrundinformationen dann, wo das dann immer kurz kontextualisiert wird, was eigentlich die Geschichte hiervon ist, die erzählt wird. Aber ich würde sagen, das Interessante und warum das Konzept sehr gut funktioniert, man muss nämlich dazu sagen, mittlerweile im letzten Jahr allein haben über 3 Millionen Menschen diesen Park dort besucht. Also es ist wirklich eine sehr, sehr beliebte Attraktion, auch von Personen unterschiedlicher Herkunft oder unterschiedlicher Interessen, dass man tatsächlich bemerkt, dass dort verschiedene Zielpublika erreicht werden. Es ist nämlich so, wir haben diese Geschichte, die ein Faden ist, aber der zentrale Faden hier ist tatsächlich das Spektakel. Hier finden nämlich Shows statt, Frank, die ich tatsächlich so noch nicht erlebt habe, die aber auf einem höheren Niveau insofern sind, dass sie jetzt keine reine Unterhaltung nur sein wollen, als jetzt zum Beispiel eine klassische Las Vegas Show. Und zwar die klassische Dramaturgie der Shows hier ist im Endeffekt, um das kurz schon mal zu sagen, dass es eine riesige Verwandlung des Bühnenbildes bei gefühlt jeder Show gibt. Also zum Beispiel die Wikinger Show, wir sehen also tausende Leute sitzen im Publikum, man hat vor sich ein komplettes großes Wikingerdorf, wo echtes Leben, also wo Schauspieler ein Leben darstellen, und dann plötzlich kommt aus dem Wasser, also unterirdisch ist das, ein Schiff nach oben sozusagen. Und da sind auch Leute drauf, die keine Sauerstoffmasken anhaben, die also anscheinend irgendwie dahin geschwommen sind oder eine halbe Stunde dort waren. Oder ein Felsen, und damit meine ich jetzt wirklich nicht nur einen Stein, sondern eher einen Felsen, der so 20, 30 Meter lang ist, der fängt plötzlich an, vor den Augen des Publikums zu schweben. Oder die Bühne wird plötzlich komplett gewässert, also plötzlich regnet es und die ganze Bühne ist unter Wasser und darauf laufen die Pferde umher. Oder ein Bühnenbild verwandelt sich von einer Sekunde auf dem nächste in der sicherlich besten Show, die über das französische Kino ist, von Farbe in Schwarz-Weiß. Also wir sind plötzlich in einem Schwarz-Weiß-Film und auch die Kostüme sind plötzlich alle schwarz-weiß und nur noch einzelne Details sind in Farbe und dann plötzlich bewegen sich auch alle Bühnenbilder. Also du bemerkst, Frank, ich fange an zu schwärmen.
0: Ja, ich merke das schon, Torben, hochgradig begeistert. Aber das ist also, klingt ein klein wenig auch nach Überwältigung. Also ich will keinen Vergleich ziehen, aber wenn man sich mal den Zirkus Flickflack anschaut, der ja hier bei uns auch wieder im Herbst, im Winter, Weihnachten wieder hier auf dem Friedrichsplatz zu sehen sein wird, da ist das ja auch so, dass man einfach Dinge sieht, die man vorher noch, du hast gesagt, vorher noch nie gesehen hat, die einfach extrem spektakulär sind und die Sinne, die Augen und die Ohren einfach völlig überwältigen und einfach da schon quasi Begeisterung hervorrufen durch beispielsweise irgendwelche Zaubertricks. Das, was du eben erzählt hast, das klingt ja schon ein bisschen nach David Copperfield oder so,
1: genau,
0: oder
1: genau.
0: Zaubereien. Und das ist aber auch so ähnlich, also das ist im Prinzip so ähnlich wie solche Zaubershows in Las Vegas, wo dann irgendwelche Elefanten, Tiger, Nashörner und Dinosaurier verschwinden oder plötzlich genau, auftauchen.
1: Also,
0: ne?
1: Genau, also der Unterschied ist eben, also es kommt natürlich aus der gleichen Richtung, Frank, da hast du vollkommen recht. Der Unterschied ist, dass bei Flickflack oder anderen Zirkussen geht es ja dann um Akrobatik, also dass da wirklich unglaubliche Dinge passieren. Das ist hier gar nicht so das Zentrum. Was hier mehr das Zentrum ist, und da ist dann vielleicht der Zaubervergleich ganz gut, ist das, was man teilweise vom Cirque du Soleil kennt. Also diese Zirkusrichtung, die ja auch in einem also es kommt jetzt aus Kanada, aber was wir auch aus Frankreich kennen, dem New Circus Art. Also diese Idee, Zirkus eben nicht nur Akrobatik zu machen, sondern das als Kunstform zu sehen, wo es tatsächlich darum geht, die Menschen zum Staunen zu bringen, fantastische Dinge zu zeigen, wo das Bühnenbild sich verwandelt, wo Dinge passieren, die man sonst nirgends erleben kann. Und da ist dann jetzt, würde ich sagen, schon der Unterschied, dass es hier, also während der Flickflack, wenn wir den Vergleich machen, ist ja eine Nummernrevue am Ende des Tages, die natürlich sportlich extrem beeindruckend ist. Aber wir haben keine große Geschichte, wir haben jetzt kein extrem beeindruckendes Bühnenbild, sondern wir haben im Endeffekt eine Zirkuskuppel. Und das haben wir hier eben anders. Wir haben eben zwar auch diesen Attraktionsmoment, der einen zum Staunen bringt, aber wir haben das verbunden mit wahrer Geschichte, die einem erzählt wird, beeindruckenden Bühnenbildern. Und das ist einfach etwas, was ich so gar nicht kenne. Man muss jetzt vielleicht schon mal sagen, dass es Puy de Fou mittlerweile nicht nur noch in Frankreich gibt, sondern sie haben jetzt auch in Spanien einen Park eröffnet. Und sie werden demnächst in England auch einen Park eröffnen zum Thema Shakespeare. Aber über all das können wir gleich noch mal genauer reden. Zuvor, Frank, bist du wieder dran? Der nächste Song von dir, und ich habe das Gefühl, das wird jetzt plötzlich ein bisschen anders, weil der Titel des Songs ist auf Deutsch und nicht auf Französisch.
0: Genau, genau. Wir haben ja vorhin schon gesagt, also dass ich versucht habe, Musikstücke zu finden, die in irgendeiner Form in eine Sendung über Frankreich reinpassen. Und natürlich bleibt es da nicht aus, dass wir da auch den einen oder anderen wirklichen klassischen französischen Chansonnier haben. Ich habe ausgesucht Charles Aznavour, einer von den ganz Großen des französischen Chansons, zusammen mit Georges Brassens und Jacques Brel und ein paar anderen, ist er einer von den ganz Großen aus diesem Bereich. Auch kein Franzose, sondern er ist aus Armenien eingewandert damals. Wir kennen ihn vor allem auch als Schauspieler, Torben. Vielleicht hast du den auch schon gesehen. Der ist auch bald auch bei diesen großen französischen Regisseuren, bei Chabrol und bei, ich glaube, keine Ahnung, also bei diesen ganzen wichtigen großen Truffaut und so weiter, hat er gespielt oft. Und wir in Deutschland kennen ihn vor allem auch durch seine Rolle in der Blechtrommel-Verfilmung von Volker Schlöndorff hat er mitgespielt. Also wie gesagt, ein sehr umtriebiger Mensch, aber vor allem ist er als Sänger bekannt gewesen. Und ein Stück, das inzwischen ein ganz großer Klassiker ist, wo sich die Leute seit Jahrzehnten drüber amüsieren. Das war auch ein Hit in Deutschland 1962. Das singt er auf Deutsch. Und ich denke, den Text, den, ja, da sollte man einfach zuhören. Da muss man gar nicht viel zu sagen. Nur so viel. Wahrscheinlich würde man solch ein Stück heute nicht mehr veröffentlichen. Und wenn, dann würde es ein durchaus bemerkenswerte Reaktion hervorrufen. Du lässt dich gehen, heißt das Stück. Gab es auch im Original Französisch und der deutsche Text, den singt er hier, der ist nicht von ihm selbst geschrieben, aber von einem deutschen Autor, der den französischen Text quasi übersetzt hat. Aber es geht letztlich um den Inhalt. Und
1: aber deswegen, weißt du, ob er Französisch, ob er Deutsch konnte?
0: Ja, er konnte schon Deutsch. Okay. Er hat ja auch in dem Film von Schlöndorff hat er auch Deutsch gesprochen. Und ja, wie gesagt, ich kann nur dringend empfehlen, Torben, bitte jetzt auf den Text achten. Charles Aznavour, du lässt dich gehen.

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0: Schade, Aznavour. Du lässt dich gehen. Dazu, ja, das spricht, glaube ich, für sich. Zwei kurze Anmerkungen dazu noch. Zum einen, das Stück wollte die deutsche Plattenfirma damals, wie sie im Jahr 1962, zunächst nicht veröffentlichen. Und Charles Aznavour hat später in seiner Autobiografie geschrieben oder in Interviews gesagt, die deutschen Plattenfirmenchefs hätten ihm gesagt, das können wir nicht rausbringen, weil wir haben so viele dicke Frauen in Deutschland, die könnten sich dadurch angegriffen fühlen.
1: Also anders gesagt, nicht nur sein Song war vielleicht sexistisch und problematisch, sondern auch die Äußerungen der
0: Plattenfirma. Ja, genau. Und aber um das Ganze ein bisschen wieder einzuhegen, es gab dann auch kurz danach eine deutsche Version von Katharina Valente, von der berühmten, damals sehr berühmten Schlagersängerin, und die hat sozusagen einen Gegensong gemacht und hat da so quasi die Männer auf ähnlich, wie soll ich sagen, durchaus explizite Art und Weise angegriffen und hat da ihre klare Meinung zu dem Mann, mit dem sie zusammen ist, dann auch mitgeteilt. Also wie gesagt, Chanson, Charles Aznavour, Zeichen dafür, dass auch Chansons möglicherweise nicht immer so edel und edelmütig waren und sind, wie man das normalerweise denkt. Nee. Gut, aber wir sind jetzt immer noch bei dem Freizeitpark und du hast eben gesagt, es gibt inzwischen auch Tendenzen oder Versuche, dieses Konzept, das du eben beschrieben hast, in diesem Park, wo ist das? In der Nähe von Nord, glaube ich, ne?
1: Genau, in der Nähe von Nord ist der Puy de Fou und es gibt Tendenzen, den zu erweitern. Also es gibt tatsächlich in Spanien schon einen
0: Park. Und ihn zu verpflanzen.
1: Genau, das kann man sehr gut so sagen. In Spanien 1,7 Millionen BesucherInnen hatte der auch letztes Jahr, also auch ziemlich erfolgreich, also wie bei unserer Documenta.
0: Also in Spanien, den gibt es schon?
1: Den gibt es schon. Ja. Genau, also ich wollte sagen, in Kassel freut man sich über solche Besucherzahlen, auch bei der Documenta oder so. Es ist tatsächlich so, dass in England eben jetzt ein weiterer Park in den nächsten Jahren entstehen soll. Die Shakespeare-Gesellschaft ist so sogar auf Seiten des Parks, dass es eine gute Idee ist, wenn sowas entsteht.
0: Ja, das ist doch wunderbar. Da wird es wahrscheinlich dann auch Stücke von Shakespeare geben, oder wie kann man sich das vorstellen?
1: Also ich bin da gespannt, das ist noch nichts Genaues aktualisiert. Was ich herausfinden konnte, ist, dass in dem Konzept auf jeden Fall angelegt ist, sich auch mit der Geschichte Shakespeares und auch von englischen Königen zu beschäftigen. Ich denke jetzt nicht, dass es ein klassisches, nur wir erzählen die Shakespeare-Stücke nach ist, weil das dann doch auch ein bisschen anders wäre als jetzt das Theaterkonzept, was wir im Puy de Fou haben. Ich war nämlich auch persönlich etwas überrascht und auch ein bisschen enttäuscht, dass man auch gleichzeitig bemerkt, dass teilweise ist es, also diese Shows werden teilweise 4-5 Mal am gleichen Tag gespielt, was ja auch wirklich eine große Herausforderung für die Schauspieler ist. Und teilweise ist es aber so, dass die Tonspur auch wirklich nur vom Band läuft und die ihre Lippen dazu bewegen. Aber dadurch, dass ich habe ja vorhin schon gesagt, da war ein ganzes Dorf zum Beispiel die Kulisse ist. Beim Gallia-Stück ist man tatsächlich in einer Gladiatorenkampfarena, die wirklich riesig ist und nachgebaut ist. Also da passen mehrere tausend Leute rein, diese Gladiatorenkampfarena. Um nochmal darauf hinzuweisen, also es ist einfach ein großer, bombastischer Aufwand, der einfach für diese Kulissen und Bühnenbilder hier verwendet wird. Das ist schon sehr verrückt.
0: Ja, das kann ich mir schon vorstellen, wenn man eine halbe Stunde unter Wasser war und im Wikingerschiff gewartet hat, die Luft anhalten musste, dann kann man nicht gleich anfangen zu schreien und zu singen, wenn man dann wieder Luft hat. Tom, eine kurze Abschlussfrage noch. Was ist mir eben vorhin schon, als du darüber berichtet hast, ist mir das in den Kopf geraten. Du hast erzählt, es gibt beispielsweise auch Szenen, die im Ersten Weltkrieg spielen, in den Schützengräben. Das ist ja nun auch eine hochpolitische Angelegenheit. In Frankreich ist der Erste Weltkrieg immer noch präsenter als der Zweite. Also der große Krieg für die Franzosen ist weiterhin der Erste Weltkrieg. Vor allem auch deswegen, weil ja damals auch politisch einige Sachen gelaufen sind und es war eine sehr komplizierte und schwierige Sache und Geschichte. Und jetzt, wenn man sich das politisch betrachtet, es war ja so, dass die Deutschen damals gegen die Franzosen gekämpft haben. Man denke an die Schlacht bei Verdun und so weiter, die ja etliche Monate gedauert hat und viele Opfer gefordert hat. Wird das auch in dem Stück dann gezeigt? Also ich sag's mal etwas plump, sind die Franzosen dann letzten Endes auch die Sieger und die Guten und die Deutschen quasi die Verlierer und die Bösen, die man bekämpfen muss?
1: Ja, also da kommst du nochmal auf ein spannendes Thema, weil dieser ganze Bombast also dieses ganze Bombastische und so, das lenkt ja vielleicht ab von den Geschichten, die hier eigentlich erzählt werden. Und man muss dazu sagen, dass der Gründer teilweise auch in einer ja rechtskonservativen Partei dann auch gewesen
0: Ach, guck
1: war.
0: einer an.
1: Und ich habe auch beim Betrachten dann angefangen, dann nachzudenken, eben auch hier fürs Radio, was sind eigentlich die Narrative, die hier erzählt werden? Also welche Geschichten werden hier eigentlich?

0: seltsame Kehrseite. Und zwar, was erzählt wird, auch welche historischen Geschichten ausgewählt wurden. Abseits bei jetzt neueren Produktionen, das ist ein bisschen anders, aber vor allem bei den ganzen älteren Stücken, die jetzt auch schon seit vielen Jahren, teilweise Jahrzehnte laufen, bemerkt man, dass da das Christentum auch eine zentrale Rolle spielt. Es ist nämlich oft so, also ich hatte ja vorhin das Beispiel der Wikinger gebracht mit dem Wikingerschiff, was plötzlich auftaucht. Da wird im Endeffekt erzählt, wie die Wikinger, was historisch aber auch korrekt ist, tatsächlich den Glauben gewechselt haben und zu Christen geworden sind. Also darum geht es hier in dieser Geschichte, dass dann tatsächlich, da gibt es dann einen Zaubertrick, also mit dem man auch nicht rechnet, dass dann plötzlich also die Wikinger kommen eigentlich, um dort eine Truhe, die von einem Mönch mitgebracht wird, zu zerstören. Und dann am Ende wird diese Truhe eben ins Wasser geworfen. Dann kommt sie plötzlich aber von alleine sozusagen wieder nach oben und schwebt hoch. Und das ist dann ja schon mal ein göttliches Zeichen, weshalb die Wikinger dann auch beschließen, auf der Seite des Christentums jetzt zu sein. Und der Mönch, der verwandelt sich dann plötzlich, also verschwindet und stattdessen fliegt nur noch eine Taube weg. Also und das Auto, also es ist sehr beeindruckend. Aber im Endeffekt wird hier also klar der christliche Glaube schon erzählt oder als zentrales Narrativ Frankreichs, und das passt ja auch. Wir hatten jetzt ja auch den Besuch des Papstes in Frankreich in den letzten Tagen hier und wie viele Personen da gekommen sind. Und das hat man wirklich in ganz vielen dieser Geschichten hier, dass es immer so ist, wir haben irgendwie eine beeindruckende Kulisse und so und irgendwas Schlimmes passiert, sei es ein Mittelalterduell oder irgendetwas. Und dann gibt es aufgrund des christlichen Glaubens doch noch eine Rettung. Und das ist sozusagen so ein interessanter Nebeneffekt. Und es gibt tatsächlich in Frankreich auch Kritik. Also vor allem von linken Parteien wird schon gesagt, dass das hier doch eine sehr konservative und sehr christlich geprägtes Narrativ Frankreichs ist, was erzählt wird. Und dass manche Geschichten, Perspektiven, Facetten einfach fehlen. Also auch, dass der Park einfach großes Interesse vor allem auch an Königen hat. Also nächstes Jahr wird zum Beispiel zum Sonnenkönig, überraschend, dass es da bisher noch keine Show gibt, dazu eine Show dann kommen. Also das ist etwas, was immer wieder kritisiert wird. Und das andere, was auch immer wieder kritisiert wird, ich hatte es vorhin schon mal genannt mit Pferden, es ist schon so, dass es sehr viele Tiere teilweise in diesen Shows hier gibt. Es wird auch immer wieder darauf hingewiesen, dass es eine sehr gute Haltung wäre. Also es sind mehrere tausend Tiere. Ich konnte das jetzt nicht direkt hinter den Kulissen mir anschauen, im Pressen Mitteilung wird wirklich darauf hingewiesen, dass sich das sehr gut wäre, dass mit vielen Tierschutzorganisationen zusammengearbeitet wird und das auch, dass sich verbessert hätte. Es ist nämlich so, dass teilweise einige Raubtiere, die früher mal da waren, also wirklich Großkatzen zum Beispiel, es mittlerweile dort nicht mehr gibt in den Schuss, sondern vor allem nur noch Pferde und Vögel. Aber trotzdem ist es natürlich auch ein gewisser Stress für diese Tiere, weil ich habe ja diese Bühnenexplosion und sowas genannt. Also da rennen Pferde lang und links und rechts gibt es wirklich große Feuerbälle und Explosion. Also insofern großes Spektakel, aber für die Tiere vielleicht auch ein bisschen anstrengend.
1: Also ist die Frage, wenn keine Großkatzen, keine Löwen, keine Tiger mehr da sind, wie die Geschichte dann mit der römischen Arena gespielt wird. Aber
0: Da gibt es
1: gut.
0: übrigens die Verwandlung, dass die Bühne auch plötzlich ein Schiff bekommt im
1: Ach so,
0: Inneren.
1: ja
0: Also
1: gut.
0: das Bühnenbild verwandelt sich sehr gerne in den
1: So
0: Inszenierungen
1: kann man
0: Puy
1: es
0: de
1: auch mal.
0: Fou.
1: Ja, also christliche Ikonografie und christliche Tendenzen
0: Also
1: in einem extrem laizistischen Land, wo ja offenbar Politik und Religion so stark getrennt wird, dass der Präsident noch nicht mal bei einer päpstlichen Ansprache in der Notre-Dame-Kathedrale dabei sein darf,
0: aber
1: weil
0: dafür gesorgt hat, dass Notre-Dame renoviert
1: ja
0: wurde,
1: immerhin.
0: also und
1: Ja,
0: gerettet
1: aber wahrscheinlich
0: wurde.
1: nicht als religiöses, als Kirche, sondern als Kulturdenkmal in erster Linie. Gut, Tom, ich würde sagen, wir machen gleich weiter. Ich denke, wir machen erstmal wieder ein Stück Musik. Was das ist, das sagen wir euch anschließend.
0: Genießt es also erst einmal.

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0: Ein etwas versöhnlicherer Schluss als vorhin bei Charles Aznavour. Ja, also die Antwort auf Du lässt dich gehen, das wir vorhin gehört haben von Aznavour. Katharina Valente war das und wir haben es gehört, sie ist auch nicht ganz begeistert von dem, was aus ihrem Mann geworden ist, aber zum Schluss, da sagt sie doch, dass sie doch ihn immer noch gern mag und trotz seiner kleinen Schwächen, die sie möglicherweise hat. Ja, das war eine Aufnahme aus den 60er Jahren und wir sind immer noch hier in unserer Frankreich-Sendung und der Kollege Torben. Er will nochmal zurückkommen auf das große Event, das er gesehen hat, auf diesen Freizeitpark. Und Tom, du hast eben schon gesagt, es gab da auch ein ganz besonderes Highlight, das du nochmal erwähnen möchtest, ne?
1: Genau, also wir sind immer noch im Puy-de-Fou im Westen Frankreichs und es geht, und da entschuldige ich mich, ich kann kein Französisch, um die Show Le Mime et l'Étoile. Diese Show, Frank, wurde als beste Show der Welt 2024 gewählt. Also
0: Öha.
1: wir reden um etwas, was tatsächlich eine große Aufmerksamkeit hat. Und sie spielt im Jahre 1914. Sie findet indoor statt, also nicht outdoor wie andere Shows dort im Puy-de-Fou, sondern man ist in einer großen Halle. Und bereits bevor es losgeht, sieht man überall Techniker rumlaufen und zwischendurch geht dann anscheinend der Stromkasten auch mal kaputt und das Licht in der Halle geht aus und dann wieder an. Was nämlich hier passiert ist, dass ein Film gedreht wird. Es soll ein brandneuer Film gedreht werden, in dem Mimosa, ein junger Pantomime, die Hauptrolle spielen soll und er soll im Endeffekt eine Frau davon überzeugen, sie ihn zu lieben. Also eine ganz romantische, kitschige Geschichte, wie wir es vielleicht aus
0: Also
1: dem Melodram
0: im
1: kennen
0: Jahr
1: würden.
0: 1914.
1: Im Jahr 1914, wir wissen natürlich, 1914, das ist auch das Jahr, wo der Erste Weltkrieg losgeht. Das wird dann eine zentrale Rolle tatsächlich auch spielen innerhalb dieses Stückes. Er wird nämlich während der Dreharbeiten aufgefordert, jetzt doch bitte als Soldat an die Front zu gehen.
0: Ah, das kennen wir ja vom Zauberberg, wo auch der Erste Weltkrieg quasi als Donnerschlag dann mitten in die, ja, in die Aktivitäten der Leute und der Protagonisten einschlägt. Ja, und Tom, du bist der Meinung, ich habe das vorhin schon ein bisschen rausgehört, dass diese Beurteilung als interessanteste und ja, bemerkenswerteste Inszenierung durchaus berechtigt ist, ne?
1: Ja, genau. Also man kann natürlich sagen, es gibt dort diese gewaltigen Abendschuss, also vor allem dieses Cine-Sien, von dem ich auch gesprochen habe, wo Tausende wirklich freiwillig mitmachen. Also Tausende dort aus der Region arbeiten dort an einem See, eine große Geschichte von der Französischen Revolution bis zum Ersten
0: Also
1: Weltkrieg.
0: so ähnlich wie bei den Festspielen in Oberammergau, wo auch das ganze Dorf dabei
1: Genau,
0: ist.
1: so, nur eigentlich noch in größer, und eben auch wenn es hier christliche Untertüren, das haben wir ja schon besprochen, immer wieder
0: Ja.
1: gibt, mit noch mehr Feuer und Wassereffekten und allem Möglichen. Also es ist wirklich extrem beeindruckend, so im Sinne, der ganze Himmel brennt. Aber das Besondere an dieser Inszenierung hier ist, dass die eigentlich ganz klein ist. Es geht darum, 1914, das ist natürlich die Zeit auf der einen Seite des Schwarz-Weiß-Films, aber Frank, wir wissen, das sollte ja noch bis in die 50er, 60er Jahre dauern, bis eigentlich der Farbfilm sich wirklich durchgesetzt hat.
0: Ja.
1: Aber vor allem ist es auch noch die Zeit des Stummfilms. Und der Regisseur dieses Films, der hofft sozusagen, mit der Liebe könnte der Film jetzt sich weiterentwickeln. Er könnte zum Tonfilm werden und eben auch zum Farbfilm werden. Und so passiert es tatsächlich, wenn die Dreharbeiten starten, dass plötzlich dieses Bühnenbild, was bunt ist und auch die ganzen Kostüme, sich verwandeln in eine Schwarz-Weiß-Welt. Sowas habe ich selber noch nicht erlebt. Wir hatten sowas jetzt ja hier beim Staatstheater, zwar mit so einer kleinen Halle, wo dann durch bestimmte Beleuchtung alles in so einem Magenta-Ton, sage ich mal, war. Hier ist es aber tatsächlich so, dass das wirklich mittels der Kostüme, mittels der Sets funktioniert, dass dann plötzlich alles schwarz-weiß ist und dann tatsächlich auch mit dem Moment, wo die beiden sich vielleicht mehr ineinander verlieben, sie Farbe bekommen. Und es geht dann aber auch so weiter, dass im Endeffekt diese gesamte Bühne ein riesiges Laufband ist. Das heißt, da fahren an den Schauspielern dann die Sets, also wirklich Kulissen von Paris vorbei, also von Hochhäusern etc. Und die laufen auf der Stelle, weil man sozusagen ein Laufband hat. Das ist also perfekt technisch gemacht und ist wirklich eine riesige Freude anzuschauen.
0: Gibt es da dann auch die Gerätschaften von damals? Also sieht man Originalkameras, von 1914, Original, keine Ahnung, Scheinwerfer und ähnliche Geschichten.
1: Genau, das gibt es tatsächlich. Vieles natürlich auch nachgestellt, aber es wird einem wirklich einen Einblick gegeben. Und diese Show passt auch wirklich zu diesem frühen Kino. Also es ist wirklich so eine sehr große kreative Vielfalt, die man sieht. Also wir sehen dann plötzlich auch immer wieder ein Kinderkarussell und schöne, spaßige Einfälle, wie man sie aus einem Buster Keaton-Film eigentlich hätte. Also das ist wirklich das Vorbild und auch das Ideal dieser Geschichten hier. Und das Ganze wird dann eben aber auch verbunden wieder mit dieser ernsten, ein bisschen traurigeren Geschichte davon, dass er eben dann als Soldat an die Front muss und dann tatsächlich auch am Rollstuhl gefesselt zurückkommt und deshalb seinen Job als Pantomime nicht mehr machen darf.
0: Also der Erste Weltkrieg, wir hatten das ja vorhin auch schon gesagt, im Zusammenhang mit einer anderen Aufführung, der Erste Weltkrieg ist offenbar immer noch Thema. Und wir haben ja das vorhin auch schon gesagt, dass der Erste Weltkrieg, in Frankreich immer noch eine höhere Bedeutung auch hat und noch stärker rezipiert wird als der Zweite. Immerhin, wie gesagt, zwei Inszenierungen da offenbar, die mit dem Ersten Weltkrieg zu tun haben. Gibt es denn auch irgendwelche Geschichten, die mit dem Zweiten Weltkrieg zu tun haben? Ich glaube nicht, du hast ja vorhin schon gesagt, dass es, was die Entwicklung betrifft, die politische Entwicklung betrifft, irgendwann so um die Jahrhundertwende 1914, 15, 16 zu Ende ist. Also dass
1: genau,
0: neuere jetzt, Ereignisse dann nicht mehr
1: thematisiert Stand jetzt ist werden. Das so. Und das lässt natürlich auch, was wir vor dem Song hatten, natürlich auch gewisse Kritik natürlich schon nennen. Also warum wird welche Geschichte erzählt und wo der Cut gesetzt, sage ich mal hier. Das ist ja etwas, was wir in Deutschland vielleicht teilweise ja auch haben, dass dieses Wilhelminische Reich sozusagen, dass das der große positive Moment manchmal ist, auf den sich zurückgedreht wird. Also man denke an Debatten um das Humboldt-Forum zum Beispiel in Berlin, also das Berliner Schloss, also was wieder rekonstruiert wird in Deutschland. Da ist dieser Pakt vielleicht relativ ähnlich angelegt.
0: Ja gut, das liegt vielleicht auch daran, dass die Nachkriegsgeschichte in Frankreich ja durchaus kontrovers ist.
1: Bis genau, heute. Genau.
0: Da geht es um Fragen wie den Algerienkrieg oder auch Kolonialismus, um De Gaulle und so weiter. Und da ist es natürlich klar, dass auch bis heute Debatten geführt werden. Möglicherweise will man diesen Debatten klein wenig entgehen. Man will niemanden verschrecken, man will niemanden, der vielleicht politisch eine andere Meinung hat, dadurch in irgendeiner Form ausgrenzen. Und deswegen sagt man, wir machen die Grenze, wir machen einen Schnitt und sagen, im Jahr 1914, wo man sich noch darauf einigen kann, Erster Weltkrieg ist ja noch im kollektiven französischen Gedächtnis noch relativ klar besetzt. Da ist dann Schluss und alles, was danach kommt, das ist dann vielleicht eine Sache, die können spätere Generationen dann mal beurteilen.
1: Natürlich, natürlich. Aber da ist der Pakt dann im Endeffekt sehr nah an dem, was in Frankreich immer wieder kritisiert wird von den Französinnen, wenn es um Freizeitpark geht, und zwar das Disneyland. Also wir haben ja natürlich als erfolgreichsten Freizeitpark Frankreichs und auch ganz Europas das Disneyland bei Paris, das ja in den 90er Jahren entstanden ist. Mittlerweile besteht es ja aus zwei Parks. Dieses Jahr hat auch eine große neue Attraktion zu der Eiskönigin, also diesem riesigen, erfolgreichen Animationsfilm der letzten Jahre Premiere gehabt, wo man auch hier selbst in Deutschland ja überall Werbung für sieht, tatsächlich, wenn man durch die Städte läuft. Und diesem Disneyland wird ja auch in den USA eigentlich schon immer vorgeworfen, dass das so eine ideale Welt wäre. Und der Eingang ins Disneyland ist ja auch der Nachbau eines alten Dorf ist eigentlich eine alte Stadt, wo Walt Disney damals auch gelebt hat. Und auch hier ist es ja so, dass eigentlich so eine ideale Vergangenheitsgeschichte erzählt wird. Und so ist es hier sicherlich auch ein bisschen.
0: Ja, vermutlich bei Disneyland ist es allerdings so, dass natürlich dann diese Disney-Figuren im Mittelpunkt stehen und keine realen Ereignisse. Das ist dann wahrscheinlich schon ein Unterschied zu dem Park, wo du gewesen bist.
1: Genau, genau, auf jeden Fall. Das ist natürlich ein großer Unterschied. So, wir wollen weiter in unserer Sendung hier auch französische Musik hören. Wir beenden damit sozusagen unseren Beitrag über den Puy de Fou, dem nach Meinung einiger besten Freizeitpark der Welt und vor allem etwas, das muss ich wirklich nochmal sagen, was im Endeffekt gar nicht wie ein Freizeitpark ist. Also wenn man da vor Ort ist, hat man nicht das Gefühl, dass man in einem Freizeitpark ist, weil man hat keine Fahrgeschäfte oder so, sondern man hat eher das Gefühl, man geht durch einen Park mit sehr vielen Theater und Showorten.
0: Also es ist auch ein Bildungsauftrag, der da erfüllt wird, zum Teil zumindest.
1: Zum Teil zumindest. Und man kann sich, wie gesagt, auch alte Gemäuer zwischendurch anschauen.
0: Genau. Ja, bevor es hier weitergeht mit unserer Frankreich-Spezialsendung im Freien Radio Kassel, heute im Themenwechsel, wieder französische Musik. Und da kommen wir zu einer Aufnahme von 1998. Ich habe vorhin gesagt, die Franzosen hatten immer so die schlechtesten Pop- und Rockbands, aber das hat sich irgendwann auch geändert. Wir haben jetzt aufliegen Air natürlich. Air, die große französische Band, die damals für viel Aufsehen gesorgt hat, für viel Begeisterung mit ihrer Mischung aus Krautrock, 60s französischem.
1: Wann war das so?
0: 1998, das war die erste LP von denen, die dann auch weltweit rezipiert worden ist. War ein großer Erfolg auch. Mhm. Und es war also quasi die Begeisterung groß, Mischung aus Krautrock und Elektronik und bisschen 60er Jahre französische Popmusik, ganz eigener Stil, großartig gemacht. Moon Safari heißt die Platte und wir werden hören bei diesem Song, den wir jetzt hier aufliegen haben, da gibt es auch ganz, ganz deutliche Referenzen an die Beach Boys.

0: Ja, der Akkord zum Schluss ist wichtig. Ja, Butterfly von Daniel Gerard. Wie gesagt, einer der allergrößten Hits der letzten 60, 70 Jahre weltweit. In Deutschland, ich weiß nicht, glaube ich, 3 Monate Nummer 1 oder so. Witzig ist, der Titel eines französischen Songs ist auf Englisch. Butterfly ist ja bekanntlich ein englisches Wort. Aber es gibt im Gegenzug einen amerikanischen Film, der heißt Papillon. Und das ist Butterfly auf Französisch, also Schmetterling.
1: Ja,
0: Also das
1: ich
0: ist
1: hab
0: alles.
1: übrigens mal nachgeschaut, 15 Wochen lang war dieser Song wohl auch Nummer 1 in
0: Ja, drei
1: Deutschland
0: Monate ungefähr,
1: und
0: ja.
1: wurde 2003 bei der ultimativen Chartshow bei RTL als erfolgreichster Hit in den deutschen Singlecharts der letzten 30 Jahre vorgestellt.
0: Ja.
1: Was ich lustig fand, der war wohl in mehreren Ländern sehr erfolgreich und gehört wohl tatsächlich nicht ganz so, wie du es gesagt hast, aber zu den also gehört zu den 4 französischen Singles, die über 5 Millionen Mal verkauft wurden. Also einer der erfolgreichsten Songs auf jeden Fall aller Zeiten, wenn es um französische Lieder ging. Aber was ich besonders schön fand, der war auch tatsächlich in der DDR, war ja auch mal zu sehen. Und zwar war der Musiker bei der Samstagabendshow Ein Kessel Buntes am 29. Januar 1972 eingeladen. Und da hat er zur Begrüßung gesagt, es gab dieses Lied nämlich wohl auch auf Deutsch.
0: Ja.
1: Er würde sich sehr freuen, endlich einmal hinter der Mauer zu sein. Und daraufhin durfte er leider nie wieder in die DDR.
0: Ja, genau. Ne? Mauer wollte ich damals nicht hören. Gut, es war eh kein Wunder, weil er hat danach keine großen Hits mehr gehabt. In Frankreich schon, er war in Frankreich weiter populär. Aber in Deutschland war das sein einziger Hit. Aber ist egal.
1: Also kann ich mir vorstellen, Frank, sowas hast du als Kind gesungen.
0: Ja, genau. Als Kind, das war eine Zeit, wo ich gerade so angefangen habe, mich für Musik zu interessieren. Und diesen Refrain, diesen unglaublich zündenden und eingängigen Refrain, den hat damals und auch lange danach noch quasi jeder gesungen.
1: Und das
0: Und
1: passt ja auch sehr zu unserem Interview gerade eben, wo wir auch auf Englisch sozusagen, also auch Franzosen auf Englisch gesprochen haben, ne?
0: genau,
1: Also.
0: ja, wir sind also ein bisschen im Wechsel. Ja, Tom, also wir haben das Interview eben gehört, da ging es um den Themenpark, der jetzt dann demnächst auch in der Ostzone passieren soll. Asterix, ein Themenpark in der Nähe von Leipzig. Und du bist ja da gewesen. Ja, du hast es ja eben im Interview auch schon erzählt, dass du schon in Frankreich gewesen bist, in diesem Park, in diesem Asterix-Park in der Nähe von Paris. Und ich muss ehrlich sagen, ich bin natürlich auch großer Asterix-Fan, habe die früher auch gelesen und ich kenne auch zumindest die ersten, sag mal, 30 Hefte ungefähr, kenne ich auch in- und auswendig.
1: Ja, vielleicht kannst du uns ja kurz einen kleinen Einblick geben, seit wann es das gibt, Asterix und Obelix.
0: Asterix es muss ungefähr um 1958, 59 gewesen sein, ist zunächst in Zeitschriften veröffentlicht worden damals, also der kleine Gallier, der sich in der Zeit der französischen, der römischen Besatzung, also ungefähr 50 vor Christi, da war ja Julius Caesar mit den Römern in Gallien, im damaligen Frankreich, als Besatzer und dieses kleine Dorf an der französischen Atlantikküste, das
1: Ganz Gallien ist von den Römern
0: Römer besetzt.
1: besetzt. Ganz Gallien,
0: Nein,
1: nein.
0: genau, ein kleines Dorf leistet Widerstand und so weiter. Text kennen wir alle. Und das ist dann auch als Heft erschienen. Und seitdem sind, ich weiß gar nicht genau wie viel, um die 50 Ausgaben, glaube ich, inzwischen erschienen.
1: 41.
0: 41. Die große klassische Ära waren die 60er, 70er Jahre. Die ersten, ich glaube, ungefähr 20, 24, 23, 24 Bände. Das sind die Klassiker, denn das haben die beiden Macher René Goscinny und Albert Uderzo gemeinsam gemacht. Goscinny hat die Texte gemacht und Uderzo hat die Zeichnungen gemacht. Goscinny ist 1976, also vor 50 Jahren, sehr überraschend gestorben mit, ich glaube, gerade mal etwas über 50 Jahren. Und ja, danach hat Uderzo beides gemacht. Also er hat Texte und Zeichnungen gemacht, aber danach ging es, muss man sagen, schon ein bisschen bergab und es wurde dann wirklich ganz schlimm irgendwann in den 2000er Jahren, als dann andere Leute das übernommen haben und das Ganze versucht haben zu modernisieren, auch so vom Stil her und von den Zeichnungen her und so weiter. Inzwischen soll es angeblich, wie mir gesagt wurde, in den letzten Jahren wieder Leute geben, die das machen, die diese Hefte konzipieren und schreiben und zeichnen, die sich wieder stärker an den Originalen orientieren, also auch wieder mehr Satire, mehr Ironie, mehr Witz, mehr Sprachwitz reinbringen.
1: Und wir haben es ja gerade eben auch im Interview gehört, der Leiter des Park Asterix war ja auch dieser Meinung, dass er die neuesten neuen Alben also auch wieder sehr gut findet.
0: Ja,
1: Und das
0: die
1: ist
0: werden.
1: tatsächlich in vielen Rezensionen so.
0: Genau, die werden auch wieder.

0: und so weiter. Da habe ich aber im Prinzip überhaupt nichts von, außer gelegentlich damit anzugeben. Im Gegenzug ist es mir leider dann nicht möglich, mir wirklich wichtige Dinge zu merken, beispielsweise die Geburtstage von engen Verwandten. Nein. Das führte nur wieder zu ein bisschen Schwierigkeiten, auch in der Schule damals. Mathematische Formeln, die sind bei mir nicht ins Gehirn gelangt, dafür aber die Veröffentlichungsdaten von irgendwelchen Platten aus den 40er Jahren. Also von daher gesehen, man muss überlegen, will man sich solche Sachen merken und dafür wichtige Sachen nicht oder eher umgekehrt? Und ich habe mich halt irgendwann mal dafür entschieden.
1: Tja, jetzt kannst du es auch nicht mehr umkehren,
0: Genau, bis
1: vermutlich.
0: zu spät, ja.
1: Genau. Ja, das Spannende bei Asterix und Obelix ist ja, dass das sogar im Fremdsprachenunterricht verwendet wird, also im Französisch, Latein,
0: Latein,
1: Altgriechisch
0: ja.
1: zu lernen. Da kann man auch Asterix und Obelix lesen. Und jetzt, Frank, mal die zentrale Frage, die ich ja gerade eben auch schon dem Leiter des Parks gehört hatte. Hast du sowas wie ein Lieblingsband?
0: Oh, das ist schwierig. Also ich würde sagen, ich alle Bände von Band 1 bis ungefähr also bis zu dem Zeitpunkt, wo Goscinny gestorben ist. Der letzte war Asterix bei den Belgiern. Das sind mehr oder weniger alles Klassiker. Ich würde vielleicht sagen, Streit um Asterix ist besonders originell. Oder auch die Trabantenstadt. Das sind alles Sachen, wo es wirklich auch sehr, sehr viel satirische und ironische Verweise auf die aktuelle Zeit gibt, jeweils in der Zeit, wo das entstanden ist. Beispielsweise ganz berühmt in Asterix bei den Briten, da kommen die Beatles vor.
1: Ah ja.
0: Der Band ist aus dem Jahr 1966 oder 67, also wo die Beatles ganz groß waren. Und die tauchen da auf in einer Szene. Und es gibt auch dann viele berühmte Schauspieler oder Politiker, die dann eben auch quasi als Figuren bei Asterix auftauchen.
1: Ja, in neueren Bänden geht es ja zum Beispiel auch um Finanzkrisen und
0: Ja,
1: sowas
0: genau.
1: innerhalb der Welt. Und das ist ja eh der große Witz, dass hier ja etwas Historisches verwendet wird, aber eigentlich als Parabel für die Gegenwart. Also dass dann eben die, wir haben, und so wird's ja, ist es auch im Park Asterix und so ist es ja auch für Künftiges geplant, was wir gerade gehört haben, dass sozusagen bei den Briten bereits London eigentlich
0: Ja.
1: angelegt ist und deren
0: Londinium, ja.
1: Genau, und deren Pubs etc. Frank, bevor wir jetzt gleich die zentrale Frage stellen, warum ist es so schwierig geworden, vielleicht mittlerweile diese Comics zu lesen und wie ist dieser Park Asterix aus der Perspektive von Besuchern, stellt sich eine andere Frage. Ist das Lied, was wir jetzt gleich hören werden, auch satirisch oder ist das sehr ernst?
0: Das ist sehr, sehr ernst. Und insbesondere, wir haben, ihr merkt das schon, wir haben die Musik jetzt nicht unbedingt nach unseren Themen ausgewählt, sondern eher ein bisschen nach Zufall. Aber es ging ja um französische Songs und ich habe hier einen Song, der auch aus historischer Sicht ganz besonders ist. Das ist nämlich das erste Musikstück, der erste Song, der in den amerikanischen Hitparaden jemals auf Platz 1 war und nicht in englischer Sprache gesungen wurde. 1963. Das Stück heißt Dominique und die Autorin oder die Sängerin hat eine ganz tragische Geschichte, die ist auch verfilmt worden, da gibt es auch Bücher drüber. Und zwar ist es eine Nonne, Sœur Souria unter diesem Namen, die lächelnde Nonne, ist sie aufgetreten. Es war eine junge Frau, eine junge ja, Nonne, die im Kloster in Belgien gewesen ist. Und die hat Gitarre gespielt in ihrer Freizeit und hat auch eigene Lieder geschrieben. Und hat dann einen Song geschrieben über den, ich glaube, über den Schutzheiligen ihres Klosters. Und der kam gut an bei den Leuten, im Kloster und auch bei den Oberen der
1: Es gibt ja
0: Kirche.
1: zum Beispiel auch die Dominikaner.
0: Genau, wahrscheinlich ist das dieser Dominik. Und über den hat sie einen Song gemacht. Und dieses Stück ist dann auch ja, auf Platte veröffentlicht worden. Und es wurde ein gewaltiger Hit. Ende 1963 kam dann die Sensationsmeldung. Das Stück ist tatsächlich auf Nummer 1 in den amerikanischen Singlecharts, wenige Wochen bevor die Beatles dann nach Amerika kamen, um da alles zu verändern. Jedenfalls dieser Song Dominique auf Französisch von einer Nonne gesungen, die hieß dann The Singing Nun, nannte man sie dann in England und Amerika. Und das Stück ist, wie gesagt, ein Riesenerfolg gewesen, ein Millionenseller, aber hat der Frau kein Glück gebracht. Was danach passiert ist, das erzähle ich euch, wenn wir diesen Song gehört haben. Also Dominique von Sir Surya, der singenden Nonne.

0: Dominique, die Sœur Souria, die singende Nonne, damals ein Riesenhit, ein Welthit, 1963 ist das gewesen. Die erste Single, die in den amerikanischen Charts auf Platz 1 war und nicht auf Englisch gesungen war. Ja, Tom, ich habe ja eben gesagt, die gute Dame hat leider kein großes Glück gehabt mit diesem Lied, denn es war so, dass das natürlich ein Welthit war, der auch Millionen eingebracht hat. Mhm. Sie hat das ja auch geschrieben und sie ist plötzlich steinreich gewesen. Das Problem war nur, sie hatte beim Eintritt in diesen Orden, in dieses Kloster, ein Armutsgelübde abgelegt. Und da war die Frage, was passiert jetzt? Und da ist es so gemacht worden, dass das ganze Geld, die Millionen, die da reinkamen durch dieses Lied, ans Kloster gegangen sind. So viel zur Frage, wieso die katholische Kirche bis heute die reichste Institution der Welt ist, mit welchen Tricks sie das geschafft haben, beispielsweise mit solchen
1: Aber
0: Methoden.
1: Die Frage ist ja, ob sie da nicht sogar glücklich drüber war.
0: Nein, sie war nicht glücklich. Sie hat sich mit dem Kloster verkracht dann später. Das ganz Schlimme kam danach, denn irgendwann hat sich das belgische Finanzamt bei ihr gemeldet und hat gesagt, hier nach unseren Unterlagen hast du Millionen Einnahmen durch die Saison erzielt und keine Steuern darauf gezahlt. Und sie hat gesagt, na gut, das habe ich aber alles ans Kloster weitergegeben. Das hat sie sich aber nicht quittieren lassen und es gab keine Unterlagen darüber. Das war alles so unter der Hand gelaufen. Und deswegen musste sie dann zu dem Zeitpunkt, als sie schon keinen Erfolg mehr hatte und eigentlich keine Einnahmen mehr hatte, musste sie dann extrem hohe Summen ans Finanzamt zahlen. Und dadurch ist sie dann vollkommen abgedriftet. Und sie hat dann auch noch, das ging auch damals durch die Presse in den 70er Jahren, eine lesbische Beziehung zu einer anderen Nonne gehabt. Und die beiden haben sich dann 1985 gemeinsam vergiftet, Torben. Das heißt also, das Stück hat letzten Endes ihr kein Glück gebracht. Und das Geld, das sie damit verdient hat, schon mal erst recht nicht. Ne?
1: Das ist ja eine wilde Geschichte.
0: Genau, wie gesagt, ist auch verfilmt worden, gibt es auch Bücher drüber und so weiter.
1: Das kann ich mir gut vorstellen. Ich habe nämlich gerade gedacht, Mensch, das wäre mal ein guter Film.
0: Genau.
1: Also muss das vielleicht mal auf die Filmliste oder auf die Leseliste. Und damit kommen wir langsam auch schon zum Ende unserer Sendung Themenwechsel. Heute waren wir ja nur in Frankreich unterwegs, sowohl musikalisch.
0: Dazu muss ich sagen, Torben, ihr habt neben den Besuchen im Asterix-Park und in diesem Freizeitpark auch noch anderes erlebt in Frankreich. Da hätte ich dich auch noch gerne zu gefragt, aber da haben wir überhaupt keine Zeit mehr für gehabt.
1: So ist das.
0: Müssen wir bei Gelegenheit nochmal machen. Du warst immerhin auch in Notre-Dame beispielsweise.
1: Ich war in Notre-Dame. Man erkennt, wo es restauriert wurde. So würde ich das mal aussprechen. Und ich bin auch weiterhin der Meinung, das war ich aber auch schon davor, sehr spannender Ort, sehr toll, wenn es um Restaurierung geht und sehr interessant historisch, aber eindeutig nicht die schönste Kathedrale, die ich kenne, sei es in Deutschland oder in Frankreich.
0: Ach, okay.
1: Aber so ist das nun mal. Wir wollten uns heute ja auch mit französischen Freizeitparks beschäftigen in dieser speziellen Themenwechselsendung. Und wir waren gerade beim Park Asterix gewesen. Wir hatten ja gerade eben auch das Interview und fand, das ist wirklich ein sehr spannender Freizeitpark, weil eben alles dazu gestaltet ist und es gibt wirklich einen sehr unterhaltsamen Humor überall. Also das heißt, man läuft da rum und dann sieht man plötzlich in den Wänden große Risse, als ob da ein Römer gerade durchgeschmissen wurde von einem Oberix mit seinem Zaubertrank. So, dass nur noch die Umrisse eines Römers dort in der Wand zu sehen sind. Also solche Gags sind da überall versteckt und es ist sicherlich eine große Freude, vor allem für Freunde der Asterix-Comics, eben diese Welten dann in live zu sehen. Wir hatten es ja jetzt vorhin zum Beispiel angesprochen. Es gibt einen ägyptischen Themenbereich, wo tatsächlich so ein richtiger kleiner Palast steht mit Hieroglyphen, die aber dann auch Anspielungen an Asterix und Obelix und deren Abenteuer in Ägypten haben. Da sieht man zum Beispiel, wie Asterix durch einen Hypnotiseur in ein Wildschwein verwandelt wurde in diesen Hieroglyphen. Also es ist sehr unterhaltsam und auch dort kann man also andere Sprachen lernen.
0: Also sehr beruhigend. Aber ich frage mich halt immer, das ist auch bei den Filmen so oder bei anderen Geschichten, wie man diesen ganz speziellen Humor von Asterix, den Sprachwitz und diese Zeichnungen, die natürlich auch dann immer extrem witzig sind, ob man das eben in anderen Medien, beispielsweise in Filmen oder in einem Freizeitpark oder in irgendwelchen anderen Geschichten übertragen kann, ob sich das übertragen lässt. Aber das ist ein Thema, mit dem wir uns auch noch bei anderer Gelegenheit mal beschäftigen wollen. Tom, ich will nicht, weil du es vorhin gefragt hast, nochmal etwas anklagend darauf hinweisen. Die letzten Asterix-Bände, die letzten 6, 7 Bände ungefähr, sind leider für mich nicht mehr lesbar gewesen als Fehlsichtigen, weil die in einer ganz merkwürdigen Schmuckschrift geschrieben sind. Also nicht mehr ganz klar erkennbare Buchstaben, sondern so merkwürdige, geschnörkelte Buchstaben. Und die sind für mich einfach nicht lesbar oder nur unter größter Anstrengung. Und ich hatte eigentlich gehofft, dass irgendwie das sich wieder ändert und dass die das wieder anders drucken. Aber offenbar ist das nicht geplant. Und das ist für uns Fehlsichtige sehr problematisch und deswegen habe ich leider die letzten Bände überhaupt nicht mehr lesen können. Ich habe die zwar gekauft, aus Gewohnheit, aber leider nicht mehr lesen können. Und ich hoffe, dass es vielleicht irgendwann mal dann wieder so ist, dass man die auch wieder so druckt, dass auch wir Fehlsichtige.
1: Das ist natürlich immer auch sozusagen diese Schwierigkeit aus, man will was Spannendes vom Design machen, aber man will natürlich auch die ganzen Menschen erreichen. Und es ist tatsächlich ein Problem, darüber werden wir vielleicht auch reden, denn wir weisen schon mal darauf hin, in den nächsten Ausgaben von Themenwechsel machen wir mal, wie wir es gewohnt sind, einen schönen Themenwechsel. Wir reisen nach Frankfurt, dort ist nämlich die Buchmesse gerade zu diesem Zeitpunkt, wo ihr diese Sendung hier hört. Vielleicht werden wir da beim Carlsen Verlag mal nachfragen. Ich kann mich noch erinnern an letztes Jahr, als dort überall Asterix und Obelix Comics zustanden, weil da eben der neue Band erschienen ist. Also darum geht es das nächste Mal. Was hören wir jetzt hier im Freien Radio?
0: Hören wir noch was? Haben wir noch Zeit?
1: Na, wir hören die nächste Sendung, würde ich sagen.
0: Ach so, genau. Ja, das, ja, Entschuldigung, ich dachte, du weißt, wir hören noch ein Lied.
1: Frank.
0: Wir hören jetzt den Kollegen Dirk mit der Sendung Borderline Extra und wünschen ansonsten ein schönes Wochenende.
1: Und man hört sich sonst nächste Woche wieder hier im Freien Radio Kassel bei der Sendung Themenwechsel. Kannst du Französisch zum Abschluss?
0: Ich habe keine Ahnung, was Themenwechsel auf Französisch heißt. Ich glaube, das heißt, auf Wiedersehen heißt, nicht Bonjour, Au revoir heißt das, glaube ich.
1: Ne? Genau, und hier ist es von der KI.
2: Changement de sujet.
1: Au revoir.
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Einen schönen guten Abend. Herzlich willkommen zu Borderline Extra. Am Mikrofon begrüßt euch Dirk Liese. Ja, das Stück, was wir eben gehört haben, hieß Twin Decks und es war von Biosphere zusammen mit Death Brot. Und erschienen ist es vor 3 Jahren beim Osloer Label Rune Grammophon, um das es heute und auch nächsten Freitag in Borderline Extra gehen soll. Ja, Rune Grammophon, ein kleines, aber wirklich feines Label, gegründet worden von Rune Christoffersen. Erste Veröffentlichung gab es im Januar 1998 und mittlerweile sind ganze 19 CDs auf diesem Label erschienen, alle immer wunderschön gemacht. Kim Hiotöy macht die Cover und das sehr liebevoll. Er, der Künstler Kim Hiotöy, ja, unlängst auch hat er ein Album herausgebracht, allerdings nicht bei Rune Grammophon, sondern bei Small Town Super Sound, ein anderes Osloer Label. Und dieses Album High hat auch überall in der Presse wunderbare Kritiken bekommen und das auch nicht zu Unrecht. Aber wir wollen heute uns ein bisschen mit Rune Grammophon beschäftigen. Ja, eingangs, wie erwähnt, waren das jetzt Biosphere alias Ger Jensen zusammen mit Despot alias Helge Stern. Ja, und das sind zwei der wohl bekanntesten Vertreter norwegischer Elektronika. Biosphere ja unlängst erst bei Touch wieder ein hervorragendes Album herausgebracht. Ja, und Helge Sten alias Desprot, ein Mitglied von Super Silent. Ja, und Elektronika, ja, das ist auch wohl so das Zentrum des Rune Grammophon Labels. Aber von da gehen die musikalischen Stile der einzelnen Veröffentlichungen in durchaus unterschiedliche Richtungen. Dort gibt es zum einen Jazz-Anleihen, zum anderen Anleihen moderner Komposition. Ja, moderne Komposition, da sind wir fast noch beim Thema. Ja, Biosphere Despots Album, von dem wir das Stück gehört haben, heißt Nordheim Transformed. Ja, und Arne Nordheim war oder ist einer der großen norwegischen Komponisten. Bei Rune Grammophon erschien ein Album namens Electric, auch schon vor 3 Jahren. Und auf diesem sind sämtliche elektronischen Aufnahmen von Arne Nordheim wieder veröffentlicht worden. Im Übrigen in Warschau aufgenommen. Ja. Leider liegt mir das Album nicht vor, wohl aber ein Sampler mit dem Namen Love Comes Shining Over the Mountains. Dieser ist im Jahr 1999 bei Rune Grammophon erschienen und bietet eigentlich auch einen wunderbaren Einstieg in das Schaffen des Labels. Ja, und dort ist ein Arne Nordheim-Stück, ein altes drauf und das heißt Phonophonia. Und das hören wir uns jetzt mal an.

Ja, nach einem Original von Arne Nordheim war das jetzt nochmal Nordheim Transformed von Biosphere und Despot. Das war das Stück Trasparenza von dem Album Nordheim Transformed, erschienen 1998 bei Rune Grammophon. Ja, und im Übrigen vertrieben werden die Rune Grammophon-Platten weltweit vom Münchner ECM. Label, das sei als Information dazu gesagt. Ja, wir wollen Oslo verlassen und ein wenig weiter nach Norden ziehen, und zwar nach Tromsø. Dort ist das Duo Alok zu Hause. Das sind Dag Are Haugan, der spielt Keyboards, Gitarre, bedient den Kassettenrekorder und spielt dort gefundene Sounds ein. Ja, und zum anderen ist das Espen Sommer Eide und der ist auch bekannt unter anderem als Phono Funny, unter dem Pseudonym er schon zum einen auf Biosphere's Label was veröffentlicht hat, zum anderen aber auch schon bei Rune Grammophon. Ja, und der spielt Perkussion, Trompete, Flöte und bedient auch diverse Elektronik. Ja, ihr Debütalbum, also das von Alok, ist 1999 bei Rune Grammophon erschienen und heißt Red Shift Swing. Und von dem wollen wir uns jetzt zwei Stück hintereinander anhören, und zwar Expand the Heart und Tuning the Piano.

Ja, Alok waren das mit Tunings Piano. Ja, und im Herbst wird das zweite Album von Alok bei Rune Grammophon erscheinen. Duck Rabbit wird es heißen, ja, und wir sind gespannt. Ja, während ihr im Hintergrund den Ventilator hören könnt, dann ist es ja warm im Studio. Darf ich das nächste Stück ansagen? Es ist eine Komposition von Fartein Wallen. 1887 ist er geboren in Stavanger, aufgewachsen in Madagaskar als Sohn eines Missionarenpaares. Eigentlich sollte er Philologie studieren, das wollte eigentlich sein Vater. Der starb 1906, da entschloss er sich zurück nach Norwegen zu gehen, studierte Musik in Oslo, später in Berlin, ja. Und brachte eine Reihe schöner Werke heraus, von denen ich euch jetzt gern das Stück The Churchyard by the Sea vorspielen möchte. Ja, die Inspiration dazu bekam er bei einem Mallorca-Urlaub irgendwann so in den beginnenden 30er Jahren, inspiriert durch ein Poem von Paul Valéy. Und ja, darin kam wohl der Titel dieses Stückes vor, ja. Rune Grammophon hat ein Album herausgebracht mit dem Namen The Eternal, und auf dem sind verschiedene Werke von Fartein Wallen drauf. Ja, dieses Stück, das wir jetzt hören werden, ist aufgenommen worden 1972. Wir hören das Osloer Philharmonikorchester unter der Leitung von Miltiades Karidis.

The Churchyard by the Sea von Fachtein Wallen war das. Ja, wir wollen so ein bisschen bei der klassischen Musik bleiben und kommen zu Nils Ökland. Und ja, der schlägt so ein bisschen Brücken von der klassischen hin zur traditionellen und zur kontemporären Musik. Er, ein passionierter Fiedler, hat letztes Jahr bei Rune Grammophon sein zweites Soloalbum veröffentlicht mit dem Namen Straum. Sein erstes erschien 4 Jahre früher, hieß Blau Harding im Übrigen. Ja, von Straum möchte ich gerne 2 Stücke jetzt von Nils Ökland vorspielen. Und zum einen Mornes List und dann Reises Lord Till Hans W. Birmi 1918 bis 1998. Ja, Nils

Reise, Slot, Till Hans W. Birmi, der hat gelebt von 1918 bis 1998. Ja, und hat ja ein wirklich wunderschönes Stück von Nils Ökland geschrieben bekommen, den wir eben hörten. Ja, der erste Teil unserer Reise geht zu Ende. Der erste Teil des Rune Grammophon Specials. Ja, heute haben wir mal so ein bisschen in die Musik der vergangenen 3 Jahre des Osloer Labels hineingehört, wenn auch nur sehr stichprobenmäßig. Nächsten Freitag im Borderline Extra wenden wir uns dann den diesjährigen Veröffentlichungen des Labels zu. Wir werden dann Sachen hören von Tore Elgarøy, von Super Silent endlich was, dann von Phono Funny, den wir ja heute schon als Teil von Analog gehört haben. Ja, und von dem Duo Luigi Arschetti und Bo Viget. Ja, gut. Ja, das nächsten Freitag wieder 20 Uhr. Ein paar Hinweise. Die Wiederholung dieser Sendung morgen Samstag 12 Uhr. Dann kommenden Donnerstag Borderline Musik für Grenzgänger wieder 22 Uhr mit Friedrich Klemm am Mikrofon. Unsere Internetseite, die lautet www.borderline-extra.de. Dort findet ihr die aktuelle Playlist natürlich wieder. Ja, und ja, das waren eigentlich die Durchsagen. Jetzt gibt es noch ein einziges Stück. Nochmal was vom Love Comes Shining Over the Mountains Sampler. Der Sampler, wie gesagt, aus dem Jahr 1999 von Rune Grammophon, gibt einen ganz guten Überblick über das Label. Sind Aussagen von Phonofunny zum Beispiel drauf, von Desport, von Super Silent, von Alok. Arne Nordheim haben wir schon gehört. Ja, von Biosphere. Verschiedenste Sachen. Guter Einstieg. Ja, und nochmal sei darauf hingewiesen, Rune Grammophon werden hier in Deutschland vertrieben über ECM. Ja, von diesem Sampler wollen wir jetzt das Stück von Plirk hören am Ende. Und das heißt Cello Fruit. Ja, am Mikrofon war Dirk Liese. Ich darf mich verabschieden. Ich wünsche noch einen schönen Abend.

Einen wunderschönen guten Abend wünsche ich. Herzlich willkommen zu Borderline Extra. Am Mikrofon begrüßt euch Dirk Liese. Ja, und heute wird es hier noch einmal zum zweiten Mal um das Osloer Rune Grammophon Label gehen. Wir hörten eingangs die Formation Duplo mit dem Stück Over Himmling. Ein Stück von dem 1999 erschienenen Sampler Love Comes Shining Over the Mountains, der einen guten Überblick über das Osloer Label gibt, welches im Januar 1998 von Rune Christoffersen gegründet wurde und das bisher, ich glaube, um die 16 CDs veröffentlicht hat. Nein, 19 sind es genau an der Zahl. Ja, im letzten Freitag hörten wir Sachen zum Beispiel von Biosphere, Deathboat, von Arne Nordheim, von Alok, von Fartein Wallen und Nils Ökland und von Plirk zum Beispiel. Und diesen Abend, die nächste Stunde, möchte ich mich den aktuellen Veröffentlichungen des Osloer Labels widmen. So werden wir jetzt Sachen hören, zunächst von Tore Elgarö, dann von Super Silent, von Phono Funny und am Ende von Luigi Archetti und Bo Wicket, was im Übrigen die erste Veröffentlichung ist mit Musik, die nicht aus Norwegen kommt, von diesem Label. Luigi Archetti und Bo Wicket kommen aus der Schweiz. Ansonsten ist das Osloer Label vollständig in Norwegen zu Hause und wird mit sich der aktuellen norwegischen elektronischen Musik des und auch das widmet sich dem Jazz und moderner Komposition. Ja. Gut, kommen wir zu Tore Elgarö. Er wird mit den verschiedensten Gitarristen verglichen. Angefangen von Fred Friss über Keiji Haino bis Johnny Cherok, Robert Fripp, Adrian Pelow oder Keith Rohe. Ja, hat ein schönes Album vorgelegt, was The Sound of the Sun heißt. Und von diesem Album möchte ich jetzt zwei Stücke gleich spielen, und zwar Dim Mask und Scarlet Dreams.

Ja, das waren zwei Stücke von dem Album The Sound of the Sun von Tore Elgaröy. Ja, Gitarrist, 1962 ist er geboren. Ja, und erschienen The Sound of the Sun bei Rune Grammophon, das Label, um das es heute hier in Borderline Extra zum zweiten Mal geht. Ja, und die beiden Stücke, es sei nochmal gesagt, hießen Dim Mask und Scarlet Dreams. Ja, endlich kommen wir zu Super Silent. Ja, Super Silent, so mit Biosphere zusammen wohl so das Bekannteste, was in puncto Elektronik vielleicht aus Norwegen kommt. Super Silent in ein Quartett. Zum einen natürlich Helge Steen, der halt auch als Despot auftritt. Und dann sind da noch Star, der macht Elektronik. Bedient er genauso wie Stale Storløkken. Ja, dann ist noch Arve Henriksen mit dabei, der ebenfalls an der Elektronik zu Hause ist, aber auch gelegentlich Trompete spielt und der Schlagzeuger Jarle Vespestad. Ja, Super Silent haben schon mehrere Platten bei Rune Grammophon herausgebracht. Ihre Mitglieder waren schon in verschiedenen anderen norwegischen Formationen zu Hause, haben unter anderem mitgespielt mit Terje Riptal, waren bei den Skywards, bei Farmers Market oder auch bei Motorpsycho zu Hause. Ja, der Name stammt im Übrigen von einer Aufschrift eines LKWs, der mal wohl durch Oslo hindurch gefahren ist. Ja, und ihr aktuelles Album heißt Super Silent 5. Ja, und von dem wollen wir jetzt ein längeres Stück hören. 13 Minuten ist es lang. Es hat keinen Titel, soweit ich weiß, habe ich jedenfalls keinen aufgeschrieben. Nein, hat keinen Titel. Ja, ist im Übrigen das dritte Stück der CD. Gut, Super Silent hören wir jetzt mit einem Stück ihres fünften Albums.

Ja, das waren Super Silent mit einem Stück ihres aktuellen Albums Super Silent 5. Ja, letzten Freitag hatte ich schon mal was von Alok gespielt, von ihrem Album Red Shift Swing. Alok, ein Duo, und eine Hälfte dieses Duos ist Espen Sommer Eide. Ja, der ist 72 in Oslo geboren, wohnt mittlerweile in Tromsø, das ist ein bisschen weiter nördlich von Oslo, und ich glaube, das ist Trondheim in Deutsch, bin mir jetzt nicht ganz sicher. Und der hat jetzt sein zweites Album als Phonophanie herausgebracht. Sein erstes kam 1998 heraus, war im Übrigen die einzigste Veröffentlichung auf Biosphärs Biophon-Label. Ja, und sein zweites Album, jetzt halt bei Rune Grammophon erschienen, heißt Genetic Engineering. Und auch von diesem Album möchte ich gerne wieder zwei Stücke spielen, und zwar End of All Things und End of All Things 2.

Ja, Funufani war das. Funufani alias Espen Sommer Eide. Ja, und wir hörten die beiden Teile von End of All Things von seinem Album Genetic Engineering.

späten 70er Jahre zu Hause ist, ja. Und auf dieser CD hören wir ihn elektronische Instrumente bedienen, genauso wie Cello spielen, ja. Und dann ist da noch der Bo Wicket natürlich mit dabei, in Wattwil in der Schweiz, 71 geboren. Der hat unter anderem mit Leuten zusammengespielt wie Werner Lüthi, Taku Tsukimoto oder auch Iwa Bitova, um nur einige zu nennen. Ja, und er bedient hier auch Elektronik und spielt ebenso Gitarre. Ja, zunächst hören wir jetzt das fünfte Stück des Albums, welches sich Low Tide Digitals nennt.

Ja, Stück Nummer 5 von Luigi Ascetti und Bo Wickets Album Low Tide Digitals war das. Erschienen bei Rune Grammophon vor einigen Wochen. Unsere Internetadresse möchte ich auch wie immer am Ende der Sendung durchgeben. Sie lautet www.borderline-extra.de. www.borderline-extra.de. Ja, und dort findet ihr wie immer unsere aktuelle Playlist. Auf dieser ein Link zu Rune Grammophon, ein Link zu ECM Records in München, welche sämtliche Rune Grammophon Platten vertreiben, nicht nur in Deutschland. Wenn ihr die Playlist aber haben wollt und keinen Internetzugang habt, dann könnt ihr uns auch schreiben, und zwar an Borderline, Freies Radio Kassel in der Sandershäuser Straße 34 in 123 Kassel. An Borderline, Freies Radio Kassel, Sandershäuser Straße 34 in 34123 Kassel. Ja. Und jetzt ganz am Ende gibt es jetzt nochmal ein Stück von Luigi Ascetti und Bo Wickett, und zwar Track Nummer 7 von Lo-Fi Ticketals. Am Mikrofon war Dirk Liese. Ich wünsche einen schönen Abend.

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Ja, und nächsten Freitag wird es im Borderline Extra um den britischen Musiker Actress gehen.

0: 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Mehr braucht der Cowboy nicht. 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My Rifle, My Pony and Me. Dean Martin und Ricky Nelson waren das aus dem Film Rio Bravo, aus dem legendären Western Rio Bravo von 1959. Und damit begrüße ich euch, liebe Freundinnen und Freunde, hier im Freien Radio Kassel zu unserem heutigen Programm. Normalerweise auf diesem Sendeplatz gibt es ja Kabarett, heute nicht, denn wir haben heute den Start einer kleinen Reihe oder einer möglicherweise etwas längeren Reihe, die wir hier an dieser Stelle präsentieren werden in den nächsten Wochen und Monaten. Denn wir werden in der nächsten Zeit eine kleine Kooperation mit dem hiesigen Staatstheater starten. Im Staatstheater hier, im Staatstheater Kassel. Da gibt es seit dieser Spielzeit eine Radiosendung, eine Radioshow, die nennt sich Cool FM, das Theaterradio. Cool geschrieben K-U-H-L. Cool FM, das Theaterradio. Das sind quasi Veranstaltungen, die im Anschluss an Theateraufführungen im Foyer der jeweiligen Spielstätten stattfinden, also beispielsweise im Foyer des TIFF oder auch wie heute bei der heutigen Veranstaltung im Foyer des Schauspielhauses. Und es wird gesprochen, es wird geredet über diverse Themen, über aktuelle Themen, die oft auch mit dem Theaterstück, das gerade gespielt wurde, zu tun haben. So auch in diesem Fall die Veranstaltung, die wir heute aufgenommen haben und die wir jetzt hier hören werden, die fand am letzten Samstag statt. Das war der 3.10., der 3. Oktober, also der Nationalfeiertag, im Anschluss an die Aufführung, die Uraufführung oder die Premiere des Stückes Trutz nach dem Roman von Christoph Hein. Und aus diesem Stück stammt übrigens auch der Song, den wir gehört haben. Der spielt in dieser Inszenierung eine gewisse Rolle, also da wird er jedenfalls auch gesungen. Deswegen habe ich den hier ins Programm genommen, My Rifle, My Pony and Me. Wie gesagt, im Anschluss an dieses Stück, in dem es um die Lebensgeschichte von zwei, sagen wir mal, Familien geht, von Leuten aus zwei Generationen, von den 20er Jahren über die Nazi-Zeit, dann in Russland, in der Sowjetunion sind sie und dann in der DDR und dann Ende das Ganze ungefähr zur Zeit der Wende 1990 und diese Lebensgeschichte von zwei Leuten, zwei Personen, die so parallel geführt wird, die wird in diesem Stück auf sehr eindringliche und ziemlich faszinierende Art und Weise abgebildet. Und im Anschluss gab es, wie gesagt, jetzt hier am Samstag bei der Premiere diese Veranstaltung mit einem Radiosender, mit Cool FM. Das funktioniert so, dass auf der kleinen Bühne im Foyer des Schauspielhauses tatsächlich eine Art Radiotisch aufgebaut ist. Wirklich so ein richtiger Radiotisch mit auch richtigen, echten Radiomikrofonen und auch richtigen Radiomikrofonstativen. Also solchen, wie wir sie auch hier bei uns im Freien Radio Kassel in unseren Studios haben. Dazu gibt es tatsächlich auch ein kleines Schild, da steht On Air. Wenn das leuchtet, dann heißt das, man ist auf Sendung. Ja, wie gesagt, dieses Gespräch haben wir aufgenommen. Es wurde geleitet von Sarah Franke. Sarah Franke ist die neue Schauspielchefin, die in dieser Spielzeit ihren Dienst angetreten hat hier in Kassel. Und sie ist großer Radiofan. Das hat man auch schon gemerkt bei der Inszenierung, die vor zwei, drei Wochen ungefähr Premiere hatte. End of the Beginning hieß die, glaube ich. Da spielt das Radio auch eine gewisse Rolle. Ja, und wie gesagt, sie hat die Idee gehabt, dass man quasi eine regelmäßige Radiosendung, die so ungefähr ein bis zweimal im Monat dann im Staatstheater über die Bühne geht, dass man die präsentieren könnte, da eben zu verschiedenen aktuellen Themen sprechen könnte, sich unterhalten kann und möglicherweise auch das Publikum mit einbeziehen kann. Und wir vom Freien Radio Kassel, wir können diese Sachen auch übertragen, damit das dann auch als Radiosendung, wie es sich gehört, in einem richtigen, echten Radiosender zu hören ist. Heute, wie gesagt, zum ersten Mal und wir werden das dann wahrscheinlich auf diesem Sendeplatz, möglicherweise auch dann gelegentlich auf anderen Sendeplätzen hier im FRK zu Gehör bringen. Nun denn, hier also die erste Veranstaltung, die wir jetzt heute senden, aufgenommen letzten Samstag am 3. Oktober im Foyer. Und wir haben ungefähr eine Stunde circa und ich kann versprechen, insbesondere am Ende wird es hochgradig spannend. Da ist nämlich der Regisseur des Stückes Trutz, das wie gesagt Premiere hatte, der ist dort zu hören und er erzählt einige sehr, sehr interessante und teilweise auch erschreckende Geschichten über die Art und Weise, wie mit Radio, mit Theater in der heutigen Zeit in verschiedenen Ländern umgegangen wird. Da gibt es einiges Interessantes zu erfahren. Gut, ich übergebe also jetzt an die Moderatorin des Abends, das ist Sarah Franke. Und ich wünsche hier im Freien Radio Kassel und natürlich auch in Cool FM, das Theaterradio, viel Spaß und interessante Erkenntnisse.
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2: Ja, hallo, herzlich willkommen zu Cool FM, unserer zweiten Ausgabe in diesem Monat. Es ist für uns eine Premiere hier im Schauspielhaus, jetzt mit unserer Theaterradiosendung Cool FM. Ich entschuldige mich für die Verzögerung. Die meisten von Ihnen, glaube ich, waren vielleicht im Publikum in Trutz und nach einer Premiere wird noch viel gesprochen hinter der Bühne, gratuliert etc. Und ich musste mich auch kurz umziehen. Deswegen danke für die Geduld. Schön, dass Sie noch hier sitzen, dass Sie da sind, dass Sie Lust haben, mit uns zu reden und uns nochmal zuzuhören nach einem so dichten Theaterabend. Ich möchte gleich erstmal zu diesem Format sagen. Sie sehen ja auch, die Premierenfeier läuft da parallel irgendwie so ein bisschen weiter etc. Und auch für Sie, vor allem für die, die schon im Stück waren heute, fühlen Sie sich frei, zur Bar zu gehen, mal rauszugehen, ein bisschen zuzuhören, sich zur Seite zu setzen. Also Sie müssen nicht die ganze Zeit jetzt hier verweilen und uns folgen, denn wir sind ja auch in einem kleinen Radiostudio, das man auch von ferner hören kann oder nicht hören kann, je nachdem, wie man möchte. So, dann möchte ich erstmal herzlich Hallo und Willkommen sagen zum Team heute Abend. Wir haben an der Musik und im Sound Sebastian Jürchen in unserem Radio. Oh, er bringt mir Sachen. Dankeschön. Dann sitzt mit mir hier Winnie Wilker und Laura Kohlmeier und ich, Sarah Franke. Wir machen heute diese Cool FM-Ausgabe, denn es ist ja heute der 3. Oktober, der Tag der Deutschen Einheit. Und wir dachten an einem Tag wie diesem, wo wir vorher dieses politische Stück spielen, das über drei verschiedene politische Systeme erzählt, müssen wir auch noch einen Nachklapp machen, denn wir wollen ja auch noch ins Heute kommen. Ins Heute, denn uns beschäftigen, glaube ich, alle sehr, sehr viele Fragen, derzeitig zu unserer politischen Welt, aber auch in Deutschland und über Deutschland hinaus, weltweit. Genau, deshalb über Freiheit in politischen Systemen gestern, heute und morgen. Ich möchte noch einen Gast begrüßen, der mit uns auf der Bühne ist. Das ist eine Person aus dem Stück. Sie heißt Gudrun Trutz. Hallo Gudrun. Servus, grüß euch. Ja, Gudrun, du kommst ja jetzt aus dem Stück. Du bist eigentlich schon verstorben, aber heute noch mal mit uns hier nach dem Theaterabend. Ja, servus, das wollte ich mir eigentlich nicht entgehen lassen, denn wie ihr ja wisst, bin ich eine christliche Sozialistin und ich bin ein bisschen, ja, ich würde es jetzt charmant formulieren, unter die Räder gekommen in diesen ganzen Systemen, obwohl ich eigentlich ein sehr politisches Anliegen in meinem Leben hatte, das ich irgendwie nie wirklich, wirklich verwirklichen konnte. Eigentlich waren wir immer nur am Rennen, uns in den Systemen, in denen wir sind, zu retten, zu verhalten oder dann wieder weiter zu flüchten. Und ich glaube, ich bin stellvertretend halt da für das Gestern. Deswegen steigen wir jetzt auch ein, Gudrun. Trutz endet ja quasi am Übergang der DDR und in die Bundesrepublik. Deswegen haben wir einen kleinen Gestern-Beitrag gebaut. Sebastian hat ihn gebaut aus dem Stasi-Archiv, Originalaufnahmen. Und wir haben es kombiniert, da ja dieses Radio ein Theaterradio ist, also auch künstlerische und nicht dokumentarische Anteile beinhalten soll, mit dem Autor Ronald M. Schernikau. Ich würde gern mehr zu ihm erzählen, aber da wir den Rahmen nicht sprengen wollen, sondern in einer guten halben Stunde hier die Sendung machen möchten, gucken Sie nach, beschäftigen Sie sich gerne mit Ronald M. Schernikau. Und dann bitte ab.
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3: Passt auf, wenn ich da Aufnahme müsste, dann Mund halten. Der Ton geht immer mit drauf, ja?
4: Ja, ist mir klar.
3: Keine defetistischen Bemerkungen.
5: Verarschbarkeit. Die ungeheure Kraft des späten Kapitalismus erweist sich in seiner Verarschbarkeit. Wir alle lieben die falsche Analyse des letzten Kanzlers, aber keinem wird es etwas nützen. Schon lange klagen die Kabarettisten, dass die Wirklichkeit nicht einzuholen ist. Aber schlimmer, die Wirklichkeit holt die Wirklichkeit nicht ein.
6: Das ist die Entscheidung, haben Sie? Die Entscheidung darauf, wie sie aus dem Schlamassel rauskommt, liegt bei Ihnen.
7: Das verstehe ich nicht.
4: Was ist denn da nicht so viel?
6: Sie verstehen mich sehr gut. Sie haben mich von Anfang an, Sie haben mich von Anfang an ganz genau verstanden.
7: Wieso?
6: Dass Sie jetzt vielleicht nicht wissen, wie wir da hingekommen sind. Das ist doch einfach eine Frage.
7: Angst kenne ich eigentlich nicht. Ich kenne keine Angst.
5: Ich mache schön. Ich mache schöner. Ich mache alles schöner, als es ist. Ich beachte mich, was ist. Ich beachte, was sein soll. Die Veränderung des Tages, das Aufziehen irgendwelcher Wolken, die Wachsamkeit derer, die diesen Ort regieren, meine Wachsamkeit. Was sein soll, ist nicht ohne das, was ist. Das, was ist, ist der Anfang von dem, was sein soll. Ich mache schön.
4: Aus diesem Grunde sind Sie mir nicht böse, wenn ich ein gesundes Misstrauen entwickle und alles das zunächst erstmal überprüfe, ehe ich sage, jawohl, das entspricht den Tatsachen.
8: Ja. Wie geht's denn jetzt weiter?
4: In absehbarer Zeit wird hier ein PKW erscheinen und wird sie in der Haftanstalt überstellen. Es gibt zwischen allen Beteiligten so viele Widersprüche, dass es unumgänglich ist, die in der Haftanstalt.
5: Die Leute sehen, was ist, und nichts geschieht. Was geschieht, ist doch nur der müde Abklatsch des Geschehens.
9: Die Öffentlichkeit wird von der Verhandlung ausgeschlossen, weil es die Notwendigkeit der Geheimhaltung der zur Verhandlung kommenden Tatsachen erfordert. Den anwesenden Angehörigen und das Staatssekretariat für Staatssicherheit wird die Anwesenheit während der Verhandlung gestattet. Weiter verkünde ich den Beschluss, dass den anwesenden Personen die Geheimhaltung aller in der Verhandlung zur Sprache kommenden Tatsachen und Umstände zur Pflicht gemacht wird.
10: So, gegenwärtig wird hier unten irgendwie das Haus intakt bearbeitet, offensichtlich die Tür. Es kommen Aufforderungen, die Kamera zuzuhalten mit dem Plakat. Das wedelt hier vorm Fenster rum. Sprechlosung, lieber Schnitzel statt Vierspitze. Weiteres Plakat, Rechtssicherheit spart Staatssicherheit. So, Korrektur, die haben also offensichtlich hier nicht eben mit den Fäusten im Takt die Tür bearbeitet, sondern die müssen eine Trommel mitführen.
11: Alle Leiter der Kreis- und Bezirksämter für nationale Sicherheit. Am heutigen Tag drang eine große Menschenmenge gewaltsam in das Bezirksamt Erfurt ein. Weitere Objekte sind bedroht. Die Situation ist noch nicht bereinigt. Aus diesem Anlass wird angewiesen, sofort alle Möglichkeiten zusätzlichen Maßnahmen einzuleiten, um die Objektsicherung zu verstärken und kurzfristig zusätzliche Sperrmaßnahmen durchzusetzen. Der Zutritt unberechtigter Personen ist unbedingt zu verhindern. Es sind alle zur Verfügung stehenden Mittel, Löscheinrichtungen und übergebene spezielle Mittel außer gezielte Schusswaffenanwendung zum Einsatz zu bringen. Alle verfügbaren Kräfte sind auf diese Situation einzustellen und entsprechend zu orientieren. Um die vorgenannte Aufgabe voll durchzusetzen mit der Volkspolizei, sind weitere Abstimmungen zum Einsatz zusätzlicher Kräfte herbeizuführen.
5: Ich habe mich immer gewundert, warum die Büchereien umsonst sind. So können sie ja alle betreten. Die Lösung ist einfach, die betreten sie aber nicht. Das ist alles. Würde irgendjemand glauben, was das Fernsehen sendet, gäbe es die Revolution. Das Fernsehen ist nur möglich, weil es die Wirklichkeit nicht gibt.
10: Neues Spruchband SED, sagt AD, freie Wahlen jetzt. So, weitere Losungen auf Transparenten, alle Macht dem Volke. Der Feind steht im eigenen Land, alle Wendehälse vor Gericht. Transparent ist das, ne? Ja, wir passen auf, ist klar. Wir sollen aufpassen, die leuchten mit Taschenlampen die Fenster an, ne? Das sehen wir doch. So, und dann das Übliche, noch ein Transparent, freie Wahl.
12: Wir halten zusammen. Egal erstmal, ob wir Flaschen abfüllen, als Kraftfahrer arbeiten, in die Justiz gehen, zum Zoll, zur Polizei, oder wir gehen, weil wir das Alter erreicht haben, in Rente.
5: Politik wird dumm, wenn sie sich um das Machen nicht kümmert. Die Revolution muss gemacht werden, ja. Der Himmel, weil er immer oben bleibt, ist ihr Gegenstand nur ein bisschen.
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2: Ja, also, Gudrun, wir haben jetzt Aufnahmen gehört. Ja, das ist ja immer unvollständig, gell? Also wir müssen ja schon am Tag der Deutschen Einheit auch drüber reden. Wir haben jetzt Stasi-Aufnahmen gehört. Aber es gibt ja auch ganz andere Probleme andersseitig. Also ich glaube, wir müssen schon in der Sendung sagen, dass das ja immer unvollständig sein wird, was man erzählen kann über Freiheit in politischen Systemen, denn das wäre ja endlos, da würden wir ja die unendliche Geschichte erzählen eigentlich. Ganz klar, genau, Gudrun. Auf jeden Fall, deswegen, das hier ist nur ein Schlaglicht gewesen. Ronald M. Schernikau ist ein sozialistischer Autor, ja, nicht christlich-sozialistisch, aber sozialistisch, genau. Und er ist einer der letzten Eingebürgerten, neu Eingebürgerten in die DDR, ich glaube 1900, also Ende der 80er, kurz vor der Wende, hat er sich noch einbürgern lassen. Deswegen beschäftigen Sie sich gerne damit. Nun kommen wir aus dem Gestern ins Heute. Gudrun, möchtest du das jetzt anmoderieren? Laura hat sich mit einem Thema beschäftigt, jetzt für diese Sendung, in die Welt zu sehen. Raus aus unserem kleinen Kosmos über Deutschland, jetzt gucken wir über unsere Grenzen und auch über Meere hinweg in ein anderes System, in dem derzeitig Menschen leben. Ja, dann würde ich sagen, spielst du mir die Untermusik ab jetzt, Sebastian? Und ich sage jetzt Weltzeit.
13: Sprechen wir über Freiheit in politischen Systemen, können wir den Iran nicht außer Acht lassen. Er steht hier vertretend für viele andere Länder und Konflikte, weil wir seit nunmehr fast 4 Jahren mit unserer Reihe Woman, Life, Freedom in regelmäßigen Abständen in den Iran blicken und in Kontakt sind mit Menschen in Kassel, die ihre Familien und Freunde dort haben. Medial ist es momentan wieder still geworden nach der Aufregung über Spritpreise. Deshalb haben wir nochmal nachgefragt bei unseren Kontakten. Sie berichten, dass Telefonverbindungen aktuell sehr unzuverlässig sind. Viele IranerInnen gehen, so gut es geht, ihrem Alltag nach. Ein Kontakt sagt uns immer wieder, dass es gerade besonders viele Hochzeiten gibt. Vielleicht ein Weg, um sich eine Normalität zurückzuholen. Dem Alltag können die Menschen natürlich nur nachgehen, insofern der nicht im Konflikt mit dem Regime steht. Denn Bestrafungen und Hinrichtungen sind nach wie vor ein Abschreckungsmittel. Der Druck auf Frauen wächst weiter. Am 30.09. ist das Buch »Eine Frau hört niemals auf zu kämpfen. Unser Einsatz für Freiheit, Demokratie und Menschenrechte im Iran« der inhaftierten Friedensnobelpreisträgerin Narges Mohammadi erschienen. Sie berichtet darin über Haftbedingungen in iranischen Gefängnissen. Laut Menschenrechtsorganisationen ist sie eine von 50.000 Gefangenen. Fast täglich gibt es Hinrichtungen. Eine kleine, ganz konkrete Meldung in der letzten Woche war die von einem Marathon in Teheran, bei dem Frauen ohne Kopftuch gelaufen sind. Damit seien gesetzliche und religiöse Vorgaben nicht eingehalten worden. Die Staatsanwaltschaft von Teheran habe gegen die an der Organisation und Ausführung der Veranstaltung Beteiligten Strafanzeige erstattet und ein gerichtliches Verfahren eröffnet. Nur eines von vielen Beispielen für eine Bevölkerung, die sich nicht unterkriegen lässt, die weiter auf die Straßen geht im Wissen darüber, welche Konsequenzen es haben könnte, die mit Hungerstreiks auf Gefangenschaft reagiert und mit Straßenprotesten auf die hohen Preise, die weiter Bücher schreibt und Kunst macht, die der Unklarheit, wie es weitergeht, mit Stärke begegnet. Und dann geht manchen aber auch der Atem aus. Menschen, die seit Jahren und Jahrzehnten kämpfen und im Moment kein Weiterkommen sehen. Manchmal ist es der Umweg der Poesie, der vielleicht mehr über die Lage der einzelnen Personen vor Ort sagt, als ein ausführlicher Bericht. Deshalb soll hier noch ein übersetztes Gedicht aus dem WhatsApp-Status eines Kontakts aus dem Iran Platz finden, von einer Person, die allen Internetsperren und Regressionen der Regierung in den letzten Jahren standgehalten hat, die immer weitergemacht hat und wahnsinnig erschöpft klingt. Jetzt.
2: Jetzt wirkst du ruhiger auf mich, aber es gibt ein Licht in mir, das erloschen ist. Dass ich wollte, dass es bis in alle Ewigkeit hell bleibt.
13: Und damit noch zu einer aktuellen Untersuchung. 4 Jahre nach dem Beginn der landesweiten Protestbewegung Frau, Leben, Freiheit veröffentlichte Amnesty International vergangene Woche die bislang umfangreichste Untersuchung zur gewaltsamen Niederschlagung der Proteste im Jahr 2022. Auf mehr als 1000 Seiten belegt der Bericht detailliert, wie iranische Behörden gegen die eigene Zivilbevölkerung systematisch mit gewaltsamen Repressionen vorgingen, die nach internationalem Strafrecht als Verbrechen gegen die Menschlichkeit einzuordnen sind, darunter Mord, Folter und Vergewaltigung. Amnesty benennt 87 mutmaßlich verantwortliche Amtsträger und fordert Deutschland und die internationale Gemeinschaft dazu auf, Strafermittlungen einzuleiten, um die bis heute anhaltende Straflosigkeit im Iran zu beenden.
2: Danke, Laura. Du bist ja in sehr regem Austausch mit unseren iranischen KollegInnen und der Community. Und das war jetzt ein kleiner, also du hast ja sehr, sehr viele Texte bekommen, sehr, sehr viele verschiedene Stimmen. Ich weiß nicht, wie viele Seiten das wahrscheinlich geworden wären. Was schätzt du, wenn du alles heute gelesen hättest?
13: Ich glaube, was vor allem wichtig war, ist, dass beides zu Wort kommt. Sowohl, dass es Leute gibt, die kämpfen vor Ort, die immer noch auf die Straße gehen, obwohl ich, wie gerade mit diesem kleinen Beispiel, mit Kopftuch einen Marathon, ohne Kopftuch ein Marathonrennen solche Auswirkungen hat. Und dann gibt es eben die Leute, wie dieses Gedicht gerade gezeigt hat, die nicht mehr können. Und mir war wichtig zu sagen, dass es beides gerade gibt und dass man beides benennt.
2: Ja, in diesem Sinne wollten wir hier eine kleine, wenn auch dem nicht gerecht werdende Plattform sein und ziehen jetzt den Fokus wieder zurück nach Kassel. Wir werden heute auch noch ein Live-Gespräch haben mit dem Regisseur des Abends Trutz, mit Dusan David Parisek. Er wird in dem Kapitel Morgen zu uns auf die Bühne kommen und wir werden auch über einen Fall von kulturpolitischen Anliegen sprechen. Aber jetzt erstmal haben wir in Kassel, liebe Winnie, ein paar Ideen zusammengetragen, Dinge, die passieren etc., was in Kassel gemacht wird für Demokratie, für Befragung, für Austausch. Deswegen würde ich jetzt das Mikrofon zu dir rüberschieben und du liest die Nachrichten in diesem Sinne. News und Kulturtipps.
14: Die Schlagzeilen. Europäische Bürgerbegegnung trifft sich in Kassel. Zukunft von Gedenkort, Polizeipräsidium, Königstor bleibt ungewiss. KasslerInnen lassen ihren Frust in der Motzbude. Demokratie in der Mittagspause gibt es ab sofort an der Max-Eid-Schule. Die Meldungen im Einzelnen. Zur Bürgerbegegnung gemeinsam in Verschiedenheit haben sich vom 10. bis zum 13. September rund 120 junge Menschen aus 7 europäischen Ländern in Kassel getroffen, um sich über die Zukunft Europas, Demokratie und gesellschaftliche Vielfalt auszutauschen. Sie forderten mehr europäische Zusammenarbeit und Solidarität und positionierten sich gegen den politischen Rechtsruck und den Abbau von Freiheitsrechten. Kasslers Oberbürgermeister Sven Schöller betonte als Schirmherr die Bedeutung Kassels als Ort für den europäischen Austausch. Die Zukunft der Gedenkstätte des ehemaligen Polizeipräsidiums am Königstor bleibt ungewiss. Die Initiative muss ihre Räume im Orbit bis Ende November verlassen. Auf dem Gelände soll ein Wohn- und Geschäftsgebäude entstehen. Auch die Zukunft des denkmalgeschützten Polizeipräsidiums ist noch nicht entschieden. Die Moderatorin und Regisseurin Mo Asumang hat am 18. September gemeinsam mit ausgebildeten Dialogtrainerinnen auf dem Opernplatz eine sogenannte Motzbude aufgestellt. Dort konnten KasslerInnen vorbeikommen und ihren Frust, ihre Wut und Sorgen loswerden. Es werde eine Möglichkeit geschaffen, sich wieder als Menschen zu begegnen, Vorurteile und gegenseitige Projektionen abzubauen, so der Sprecher des Vereins Gesellschaftsdenken David Lösche, auf dessen Initiative die Künstlerin eingeladen war. Das Angebot war kostenlos und für spontane Teilhabe ausgerichtet. An der Max-Eid-Schule in Kassel gibt es sogenannte Demokratie-Mittagspausen. Die Initiative Platz nehmen für die Demokratie des Kulturzentrums Schlachthof lädt SchülerInnen dazu ein, während der Pause über demokratische Werte, gesellschaftliches Zusammenleben und Menschenrechte zu diskutieren. Das Projekt wird vom Jugendmigrationsdienst der Caritas und den Respekt-Coaches unterstützt. Und jetzt die Demokratie-Veranstaltungstipps. Diskursbegleiter gesucht. Das Projekt Platz nehmen für Demokratie sucht Menschen, die Lust auf Austausch und unterschiedliche Perspektiven haben. Als DiskursbegleiterInnen begleiten sie Veranstaltungen und bringen Menschen miteinander ins Gespräch. Workshops bereiten sie auf die Aufgabe vor. Interessierte können sich per Mail ans Kulturzentrum Schlachthof wenden. Ausstellungstipp: Netzwerke der NS-Verfolgung in Kassel. Noch bis zum 30. Oktober ist im Orbit im Königstor die Ausstellung Netzwerke der NS-Verfolgung in Kassel zu sehen. Dazu gibt es jeden Freitag Interventionen an wechselnden Orten in der Stadt. Am 24. Oktober wird eine Begehung von Orten des Rechtsterrorismus in Kassel angeboten. Und zum Schluss für die ganze Familie Kassler Herbstfreiheit. Die Kasseler Innenstadt wird vom 29. Oktober bis 1. November wieder zur Bühne für Marktverkäufe und Straßenkunst. Die Kasseler Herbstfreiheit lädt 4 Tage lang ein zu Begegnungen für die ganze Familie. Das waren die Nachrichten.
15: So, vielen Dank, Winnie. Ja, wir haben diese Nachrichten zusammengestellt und auch die Kulturtipps zu Demokratie. Das ist schon irgendwie ein bisschen paradox, das so zu nennen, aber das ist auch Absicht. Da wir das Gefühl haben, in letzter Zeit auch hier intern im Theater sehr viel darüber zu sprechen, was wir mit den Wahlergebnissen, wie wir umgehen, wie wir ein Ort der Versammlung und des Austauschs werden können, ein Begegnungsort für die Sorgen, die Gedanken, den Diskursraum, den Streitraum, den wir dazu eigentlich öffnen möchten. Deswegen fühlen Sie sich alle eingeladen, diese Initiativen, die wir benannt haben, nochmal abzufragen, auf unserer Homepage anzugucken. Denn wir merken schon, wir müssen uns gegenseitig unterstützen, denn das sind tolle Programme, die in dieser Stadt stattfinden. Gerade das Thema mit dem Polizeipräsidium ist sehr viral bei uns im Moment. Besuchen Sie die Führung, setzen Sie sich ein für diesen Gedenkort. Er ist wahrscheinlich in dieser Zeit wichtiger denn je, ihn zu erhalten. Und er steht einfach in Gefahr, dass er nicht weiter existieren wird. In diesem Sinne auch wirklich viel, viel Kraft und auch Bewunderung und Respekt an den Verein, der diese Stätte trägt, im Ehrenamt. Auch die laden wir sehr gerne nochmal zu einer Sendung ein. Apropos Verein und Ehrenamt. Verein vor allem, denn diese Sendungen ab jetzt bei Cool FM, die auch jede anders laufen werden. Manche sind einfach Performances, manche werden kleine Stücke, die gespielt werden, andere sind Musikabende, manche sind auch einfach wie heute ein Ort zum Austausch und Sprechen, auch mit Ihnen nachher noch, wenn Sie möchten. Und das passiert jetzt in der Kooperation mit Freies Radio Kassel. Hallo. Es wird schon aufgezeichnet und wir suchen nach einem Sendeplatz, wo man uns auch im Radio hören kann, dann gemeinsam auf dieser Seite oder auf UKW noch bis November. In diesem Sinne möchte ich nun weitergehen. Winnie und Laura, ihr habt euch ja Gedanken gemacht, wir haben ja viel über Freiheit gesprochen, denn das Thema politische Systeme, Freiheit, es ist ja so, so groß. Wir können hier nur kleine Auszüge machen und irgendwie zum Diskutieren anregen nach diesem Trutzabend, wo es ja sehr viel um Freiheit auch geht. Wir kamen zu dem Punkt, dass wir gemerkt haben, gerade beim Polizeipräsidium, wo man in einer Führung steht, wo Gestapo-Verhöre waren in diesen Räumen und draußen fahren die Fahrräder und die Leute reden und es ist ein ganz normaler Alltag, heute in Kassel. Und deshalb haben wir uns ja entschieden, an diesen Ort zu gehen, in die Umgebung. Und ihr beide habt dann darüber gesprochen, dass wir Menschen Fragen stellen wollen. Wollt ihr kurz was zu den Fragen sagen?
14: Ja, wir wollten einfach auch die Menschen zu ihren persönlichen Einstellungen, was Freiheit für sie ist, befragen. Was ist Freiheit für sie persönlich? Mit der Frage sind wir quasi rausgegangen und auf sie zugegangen. Und aber auch, weil wir es natürlich immer in diesem Wissen von, es findet am Trutzabend statt, wollten wir natürlich auch immer wissen, hat sich das im Laufe ihres Lebens vielleicht in irgendeiner Art und Weise verändert, die Bedeutung des Wortes Freiheit? Und weil es ja auch immer um das Erinnern und die Archive geht, haben wir auch nochmal gefragt, was die Leute sich wünschen würden, was später mal über diese Zeit und über unsere gemeinsame Zeit in den Archiven vielleicht steht. Was soll erinnert werden? Also auch in einem positiven Sinne, was würden wir uns eigentlich dafür wünschen? Und die Leute waren in erster Linie immer ein bisschen überfordert mit so einer großen Frage, was ist Freiheit für mich persönlich? Und dann wurde aber doch sehr detailliert geantwortet, teilweise ganz, ganz persönlich, teilweise sehr politisch, teilweise sehr großdenkend und ja, das haben wir eingefangen, diese Kassler Stimmen.
15: Es gab ja auch eine Anregung, denn wir haben uns im Zuge von Christoph Hein Trutz ja auch mit Christoph Hein beschäftigt und Laura, du hast ein Interview durchgesehen und da bist du auch an einem Punkt hängen geblieben in den Fragen. Ne? Das war 1990?
13: Genau, das war also 1990, eine Zeit kurz nachdem sich politisches System verändert hat. Und das war ein Gespräch mit Günter Gauss, was man sich auf YouTube angucken kann, was sich auf jeden Fall lohnt, das ganz zu sehen. Aber eine Frage ist uns sehr hängen geblieben, die da hieß, ich muss sie ablesen, weil sie so schön formuliert ist. Haben Sie die Hoffnung, dass es einmal anders sein möge, dass alte Zwänge durch neue, vielleicht angenehmere abgelöst werden? Das fragt Günter Gauss in diesem Gespräch eben Christoph Hein. Und der antwortet darauf, er muss diese Hoffnung haben, sonst hat er gar keinen Antrieb, weiterzuarbeiten. Aber ich fand das eine sehr interessante Frage. Was bedeutet Freiheit auch im Abgleich zu Zwang? Gibt es nicht immer auch ein bisschen Zwang in der Freiheit? Und das könnte vielleicht eine gute Überleitung sein zu dem, wie wir mit Menschen, wie Winnie mit Menschen auf der Straße gesprochen hat.
15: Also die Gudrun würde sagen, ist eine Top-Überleitung. Ja. Sebastian, fass ab.
16: Wenn ich Feierabend habe und gehe nach Hause.
17: Ich fühle mich an sich immer frei, ich kenne das überhaupt gar nicht.
18: Ich kenne auch keine Einengung.
19: Wenn ich Fahrrad fahre, meistens.
20: Ich bin eine Woche wieder in Deutschland und war 4 Wochen in Frankreich unterwegs und ich fand das einfach wahnsinnig. Freiheit da ohne Grenzen, ohne Kontrollen, ohne einen Ausweis vorzeigen zu müssen.
21: In den Sommerferien.
22: Wann man aus dem Umgebung raus in andere Welt kommt.
23: Also ich bin DJ und wenn ich an meinem Mischpult stehe, dann stehe ich
22: zum Beispiel in verschiedenen Stück, was man sehen kann im Theater.
24: Aber man kann das natürlich auch ganz differenziert sehen. Wie fühle ich mich jetzt in meinem kleinen Umfeld frei oder sehe ich die ganze große politische Lage?
19: Ich glaube, es wird konkreter. Ich glaube, für mich bedeutet Freiheit heute auch zum Beispiel finanzielle Freiheit.
25: Ganz im Gegenteil.
24: Erzogen worden, ganz
25: im Gegenteil. Wenn man noch dran denken, 2000, wie die Grenzen gefallen sind.
23: Auf jeden Fall als Kind kannte ich das Gefühl nicht so, obwohl man da die meiste Freiheit hatte. Das kannte ich nicht. Und jetzt darf man sich das langsam etablieren in seinem Leben.
19: Ich würde mir total wünschen, dass wir als tolerante Gesellschaft erinnert werden.
24: Jeder so machen kann, was er will, dass er nicht angefeindet wird, weil der eine, was weiß ich, in die Richtung tickt, der andere sieht so aus, sondern dass jeder so seine persönliche Freiheit ausleben kann.
19: Also ich würde sagen, wir leben gerade in einer Zeit, wo es eine Bedrohung gibt, dass Freiheit eingeschränkt werden kann. Und ich glaube, ich fände es gut, wenn wir das verhindern können.
20: Dass es eine Zeit ist, wo sich einiges entscheidet.
26: Ein bisschen mehr toleranzvoll, so Mitmenschen halt so, weil irgendwie so... Irgendjemand muss das klar raffen, dass die Streit nicht mit den Mitmenschen ist, sondern dass einfach ein Klassenkampf ist. So.
27: Es gibt Veränderungen, was die Sicherheit angeht. Es gibt Veränderungen, was Bewegungen im politischen Bereich angeht. Und man würde sagen, in Zukunft wäre diese Zeit eine Phase der Sortierung.
19: Dass die Jugend anfängt, selbst für ihre Zukunft einzustehen, zum Beispiel so mit Fridays for Future und jetzt aktuell demonstrieren gegen Wehrpflicht und sowas.
15: Jetzt würden wir übergehen. Wir sind nach den Kasslerinnen hier, haben wir uns auch beschäftigt und das ist auch der letzte Einspieler, der kommt vor dem aufgenommenen Telefoninterview mit Lilly Sykes. Wir haben uns gefragt, wenn wir uns zu Freiheit die Frage stellen, was ja so ein großer Begriff ist, was könnte man grundsätzlich noch dazu sagen? Und hier hat Lisa Arnold aus dem Ensemble uns einen kleinen Text von Maggie Nelson eingelesen. Laura, du hast ihn recherchiert?
24: Ja.
13: Richtig. Genau, wir haben uns gefragt, wenn man auf Leute zugeht und sie fragt, was Freiheit ist, kann man den aus unterschiedlichsten Richtungen beantworten und sich schwer darauf einigen, was hinter diesem Begriff eigentlich steht. Das vielleicht mal als Einleitung und das führt der Text noch weiter aus.
15: Da sagen wir jetzt wieder mal Sebastian. Mich würde es sehr interessieren, was Maggie Nelson zur Freiheit schreibt.
28: Freiheit. 4 Variationen über Zuwendung und Zwang. Ein Teil des Problems liegt im Wort Freiheit selbst, dessen Bedeutung keineswegs selbstverständlich oder allgemeingültig ist. Tatsächlich funktioniert es eher wie das Wort Gott, insofern wir uns bei seiner Verwendung nie sicher sein können, worüber wir überhaupt reden und ob wir über das Gleiche sprechen. Sprechen wir über negative Freiheit, über positive Freiheit, anarchistische Freiheit, marxistische Freiheit, abolitionistische Freiheit, libertarische Freiheit, die Freiheit weißer Siedler, die dekoloniale Freiheit, neoliberale Freiheit, zapatistische Freiheit, geistige Freiheit und so fort. Was alles zu Wittgensteins berühmtem Diktum führt, die Bedeutung eines Wortes ist sein Gebrauch in der Sprache. Ich musste neulich an diesen Satz denken, als ich auf meinem Unicampus an einem Tisch mit einem Transparent vorbeikam, auf dem stand: Halt, stopp, wenn du über Freiheit reden willst. Und ob ich das will, dachte ich. Also hielt ich an und fragte den jungen weißen Mann, vermutlich Bachelorstudent, über welche Art von Freiheit er reden wolle. Er musterte mich von oben bis unten und sagte dann langsam, mit einem bedrohlichen, aber auch unsicheren Unterton: Halt, die normale alte Freiheit. Erst da sah ich, dass die Buttons, die er verkaufte, thematisch zu drei Kategorien passten: Schutz des ungeborenen Lebens, Hetze gegen Links und Recht auf Waffenbesitz. Dass die Bedeutung eines Worts in seinem Gebrauch liegt, ist, wie Wittgensteins Werk deutlich macht, kein Grund zur Lähmung oder Klage. Es lässt sich vielmehr als Aufforderung verstehen, genau nachzuvollziehen, welches Sprachspiel gespielt wird. Denn zu welchen Verwirrungen das Sprechen über Freiheit auch immer führen kann, sie unterscheiden sich ihrem Wesen nach nicht von den Missverständnissen, die wir beim Sprechen über andere Dinge riskieren. Und miteinander sprechen müssen wir. Auch oder gerade, wenn wir, wie George Oppen es einmal formuliert hat, den Worten nicht mehr trauen. Morgen.
2: Ja, an der Stelle kommen wir jetzt zum Morgen, aber das Morgen kommt ja immer aus dem Heute. Das ist ja auch der Grund, ich danke Ihnen auch allen, die noch da sind, dass wir aus dem Trutz ins Heute wandern wollten und dann in ein Morgen in dieser Fragestellung. Und wir haben uns die letzten Wochen viel mit den Wahlen in Sachsen-Anhalt beschäftigt. Ich denke, einige von Ihnen auch. Und wir haben ein Telefoninterview geführt mit der Schauspieldirektorin Lilly Sykes, die ab nächster Spielzeit dort quasi neu anfängt. Also ich habe mit ihr telefoniert. Ich bin ja hier seit dieser Spielzeit angetreten. Sie hat jetzt ein Jahr noch Vorlauf. Und wir haben uns mit der Frage beschäftigt, was hat sie vor, wie geht sie damit um, was denkt sie dazu, dass sie jetzt in ein Bundesland in diese Position kommen wird, wo wahrscheinlich die Regierung sich nach der AfD ausrichten wird und ja auch schon enorme Einschränkungen, Veränderungen im Kulturbereich, in der Unterstützung, in den Geldern etc. angekündigt hat. Deswegen kommt jetzt noch ein Interview. Ich bedanke mich schon mal bei Winnie Wilka für die Interviews und für hier im Studio. Und nach Lilly Sykes führen wir noch ein Gespräch mit Dusan Parisek. Fühlen Sie sich dann frei, sich auch zu beteiligen. Jetzt kommt noch der Einspieler des Telefonats mit Lilly. Unsere erste Frage ist: Hat Kunst nicht nur eine Freiheit, sondern auch eine Verantwortung?
0: Ja, absolut. Also erstens glaube ich, hat für mich Kunst eine Verantwortung zur Freiheit. Also ich finde, dass für mich waren immer so Orte der Kunst, Orte, die Menschen die Gelegenheit gegeben haben, frei zu denken oder die das Freidenken bewahrt haben. Und ich glaube, die Kunst muss diese Tradition aufrechterhalten, weil es oft so schwer in anderen Bereichen des Lebens heutzutage ist, das zu machen. Und ich glaube auch, dass man eine Verantwortung hat, Menschen zusammenzubringen. Vielleicht ist Freidenken ein Teil davon, aber Menschen wirklich in ihrer ganzen Widersprüchlichkeit und Unterschiedlichkeit zusammenzubringen und denen ein gemeinsames Erlebnis zu geben.
2: Ja, da knüpft eigentlich sogar die zweite Frage sehr gut schon an, von wegen die Freiheit und das Zusammenbringen von Menschen. Das wird ja auch in deinem Spielplan stattfinden oder auch in deiner ganzen Konzeption wirst du dich da ja mit beschäftigt haben für Magdeburg. Deswegen haben wir uns gefragt, wie bereitet man sich vor auf den Neustart in einem Bundesland, in dem eine gesichert rechtsextreme Partei die meisten Stimmen in der Landtagswahl bekommen hat
15: und schon im Wahlkampf auch massive Einschnitte in der Kultur angekündigt hat.
0: Ja, also ich glaube, erstens muss man im Kopf behalten, dass obwohl die AfD die meisten Stimmen in der Landtagswahl bekommen hat, hat sie immer noch nicht die Mehrheit der Stimmen in Sachsen-Anhalt bekommen. In Magdeburg ist es sogar 33%. Und dass darüber hinaus, dass diese Menschen wahrscheinlich nicht für die Kulturwechsel gewählt haben, sondern für andere Dingen, egal, wenn man diese Dinge halt findet. Und ich glaube, dass man deshalb sein Bestes tun muss und sein, man muss, ich glaube, dass man dafür arbeiten muss und so viel wie möglich tun muss, um das Theater unentbehrlich für die Menschen zu machen. Wirklich als ein Ort des Zusammenkommens, der gemeinsamen Erfahrung, des, wie vorher erwähnten, freien Denkens. Also ein breites Angebot aufstellen für eine große Diversität des Publikums, um viele Menschen ins Theater zu locken und dem wirklich einen Ort zu geben, wo man, sagen wir, so anders dann auf die Dinge gucken können. Und das, glaube ich, betrifft viele, viele Menschen, so egal, was die politisch gewählt haben. Wir haben die Situation in Magdeburg, dass die Theaterverträge sind gesichert bis Ende, bis Dezember 2028. Also die werden neu verhandelt davor natürlich. Aber wir haben, also ich habe dann anderthalb Jahre Zeit von meiner Leitung, um dann dieses Ziel hinzubekommen. Und das heißt einfach mit viel Lebendigkeit und viel Poesie und viel Theaterzauber und viel Humor an die Sache gehen. Sehr spezifische Angebote an das Publikum gehen. Also ich war bis diese Spielzeit Hausregisseurin in Dresden und habe also ein bisschen Erfahrung von wie das ist, in einem Bundesland Theater, in dem die AfD auch eine hohe Prozentzahl hat. Und Erfahrungswerte von da haben gezeigt, dass ja, dass die Menschen wirklich, wenn man mit spezifischen Angeboten an die kommt, dass die wirklich mit großer Lust ins Theater rennen. Und ich glaube auch so, also vom Style, glaube ich, muss man auch Stoffe suchen, die diese gemeinsame Erfahrung halt hervorbringen. Also Stoffe, die uns berühren oder Stoffe, die uns zum Lachen bringen. Also Stoffe, die irgendwie in unser ein Gefühl für unsere Gemeinsamkeit geben, weil wir so, finde ich, in der Gesellschaft gerade es so schwer haben, Gemeinsamkeit ineinander zu erkennen. Und ich glaube auch darüber hinaus, dass man das Theater, so außerhalb von dem Hauptprogramm, dass man wirklich das Theater fest etablieren kann, also ein dritter Ort, wo Menschen hingehen kann, wo Menschen auch sprechen kann, wo Menschen zum Beispiel miteinander musizieren können, wo Menschen Dinge miteinander tauschen können, also wo Menschen wo Menschen die Gelegenheit haben, zusammenzukommen.
15: Die AfD zitiert in ihrem Wahlprogramm ja Bertolt Brecht. Die Altparteien haben es schlecht mit uns erwischt. Wir haben ihr Vertrauen verscherzt. Es wäre besser, die Altparteien würden uns auflösen und sich ein anderes Volk wählen. Und damit missbraucht die AfD Brecht für ihre eigenen propagandistischen Zwecke und dreht ihm seinen Volksbegriff eigentlich im Munde um. Sie versucht allen demokratischen Parteien, die sie Altparteien nennt, die Legitimität wegen vermeintlich autokratischer Züge abzusprechen. Und das ist eines von vielen möglichen Beispielen, wo man sich eben die Fragen stellt oder wir uns die Fragen stellen, was ist noch Fakt und wo kann man sich abgleichen? Welche Rolle spielen gefühlte Wahrheiten ohne Belege in einer immer komplexer werdenden Welt? Und was bedeutet das dann eigentlich für uns als Theater, wo Fiktion ja eben auch ein großer Teil unserer Arbeit ist?
0: dieses Claiming von unterschiedlichen Begriffen von irgendwie so beiden Seiten macht es irgendwie sehr schwierig, ein Gespräch zu führen, was das genau ist. Also sowas wie Freiheit ist auch ein gutes Beispiel dafür. Also die AfD wird sich selbst als ein Partei sehen, die es erlaubt, die Menschen frei zu denken, aber deren Begriff davon ist vielleicht ein anderer als das, was ich da meine. Ja. Und da ist da wirklich die Frage, genau, wo können wir Gemeinsamkeit dann auch finden oder wo kann man sich abgleichen? Und ich denke, in so Sachen wie, wie sieht ein Sonnenaufgang aus? Also wie fühlt es sich an, ein neugeborenes Kind im Arm zu halten? So, also wie ist dann der Tod? Oder wie geht man damit um? Ich glaube, dass das sind vielleicht Andockungspunkte, an denen wir ein Gefühl für die Menschlichkeit von einer anderen Person bekommen können und von wo wir von da aus ein Gespräch

0: Jahr, für einen Spielplan übernächstes Jahr, dass wir in Austausch kommen, zu sagen, wie können wir uns hier begegnen, was wollen wir gemeinsam erleben, welche Fragen wollen wir stellen. Wir würden das gerne mitnehmen in unsere Planungen. Aber ich gebe an dieser Stelle jetzt erst einmal weiter noch an Laura, die auch noch was zu ergänzen hat zu dem Gespräch.
1: Genau, nur noch ein kleiner Punkt. Wir haben ja auch gefragt, uns, wie wir uns dieses Radio ja auch nutzen, um uns zu vernetzen über Bundesländergrenzen hinweg, über Landesgrenzen hinweg, und haben daraufhin Lilly Sykes auch gefragt, was da eine Möglichkeit wäre. Und ihr habt über Koproduktionen gesprochen und sie hat so einen ganz interessanten Zugang dazu gehabt, dass sie gesagt hat, wir haben das schon begonnen im Sinne der Nachhaltigkeit und jetzt müssten wir damit weitermachen, weil es jetzt eine politische Notwendigkeit hat, co-zu produzieren.
0: Ja, in Austausch zu gehen, zueinander zu reisen und sich zu unterstützen. Da wollen wir weiter forschen und jetzt kommen wir zum letzten Punkt. Liebe Laura, vielen Dank. Vielen Dank auch fürs Zuhören bis hierhin mit den Einspielern. Heute ist es eine relativ ernste Folge, das liegt, glaube ich, am Datum heute. Am Kontext. Und Gott sei Dank haben wir eine sehr auch freudvolle Inszenierung vorher erlebt. Die nächste Cool FM wird vielleicht total lustig. Aber ich möchte jetzt gerne Dusan David Parisek auf die Bühne bitten, in unser Studio, als Regisseur dieses Abends. Er hat auch die Fassung gebaut und geschrieben, in Absprache mit Christoph Hein für den Abend Trutz. Hallo Dusan, wo möchtest du? Möchtest du hier sitzen? Lieber Dusan, uns verbinden einige Arbeitsjahre und freundschaftliche Jahre. Und deine Arbeiten im Theater sind ja grundsätzlich meiner Meinung nach immer sehr politische Arbeiten. Also du beschäftigst dich immer wieder mit dem Thema das Individuum, das System, die verschiedenen Systeme, auch biografisch, wo du herkommst, aber auch über länderübergreifend, aus ganz verschiedenen Perspektiven mit verschiedenen Autorinnen. So war es auch mit Trutz hier und so war ja auch eine Arbeit von dir, die du schon arbeitet in Österreich, in Deutschland, in Tschechien und auch in der Slowakei. Du hast in Bratislava eine Arbeit gemacht, 2024. Vielleicht möchtest du uns darüber ein bisschen was erzählen.
2: Es gibt einen slowakischen Autor, der leider nicht mehr lebt, seit 2021, Pavel Velikovský, der den aus meiner Sicht slowakischen Jahrhundertroman Der Straßenköter verfasst hat, mit dieser Bezeichnung versucht er auf einen Song, den Sie kennen, Hound Dog, anzuspielen. Es geht in dem Roman, dessen Hauptfigur ein Verlagsredakteur ist, um einen Menschen, der sich eskapistisch in andere Welten flüchtet, in andere Literaturen flüchtet, in Musik flüchtet, unter anderem auch ein solches Lied wie Hound Dog, gesungen von Elvis Presley, oder die Urversion, ein Blues-Klassiker, erklärt dieser verzweifelten, getriebenen, gebeutelten Existenz eines Straßenköters, nachspürt in seinen Überlegungen. Das alles tut diese Hauptfigur, dieser Verlagslektor und Redakteur, den Pavel Velikovský ganz visionär, ganz allgemein XY nennt. Er steht pars pro toto für eine ganze Kollektivseele, weil er enttäuscht ist. Er wurde enttäuscht während des totalitären Regimes von den Lügen des real existierenden Sozialismus, politischen Eliten. Er wurde aber auch enttäuscht nach 89, als es ganze politische Eliten geschafft haben, in eine neue Welt rüber zu machen und einfach an der Macht geblieben sind. Was ich Ihnen jetzt beschreibe, gilt nicht nur für die ehemalige Tschechoslowakei. Es ist ein Beispiel für viele Länder, in denen Vergangenheitsbewältigung nicht wirklich stattgefunden hat. Und Pavel Velikovský schafft es in diesem Roman, im Prinzip eine Bestandteil

0: Aufnahme der desillusionierten, enttäuschten Kollektivseele der slowakischen 90er, Nullerjahre bezogen auf eine ganze Wählerinnenschaft zu formulieren. Es geht um Menschen, denen etwas vorgegaukelt, verkauft und nicht geliefert wurde. Wirkliche Demokratie. Ehemalige Kommunisten haben in anderen Parteien große politische Karrieren gemacht, dieses Land weiter regiert. Ich möchte Sie jetzt nicht mit politischer Geschichte eines kleinen europäischen demokratischen Landes aufhalten. Es geht vor allem um die Meciar-Jahre. Wladimir Meciar war ein sehr korrupter ehemaliger Kommunist und dann langjähriger Ministerpräsident dieses Landes. Wir haben uns mit diesem Text auf eine, wie ich finde, relativ subtile Art und Weise auseinandergesetzt, da man, wie Sarah versuchte zu beschreiben, von mir in der Regel eine Auseinandersetzung mit der Stadt, in der und für die ich, oder mit dem Land, in dem und für das ich arbeite, erwartet. Habe ich mir gedacht, ich muss es raffiniert und vorsichtig machen. Ich kann nicht, obwohl ich es gerne täte, der vierten Regierung Fico mit dem nackten Arsch ins Gesicht springen, weil diese Potentaten nichts Besseres verdienen würden. Es wäre zu einfach. Wir haben uns nicht in einer offensiven Publikumsbeschimpfung, in einer Regierungsbeschimpfung an den Saal gewendet, sondern haben Bratislava, haben der Slowakei unsere offenen Hände angeboten und haben eine Art kollektive Therapie als Motto dieser Inszenierung ausgelobt, schon in den ersten Sätzen. Das heißt, wir haben uns auf eine relativ raffinierte Art und Weise mit all den anwesenden Slowakinnen und Slowaken verbunden, verbrüdert und, kann man sagen, verschwestert auf Deutsch.
1: Sollte man, ja.
0: Verschwestert. Und haben über die Desillusion nicht nur der 90er Jahre, sondern auch der 2010er, 2010er und 20er Jahre berichtet. Das machen vier fantastische Spieler auf der Bühne, deren Namen ich jetzt sage, obwohl sie ihnen nichts sagen werden. Wenn Sie viel auf Netflix Filme gucken, es lohnt sich, dann haben Sie vielleicht schon Alexander Barta, Lubos Kostelny, Richard Stanke oder Robert Roth, so heißen die vier, gesehen. Fabelhafte Film- und Theaterschauspieler. Und aus dieser, als Output dieser Veranstaltung, die von dem Publikum unmittelbar angenommen wurde, hatte ich mir im Prinzip eine kritische Beschäftigung mit der vierten Regierung Fico, die abgewählt werden muss im nächsten Jahr, im Herbst nächsten Jahres, erhofft. Wir hatten damals, das soll nicht eitel klingen, ich möchte Ihnen nur die aufgeladene Situation schildern, noch bevor wir das erste Wort gesprochen haben bei der Uraufführung dieses Romans am 13. April 2024, Szenenapplaus, weil Ivan Korczok, der gerade nicht zum Präsidenten gewählt worden war, als letzter versuchte, möglichst unauffällig, um nicht gesehen zu werden, in den Saal zu huschen. Und es war im Prinzip in dem Moment klar, dass sich 800 Menschen getroffen haben, um über die Wahlen, die der Wunschkandidat von Robert Fico, Peter Pellegrini, gewonnen hatte, um über dieses Land, das in weitere vier Jahre des Wartens auf einen Befreiungsschlag schlitterte, um über die Enttäuschung dieser Menschen, die die gleiche ist wie kurz nach 89 in den Meciar-Jahren, Bericht abzustatten. Das heißt, es war innerhalb von Sekunden im Prinzip klar, dass sich dieses Theater zu einem Ort des kulturellen Widerstands gegen die Regierung Fico zu einem Ort des Widerstands gemacht hat. Und ich habe an dem Abend nach der Premiere gesagt, dass ich hoffe, dass das nicht Folgen haben wird für die Leitung des Schauspiels, für den Generalintendanten. Die Menschen lachten und das war am 13. April gegen Mitternacht. Am 6. April In den frühen Morgenstunden wurde Matej Drička, der Generalintendant der slowakischen Nationaltheater, zu Hause von einer Mitarbeiterin des Kulturministeriums besucht mit zwei Mitarbeitern. Es wurde ihm ein Schreiben überreicht, dass er nicht mehr zur Arbeit zu kommen habe. Das gleiche Schicksal ereilte Alexandra Kussa, die Leiterin der Nationalgalerie, des Nationalmuseums. Viele andere Kultureinrichtungen wurden in diesem Sommer 24 auf diese Art und Weise komplett mit neuen Leitungen ausgestattet. Von einer Kulturministerin, Martina Šimkovičová, die versucht, die Regierung Fico als eine Frau, die nicht Parteimitglied ist, aber für die Nationalisten, für SNS als Kulturministerin jetzt Teil der politischen Exekutive sein kann. Sie versucht, die Regierung rechts zu überholen. Und das heißt, sie musste Menschen, die ihr unbequem werden können, die zu viel Meinung, die zu viel Haltung haben können, aus ihren Ämtern entfernen. Das heißt, das, worüber ich mir erlaubte, warnend zu scherzen am 13. April, war schon am 6. August des Jahres 24 politische Realität geworden. Dazu hat eine Theaterinszenierung beigetragen. Ähnliche Sätze haben Sie heute gehört.
1: Die über
0: Schicksale
1: einen Artikel
0: von Rainer Trutz, der eine Buchrezension verfasst hat, oder über Theaterrezensionen zu Inszenierungen von Merchold. Es kann sehr wenig zu sehr viel führen. Das nur, um das kurz zu umreißen.
1: Das war auch interessant. Ich war in Bratislava auf der Premiere von Kamila Polivkova, die auch bei uns hier die nächste Premiere im Großen Haus haben wird als Regisseurin. Da begegneten wir uns auch und da war das schon Thema. Das war letztes Jahr, dass schon gesagt wurde, wir haben darüber schon gesprochen, dass diese Inszenierung sehr skandalös aufgefasst wird, sehr aneckt. Dass ihr nicht wisst, auch die Leiterin des Schauspiels, die Schauspieldirektorin, nicht weiß, wie weit sie wie mutig mit ihrem Spielplan bleiben kann. Und dann führte es dazu, dass jetzt ja das eingetreten ist, was eure Befürchtung war, nämlich in diesem Herbst. Das, was vor einem Jahr wir schon besprachen in Bratislava, alles, was du erzählst, auch von der Premiere 2024, hat jetzt stattgefunden. Willst du uns das kurz einmal umreißen, Dusan? Du hättest geprobt in Bratislava und zwar jetzt eigentlich, während du hier bist. Du hättest für uns eine Woche Pause gemacht, um Trutz hier einzurichten, aber du wärst jetzt eigentlich auf Proben in Bratislava mit To Be or Not To Be Hamlet, beziehungsweise war dann der Arbeitstitel umgedreht, Hamlet To Be or Not To Be. Diese Produktion wird aber keine Premiere haben dieses Jahr. Warum? Was ist da vorgefallen?
0: Nachdem wir mit Miriam Kicinova, der Leiterin des Schauspiels am Nationaltheater Bratislava, eine zweite Arbeit vereinbart hatten, habe ich, weil es mir nicht dramaturgisch reizvoll erschien, den nächsten slowakischen Roman, den kein Slowake, keine Slowakin gelesen hat, zu entdecken für ein slowakisches Publikum. Wir haben uns auch wegen der Wahlen, die jetzt nächstes Jahr anstehen, entschieden, wir möchten einen noch größeren Umweg im Denken, im Weg des Inszenierens beschreiten. Und ich habe mir aufgrund der besonderen Geschichte dieses Landes, ich muss jetzt gleich noch einen Exkurs, der muss sein, Ihnen anbieten. Die dritte Regierung, Robert Fico, war eine der korruptesten in der Geschichte dieses jungen Landes. Es gab einen jungen Journalisten, Jan Kuciak, der gegen die ganzen Affären der Regierung Fico, aber auch Affären, in die der Premier Robert Fico verstrickt ist, anschrieb. Dieser junge Mann wurde, ich möchte nicht, dass das zynisch klingt, durch einen ganz dilettantischen Hit, es wurde ein Mörder engagiert, der das so miserabel machte, dass er ihn zu Hause aufsuchte, als auch seine junge Frau da war. Er wurde ermordet vor wenigen Jahren. Und das Ganze ist zu einer Art das ist ein ikonisches Bild, eine Wunde an der slowakischen Kollektivseele, zu der das geworden ist. Robert Fico in seiner dritten Regierungszeit trat nach dem Mord, nachdem er viele Male angegriffen wurde durch Jan Kuciak, seine Verbindung zum nicht legalen Milieu hinterfragt wurden. Er trat vor die Kameras und stapelte auf einen Tisch 1 Million Euro. Wie in einem schlechten Film. Das können Sie googeln. Robert Fico, 1 Million Euro. Geben Sie das ein und Sie werden das Video bald entdecken. Und sagte, das sei das Geld, das er jetzt bereitstelle dafür, dass es Hinweise gibt für die Ermordung dieses jungen Mannes, weil er hoffte, sich durch diese verzweifelte Geste von etwas, wovon letzten Endes diese dritte Regierung Fico Nutzen hatte, profitieren konnte. Er wollte sich reinwaschen. Das gelang nicht, er wurde abgewählt. Er ist einige Jahre später wieder da. In Hamlet geht es ja um einen politischen Mord, wie Sie wissen. Hamlet unterstellt seiner Mutter, sich mit dem Mörder seines Vaters eingelassen zu haben. Man muss das nicht so platt inszenieren. Man kann sich auch mit einem Psychogramm von Machthabenden, die für die Staatsrevision bereit sind, sehr viel zu tun, auseinandersetzen. Mein Vorschlag war, wir bauen eine Fassung, in der Hamlet von der Hauptbühne des slowakischen Nationaltheaters ins Studio, ins Exil verjagt wird. Da kann er dann seine Theatervorstellung, die er später aufführen soll, während des Hamlet-Plots proben mit Schauspielern, die zusammenkommen und sich auf Basis des Drehbuchs von Ernst Lubitsch, To Be or Not To Be, den Film kennen Sie sicher. Es geht um eine polnische Theatertruppe kurz vor Beginn des Zweiten Weltkriegs, die ein Aufführungsverbot erteilt bekommt, weil sie mit einer hitlerkritischen Inszenierung vor ihr Publikum treten möchten im August, September 1939. Es ist im Prinzip ein genialer Filmplot über die Möglichkeiten von Kunst, von Theater in Zeiten politischer Repression. Und während sich diese Inszenierung, gespielt von 4 Menschen, im Studio ereignet hätte, hätten 650 Menschen auf der Hauptbühne des slowakischen Nationaltheaters nur Gertrud, nur Claudius, nur Polonius dabei zugesehen, wie sie Machtpolitik betreiben. Es hätte einen Moment gegeben, in dem wir den Bühnenboden geöffnet hätten, und es wären 157 Zuschauer aus dem Studio mit den 4 Mitwirkenden für die Theateraufführung, die Hamlet vorführt, um Claudius dieses Mordes zu überführen. Die hätten sich auf die Bühne begeben. Es wäre eine Arena entstanden. Bratislava hätte Bratislava in die Augen gesehen. Es hätte einen Moment für diesen großen Dialog gegeben, für den letzten Endes Kultureinrichtungen wie diese da sind. Und diese Produktion war vorbereitet, wir hatten Abgaben, wir haben das in den Werkstätten auf den Weg gebracht, es wurde gefertigt und am 2. August, es scheint immer der Hochsommer zu sein, in dem solche Entscheidungen getroffen werden, bekam die Schauspieldirektorin Miriam Kitschnjova von der Generalintendantin Susanna Čapáková, eine Frau, die in dieses Amt gehoben wurde, als jemand, der nie eine Kultureinrichtung geleitet hat und ausführt, was das Ministerium von ihr möchte. Miriam Kitschnjova bekam eine Mail, mit der ihm mitgeteilt wurde, diese Premiere müsse auf jeden Fall verschoben werden. Sie könne nicht stattfinden. Der frühestmögliche Premierentermin, der uns angeboten wurde, war im November des Jahres 2027, in klaren Worten, nach den Wahlen. Lange Rede, kurzer Sinn, für das Land und für die Regierung Fico, für diese offensichtlich nicht mehr wirklich sich ihrer Sache sicher wehende Regierung, ist eine weitere solche Theaterarbeit eine zu viel. Und das, was man jetzt dazu sagen kann, um es unter einem Motto zusammenzufassen, ist Zensur. Das Ganze ist eine politische Bestellung. Wir werden zensiert. Diese Arbeit wird jetzt nicht stattfinden. Angeblich, wenn überhaupt, erst nach den Wahlen im nächsten Herbst möglich gemacht. Ich habe dort lange gearbeitet, genauso wie eine ausgezeichnete Regisseurin, die bereit ist, hin und wieder für mich noch Bühnen- oder Kostümbilder zu machen, Kamila Polivkova, die junge Kollegin, die slowakische Bühnenbildnerin, die mit uns arbeitet, Magdalena Vrabova, der österreichische Schauspieler und Musiker Peter Fasching an einem Konzept. Das alles war abgegeben, wir hatten es auf den Weg gebracht, wir hatten keine Verträge, weil die Generalintendantin die nicht unterschreiben wollte, um dieses letzte mögliche Druckmittel zu haben, das zu verhindern. Und das Ganze hat jetzt zu großen Reaktionen in den Medien geführt. Ich bekomme jetzt viel Post von den Kollegen vom Burgtheater, die sich wundern, dass ich nicht mehr eine Premiere herausbringen muss, um europaweit rezensiert zu werden. Das klingt zynisch. Ich meine es nicht so. Ich glaube, dass es ein riesiger Fehler war, was die Generalintendantin, die als Zuarbeiterin für diese Kulturministerin dort getan hat. Dass es auch wirklich ihr in ihrer Funktion nicht helfen wird, dem Kulturministerium auch nicht helfen wird, der Partei SNS genauso wenig wie der Regierung Fico, weil Miriam Kitschinjova natürlich reagierte. Jetzt muss ich noch ein letztes Detail Ihnen sagen. Das alles dreht sich immer um diese Novembertermine, weil da die Revolution, die sogenannte Samtene, oder wie die Slowaken sagen, Nežná revolucia, die sanfte Revolution stattgefunden hat. Und an diesem 17. November wurde jetzt jedes Jahr der Straßenköter gespielt. Wir hätten dort To Be or Not to Be Hamlet gespielt. Wir werden diese Produktion nicht herausbringen am 14. November. Miriam Kitschinjova bekam den Auftrag, einen anderen Spielplan ohne eine Novemberpremiere vorzulegen. Natürlich wird der Straßenköter gespielt. Das, was jetzt die Regierung erreicht hat, was die Kulturministerin erreicht hat, ist, dass das Interesse an dieser alten Arbeit von 2024 ist ins Unermessliche gewachsen. Das heißt, wir werden das, bis es verboten ist, sehr lange spielen können. Das Ganze ist Zensur und ich erzähle es Ihnen eigentlich nur, weil ich auch das hörte, worüber sich Lilly mit Sarah unterhalten hat. Und ich glaube, es ist ein guter Vorschlag von Sarah war, dieses Thema aufzugreifen, weil, was ich Sigmund ja schon gesagt hat, dass der AfD durch das Grundgesetz nicht ermöglicht wird, Kultur zu verhindern. Es würde ihr aber auch nicht vorgeschrieben, welche Kultur sie zu ermöglichen habe. Und es fielen da Worte über den Internationalismus, den es nicht zu unterstützen gelte. Es solle deutsche Kultur sein, die unterstützt würde. Und ich glaube, dass diese Beispiele aus diesen kleinen Ländern, die sehr viel sensibler, heikler, schneller, überreagierend in solchen extremen Entwicklungen aus einem demokratischen in ein fast autoritäres, totalitäres Modell rutschen können, dass diese Beispiele auch für Sie alle wichtig sind, damit Sie bei den nächsten Wahlen verhindern, dass hier, egal ob von links oder von rechts, Ähnliches politisch droht.
1: Vielen Dank, Dushan, für den Einblick. Es ist auch natürlich jetzt sehr komprimiert und verkürzt, was alles vorfällt, was passiert ist. Es ist alles ein sehr langer Weg. Ich würde jetzt einmal noch, bevor wir abschließen, die Runde kurz öffnen. Haben Sie Fragen? Möchten Sie Dushan Parisek etwas fragen, heute Abend hier? Oder sind wir alle nach Trutz und diesem Radioformat jetzt fertig? Ich glaube, es fühlt sich so an. Ich danke Ihnen fürs Dableiben. Möchtest du noch was sagen?
0: Das Entscheidende an dem Roman von Christoph Hein ist, Sie haben drei totalitäre Regime heute in rasend schneller Zeit, kurzer Zeit, kurzweilig von fabelhaften Spielerinnen, Spielern dargeboten bekommen. Wir sind 100 Jahre später wieder in 20er Jahren irgendeines Jahrhunderts und wir rühren in der gleichen braunen Soße wie die Menschen vor 100 Jahren. Das heißt, es droht wirklich das, was Christoph Hein durch diesen Roman, durch diese Psychogramme der Kollektivseelen dreier Gesellschaften, dreier totalitärer Systeme versucht hat aufzuschlüsseln. Es droht, dass durch Geschichtsvergessenheit sich solche Vorgänge wiederholen. Und ich glaube, dass es an uns allen ist, das zu verhindern, ob in diesem oder anderen Ländern. Es ist ein Appell an Sie alle, was Christoph durch Trutz formuliert hat.
1: Ich glaube, das war ein gutes Schlusswort. Ich wünsche mir sehr von Ihnen, die heute da waren oder die diese Sendung noch auf Freies Radio Kassel hören, dass wir in Austausch gehen, dass wir vor allem Orte wie diesen hier, heute hier zusammen zu sitzen, mit zum Beispiel nachmittags mehr Kraft und auch nicht nach einer Vorstellung wirklich sprechen miteinander. Vielen Dank, Dushan, dass du hier warst, dass du diese Arbeit hierher gebracht hast, die uns seit 2018 begleitet und weiterhin so hochaktuell ist oder noch immer aktueller wird. Vielen Dank. Kommen Sie gut in die Nacht und ich würde jetzt einfach im Sinne von Lily Sykes, die über Gemeinschaft gesprochen hat, sagen, lasst uns nun fröhlich sein, uns ein Bier holen und uns freuen und über die schönen Dinge heute Abend sprechen, denn jetzt haben wir ja genug über Politik und unsere Welt gesprochen. Vielen Dank. Nächstes Mal gibt es bei Cool FM eine ganz tolle Filmpremiere über Einar Schläf, ein Porträt über Einar Schläf, ein sehr künstlerisch angelegtes Dokument, das kein Doc-Film ist, sondern wirklich aus seinen eigenen Materialien, die er gefilmt hat, wie er mit seiner Mutter telefoniert, auch ein wirklich überzeugter Antifaschist, Einar Schläf. Es wird im TIFF sein. Kommen Sie zu dieser unfassbar großartigen Filmpremiere. Ich habe diesen Film in Berlin bei der Berlinale gesehen. Ich war berührt, ich war aktiviert, ich wollte wirklich weiter kämpfen. In diesem Sinne, danke, dass Sie durchgehalten haben mit uns heute. Empfehlen Sie Trutz, kommen Sie wieder zu Cool FM. Das nächste Mal ist wieder ein ganz anderes Programm. Gute Nacht.
2: Liebe Freundinnen, liebe Freunde, hier ist das Freie Radio Kassel mit unserem aktuellen Programm, mit der Sendung von Cool FM, den Kollegen vom befreundeten Radiosender Cool FM, dem Theaterradio, das in dieser Saison gestartet ist im Staatstheater Kassel. Radiosendungen, die im Foyer jeweils aufgezeichnet werden oder auch in anderen Orten. Und wir haben heute die Sendung gehört, die am letzten Samstag, am 3. Oktober 2026, im Staatstheater im Foyer des Schauspielhauses über die Bühne gegangen ist, im Anschluss an die Premiere des Stückes Trutz nach dem Roman von Christoph Hein. Ja, wir haben den ersten Teil gehört, moderiert von Sarah Franke. Es waren auch noch dabei Winnie Wilker und Laura Kohlmeier vom Kasseler Staatstheater. Und wir werden an dieser Stelle hier im Freien Radio Kassel oder auch auf anderen Sendeplätzen in nächster Zeit noch weitere Aufnahmen dann vom Cool FM Theaterradio hören. So, das dazu. Jetzt, bevor wir zum nächsten Programmpunkt kommen, wir bleiben beim Thema. Wir werden uns auch in der nächsten Stunde, in den nächsten ein, zwei Stunden, die wir noch Zeit haben, auch nochmal mit dem Thema Wende und Wiedervereinigung und DDR und so weiter beschäftigen. Aber zunächst mal zum Durchschnaufen Musik. Das ist nochmal Musik aus dem Film Rio Bravo, von dem wir ja zu Beginn der Sendung schon ein Stück gehört haben. Hier ist der Titelsong, gesungen von Dean Martin 1959.

0: Der Schnulzenkönig Dean Martin, der bekanntlich immer besoffen aufgetreten ist, jedenfalls wird das immer kolportiert mit Rio Bravo. So, hier im Freien Radio Kassel haben wir noch Zeit hier in unserem Programm. Normalerweise gibt es ja auf dieser, auf diesem Sendeplatz Kabarett, und wir haben jetzt hier Aufnahmen liegen, die teilweise auch ein bisschen was Kabarettistisches haben, sondern was unfreiwillig Komisches. Da wir vorhin schon über das Thema gesprochen haben und da ja das Stück Trutz, das ja im Staatstheater jetzt läuft, sich auch mit der deutschen Geschichte beschäftigt. Deswegen habe ich noch mal ein paar schöne Aufnahmen hervorgezogen. Es geht da um den Mauerbau damals im Jahr 1961. Und ich habe hier ein paar O-Töne aus dieser Zeit. Wir haben ja eben in diesem Cool FM-Beitrag in der Sendung von Cool FM auf der Bühne vom Staatstheater, haben wir auch schon Auszüge gehört aus Stasi-Archiven. Und wir hören jetzt noch mehr Auszüge aus Stasi-Archiven, unter anderem auch, aber auch aus anderen Archiven, eine Zusammenstellung von O-Tönen zum Thema Mauerbau, also aus dieser Zeit 1961, 62, als die Mauer gebaut wurde und als dann die Folgen auch spürbar wurden für die Bevölkerung in Ost und in West und für die etwas Jüngeren vielleicht, die sich damit nicht auskennen und die da möglicherweise nicht so die Ahnung haben und einige Wissenslücken schließen müssen, ist das vielleicht eine gute Gelegenheit, sich das mal anzuhören und da mal einen Einblick zu gewinnen, was damals so alles gewesen ist, damals im Zusammenhang mit dem Bau der Mauer durch Berlin und der Grenze, der deutsch-deutschen Grenze, die damals errichtet wurde. Gut, also hier diese Aufnahme hier im Freien Radio Kassel. Ich wünsche dazu interessante Erkenntnisse.
1: Niemand hat die Absicht. Tondokumente zur Mauer. Zusammengestellt von Markus Heumann.
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0: Verehrte Hörer, wir melden uns aus dem großen Festsaal im Haus der Ministerien von der internationalen Pressekonferenz, die der Vorsitzende des Staatsrats, Genosse Walter Ulbricht, in wenigen Minuten hier abhalten wird. Der Saal ist bis auf den letzten Platz besetzt. Es sind über 300 Journalisten aus dem In- und Ausland hier anwesend. Jetzt betritt der Vorsitzende des Staatsrates, Genosse Walter Ulbricht, den Saal. Die Pressekonferenz beginnt.
1: Ja, Redaktion der Spiegel in Berlin. Ist es mit dem streng neutralen Status der freien Stadt West-Berlin, den das sowjetische Memorandum fordert, Ihrer Meinung nach vereinbar, dass weiterhin in West-Berlin Flüchtlinge aus der DDR aufgenommen werden? Schließt die angestrebte Kontrolle der DDR über die Verkehrswege einer freien Stadt West-Berlin nach Westdeutschland weiterhin die Möglichkeit ein, dass Ihrer Meinung nach Flüchtlinge aus West-Berlin in die Bundesrepublik abgeflogen werden können?
2: Das sind sehr interessante Fragen. Wir halten es für selbstverständlich, dass die sogenannten Flüchtlingslager in West-Berlin geschlossen werden und die Personen, die sich mit Menschenhandel beschäftigen, West-Berlin verlassen. Dazu gehören bekanntlich also nicht nur die Spionagezentralen der Bundesrepublik, sondern auch die Spionagedienste der USA, Frankreichs und Englands. Ich möchte hinzufügen, dass es selbstverständlich Menschen gibt, die die Absicht haben, ihren Wohnsitz zu ändern. Die einen wollen aus der Deutschen Demokratischen Republik nach der Westdeutschen Bundesrepublik umsiedeln, die anderen wollen aus der Bundesrepublik in die Deutsche Demokratische Republik umsiedeln. Besonders viele Soldaten wollen aus der Westdeutschen Bundesrepublik in die DDR umsiedeln. Das darf selbstverständlich alles nur auf gesetzlichem Wege geschehen. Die Ein- und Ausreise von Bürgern der Deutschen Demokratischen Republik ist durch Gesetz geregelt, so wie das auch in anderen Staaten der Fall ist. Also, wer von den Organen der Deutschen Demokratischen Republik vom Innenministerium die Erlaubnis erhält, der kann die DDR verlassen. Wer sie nicht erhält, der kann sie nicht verlassen. Wer von der Westdeutschen Bundesrepublik die Erlaubnis erhält, nach der DDR umzusiedeln, der wird umsiedeln. Wer das Recht nicht erhält, der kann nicht umsiedeln.
3: Bitte schön.
4: Ich möchte eine Zusatzfrage stellen. Doha, Frankfurter Rundschau. Herr Vorsitzender, bedeutet die Bildung einer freien Stadt Ihrer Meinung nach, dass die Staatsgrenze am Brandenburger Tor errichtet wird? Und sind Sie entschlossen, dieser Tatsache mit allen Konsequenzen Rechnung zu tragen?
2: Ich verstehe Ihre Frage so, dass es Menschen in Westdeutschland gibt, die wünschen, dass wir die Bauarbeiter der Hauptstadt der DDR mobilisieren, um eine Mauer aufzurichten, ja? Mir ist nicht bekannt, dass solche Absicht besteht, dass sich die Bauarbeiter in der Hauptstadt hauptsächlich mit Wohnungsbau beschäftigen und ihre Arbeitskraft voll eingesetzt wird. Niemand hat die Absicht, eine Mauer zu errichten.
3: Weitere Fragen? Bitte schön. Moment, hier hatte ich. Sie hat.
5: Wein, Daily Mail, London. Sie sprachen so. Daily Mail, London. Sie sprachen soeben von einem Friedensvertrag als der erste Schritt auf dem Weg zur Wiedervereinigung. Glauben Sie nicht, um das zu verwirklichen, dass jeder deutsche, geborene Deutsche soll das Recht haben, innerhalb beiden Teils Deutschlands sich frei zu bewegen und dass das Recht geankert werden soll in dem Friedensvertrag?
2: Die Bewegungsfreiheit der Deutschen wird gegenwärtig verhindert durch die westdeutsche Regierung. Die Bürger der DDR, die nach Westdeutschland kommen, sich normal mit westdeutschen Bürgern besprechen, Familienbesuche machen, werden gegenwärtig in Westdeutschland verhaftet. Das heißt, Westdeutschland hat einen eisernen Vorhang errichtet.
5: Sie sind dafür, dass jeder geborene Deutsche das Recht behalten soll, nach dem Friedensvertrag sich frei zu bewegen innerhalb ganz Deutschland und dass das Recht geankert in dem Friedensvertrag werden soll.
2: Grundsätzlich sind wir dafür, dass in Westdeutschland die Atomrüstung eingestellt wird, ja, dass in Westdeutschland die Revanche-Schätze beendet wird und nach Beendigung der Revanche-Schätze Nach dem steht die Frage der freien Bewegung. Aber die freie Bewegung der Militaristen und der Spionagezentralen des Herrn Strauß kann nicht erlaubt werden. So einfach steht die Frage.
6: An einen Grenzgänger. Als Kind hast du den roten Wedding gesungen. Hast in der kleinen Hand ein rotes Fähnchen geschwungen. Der Jüngling wurde zum Mann, überdachte, wie er am besten mit dem Arsch an die Wand kommen kann. Du hast dann den Job gefunden. Deine Ehre ging auf den Strich. Nur manchmal in stillen Stunden, manchmal, da schämtest du dich. Du hast es vergessen, bist tiefer und tiefer gesunken. Heut bist du zu Hause zwischen Ost und West im Niemandsland der Halunken. Und wenn irgendjemand deine Kinder später nach ihrem Vater fragt, werden sie sagen, das war ein Verräter. Er übte Verrat an uns und am Arbeiterstaat. Und wir alle werden uns deiner erinnern wie an ein böses Geschwür. Denn deine Arbeiterehre verkauftest du 1:4.
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8: Die Zeit im Funk. Guten Abend, meine Damen und Herren. Hier ist das Zeitfunkprogramm vom 11. August. Heute in Ost-Berlin, 19. Sitzung der sogenannten Volkskammer.
9: Es spricht das Mitglied des Politbüros des Zentralkomitees der Sozialistischen Einheitspartei Deutschlands und Stellvertreter des Vorsitzenden des Ministerrats der Deutschen Demokratischen Republik, Willi Stoph.
10: Wir wiederholen, dass jeder Bürger, der die Deutsche Demokratische Republik verlässt und sich zur Teilnahme am Menschenhandel missbrauchen lässt, Verrat an der Sache des Friedens übt und die aggressive Politik der westdeutschen Militaristen unterstützt, die einen atomaren Angriffskrieg vorbereiten. Es ist verständlich, wenn von den Werktätigen der Deutschen Demokratischen Republik immer stärker die Forderung erhoben wird, den Menschenhandel zu unterbinden.
8: Heute Nachmittag in West-Berlin. Notaufnahmelager Marienfelde.
11: Kommen Sie aus der Zone oder kommen Sie aus Ost-Berlin?
12: Aus Ost-Berlin, als Grenzgänger.
11: Ja. Was haben Sie hier gearbeitet?
12: Ich war hier bei einer Firma beschäftigt, Altpapier, also Altstoffe. Meine Eltern sagten mir, lieber, an denen den Tag ist Registrierung, lieber, und die Leute hatten sich schon drum gekümmert, nicht wahr, am Haus und alles.
11: Wie ist das vorgegangen, Haus? Sind die Leute zu Ihnen gekommen, oder?
12: Nein, man hat mir bloß auf der Straße Bescheid gesagt, dass sie auf der Lauer liegen, ja. Da bin ich schon eben hier rüber, also hier rübergegangen, arbeiten, nicht? Und bin nicht mehr rübergefahren, wohnen bei meiner Verlobten jetzt.
11: Kommen Sie auch aus der Zone oder kommen Sie aus Ost-Berlin?
13: Nein, ich bin aus der Zone.
11: Was sind Sie vom Beruf gewesen?
13: Kraftfahrer.
11: Und was hat Sie zu dem Entschluss gebracht, darüber zu kommen?
13: Ja, was sie alle dazu zwingt. Ja. Die Lebenslage drüben ist, wird ja von Tag zu Tag schlechter. Ja. Die Schikanen ja auch, nicht? Ob im Betrieb oder so, überall. Mal muss man doch den Entschluss fassen. Ja, und jetzt ist noch Zeit, der ein ganzes Jahr abgeregelt wird.
9: Heute Vormittag in Ost-Berlin.
10: Was sind denn die wirklichen Absichten dieses Treibens, das mit Freiheit und Menschenwürde auch nicht das Geringste zu tun hat? Sie verschaffen sich auf diese Weise billige Ausbeutungsobjekte, die in der Deutschen Demokratischen Republik auf Kosten der Arbeiter und Bauern ausgebildet und qualifiziert wurden. Locken Jugendliche aus ihren gesicherten Verhältnissen in die Ungewissheit, um sie in die NATO-Armee oder auch in die Fremdenlegion zu pressen. Frauen und Mädchen landen als Prostituierte in Bordellen. Der Ministerrat erachtet es für notwendig, auch weiterhin geeignete Maßnahmen gegen Menschenhandel, Abwerbung und Sabotage zu treffen. Jeder einsichtige Bürger wird verstehen, dass es auch in seinem eigenen Interesse besser ist, gewisse Unbequemlichkeiten in diesem gemeinsamen Kampf auf sich zu nehmen, als dem schädlichen Treiben unserer Feinde tatenlos zuzusehen.
8: Heute Nachmittag in West-Berlin.
14: Wir haben sie schon zweimal den Ausweis abgenommen und ich habe dritte Mal, also weil ich in Osten wieder angefangen habe, habe ich ihn wieder gekriegt. Ich musste damals aufhören, musste so ja meine Familie hinterlassen. Ja, ich habe zwei Kinder, meine Frau konnte nicht mitkommen.
11: Ja.
14: Und nur sie kommt hier nicht mehr nach Berlin, die haben sie den Ausweis abgenommen. Und ich habe nur das Notbedürftigste mitnehmen können. Ich habe hier meine Arbeit, kann am Montag wieder anfangen, wenn alles klappt. Nun werde ich mir hier ein Zimmer suchen. Nur habe ich es gestern endlich geschafft, gestern Abend. Wenn ich rübergekommen bin, habe ich es endlich hinter mir. Nun werde ich erst mal sehen, wie das nun wird überhaupt mit meiner Frau.
11: Die mussten sie zurücklassen.
14: Ja, klingt ja nicht anders.
11: Ja, ohne Ausweis kann sie ja nicht über die Grenze. Nee.
14: Uns haben sie alle einen Ausweis entzogen.
8: In den letzten 24 Stunden baten trotz verschärfter Kontrollen 1570 Flüchtlinge um die Notaufnahme.

0: aufgrund der Erklärung der Teilnehmerstaaten des Warschauer Vertrages und des Beschlusses der Volkskammer beschließt der Ministerrat der Deutschen Demokratischen Republik, die Erhaltung des Friedens erfordert, dem Treiben der westdeutschen Revanchisten und Militaristen einen Riegel vorzuschieben und durch den Abschluss eines deutschen Friedensvertrages den Weg zu öffnen für die Sicherung des Friedens und die Wiedergeburt Deutschlands als friedliebender, antiimperialistischer, neutraler Staat. Der Standpunkt der Bonner Regierung, der Zweite Weltkrieg sei noch nicht zu Ende, kommt der Forderung gleich auf Freiheit für militaristische Provokationen und Bürgerkriegsmaßnahmen. Diese imperialistische Politik, die unter der Maske des Antikommunismus geführt wird, ist die Fortsetzung der aggressiven Ziele des faschistischen deutschen Imperialismus zur Zeit des Dritten Reiches. Aus der Niederlage Hitler-Deutschlands im Zweiten Weltkrieg hat die Bonner Regierung die Schlussfolgerung gezogen, dass die räuberische Politik des deutschen Monopolkapitals und seiner Hitler-Generale noch einmal versucht werden soll, indem auf eine deutsche nationalstaatliche Politik verzichtet und Westdeutschland in einen NATO-Staat, in einen Satellitenstaat der USA verwandelt wurde. Diese neuerliche Bedrohung des deutschen Volkes und der europäischen Völker durch den deutschen Militarismus konnte zu einer akuten Gefahr werden, weil in der Westdeutschen Bundesrepublik und in der Frontstadt West-Berlin die grundlegenden Bestimmungen des Potsdamer Abkommens über die Ausmerzung des Militarismus und Nazismus fortlaufend gebrochen worden sind. In Westdeutschland ist eine Verschärfung der Revanche-Politik mit sich steigernden Gebietsforderungen gegenüber der Deutschen Demokratischen Republik und den Nachbarstaaten Deutschlands erfolgt, die in enger Verbindung steht mit der beschleunigten Aufrüstung und Atombewaffnung der Westdeutschen Bundeswehr. Es wird eine systematische Bürgerkriegsvorbereitung durch die Adenauer-Regierung gegenüber der Deutschen Demokratischen Republik betrieben. Bürger der Deutschen Demokratischen Republik, die Westdeutschland besuchen, sind in zunehmendem Maße terroristischen Verfolgungen ausgesetzt. Von westdeutschen und Westberliner Agentenzentralen wird eine systematische Abwerbung von Bürgern der Deutschen Demokratischen Republik und ein regelrechter Menschenhandel organisiert. Wie aus offiziellen Regierungsdokumenten und aus der Grundsatzerklärung der Parteiführung der CDU-CSU zu entnehmen ist, hat diese aggressive Politik und Störtätigkeit das Ziel, ganz Deutschland in den westlichen Militärblock der NATO einzugliedern und die militaristische Herrschaft in der Bundesrepublik auch auf die Deutsche Demokratische Republik auszudehnen. Die westdeutschen Militaristen wollen durch alle möglichen betrügerischen Manöver, wie zum Beispiel freie Wahlen, ihre Militärbasis zunächst bis zur Oder ausdehnen, um dann den großen Krieg zu beginnen. Die westdeutschen Revanchisten und Militaristen missbrauchen die Friedenspolitik der UdSSR und der Staaten des Warschauer Vertrages in der Deutschlandfrage, um durch feindliche Hetze, durch Abwerbung und Diversionstätigkeit nicht nur der Deutschen Demokratischen Republik, sondern auch anderen Staaten des sozialistischen Lagers Schaden zuzufügen. Aus all diesen Gründen beschließt der Ministerrat der Deutschen Demokratischen Republik in Übereinstimmung mit dem Beschluss des politischen beratenden Ausschusses der Staaten des Warschauer Vertrages zur Sicherung des europäischen Friedens, zum Schutze der Deutschen Demokratischen Republik und im Interesse der Sicherheit der Staaten des sozialistischen Lagers folgende Maßnahmen. Solange West-Berlin nicht in eine entmilitarisierte, neutrale, freie Stadt verwandelt ist, bedürfen Bürger der Hauptstadt der Deutschen Demokratischen Republik für das Überschreiten der Grenzen nach West-Berlin einer besonderen Bescheinigung. Der Besuch von friedlichen Bürgern West-Berlins in der Hauptstadt der Deutschen Demokratischen Republik, das demokratische Berlin, ist unter Vorlage des Westberliner Personalausweises möglich. Revanche-Politikern und Agenten des westdeutschen Militarismus ist das Betreten der Hauptstadt der DDR, demokratisches Berlin, nicht erlaubt. Für den Besuch von Bürgern der Westdeutschen Bundesrepublik im demokratischen Berlin bleiben die bisherigen Kontrollbestimmungen in Kraft. Die Einreise von Bürgern anderer Staaten in die Hauptstadt der Deutschen Demokratischen Republik wird von diesen Bestimmungen nicht berührt. Für Reisen von Bürgern West-Berlins über die Verbindungswege der Deutschen Demokratischen Republik ins Ausland gelten die bisherigen Bestimmungen weiter. Für den Transitverkehr zwischen West-Berlin und Westdeutschland durch die Deutsche Demokratische Republik wird an den bisherigen Bestimmungen durch diesen Beschluss nichts geändert. Der Minister des Innern, der Minister für Verkehrswesen und der Oberbürgermeister von Groß-Berlin werden beauftragt, die notwendigen Ausführungsbestimmungen zu erlassen. Dieser Beschluss über Maßnahmen zur Sicherung des Friedens, zum Schutze der Deutschen Demokratischen Republik, insbesondere ihrer Hauptstadt Berlin, und zur Gewährleistung der Sicherheit anderer sozialistischer Staaten bleibt bis zum Abschluss eines deutschen Friedensvertrages in Kraft.
1: Seit etwa 1 Uhr heute Nacht rattern die Pressluftbohrer und bohren einen Graben quer durch die Ebertstraße hier am Brandenburger Tor. Der Graben ist etwa einen halben Meter tief und einen halben Meter breit. Es sind Volkspolizisten in ihrer Arbeitskleidung. Es ist eingesetzt die Feuerwehr. Es sind eingesetzt die Beamten des Amtes für Zoll- und Warenkontrolle. Und auf der anderen Seite des Brandenburger Tors stehen etwa 30 LKWs, die hier die Mannschaften herangebracht haben. Das sind etwa schätzungsweise 50 Uniformierte, die hier das Brandenburger Tor bewachen. Wenn ich einen Blick die Ebertstraße hinunterwerfe, ich darf den Bürgersteig nicht betreten, denn er gehört schon zum Osten, dann sehe ich, wie etwa 200, 250 Meter entfernt vom Brandenburger Tor gleichfalls eine Schneise durch die Straße gebohrt wird. Die Polizisten von drüben in ihrer Arbeitskleidung, die Ostpolizisten, die Ostfeuerwehr, sie blicken hier rüber, ja, sie lächeln sogar dabei, wie sie den Festlochbohrer in die Erde bohren, und einer schaute mich an und es war in seinem Gesicht zu lesen, ja, höre nur das Geräusch, ich mache es extra für dich, damit du es auch auf deinem Tonband bekommst.

0: Es spricht nun Karl Eduard von Schnitzler.
1: Einen schönen Sonntag wünsche ich Ihnen, meine Hörerinnen und Hörer. Herrschaften, seid nicht so laut, die Bürger schlafen noch. Das rief heute früh um 6 der Diensthabende am Kontrollpunkt Sonnenallee, als 5 junge Westberliner ihre Ausweise vorgezeigt hatten und dann mit ihren Fahrrädern ungehindert und fröhlich weiterfuhren, um an unserem Müggelsee ihren Sonntag zu verbringen. Ein anderer Volkspolizist harkte derweil vor dem Wachhäuschen den Weg. Unsensationell. Dieses Wort kennzeichnet wohl am besten die Maßnahmen, die wir in Übereinstimmung mit den anderen Staaten des Warschauer Pakts heute Nacht ergriffen haben. Grenzgänger, die auch heute in West-Berlin arbeiten wollten, nahmen davon Abstand und werden sich morgen eine anständige Arbeit suchen. Bei uns natürlich. In Schönefeld brauchte aus dem Leipziger D-Zug zum ersten Mal keiner herausgeholt und wieder nach Hause geschickt zu werden, der sich hatte verrückt machen lassen. Die West-Berliner fuhren wie bisher durch unseren Sektor mit unserer billigen S-Bahn und U-Bahn. Am Bahner Friedrichstraße setzten sich ein paar Leute mit viel Gepäck und etwas bedepperten Mienen in den Zug, der sie wieder nach Hause brachte, in Wohnungen, die nun dummerweise allerdings leer sind, weil diese neunmal Klugen ihre Radios, Fernsehgeräte, Kühlschränke und Möbel verkauft hatten, bevor sie sich als arme, versklavte Flüchtlinge auf den Weg nach West-Berlin gemacht hatten. Pech sowas.
2: Wie fühlt man sich nach einer durchwachten Nacht?
3: Ach Gott, ich will mal sagen, es geht ganz gut, nicht? Wir wissen doch, wozu wir hier stehen.
2: Mhm. Und weshalb stehen Sie hier?
3: Ja, wir stehen hier, um jetzt hier den Schutz erst einmal zu übernehmen, nicht? Und erst einmal dann hier diese ganze Geschichte und Schweinerei, die gewesen ist, zu unterbinden. Mhm. Nicht? Vor allen Dingen das Grenzgängertum. Es geht doch nicht an, dass jetzt die Menschen bei uns hier essen und drüben liefern sie ihre Arbeit. Ja. Ne?
2: Also mit anderen Worten, Sie stehen hier, um Ruhe und Sicherheit für die Arbeit unserer Bevölkerung zu gewährleisten.
4: Da werden wir auch immer stehen,
2: ja.
4: Die innere Sicherheit zu gewährleisten.
2: Und Sie haben Gewehre mit für den Fall, dass es ein paar Leute geben sollte, die gerne tanzen möchten, in Anführungsstrichen tanzen möchten, dann werden wir Ihnen aufspielen dazu.
5: Kurz nach 6 Uhr im volkseigenen Betrieb Großdrehmaschinenbau, 7. Oktober in Berlin-Weißensee. Wie gewohnt hat die erste Schicht des Betriebes pünktlich um 6 Uhr die Arbeit aufgenommen. Fragen wir einige Arbeiter selbst, wie sie diese Maßnahmen, die gestern erlassen wurden, einschätzen.
6: Ich heiße Gattermann und bin hier in der Bohrerei beschäftigt vom Großdrehmaschinenbau. Meine Meinung dazu ist, dass jeder souveräne Staat seine Grenzen gegen Feinde, also gegen Saboteure und Agenten schützen muss. Und das gleiche Recht, was die Westmächte in Anspruch nehmen, können wir also auch in Anspruch nehmen. Darum war es höchste Zeit, eben unsere Grenzen so zu sichern, dass wir von jeglicher Störtätigkeit geschützt sind.
7: In den heutigen Vormittagsstunden schufen Redakteure und Komponisten von Radio DDR den Song Berliner Geschichte, mit dem wir unser Programm fortsetzen.

ziehen jetzt Ruhe und Frieden ein. Und sauber, ja sauber wird unsere Hauptstadt sein. Und nun zieht das Agentengelichter dort in Schöneberg lange Gesichter. Und es

0: Ich will nicht der Erörterung im Senat jetzt vorgreifen, aber das, was auf der Hand liegt, ist, dass es sich bei den Abriegelungsmaßnahmen der Zonenmachthaber um eine eklatante Bankrotterklärung handelt. Anstatt die Verhältnisse in der Zone zu verbessern, versucht man, die Freizügigkeit vollends aufzuheben und den Menschen aus der Zone den Weg nach Berlin zu verbieten und geht innerhalb der Stadt sogar so weit, das Recht auf Freizügigkeit wie das Recht auf freien Arbeitsplatz, freie Wahl des Arbeitsplatzes gleichermaßen anzugreifen.
1: U-Bahnhof Wolterstraße, das ist der erste U-Bahnhof hier wieder auf Westberliner Gebiet, nachdem die Bahn den Ostsektor von der Leinestraße hier kommend durchfahren hat. Jetzt läuft ein Zug von der Leinestraße her kommend in den Bahnhof ein. Der Wagen, der erste Wagen ist vielleicht mit 10 Fahrgästen besetzt. Und die anderen Wagen auch nicht viel mehr. Einen kleinen Moment bitte. Sie sind eben durch den Ostsektor gefahren. Der Zug fährt mit der normalen Geschwindigkeit durch die Bahnhöfe hindurch.
2: Etwas verlangsamt fährt er, ja. Fährt aber durch, ohne zu halten. Ich komme von Neukölln und bin durchweg gefahren bis hierher. Ist traurig.
1: Ja, ich,

0: abzuriegeln. Diese Maßnahme ist getroffen worden, weil das der mitteldeutschen Bevölkerung von einer auswärtigen Macht aufgezwungene Regime der inneren Schwierigkeiten in seinem Machtbereich nicht mehr Herr wurde. Der gesamten Weltöffentlichkeit wurde durch die Massenflucht aus der Zone tagtäglich gezeigt, unter welchem Druck die Bewohner der Sowjetzone stehen und dass ihnen kein Recht gewährt wird. Durch die Willkür des Pankower Regimes ist eine ernste Situation heraufbeschworen worden. Im Verein mit unseren Alliierten werden die erforderlichen Maßnahmen getroffen. Die Bundesregierung bittet alle Deutschen, auf diese Maßnahmen zu vertrauen. Es ist das Gebot der Stunde, in Festigkeit, aber auch in Ruhe, der Herausforderung des Ostens zu begegnen und nichts zu unternehmen, was die Lage nur erschweren, aber nicht verbessern kann. Mit den Deutschen in der Sowjetzone und in Ost-Berlin fühlen wir uns nach wie vor aufs Engste verbunden. Sie sind und bleiben Deutsche, unsere deutschen Brüder und Schwestern. Die Bundesregierung hält an dem Ziel der deutschen Einheit in Freiheit unverrückbar fest.
1: Sie haben dann heute Morgen um 7 Uhr die Zone verlassen. Da waren die Maßnahmen der sogenannten DDR-Regierung schon in Kraft getreten. Sie waren veröffentlicht.
2: Ja,
1: wie reagierte nun die Bevölkerung in der Zone?
2: Also
1: darauf?
2: Die Bevölkerung war wie vor den Kopf geschlagen. Und zwar, damit hatte man ja rechnen müssen, aber so früh, dass es über Nacht ging, hatte keiner damit gerechnet.
1: Und wie ist nun die Stimmung unter diesen Leuten?
2: Also die Stimmung ist sehr schlecht und sie kann gar nicht viel schlechter sein. Ich würde sagen, katastrophal.
1: Haben Sie beobachtet, dass auch in der Zone selbst Armeeeinheiten...
2: Ja, ich habe selbst gesehen, wie in Schöneweide Panzer ausgeladen wurden. Die Bevölkerung ist so eingeschüchtert, dass sie nichts gesagt hat. Jeder versucht, auf die stille Art durchzukommen, wer noch durchkommen wollte.
3: Jedenfalls habe ich die Nacht schon gehört, an meiner Wohnung fuhren dauernd Panzer vorbei. Die Panzer kamen von Karlshorst her. Nicht? Es ging ungefähr seit 3 Uhr früh, wurde ich plötzlich wach durch das ständige Rummelgeräusch. Man kennt es doch von früher her. Es waren sowjetische Panzer, die da in Richtung Stadt fuhren. Und das ging bis früh um 5.
4: Mhm. Wann sind Sie denn gekommen?
5: Heute Vormittag um 10 Uhr.
6: 10 Uhr. Und da war eine Straße und da ist ein Stacheldraht. Und da weiter weg sind die Panzer, stehen da. Und dann haben wir gesehen, dass die aufgepflanzt da auf und ab marschieren. Und drin war die Westpolizei. Mhm. Und dann sage ich zu meiner Frau, also jetzt entweder hopp oder top. Ja, und dann sind wir gleich rüber. Sind wir über den
4: ohne
6: Stacheldraht,
4: Gepäck, ohne alles.
6: Über den Stacheldraht sind wir gehuppt, rüber gehuppt, ja.
4: Wie waren gestern die Kontrollen auf der Bahn, als Sie rübergefahren sind?
7: Ja, ungefähr 10 Personen sind bei mir in meinem Abteil aus der U-Bahn rausgeholt worden.
4: Ja.
7: Waren auch eine nette Kontrolleur dabei.
4: Mhm. Ja.
7: Aber im Großen und Ganzen werden sie rausgeholt, rabiat. Mhm. Aber da sind wohl die Menschen weniger dran schuld. Ich glaube, die Aufwiegelung von Staats wegen aus. Der Hass unter den Menschen wird geschürt, nicht? Im Hause schon. Es ist erst seitdem so ungefähr 14 Tagen. Da wird man angeguckt mit schielen Augen. An meiner Tür, da klebt ein Zettel mit die hässlichen Bemerkungen, die man so gar nicht wiedergeben kann.
4: Also seitdem der Staat angefangen hat gegen die Grenzgänger aufzuhetzen, haben auch die Hausbewohner.
7: Und die nicht mal, wo man sagen, Kommunist sind.
4: Ja.
7: Nur vielleicht sehen, der hat vielleicht eine Mark mehr.
4: Mhm.
7: Nicht? Da ist der Hass geschürt worden. Das ist nicht kein echter Hass, das ist künstlicher Hass.
8: Ja. Wir sind eben gekommen durch die Zonengrenze.
4: Jetzt gerade?
8: Jetzt gerade eben. Also die Bahnhöfe draußen auf der S-Bahn sind vollkommen abgeriegelt. Auf den Bahnsteigen sind SED-Genossen, die stehen an den Bahnsteigsperren und fragen jeden Einzelnen, wo er hinfahren will.
4: Mhm.
8: Und behindern ihn, die S-Bahn zu betreten. Und dann sind einfach losgerannt, ohne uns um die Genossen da zu kümmern. Dann sind wir in den Zug reingekommen. Sie konnten fahren bis Hoppegarten. S-Bahnhof Hoppegarten musste der gesamte Zug geräumt werden. In Hoppegarten haben sie dann den Einzelnen, die nach Berlin weiterfahren wollten, die Ausweise weggenommen und nach der Zone zurückgeschickt. Und auf der Autobahn von Hoppegarten, wir überqueren dort die Autobahn nach Erkner, Königs Wusterhausen, da stand bespickt mit Mannschaftswagen und Panzerwagen T-34, russische Panzerwagen.
9: Hören Sie diese Pfiffe. Auf der Ebertstraße, auf der östlichen Seite, marschiert soeben eine Einheit im Gänsemarsch der

0: Nationalen Armee in grünen Uniformen, bewaffnet mit Maschinenpistolen.
1: Die nicht voller Presse sind, bitte treten Sie zurück.
0: Etwa 8000 Menschen stehen hier, stehen hinter einer Absperrung. Sie wogen hin und her vor den Grünanlagen und zu beiden Seiten des Brandenburger Tors auf östlicher Seite, da ist im Augenblick Wachablösung. Angehörige der sogenannten Betriebskampfgruppen stehen dort in lässigen Posen, etwa alle anderthalb Meter ein Mann. Das zieht sich dann so vom Brandenburger Tor aus gut 150 Meter in die Ebertstraße hinein. Hören Sie wieder das Pfeifen. Auf der östlichen Seite der Ebertstraße wieder Wachablösung. Im Augenblick wird hier gerade ein Transparent auf westlicher Seite aufgerichtet. Es gibt nur ein Deutschland, darunter ein anderes. Deutschland bleibt deutsch.
2: Die vom Ulbricht-Regime auf Aufforderung der Warschauer Paktstaaten verfügten und eingeleiteten Maßnahmen zur Abriegelung der Sowjetzone und des Sowjetsektors von West-Berlin sind ein empörendes Unrecht. Sie bedeuten, dass mitten durch Berlin nicht nur eine Art Staatsgrenze, sondern die Sperrwand eines Konzentrationslagers gezogen wird. Trotz der bedrückenden Lage, in der wir uns befinden, vertrauen wir darauf, dass es doch eine gemeinsame Zukunft in einem wiedervereinigten Deutschland geben wird. Die Charta der Menschenrechte der Vereinten Nationen verbirgt die Freizügigkeit über die Grenzen der Staaten hinweg. Senat und Bevölkerung von Berlin erwarten, dass die Westmächte energische Schritte bei der sowjetischen Regierung unternehmen werden.
3: Das Deutschland Walter Ulbrichts hat eine friedliche, entscheidende Durchbruchsschlacht gegen den Bonner Militarismus und seine Brandtrabanten von Schöneberg gewonnen. Heulen und Zähneklappern herrscht bei den Bonner Militaristen. Sie haben dazu allen Grund. Brandt und seinen Mitläufern bleibt das Geschepper der Freiheitsbimmel.

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1: Guten Morgen, meine Damen, guten Morgen, meine Herren. Wenn wir noch am Sonnabend geglaubt hatten, ein ruhiger und vielleicht sogar heiterer Sonntag liege vor uns, genau das traf nicht zu. In den frühen Morgenstunden zum Sonntag sperrten Volksarmee und Volkspolizei bis auf 13 Übergänge die Zufahrtswege und Straßen unserer Stadt zwischen Ost und West. Die Menschen aus dem sowjetisch besetzten Gebiet dürfen, so heißt es, in Zukunft nicht mehr West-Berlin betreten. Und wenn die Zonenbehörden diese Maßnahmen auch als harmlos und belanglos hinstellen wollen, nichts täuscht darüber hinweg, dass es sich hierbei um einen ungeheuerlichen Rechtsbruch des Viermächtestatus handelt. Trotz der empörenden neuen Situation blieb die Nacht zum Montag ruhig. Der Polizeibericht meldet: Die Nacht zum Montag ist in beiden Teilen des gespaltenen Berlins und entlang der Stacheldrahtbarrikaden an der Sektorengrenze ruhig verlaufen. Wesentliche Zwischenfälle sind bis heute früh 6 Uhr nicht bekannt geworden. Die Berliner haben sich Gott sei Dank nicht zu unbedachten Aktionen hinreißen lassen.
2: Wir können nicht mehr zulassen, dass die Leute hier rauben und stehlen, ja? Diese Westberliner Schiebe und so weiter. Die Bevölkerung arbeitet und die anderen, ich glaube, beschäftigen sich mit Spekulationen von West-Berlin aus. Das muss ein Ende haben.
3: Das ist die Meinung der Bevölkerung, unserer parteilosen Kollegen, ja, und der ganzen Bevölkerung, dass das endlich mal ein Ende haben musste. Und sie sind auch tatsächlich solche Maßnahmen zu übernehmen, wie schlechte Fahrverbindungen jetzt durch die Umleitung. Ja, aber das Grundprinzip ist, dass endlich mal Schluss gemacht wird mit diesem Schiebertum.
2: Das Wichtigste ist, dass der Friede gesichert wird, ja? Und einige Gegner waren also der Meinung, die Arbeit am Bauernmarkt ist noch nicht so stark, dass sie imstande ist, dem Gegner einen Schlag zu versetzen. Wir haben es mal ausprobiert, wie es geht, ja? Ja, wie gut.
4: Was?
2: Alle Befehle wurden pünktlich ausgeführt, ja? Alle waren zur Zeit dort, wo sie hingehörten, ja?
3: In den Betrieben und unsere nationale Volksarmee.
2: In der Volksarmee, ja?
5: Die Kampfgruppen.
3: Kampfgruppen in den Betrieben waren auch da.
2: Außerdem zur Unterstützung, nicht wahr, stehen noch einige Panzer der Sowjetarmee in Reserve, ja? Damit es beim Gegner keine Missverständnisse gibt.
4: Und die kennen wir, die Panzer.
2: Ja, ja, die sind gute Qualität.
4: Ja, ja.
2: Nachdem alles so präzis durchgeführt worden ist, ja? Das ist alles gut. Gibt es keine Zweifel mehr über die exakte Arbeit des Staatsapparats, der Arbeit am Bauernmarkt, ja?
3: Jawohl. Alle Zweifel sind beseitigt.
2: Alle sind beseitigt, das ist gut. Na, also gut. Also, ich wünsche euch alles Gute, ja?
4: Dankeschön.
2: Wiedersehen. Ja. Also.

0: Stacheldraht gespannt über die Straße genügt nicht mehr. Jetzt sind Kranwagen auf östlicher Seite eingetroffen, die entlang der Bernauer Straße die Straßen verstellen mit Betonplatten. Natürlich werden all diese Arbeiten bewacht von starken Polizeiaufgeboten. Die Volkspolizei hat hier ihre Stahlhelme auf, hat ihre Maschinenpistolen umgeschnallt. Im Ostsektor stehen die Menschen genauso wie hier im Westsektor und blicken zu bei diesen Arbeiten. Nur mit dem Unterschied, dass unsere Mitbürger im Ostsektor der Stadt einige hundert Meter entfernt stehen und wir hier, ja, ich möchte beinahe sagen, greifbar nahe dem Geschehen zublicken können. Hier in Neukölln an einem Parzellengelände, das noch im Ostsektor liegt, stehe ich nun. Scheinbar unbeteiligt stehen die Genossen der Volkspolizei hier 10 Meter entfernt und hören die Worte des regierenden Bürgermeisters, der auf einer Kundgebung im Moment vor dem Schöneberger Rathaus auf dem Rudolf-Wilde-Platz spricht. Sie haben sich die erste Zeit in den Gebüschen verkrochen, aber jetzt stehen Sie doch ziemlich dicht und hören zu. Und die Westberliner haben hier zum Teil ihre Fenster geöffnet und die Ostberliner Polizisten hören diese Rede.
1: Die Sowjetunion hat ihrem Kettenhund Ulbricht ein Stück Leine gelassen. Der Protest der drei westlichen Kommandanten war gut, aber dabei allein darf es nicht bleiben. Wir haben unsere Landsleute zur Solidarität aufgerufen. Zu solcher Solidarität gehört, dass keiner aus der Bundesrepublik und aus West-Berlin an kulturellen, an sportlichen oder anderen Veranstaltungen des Zonenregimes teilnimmt. Das sollte auch für die Leipziger Messe gelten. Wer mit den Kerkermeistern unseres Volkes in dieser Situation auf der Messe noch Geschäfte machen will, der soll gleich dort bleiben.
2: Die Zeit im Funk. Im Blickpunkt Berlin. Auch heute, am 6. Tag nach Inkrafttreten der östlichen Willkürmaßnahmen, die Ost-Berlin vor den Augen der Weltöffentlichkeit in ein riesiges Konzentrationslager verwandelten. Das Bild an den Grenzen wird immer düsterer, immer unheimlicher. Ost-Berlin wird zugemauert.
3: Heute hat sich wieder etwas geändert. Der Stacheldrahtzaun über die Mitte des Potsdamer Platzes, dort wo eine kleine Verkehrsinsel ist, der Stacheldrahtzaun ist verschwunden und hat einem schlimmeren, einem dauerhafteren Hindernis Platz gemacht. Wir sehen hier an der Ecke Potsdamer Straße und Potsdamer Platz unmittelbar an der Bordsteinkante eine Betonmauer von etwa 70 oder 80 cm Höhe, darauf noch zwei Schichten von Hohlblocksteinen, die dafür produziert wurden, einmal irgendwo ein Wohnhaus oder ein Geschäftshaus zu bauen. Augenzeugen berichteten, dass um 1.30 Uhr heute Nacht die Arbeiten begannen, dass 6 Lastwagen kamen mit dem Baumaterial und 5 Wagen mit den Maurern, die jetzt hier am Potsdamer Platz eine neue steinerne Grenze mitten durch Berlin gezogen haben.
2: Heute Nachmittag, 15 Uhr in Neukölln. Das Bild an der Sektorengrenze ist unverändert. Die schmutzig graubraune Mauer, dahinter die Wachtposten. Sie tragen die grüne Uniform der östlichen Volkspolizeibereitschaft. Plötzlich ist einer von ihnen auf der anderen Seite der Mauer, rennt über die Straße, über die Grenze in den Westen.
4: Ich bin gerade rübergekommen.
5: Es ist traurig, dass wir Deutsche gegen Deutsche treiben müssen, ne? Haben Sie Schießbefehl erhalten?
6: Schießbefehl haben wir kein, außer dass, wenn Deserteure sind, praktisch wie mir. Uns können sie abschießen.
5: Es sind nur Wobos drüben. Ist da auch Kampftruppe oder Kampfgruppe?
6: Kampftruppen, die sind noch gefährlicher wie mir, weil die praktisch drauf rechnen. Dass wenn, die stehen hinter uns. Jetzt sind sie zwar abgezogen worden, aber damals war es noch nicht, das hat man das Glück noch nicht gehabt, abzuhauen, weil praktisch die Kampftruppen hinter uns standen. Ne? Wenn jemand von uns abgehauen wäre, müsste damit rechnen, dass er eine Kugel in den Kopf kriegt. Ne? Ich hatte bis jetzt, ja, jetzt das Glück gehabt, den Posten zu kriegen, wo ich abhauen konnte. Ne? Und viele möchten ja auch noch fort. Ne? Die haben ja auch die Schnauze voll. Wie man so oft gut Deutsch sagt, ich bin von Erzgebirge. Ne? Weil er hat Lust, mit in Berlin oder gegen andere aufzuschießen.
5: Gut, wir sind jetzt so ungefähr noch 15 Meter in der Nähe von der Wand, wo Sie rübergesprungen sind. Wir können vorne nicht rum, dann nehmen wir lieber den Weg hier hinten, sodass Sie ein bisschen in Sicherheit kommen.
6: Ja.
5: Wurde die Polizei verständigt, dass er da ist?
6: Ja, wie gesagt, ich habe keine Lust, ne, gegen einen anderen, wo ich praktisch nichts dafür habe, ne, gegen Krieg zu ziehen. Und so viel denken die meisten. Ne. Ich wollte damals schon, es war ein Silvester, also rückblickfähig werden. Und jedenfalls, da haben sie mich in Krippnitz erwischt. Ne? Bin ich praktisch von der Polizei auf den Verbrecher, kann man sagen, ne? abtransportiert worden nach Potsdam. Jetzt haben sie mir eine Wahl gestellt. Entweder oder. Entweder du bewährst dich, die Bewährung wäre 3 Jahre, eine klare. Oder du gehst 1 Jahr ins Gefängnis, wie bei uns üblich ist. Wer praktisch einen Blick versucht zu verlassen, der geht 1 Jahr ins Gefängnis.
5: In anderen Wörtern, Sie haben die Polizei als den minder, sagen wir, schlechte Wahl von den zwei genommen.
6: Ja.
5: Entweder im Gefängnis oder in der Polizei.
6: Ja.
5: Nein.
6: In Ordnung.
5: Gut, hier kommt die Westberliner Polizei.
7: Ja.
5: Herr Wachmeister.
7: Ja. Na ja.
6: Schönen Dank auch. Ne?
7: Ja, nicht zu danken, das hat er verständlich.
5: Danke, recht schön.
8: 11.34 Uhr ist die Motorrad-Eskorte des Bundespräsidenten in Marienfelde eingetroffen. Der große offene Mercedes, in der Bundespräsident sitzt, kommt langsam auf uns zugefahren.
9: Herr Bundespräsident, heiße Sie herzlich namens des Landes Berlin hier willkommen. Ich freue mich sehr, dass Sie das Lager bei erster Gelegenheit aufsuchen, wo Sie in Berlin sind.
10: Als alter Berliner musste ich ja in Berlin sein.
9: Das wissen wir.
10: Und ich will hier mir das Lager ansehen, um mal festzustellen, in welchem Stande es jetzt ist, in dieser Situation. Ich möchte vor allen Dingen auch diejenigen sehen und sprechen, die nur mit Gefahr ihres Lebens aus diesem Paradies entflohen sind.
9: Ja, können wir Ihnen heute Morgen sogar einen Kanalschwimmer, der noch beschossen worden ist, glücklicherweise nicht getroffen worden ist, wie es leider in einem anderen Fall gestern die Zonenpolizei es als menschlich ansieht, auf Deutsche zu schießen. Der regierende Bürgermeister von Berlin hatte ausdrücklich appelliert an Sie, nicht zu schießen, denn wer aus Ihrer handgreiflichen Nähe weg ist, der sollte nun schließlich seinen Weg gehen. Aber dort regiert, wie bei Hitler, das mörderische System. Und ich bin Ihnen sehr dankbar, Herr Präsident, dass Sie gerade dieser Schicksale sich annehmen wollen. Und
10: die Leute werden wissen, wenn sie schießen, was sie tun und dass sie dafür gerade stehen müssen. Das werden sie wissen.
9: Ja.
10: Wird nichts vergessen.
11: 5 Minuten nach dem Start in Tempelhof haben wir die Zonengrenze bei Rudow erreicht. Der Pilot hat eine Karte des Berliner Stadtgebiets in der Hand, auf der die Sektorengrenzen eingezeichnet sind. Aber er braucht sie eigentlich gar nicht, denn er braucht nur nach unten zu gucken. Und er sieht, wo die Grenze verläuft. Im Grenzverlauf zur Zone hin ist das ja der Stacheldrahtzaun. Und neben dem Stacheldrahtzaun gehen die Felder jetzt nicht mehr bis direkt an den Zaun, sondern man hat etwa 20 bis 30 Meter, so genau kann man das von oben nicht schätzen, einen freien Streifen gerodet. Wir sahen einen Traktor mit einem Pflug, der gerade bei der Arbeit war, einen sogenannten Todesstreifen zu pflügen. Dann ging die Fahrt weiter. Wir sahen, wie dieser Zaun mitten diagonal durch Kleingärten führte, wie er die Parzellen sozusagen teilte. Wir fuhren weiter am Kanal entlang und sahen, wie auf der anderen Seite die Laubenkolonien zusammengekarrt, anders kann man es nicht nennen, es wurden die Häuser nicht abgebaut, es wurde nicht Stein für Stein abgenommen, nein, ein Bulldozer ist dabei, um sie zusammen zu karren. Ebenso geht es den kleinen Laubenhäuschen aus Holz, sie liegen da wie zusammengeklappte Kartenhäuser. Weiterhin sahen wir wieder viele Westberliner, die immer noch an der Straße des 17. Juni stehen, an der Barriere der Westberliner Polizei. Und entlang unseres Fluges, der etwa eine halbe Stunde dauerte, entlang der Sektorengrenze des amerikanischen Sektors zur Zone und zum Ostsektor, wurde uns oft zugewinkt, sogar von Volkspolizisten. Zugewinkt sogar von den Volkspolizisten, die gerade dabei waren, mit freiem Oberkörper im strahlenden Sonnenschein die Lauben zusammenzuschlagen. Und ich konnte nicht erkennen, war es nun eine offene Hand, die uns zuwinkte, oder war es eine geballte Faust.

0: Ich glaube an die Unanfassbarkeit des Stacheldrahts und an die Hürden jedes einzelnen Grenzüberganges. Ich glaube, dass jedem Rowdy von Willy Brandt das gleiche Recht auf Wasser gegeben wurde. Ich, Willy Brandt, verspreche, allen Anpfiffen aus Bonn und der Tyrannei Adenauers keinen Widerstand zu leisten, wo auch immer sie auftreten mögen. So wahr mir Strauß helfe.
1: 2.43 Uhr. 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Wir senden Nachrichten. Kreuz und Querberg. Mehrere freiheitliche Strichdamen der freiheitlichen Halbwelt erkälteten sich auch in dieser Nacht, als sie trotz der niedrigen Temperatur Freikörperkulturübungen an der Grenze veranstalteten. Sie sollen allerdings vor allem deshalb verschnupft sein, weil ihre Schaunummern ohne jede sonstige Wirkung blieben. Sie wollen deshalb ab morgen wieder im Pelzmantel auftreten. Berlin W. Das bekannte Ostberliner Mütterchen, das sich seit nunmehr bereits 17 Tagen durch äußerst wagehalsige Sprünge über den zonalen Stacheldraht hervortut, sprang gestern Abend Reklame für eine bekannte Waschmittelfirma. Sonst lohnt es sich nicht mehr, meinte die alte Dame. Nach einem Exklusivsprung, doppelter Salto rückwärts, leicht bekleidet, Absingen des Deutschlandlieds, dritte Strophe zweistimmig, bemerkte sie humorig: Wer weiß, vielleicht mache ich auch bald einen Film mit Romy Schneider. Zum Abschluss der Wetterbericht der Freien Unität. Das Stimmungstief in und um Schöneberg nimmt ständig weiter zu. Kalte Duschen von verschiedenen Seiten werden nicht mehr verdaut. In höheren Schichten laufend weitere Absetzbewegungen. Das gewaltige Hoch von Osten kann beim besten Willen nicht aufgehalten werden. Die Aussichten? Für Frontstadt und Anhänger keine. Zum Abschluss der Wechselkurs. Unverändert kauft die Deutsche Notenbank eine Westmark für eine Mark der Deutschen Notenbank und verkauft eine Mark der Deutschen Notenbank für eine Westmark. Soweit vom Sender Freies Baldrian die Nachrichten, gesprochen von Krötz und Klarin.
2: Herrschende Kreise der Westmächte und Westdeutschlands haben durch die Schaffung des westdeutschen Separatstaates und des Besatzungsgebietes Westberlin Deutschland gespalten und viele menschliche Beziehungen zerrissen. Was kann menschlicher sein als all das, was hier geschieht und für den Menschen getan wird? So dient der 13. August wahrer Menschlichkeit.
3: Ich gehe auf die 70, bin Rentner im Westen, mir wollen meine Beine so recht nicht mehr ziehen. Meist sitze ich im Lehnstuhl mit meinen Gebresten und lese in der Zeitung was über Berlin. Das war meine Heimat, ich kenne alle Gassen, dann wurde ich verfrachtet aufgrund des Verfunds. Nun sind zwei Berlins da, es ist nicht zu fassen, bloß weil der Herr Ulbricht so Angst hat vor uns. Vor lauter Panik schloss er alle seine Pforten. Da kam mir die Idee, ich klopf mal bei ihm an. Denn traut er nicht den großen staatsmännischen Worten, traut er als Volksregierender doch dem kleinen Mann. Ich stieg in die Stiebel und statt einer Parole nahm ich eine Fahne, auf der ist nicht drauf. Ich dachte mir, eine Fahne mit fremde Symbole, die regt den Herrn Ulbricht bloß unnötig auf. So zog ich los, ich hör die Nachbarn heute noch lachen. Ich sagte, einer muss doch schließlich mal was machen. Nun stand ich am Kudamm mit zittriger Haxen, dann ging ich nach Kreuzberg zum Grenzübergang. Da standen Soldaten, die waren aus Sachsen. Und als ich vorbeischritt, da zogen sie gleich blank. Sie drängten mir rückwärts, ich sollte verschwinden. Ich sagte ihr Landsleut, nur seid doch mal still. Ich will zu Herrn Ulbricht, wo kann ich den finden? Da fragten sie dämlich, was ich von ihm will. Ich sag, ich will den ollen Mann doch bloß beschwichtigen. Wir tun ihm nicht und deshalb braucht er keinen Zaun. Die Maurermeister, die er hat, die vielen Tüchtchen, die können doch mit den Steinen so viel Häuser bauen. Da hat's schon geschnackelt. Die haben nicht gefackelt, Sie riefen, hau ab hier, Pistolen in den Händen. Bloß einer sprach leise, der hat ja eine Meise. Ich dachte, meine Reise kann so doch nicht enden. Hier stehe ich kann nicht anders, rief ich fest. Ich bleib so lange, bis ihr mir zu Ulbricht lässt. Schon standen viel Leute um ihr Invaliden. Die Fopos, die brüllten, los, geht auseinander. Da riefen die Leute, lasst Opa zufrieden. Nee, schrien die Fopos, der bringt Hetzpropaganda. Die Leutchen, die lachten, bis sie sich vermachten. Es gab einen Schreckschuss und Panzer gedröhnen durch Tränengasbomben. Roch's plötzlich sehr brenzlig, dann stand ich gänzlich, verlassen, allein. Die weiße Fahne hatten sie mir ganz verbohren. Und meine Brille war nur noch zerbrochenes Glas. Ich glaub, ich hatte so ja Tränen in den Ohren. War ja kein Wunder bei den vielen Tränengas. Dann fuhr ich nach Hause, zurück in die Klause. Da haben meine Nachbarn vor Lachen gebellt. Mein Bild in der Zeitung bringt mir viel Begleitung. Und nur bin ich Montag zum Amtsarzt bestellt. Ich dachte, mit Vernunft kann man noch was erreichen. Für einen Nervenarzt ist das ein schlimmes Zeichen.

0: zwei Männer der Nationalen Volksarmee. Seit dem 13. August stehen Polizei und Armee hier an dieser Grenze. Warum eigentlich? Fragt euch einmal, warum ihr hier stehen müsst. Eure Funktionäre sagen euch, dieser Unfug sei nötig, um den Frieden zu erhalten. Ihr seid klug genug, um diese Lüge zu erkennen. Keiner von euch kann glauben, dass von West-Berlin aus der Friede gefährdet wird. Das glauben nicht einmal eure Funktionäre. Wer den Frieden hier gefährdet, ist unschwer zu erkennen. Es ist Ulbricht. Er hat hier Mauern und Stacheldraht errichten lassen. Er hat befohlen, dass ihr hier herumstehen müsst. Er vertreibt eure Landsleute aus ihren Wohnungen an der Sektorengrenze. Er befiehlt euch sogar, auf eure eigenen Landsleute zu schießen. Sie hörten das Studio am Stacheldraht.
1: Man darf wohl sagen, es gibt wenige, die die Mauer so genau kennen, die durch unsere Stadt verläuft, wie Sie, da Sie täglich als Sprecher des Studios am Stacheldraht hier tätig sind. Und während Sie sprechen, werden wir immer wieder beobachtet durch Ferngläser, durch Löcher, die man in der Mauer gelassen hat, durch Beobachtungsschlitze. Und man kann ab und zu die Reaktionen der Volkspolizisten in den Gesichtern ablesen, die Reaktionen auf das, was sie ihnen zu sagen haben. Nun, ab und zu bekommen Sie ja einen Gegenspieler, einen Partner vom Osten her. Es fährt ein Lautsprecherwagen auf und dann entwickeln sich improvisierte Reden zwischen Ihnen.
2: Jawohl, so ist es. In letzter Zeit allerdings sind die Herren drüben etwas sparsamer mit ihren Worten geworden. Am Anfang war es so, dass ich eine feine Wechselrede führen konnte. Allerdings mein Kontrahent, der wusste sich da nicht mehr so recht zu helfen und er machte nur noch lakonisch die Feststellung, dass ich doof sei. Und dann räumte er ein, dass er keine Argumente mehr habe. Er hatte sich versprochen, aber unwillkürlich die Wahrheit gesagt. Und seit dieser Zeit also ist man drüben sehr sparsam geworden. Ganz selten kommt es mal zu einem kleinen Rededuell, aber das endet auch sehr schnell wieder. Drüben spricht man nur kurz und dann wird schnell wieder Musik gegeben, damit man mir keine Gelegenheit gibt zu antworten.
0: Nachrichten, davor braucht ihr euch doch wohl nicht zu fürchten, oder? Du bist im Übrigen der Einzige in ganz Berlin, um ganz Berlin herum, der solche Mätzchen macht.
1: Meine Damen und Herren, ein sehr dramatischer Zwischenfall. Nachdem als erstes Tränengasbomben geschmissen wurden, als Antwort auf die Nachrichten der freien Presse, hat jetzt ein sowjetzonaler FOPO-Offizier die Maschinenpistole ergriffen und richtet sie auf den Lautsprecherwagen hier auf dem westlichen Gelände, etwa 100 Meter entfernt von einem Fabrikgebäude. Und in diesem Fabrikgebäude, und das möchte ich sagen, es gibt wohl kaum einen besseren Eindruck und eine größere Aussage über die Haltung, über die Meinung der Bevölkerung unserer Brüder im Osten, als die, dass hier eine ganze Fabrik, deren Fenster zunächst wegen der kühlen Witterung geschlossen waren, jetzt geöffnet sind und dass ein ganzes Werk, eine ganze Belegschaft an den Fenstern steht, um die Nachrichten, die hier verbreitet werden, zu hören. Als Gegenmaßnahme wurde drüben zunächst einmal ein Werkslautsprecher auf vollste Lautstärke gebracht, eingeschaltet, der jetzt Marschmusik spielt. Sie können es vielleicht nicht hören. Und die nächste Maßnahme war dann eine Tränengasgranate, die man hier rüber schmiss, neuerdings neuester Bauart mit einem Sprengsatz, so wie man sie vor etwa einer Stunde bereits in der Brunnenstraße, Ecke Bernauer Straße, geworfen hat. Und wie gesagt, der wohl schändlichste Moment, der traurigste Moment war der, als der Volkspolizist eben seine Maschinenpistole auf uns angelegt hat.
0: Der auf Deutsche schießen wollte, nur weil sie Nachrichten übertragen. Merkt euch dieses Gesicht. Er ist im Übrigen auch fotografiert worden. Er wird seine Strafe bekommen. Aber seht ihr ihn euch ganz genau an.
1: Nachdem eben aus dem Lautsprecher die Aufforderung kam, sich das Gesicht dieses Volkspolizeioffiziers zu merken, haben sich die Arbeiter in dem Ostberliner Betrieb hier drüben nicht gescheut, ihren Kopf aus dem Fenster zu recken und sich ihn wirklich anzusehen.
0: Machen Tränengasbomben keinen Eindruck.
3: weil wir für Ruhe und gegen die Unruhe, für Vernunft und gegen die Unvernunft, für Sicherheit und gegen die Unsicherheit, für Frieden und gegen den Krieg, gleich in welcher Form sind, aus diesem Grunde gingen unsere Grenzsicherungseinheiten dazu über, der Stimme der Wahrheit und Vernunft Gehör zu verschaffen. Und es zeigte sich sehr bald, dass wir nicht nur über die besseren Argumente, sondern auch über die besseren Lautsprecher verfügen. Wir haben in der Vergangenheit nur angedeutet, dass unsere Stimme der Wahrheit und Vernunft stärkere Lautsprecher hat. Eingesetzt wurden sie noch nicht. Aber im Interesse des Friedens und der Sicherheit unserer Stadt würden wir sie einsetzen, so laut, dass die Posaunen von Jericho sich wie Kindertrompeten ausnehmen würden.
4: Das war furchtbar. Also um 8 Uhr, da haben wir uns für uns gehalten, wie die Brüder hier die großen Stauds aufgerissen haben. Das geht doch gar nicht. Du schreit da eben durch, dann wollen wir feststellen, wer hier laut gewesen ist. Ja, heute mal um 7:30.
5: 7:30 angefangen hier.
4: 7:30 da war angefangen.
5: Jetzt hat die Nacht an.
4: Ich wohne hier drüben. Ich habe direkt die Mauer vor meiner Nase. Ich kann immer so wunderbar reingucken, aber es ist nicht feierlich. Schlafen ist ja nicht mehr dran zu denken, wenn die anfangen. Wir haben kranke Menschen da.
6: Musik da. Wenn wir anfangen um 6 Uhr zu arbeiten, dann spiele ich schon mit die Dinger. Wir hören das doch da hinten, wa? Wir sehen das doch. Da fangen die Plätze schon an zu spielen hier. Und abends um 10 Uhr noch, wenn die Leute schlafen und die arbeiten, dann fangen die an zu jorten da.
7: Auf östlicher Seite hat man jetzt auch die Lautsprecherwagen verstärkt. Waren es früher nur Wagen mit einigen heiseren Lautsprechern, so haben sie jetzt frisch montiert 6 neue Lautsprecher auf einem blauen Wagen. Ja, jetzt haben einige der Grünuniformierten einige Tränengaskörper geholt. Sie haben sie auf die Brüstung gelegt, zunächst mal mit lächelndem Gesicht, um zu sehen, was für eine Reaktion das hier bei uns auslösen wird. Es sind die 25 bis 30 cm langen, runden, braunen Pappkörper, oben einen gelben Kopf und einen roten Ring, der besagt, dass sie mit Sprengsatz gefüllt sind. Und auf Westberliner Seite haben unsere Polizisten auch in ihre Taschen gegriffen und die im Gegensatz zu diesen Sprengkörpern kleinen Tränengaskörper rausgeholt. Aber sie haben sie eben wieder weggesteckt. Es wird wohl nicht dazu kommen, dass sie werfen müssen.
8: Charlottenecke, Zimmerstraße, Sektorengrenze. Vor genau einer Stunde forderte die Mauer erneut ein Opfer. Zwei Menschen aus Ost-Berlin wollten an dieser Stelle der Sektorengrenze fliehen. Einem gelang die Flucht, der andere blieb im Feuer der kommunistischen Grenzpolizisten schwer verletzt liegen und ist höchstwahrscheinlich kurz vor der Mauer inzwischen gestorben. Der Körper ist von den Grenzpolizisten in ein Haus hier dicht an der Sektorengrenze transportiert worden. Das sind die Facts, das sind die Tatsachen. Wieder hat die Mauer ein Opfer gefordert. Einem gelang die Flucht. Aber was mag in diesen Menschen vorgehen? Wie unerträglich müssen die Zustände drüben jenseits der Mauer sein, dass man an dieser Stelle, wo man eigentlich gar keine Chance hat zu entfliehen, dennoch die Flucht wagt? Die beiden Flüchtlinge mussten erst einmal einen Drahtzaun überwinden, dann die Panzerhindernisse, diese gekreuzten T-Träger, die in das Pflaster eingelassen worden sind. Und dann war noch die Mauer vor ihnen, die 2 Meter hoch ist und deren Krone noch mit Stacheldraht bewehrt ist. Einem gelang die Flucht, der andere wurde entdeckt. Schüsse peitschten hier an der Zimmerecke Charlottenstraße. Und der Krankenwagen, der hier auf westlicher Seite vorfuhr, konnte nicht mehr eingreifen, denn der zusammengeschossene Flüchtling, der schon die Krone der Mauer erreicht hatte, den Stacheldraht schon zu packen versuchte, fiel getroffen zurück und blieb jenseits der Mauer liegen. Inzwischen haben sich hier viele Westberliner eingefunden, die erregt diesen erneuten Zwischenfall an der Mauer diskutieren. Westberliner Polizei ist da, um eventuell die Erregten zurückzudrängen. Drüben auf der anderen Seite hat man anscheinend auch ein schlechtes Gewissen und hat ja allen Grund dazu. Ein Wasserwerfer ist aufgefahren und aufgeregt laufen die Hüter des Ulbrichtschen Terrorstaates hin und her. In diesem Augenblick fährt ein Schützenpanzerwagen der sogenannten Nationalen Volksarmee vor mit ungefähr 25 Volksarmisten, die sich zwei Straßen weiter aufhalten.
9: Herr Senator, Sie sind unmittelbar, nachdem der schwer verletzte Flüchtling abtransportiert worden ist, von der Volkspolizei am Tatort eingetroffen. Was ist Ihnen von Ihren Beamten und auch von demjenigen, dem die Flucht geglückt ist, gesagt worden, wie sich der ganze Vorfall zugetragen hat?
10: Ja, die Beamten haben also gegen 14.10 Uhr Schüsse gehört, haben dann sofort gesehen, dass zwei junge Leute versuchten, über die Mauer zu klettern. Beide waren zu sehen. Der eine junge Mann ist Gott sei Dank herübergekommen. Der andere muss unmittelbar in dem Moment, an dem er über die Mauer klettern wollte, schwer getroffen worden sein. Er stürzte jenseits der Mauer, also auf östlichem Gebiet, ab und blieb dort schwer verletzt liegen. Die Beamten haben dann ihm sofort aus ihren Uniformen die Verbandspäckchen herübergeworfen, weil deutlich war, dass der junge Mensch noch lebte. Er hat ja sogar den Beamten ein paar Worte gesagt, ihnen ihr seinen Namen gesagt. Ich habe mich davon überzeugen können, dass die anwesenden Polizeibeamten im Rahmen der gültigen Bestimmungen völlig korrekt gehandelt haben. Aber ich habe auch wieder mit ansehen müssen, in welchen schweren Konflikt unsere Westberliner Polizeibeamten geraten, wenn vor ihren Augen Berliner Mitbürger verbluten. Und was menschlich in diesen Beamten vorgeht und was ihnen in einer solchen Situation zugemutet wird, das kann nicht erörtert werden, das kann nur jeder nachfühlen, der noch ein Herz im Leibe hat.
11: Unmittelbar an unserer Staatsgrenze nach West-Berlin, und zwar in der Nähe der Zimmerstraße bzw. im Krankenhaus, starb ein 18-jähriger Grenzverbrecher, der zusammen mit seinem Komplizen nach West-Berlin hinüber wollte. Auf Anruf und auch auf Warnschuss nicht stehen blieb und dann schließlich von unseren Soldaten getroffen wurde. Man mag auch das Leben dieses Grenzverletzers beklagen. Aber das alles darf uns nicht darüber hinwegtäuschen, dass auch der Tod dieses 18-Jährigen auf das Konto jener Leute kommt, die Peter Göring, Reinhold Huhn und Rudi Arnstadt auf dem Gewissen haben. Und man darf weiter nicht übersehen, was gestern in der Zimmerstraße geschah. Das pflegt an jeder anderen Grenze auch zu geschehen, wenn sie irgendwer unerlaubt zu überschreiten versucht. Man verletze unsere Grenze nicht und es braucht nicht geschossen zu werden. Jedenfalls nicht von uns. Wir haben das oft genug gesagt. Unsere Grenzsoldaten haben zwar geschossen, aber zur Grenzverletzung zu diesem Verbrechen angestiftet, haben ja doch wohl nicht wir, sondern jene, die heute Krokodilstränen vergießen. Wehe Ihnen, meine Hörer in Westdeutschland und in West-Berlin, wenn sie darauf reinfallen.
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0: Ein Jahr genau steht heute in Berlin die Mauer. Keinsmal auf der Stirn eines Regimes von Sklavenhaltern. Denkmal der Schande für ein Jahrhundert, das sich fortschrittlich nennt, weil es Atome zertrümmern, Raketen nach den Sternen schießen und Hundeköpfe lebendig verpflanzen kann.
1: Ein Jahr Berliner Mauer. Stein gewordene Manifestation eines furchtbaren mörderischen Irrtums für den Westen ebenso wie für den Osten. Denn warum griff der Westen nicht ein an jenem 13. August oder an den Tagen unmittelbar darauf? Weil er glaubte, hier und so den Weltfrieden bewahren zu müssen, weil er, streng formal juristisch argumentierend, die Abschnürungsmaßnahmen Ulbrichts für einen Ostblock-internen Vorgang hielt. Und seine Westberliner Rechte wurden ja nicht angetastet. Noch nicht. Die systematische Aushöhlung des Vier-Mächte-Status der ehemaligen Reichshauptstadt hatte er zudem seit Jahren milde protestierend hingenommen.
0: Aber der Westen glaubte auch, und ein Senator aus den USA drückte dies wenige Tage vor dem 13. August ganz offen aus, dass durch das Abstoppen des ständigen Flüchtlingsstroms ein Element der Beruhigung und Stabilisierung in die internationale Politik hineingetragen würde. Das Gegenteil war der Fall. Das Böse zeugte Böses in unablässiger Folge. Schießereien, Tote, Verletzte, Sprengstoffattentate, echte und gestellte Unruhen, Drohungen, Spannungen, Kriegsgefahr. Ist Ihnen nicht klar, dass jene Mauer, die Sie in Berlin aufrichten und die Ihren Staat angeblich freier Arbeiter und Bauern in ein einziges Konzentrationslager verwandelt, unzähligen Harmlosen und Gutgläubigen in aller Welt die Augen öffnet? Begreifen Sie nicht, dass dies hier der abschreckendste Anschauungsunterricht über die Errungenschaften Ihres Systems ist?
1: Sie können gar nicht anders an jenem 13. August 1961. Sie können nicht reformieren, wie es jeder vernünftige Staatsmann täte, denn so erkannte es vor mehr als 100 Jahren schon der große französische Staatsrechtler und Politiker Alexis de Tocqueville in seiner Untersuchung über die Ursachen der französischen Revolution.
2: Wenn ein schlechtes Regime anfängt zu reformieren, ist es verloren.
3: Es gibt für Ulbricht und seine SED kein Zurück mehr. Es gibt nur noch die Flucht nach vorn. Die Mauer ist ihre letzte Rettung.
4: Was willst du denn in Rio? Was willst du in Milano? Was willst du am Zambesi und auf Trinidad? Schau, hier in diesem Städtchen gibt's manches hübsche Mädchen, das deinetwegen ganz verweinte Augen hat. 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Die Liebe ist in Rio, in Grönland und am Kongo, genau nicht anders als bei uns zu Hause.

Was übrigens das Problem der getrennten Familien betrifft, die unter den gegenwärtigen, von den herrschenden Kreisen in Bonn und West-Berlin zu verantwortenden Umständen nicht zueinander kommen können, so sind wir bereit, Gesuche von in West-Berlin lebenden Angehörigen von Bürgern der DDR auf Übersiedlung und Verlegung ihres ständigen Wohnsitzes in die Deutsche Demokratische Republik wohlwollend und großzügig zu behandeln.

0: Nacht, Berliner Mauer, Kählmann und Ulbricht auf Posten. Kählmann, das Mausoleum des deutschen Sozialismus. Hier liegt er begraben. Die Kränze sind aus Stacheldraht. Der Salut wird auf die Hinterbliebenen abgefeuert. Mit Hunden gegen die eigene Bevölkerung. Das ist die rote Jagd. So haben wir uns das vorgestellt in Buchenwald und Spanien.
1: Ulbricht.
0: Weißt du was Besseres?
1: Kählmann.
0: Nein.
1: Ulbricht.
0: Wenn du das Ohr an den Boden legst, kannst du sie schnarchen hören, unsere Menschen. Fickzellen mit Fernheizung von Rostock bis Johann-Georgenstadt. Den Bildschirm vorm Schädel, den kleinen Wagen vor der Tür.
1: Schüsse, Leuchtspur.
0: Wieder einer. Hoffentlich ist es nicht mein Abschnitt.
1: Soldaten mit einem jungen Flüchtling. Ulbricht.
0: Was hast du verloren bei den Kapitalisten? Was sollen wir noch in euch hineinstopfen?
1: Flüchtling.
0: Das nächste Mal besser.
1: Ulbricht.
0: In 3 Jahren vielleicht. Schafft ihn weg.
1: Kählmann.
0: Ein Genosse in Buchenwald hat mir von Spanien erzählt, wie sich ihm der Magen umgedreht hat nach der Schlacht bei Teruel, als er die toten Marokkaner herumliegen sah, zerfetzt von unseren Granaten. Ein Sieg. Woher sollten sie wissen, wer ihre Feinde sind?
1: Ulbricht.
0: Er ist nicht tot. Er kann's noch lernen.
1: Kählmann.
0: Im Gefängnis. Was haben wir falsch gemacht?
2: Für den Unteroffizier Peter Göring, der 1962 an unserer Staatsgrenze ermordet wurde.
3: Am Himmel kleben die Vögel fest.

0: Preußische Generalsekretär des Zentralkomitees der Sozialistischen Einheitspartei Deutschland und Vorsitzender des Staatsrates der Deutschen Demokratischen Republik. Einheiten der Kampfgruppen der Arbeiterklasse, gemeinsam mit Einheiten der Nationalen Volksarmee, der Grenztruppen der Deutschen Demokratischen Republik sowie des Wachregiments Felix Dzerzhinsky und der Volkspolizeibereitschaften. Anlässlich des 25. Jahrestages der Errichtung des antifaschistischen Schutzwalls zum Kampfappell angetreten. Kommandeur Franzmann.
1: Danke, Genossen, ich begrüße Sie zum Kampfappell.
0: Augen gerade, aus! Gewehr, ab! Rührt euch!
1: Genossen Kämpfer, Genossen der Nationalen Volksarmee, der Grenztruppen der DDR, der Deutschen Volkspolizei und des Wachregiments Felix Dzerzhinsky. Liebe Berlinerinnen und Berliner, werte Gäste, heute, vor 25 Jahren, hat die Arbeit und Bauernmacht auf deutschem Boden in Übereinstimmung mit ihren Verbündeten im Warschauer Pakt die Grenzen der Deutschen Demokratischen Republik gegenüber Berlin-West und der BRD, die bis dahin offen waren, unter Kontrolle genommen. Das hat unser Volk, hat den Völkern Europas den Frieden gerettet. Mit dieser historischen Tat wurde die Freiheit unseres Volkes bewahrt und der Grundstein für das weitere Erblühen unseres sozialistischen Staates gelegt. Unsere Maßnahmen vom 13. August 1961 dienten dem Frieden, sie ebneten, das kann man heute mit vollem Recht sagen, den Weg von der Konfrontation zur Entspannung. Sie dienten der Sicherheit und der Zusammenarbeit in Europa, sie dienten dem Frieden.

0: Die Sicherung des Friedens am 13. August 1961. Unter der Führung der Sozialistischen Einheitspartei Deutschlands hatten die Werktätigen der DDR die Grundlagen des Aufbaus des Sozialismus geschaffen und waren nun dabei, den sozialistischen Produktionsverhältnissen endgültig zum Siege zu verhelfen.
1: Die Feinde der Arbeiterklasse waren in hellem Aufruhr. Mit allen Mitteln versuchten sie, den Staat der Arbeiter und Bauern zu unterminieren.
0: Die Wechselstuben tauschen eine D-Mark West für 4 Mark Ost.
1: Eine Westmark für 5 Ostmark.
2: Heutiger Wechselkurs, eine D-Mark West für 6 D-Mark Ost.
0: Währungsschwindel, Menschenhandel, Wirtschaftsschädigung jeder Art. Nicht nur durch solche versteckte Manipulationen, sondern durch brutale Methoden des gegen die DDR eröffneten verdeckten Krieges.
1: Spionage.
2: Sabotage.
1: Brandstiftung.
2: Mordanschläge.
0: Der US-Spezialist für den verdeckten Krieg, James Birmingham, plauderte das Rezept aus.
1: Wir müssen diejenigen Personen ausfindig machen, die zuverlässige Freunde sind oder es werden könnten. Sie überall suchen, wo sie zu finden sind. Selbst in ausgesprochen schmutzigen Kreisen der Unterwelt.
0: Das Zentrum war jene von den in- und ausländischen Geheimdiensten durchsetzte Stadt West-Berlin, deren SPD-Bürgermeister Ernst Reuter der amerikanischen Nachrichtenagentur AP zufolge erklärt hatte:
1: West-Berlin ist die billigste Atombombe.
0: Die Stimmen, die wir jetzt hören werden, gehören Leuten, die, wie es scheinen könnte, aus allen Ecken der etablierten Bonner Gesellschaft stammen. Hört man scharf hin, dann ist es ein makabrer Chor von Predigern und Hilfspredigern des deutschen Imperialismus. Mögen sie an der Spitze der CDU, CSU oder der SPD stehen, mögen sie für Landsmannschaften sprechen oder für das angeblich so hohe Haus, das Bonner Parlament.
1: Konrad Adenauer.
3: Wir sprechen immer, meine Freunde, von der Wiedervereinigung. Sollen wir nicht lieber sagen zur Befreiung des Ostens?
0: Landsmannschaftssprecher Dr. Eckert.
4: Wach auf, du deutsches Volk! Du hast genug geschlafen! Pommern gehört uns.
5: Der Besitzstand von 1937 dauert an.
1: Der langjährige Bundestagsvizepräsident Richard Jäger.
6: Ich bin dagegen, das Grundgesetz und schon gar die Bundesrepublik als provisorisch zu betrachten. Sie sind der Kernstaat der Deutschen, der einmal, hoffentlich in nicht zu ferner Zeit, erweitert werden wird, um das Gebiet der Zone zumindest.
0: Sie nannten uns Zone und wollen unseren Staat nicht anerkennen, weil, so gestand Jahre später das CDU-Informationsblatt Berliner Politik, weil die Einmischung in die inneren Angelegenheiten eines selbstständigen Staates laut Charta der Vereinten Nationen verboten ist. Und wie weit Sie gehen wollen, sagte derselbe CSU-Politiker Jäger im Bundestag.
4: Sollte es zum großen Kriege kommen, dann werden diese Atomwaffen fallen.
0: MC-70.
1: MC-96.
0: Manöver Gelber Wolf.
1: Sidestep.
0: Wallenstein.
1: DDR-Eroberungsplan Nummer 2.
0: Atomminenplan.
1: Atombewaffnung.
0: Honest John, fertig zum Abschuss.
7: 1, Feuer! Wenn wir diesen wesentlichen zusätzlichen deutschen Beitrag haben, werden wir mit dem Potenzial aller Waffen unseres NATO-Arsenals dann in der Lage sein, realistisch eine Strategie der vorderen Räume zu planen. Jawohl, mit den Atombomben.
0: Fertig zum Abschuss.
7: 1, Feuer!
1: Franz Josef Strauß.
8: Es gibt heute für die militärische Vorbereitung nur mehr einen einzigen Fall, das ist der Fall Roth.
0: Lübcke, ehemaliger KZ-Baumeister, erklärte als Bundespräsident wörtlich:
9: Der Soldat der Bundeswehr kann in die Lage kommen, einmal gegen

0: gegen eigene Landsleute kämpfen zu müssen.
1: Die Imperialisten und Militaristen aller Schattierungen bereiteten systematisch den militärischen Überfall auf die Deutsche Demokratische Republik vor. Im Sommer 1961 spitzte sich die Lage zu. Hier einige Beweise.
2: 7. bis 9. Juni 1961. Die 5. Generalstagung der Bundeswehr in Stuttgart beschließt, bis zum Herbst 1961 die totale Kriegsbereitschaft der 18 westdeutschen NATO-Divisionen zu gewährleisten.
1: 13. Juni. Die amerikanische Zeitung Newsweek enthüllt einen 6-Punkte-Plan des USA-Kriegsministeriums, in dem Einzelheiten für die Mitwirkung amerikanischer Streitkräfte beim Überfall auf die DDR festgelegt sind.
2: 24. Juni. Das Blatt des damaligen Kriegsministers und CSU-Vorsitzenden Strauß, Münchner Merkur, ruft dazu auf, in der DDR eine Explosion herbeizuführen. Dafür bedürfe es entsprechender ökonomischer, propagandistischer und nicht zuletzt organisatorischer und subversiver Vorbereitungen des Westens.
1: 6. Juli. Der Forschungsbeirat beim Bonner Spionageministerium veröffentlicht einen Plan zur Neuregelung der Eigentumsverhältnisse in der DDR, der vor allem die volkseigenen Betriebe den großen Konzernen zuschanzt.
2: 28. Juli. Der Bonner Bischof Lilie fordert über das westdeutsche Fernsehen die Brüder in der Ostzone auf, die Flinte bereitzuhalten und bewaffnete Widerstandsaktionen vorzubereiten.
1: 1. August. Strauß erklärt bei einem Besuch in den USA, dass der Westen auf eine Art Bürgerkrieg vorbereitet sein müsse. Die Bonner Propaganda versucht zur gleichen Zeit, die Meinung zu verbreiten, in der DDR herrsche eine Krise und die Bevölkerung warte nur darauf, befreit zu werden.
2: 7. August. Brandstiftung im VEB Großberliner Vieh- und Schlachthof.
1: 8. August. Landemanöver der westdeutschen Kriegsmarine im Ostseeraum.
2: 9. August. Das Bonner Kriegsministerium kündigt die Einberufung von 20.000 Reservisten sowie die Auffüllung aller Divisionen auf Kriegsstärke an.
1: 11. August. Brandsätze werden in der Berliner Humboldt-Universität gezündet.
3: Die Imperialisten wollten die DDR, ein Bollwerk des Friedens, überfallen und die Uhren der Geschichte zurückdrehen.
2: Das durfte niemals geschehen.
3: Der Frieden war in Gefahr.
2: Er musste gerettet werden.
1: Datum 13. August 1961.
2: Durch die Grenzsicherungsmaßnahmen vom 13. August 1961 wurde der NATO-Stützpunkt West-Berlin unter zuverlässige Kontrolle gebracht und der Friede in Europa gerettet.
1: Durch unsere Wachsamkeit und unser entschlossenes Handeln war der für August 1961 geplante Bundeswehr-Durchbruchsplan gescheitert.
2: Einen Einmarsch der Bundeswehr mit klingendem Spiel durch das Brandenburger Tor wird es nicht geben,
1: bilanzierte bestürzt der großbürgerliche Industriekurier aus Düsseldorf nach jenem Tag, über den eine andere industrielle Zeitung, das Düsseldorfer Handelsblatt, klagte.
2: Er hat die Hoffnung zunichte gemacht, die Zone würde ausbluten, an der offenen Grenze in Berlin zugrunde gehen.
1: Die Grenze wurde durch einen antifaschistischen Schutzwall gesichert.
3: Der westdeutschen imperialistischen Reaktion und der ganzen Welt wurde das wahre Kräfteverhältnis in Deutschland demonstriert. Es wurde klargestellt, dass die DDR ein untrennbarer Bestandteil des sozialistischen Weltsystems ist und dass es nie wieder ein imperialistisches Gesamtdeutschland geben wird. Zugleich wurden erstmals Bedingungen geschaffen, dass in der DDR die ökonomischen Gesetze des Sozialismus vollwirksam werden konnten und dass der Bevölkerung der DDR erhalten blieb, was sie sich selbst erarbeitet.
2: Wer auch immer heute unser Land besucht, wo immer er herkommen mag, um voller Achtung und Bewunderung das Aufblühen unserer sozialistischen Industrie und Landwirtschaft, die Entwicklung unserer Kultur, unseres Gesundheitswesens, unseres sozialistischen Bildungswesens, die Blüte in unserem Lande vorzufinden, er mag sich daran erinnern, welche Bedeutung dem zuverlässigen Schutz der Grenzen unseres souveränen Staates sowohl für die Sicherheit Europas zukam, als auch für jenes pulsierende Leben, das in dem Satz unserer Staatshymne zusammengefasst ist, lernt und schafft wie nie zuvor.
4: Liebe Freundinnen, liebe Freunde, hier ist das Freie Radio Kassel und das waren in den letzten knapp 2 Stunden Originaltöne zum Mauerbau im Jahr 1961. Das war's mit dem Programm des Freien Radios für heute. Jetzt geht's weiter mit dem Nachtprogramm. Ich wünsche ein schönes Wochenende.

0: Wunderschönen guten Abend, liebe Freunde. Hier ist das Freie Radio Kassel auf der Frequenz 105,8 MHz über Antenne und auf 97,8 MHz im Kabel. Willkommen zum Nachtprogramm. Und Nachtprogramm, das heißt in der Nacht von Freitag auf Samstag hier bei uns im Freien Radio Kassel schon seit vielen Jahren lange Grateful Dead Nacht. So auch heute. Heute gibt es Musik der Grateful Dead aus dem Jahre 1977. Ja, das war eben Pride of Cucamonga, eine Studioaufnahme der Grateful Dead aus dem Jahre 74. Ein Stück, das man nicht so oft hört. Aber was heißt nicht so oft hört? Man hört die Dead ja sowieso hier in Deutschland zumindest fast nie im Radio, außer hier bei uns im Freien Radio Kassel. Da hört man sie dafür sehr oft. Das ist auch richtig so. Hier also, wie gesagt, Aufnahmen aus dem Jahr 77. Die Dead, ich glaube, ich muss sie nicht mehr allzu intensiv vorstellen, dürfte inzwischen allgemein bekannt sein. Eine der ganz großen San Francisco-Bands aus den 60er, 70er, 80er, auch noch 90er Jahren. Sie haben 30 Jahre lang grandiose Konzerte gespielt. Und es gibt einige Leute, und ich will mich da nicht ausschließen, die sagen, die Dead sind die beste Liveband überhaupt, die es jemals gegeben hat. Sie sind zumindest die Meister der Kollektivimprovisation gewesen. Und das werden wir heute Abend auch wieder oder heute Nacht wieder hören. Sie haben lange Konzerte gespielt, teilweise bis zu 5 Stunden. Und so lange, genau 5 Stunden, wird es auch heute Nacht Musik von Grateful Dead geben. Wir gehen jetzt ins Jahr 77. Das Jahr 77 gilt als eines der besten Jahre der Dead, was Live-Konzerte betrifft. Obwohl sie damals gerade bei einer Plattenfirma unterschrieben hatten, die von ihnen eher kommerzielle Platten verlangt hat. Sie mussten ja auch Studioplatten aufnehmen, obwohl sie das nicht gerne getan haben. Sie haben lieber live gespielt, aber sie mussten gelegentlich auch nochmal ins Studio und Platten aufnehmen. Man hat ihnen damals einen Produzenten zur Seite gestellt und der hat dafür gesorgt, dass ihre damals aktuelle Platte Terrapin Station relativ glatt klang. Das klang so ein bisschen nach amerikanischem West Coast Rock der Mid-70er Jahre. Die Platte war auch relativ erfolgreich kommerziell, aber für die echten Fans der Dead war das nichts. Die wollten das alles live erleben und live haben die Dead die Stücke dann doch wieder so gespielt, wie die Fans das erwartet haben, nämlich wirklich als Grundlage für lange und intensive Improvisationen. Das werden wir heute Nacht auch hören, hier im Freien Radio Kassel. Und wir gehen ins Jahr 77 in das Winterland in San Francisco. Das war eine ehemalige Eislauf-Arena, die irgendwann zum Konzertsaal umgebaut wurde. Die Grateful Dead haben da sehr oft gespielt. Es war sozusagen ihr Wohnzimmer und sie haben sich dort auch sehr wohl gefühlt. Und ihr Publikum, das war auch ein Stammpublikum, das immer ins Winterland gekommen ist, wenn die Dead dort gespielt haben. So auch Anfang Juni 1977. Sie haben dort mehrere Konzerte gespielt und aus diesen Konzerten gibt es heute Nacht hier einiges zu hören in der langen Nacht im Freien Radio Kassel. Wie immer ist es so bei den Dead, am Anfang haben sie zunächst mal eher kurze, kompakte Songs gespielt und dann im Laufe des Konzerts haben sie angefangen zu improvisieren und teilweise lange Kollektivimprovisationen gebracht und zwar von der allerbesten und allergrandiosesten Form. Da kann man so richtig schön abheben dann im Lauf der Nacht. Nun denn, hier also Jerry Garcia, Gitarre, Gesang, Bob Weir, Gitarre, Gesang, Phil Lesh, Bass, Gesang. Dann haben wir den Mickey Hart am Schlagzeug, Bill Kreutzmann am Schlagzeug, Keith Gottschow an der Orgel und am Klavier und seine Frau Donna Gottschow, die singt bei einigen Stücken mit. Und zusammen sind sie, wie gesagt, die Grateful Dead live im Winterland im Juni 1977. Und wir hören zunächst mal Bob Weir, der erstmal abcheckt, ob alles in Ordnung ist und ob man auch wirklich anfangen kann. Viel Spaß hier im Freien Radio Kassel in den nächsten knapp 5 Stunden. Grateful Dead live 1977.
1: We're trying to get Mickey's monitors working so that we can get everything just exactly right. We wouldn't want to try to play unless everything was just exactly right, so we're... I've just been told that everything's now just exactly right, so I guess we can get on with it.